0: So, das war Falco. Vienna Calling, Wien is calling. Bei uns ist nicht Wien calling, sondern ja, wer ist denn am Apparat?
1: Ja, hier ist die Sibylle.
0: Sibylle. Tagchen, Sibylle Zöllner.
1: Ja.
0: Hat aber nichts mit deinem Beruf zu tun.
1: Nein.
0: Wie alt bist du, was machst du?
1: Ich bin 22 Jahre und bin Kinderkrankenschwester.
0: Kinderkrankenschwester?
1: Ja.
0: Das ist ein relativ verbreiteter Beruf. Oder Kinderkrankenschwestern schreiben gerne, weil wir hier schon sehr viel hatten.
1: Ja.
0: Ja.
1: Ein sehr schöner Beruf und ich schreibe gerne.
0: Du schreibst gerne. An wen schreibst du denn sonst noch so? Gehörst du zu jenen, die an jede Sendung schreiben, die dazu auffordert? Und es fordern ja alle auf.
1: Nein, eigentlich nur zu Bong und zu Jürgens Radioshow.
0: Aha, das ist lieb. Ich fühle mich geehrt. Freut mich. Sehr schön. Wollen wir unser Spiel wagen?
1: Ja.
0: Ja?
1: Mhm.
0: Tja, pass auf. Erste Frage. Arnsdorf, da bei uns du, das liegt ja bei Dresden, deswegen müsste das eigentlich keine Schwierigkeit für dich sein. In der vergangenen Woche hatte eine große Tanzpädagogin und Choreografin Geburtstag.
1: Mhm.
0: 85 Jahre wurde sie alt.
1: Ja.
0: Sie hat den Ausdruckstanz kreiert, geformt.
1: Ja.
0: Wie hieß sie denn?
1: Die Grete Paluga.
0: Genau, die war das.
1: Ja.
0: Das ist die erste Frage, die du richtig beantwortet hast. Wir gratulieren dir.
1: Danke.
0: Es folgt die zweite. Und das ist wieder, wir wollen ja alle Gebiete so ein bisschen streifen. Das ist mal ganz was anderes. Und zwar nenne ich dir mal jetzt vier Bauwerke oder sagen wir mal große Dinge auf dieser Welt, bestaunenswerte.
1: Mhm.
0: Und eins gehört nicht da hinein in diese Reihe.
1: Ja.
0: Das müsstest du uns sagen.
1: Mhm.
0: Pass auf. Die Pyramiden, die Niagara-Fälle, der Eiffelturm und der Assuan-Staudamm. Drei Dinge haben etwas gemeinsam und eins davon ist völlig anders geartet.
1: In ihrer Gabefälle?
0: Genau. Und warum? Weil sie natürlich sind.
1: Ja, weil das was mit Wasser zu tun hat.
0: Nee, weil sie Kinder gebaut hat.
1: Ja.
0: Allerdings, so ist es auch richtig. Hat was mit Wasser zu tun. Die anderen nicht.
1: Ja.
0: Aber der Eiffelturm wird auch nass, wenn es regnet. Also, so gesehen. Ne?
1: Ja.
0: Gut. Hey. Naja, lassen wir gelten. Oder? Was sagst du?
1: Ja.
0: Ich glaube schon, du wärst daran interessiert, wenn wir das gelten lassen. Ne?
1: Ja.
0: Wir würden dir jetzt sofort, morgen geht's los, ein T-Shirt schicken und eine Platte.
1: Oh, wunderbar.
0: Ha?
1: Das ist schön. Und von wem ist die Platte?
0: Ja, weiß ich nicht. Weiß ich noch nicht. Hast du einen Wunsch?
1: Nö, eigentlich nicht. Olaf Berger gibt's ja noch nicht.
0: Die ist noch nicht raus, ne?
1: Nee.
0: Das ist
1: egal.
0: Ach, Olaf Berger, seid ihr alle verrückt, wa?
1: Ja.
0: Ah, was hat der Mann, was ich nicht habe? Na, hilft nichts.
1: Naja, aber ist schon gut. Ja, ist schon in Ordnung.
0: Finde ich auch, ja. Ist auch ein netter Mann.
1: Ja.
0: Alles Gute mit auf den Weg.
1: Ja, danke.
0: Ich bedanke mich fürs Gespräch. Bis zum nächsten Mal.
1: Hm? Hm? Dankeschön.
0: Gut, tschüssi.
1: Tschüss.
0: So, Sibylle, und diese Musik ist für dich. Das ist die Neoton-Familie. Bitteschön, kommt aus Ungarnland. Herren mit Augen. Schöne kleine Melodie.

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1: Songs, und da können wir auch gleich mal einen konkreten Tipp loswerden. Die nächste Songsendung, die läuft also am Montag um 22 Uhr und da geht es speziell um einen amerikanischen Singer-Songwriter. Er heißt Lorden Wainwright III und eines seiner gelungenen Stücke ist Hard Day on the Planet.

Ein ironischer Bericht zur Lage des Planeten von Lorden Wainwright III. Mehr über ihn am Montagabend in Songs um 22 Uhr. Davor läuft, so wie bislang auch, allerdings um 21 Uhr erst, die Mensch-Reihe, die natürlich weiterhin bestehen bleibt, denn sie gehört zu den populärsten Reihen unseres Radios. Nach wie vor auch so gegliedert, Mensch, du, psychologische Erkenntnisse über Sexualität, Mensch, Mensch, psychologische Krisenbewältigung und Menschenskinder, die Tipps für junge Eltern. Und wir bleiben noch für ein Stück bei Lorden Wainwright, denn der hat auch einen Beitrag geleistet zum Thema psychologische Krisenbewältigung. Und so heißt auch seine ganze aktuelle LP Therapie, Therapy. Hier ist noch einmal Lorden Wainwright. Die Geschichte der Rockmusik hat hier ebenso ihren Platz wie aktuelle Konzertübertragungen oder Diskussionsrunden. Und am kommenden Montag geht's um diese Dame.

0: Regina Toss, immer am Sonnabend, auf DDR1, 16 bis 18 Uhr mit ihrer Radiosendung, nimmt das Lied als Souvenir und jetzt gemeinsam mit Dagmar Gelbke und Dagmar Friedrich und dem Stück Auferstehung der Ruinen, DDR-Revue der Komödie Dresden unterwegs. 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
0: Dagmar Friedrich.
2: Halten Sie vom Tango.
0: Auferstehung der Ruinen.

0: Gerhard Nief, Aufschusstersrappen unterwegs in Bautzen auf der Spur des Faserschreibers.
1: Gerne, liebe Zuschauer, hätte ich an einem solchen frühlingshaften Bild mitgemalt, zumal es zurzeit an Frühlingsblumen in der Natur mangelt, aber das ist nicht möglich, denn mein Faserschreiber ist gerade zu Ende gegangen. Für mich ein zusätzlicher Anlass, dem VEB Schreibgeräte Markant Stammbetrieb in Singwitz einen Besuch abzustatten. Und hier bin ich verabredet mit dem ersten Stellvertreter des Betriebsdirektors, Dieter Brunne. Für Faserschreiber sind Sie ja der Alleinhersteller in der Republik.
2: Ja, wir stellen Faserschreiber nur in Singwitz her, entgegen anderen Betriebsteilen, die wir noch besitzen oder die wir noch haben. Und wir stellen etwa 70 Millionen Fasermaler her und davon am Tage etwa 320.000 bis 350.000 Stück.
1: Und was darüber hinaus?
2: Darüber hinaus stellen wir noch Kugelschreiberminen, Kugelschreiber, Füllhalter, Duschezeichengerät und technische Artikel für Schreiber.
1: Woraus besteht denn nun ein solcher Faserschreiber im Einzelnen?
2: Ein Faserschreiber besteht einmal aus der Kappe, aus dem Behälter, aus dem Abschlussstopfen, aus der Schreibspitze und natürlich aus dem Tintenträger.
1: Tampon.
2: Und den, ja, aus dem Tampon, der in jedem Fall die Tinte trägt und zum Schreiben beiträgt und nachfüllbar ist.
1: Also wenn er leer ist, kann man ihn einfach wieder in Tinte stecken?
2: Ja, jawohl, wenn er leer ist, kann man den wieder in eine Tinte, in Faserschreibertinte stecken und warten, bis die Tinte nach oben gezogen ist und ihn wieder verwenden.
1: Und wie lange schreibt er dann?
2: Etwa kann man 0,25 Quadratmeter damit ausmalen oder eben 100 Briefe damit schreiben.
1: Auch Liebesbriefe?
2: Auch Liebesbriefe.
1: Danke, Dieter Brunne, da wird sich ja Daniela freuen, da kann sie noch viele Briefe erhalten, wie sie ihn heute bekommen hat.
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1: DT64, was heißt denn diese Abkürzung?
2: Weiß ich nicht.
1: DT64?
3: Ja, das ist doch vom Radio. Jugendsendung.
1: Ja, aber was heißt DT64?
3: Vielleicht ist das der Anfang, wo die Sendung begonnen hat.
1: DT64 heißt Deutschlandtreffen 1964. Über eine halbe Million FDJler reisten damals im Mai nach Berlin, trafen sich mit Jugendlichen aus der BRD, West-Berlin und sozialistischen Ländern und zeigten, wie sehr sie sich mit ihrem Vaterland verbunden fühlen. Eigens für dieses Treffen wurde ein Radiosender eingerichtet, DT64. Und er war damals mit dabei, Kalle Neumann.
4: Die ersten Moderatoren für die erste Nachtsendung. Das war ja eine Einrichtung DT, die eigentlich nur für ein paar Tage gedacht war. Aber wir haben unsere Gäste in der Stadt begrüßt, wie sie ankamen mit Güterwagen, und wir haben sie dann bis zum Abschied mit DT64 begleitet. Und dann war erstmal eine Weile zu, aber die Resonanz war so ungeheuer, dass alle sagten, müsst ihr weitermachen. Und bis heute Jugendradio DT, DT64. Der Kundendienst von DT64 war geboren, war das erste große Erlebnis. Das andere, wenn Feierabend war und ich wurde abgelöst von dem Frühmoderator, unser heutiger Intendant Hannes Potters ist es übrigens gewesen, kam ich nach Hause und vor unserem Wohnhaus stand eine riesige Bühne und da war natürlich von morgens bis abends Rami der Mir. Also ich habe schon eine ganze Menge erlebt da. Also wir haben eine neue Sendung hier beim Berliner Rundfunk, Kalles Hitparade, ein Abend für die reifere Jugend. Da spielen wir die Schlager, Jugendlieder, Volkslieder aus jener Zeit und da melden sich tatsächlich die alten FDJler, die hier 64 in Berlin zu Besuch waren. Wie Thierry Tomba, Gitarren heller klingen, Musikanten fröhlich singen. Oder damals war schon aktuell Roland Neudert, Hartmut Eichler, Bärbel Wachholz, die kennt man alle noch, fast alle noch aktiv.
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0: erste Ausgabe von Jürgens Radioshow mit Jürgen Karnay auf dem Berliner Rundfunk vom 11. Januar 1987.
1: So, ich habe mich richtig in Transpiranz getanzt hier, weil ich stehe die Woche unheimlich auf Rock'n'Roll. Ich weiß auch nicht warum. Vielleicht sollte ich Bon abgehen und Stopprock übernehmen. Das war Pankow, er will anders sein. Und jetzt wollen wir nochmal einen weiteren Überraschungsanruf probieren. Was heißt probieren? Ich bin sicher, es klappt. Wen haben wir denn jetzt am Telefon?
2: Axemia Rüske.
1: Axemia, ein schöner Name.
2: Ja.
1: Selten auch. Selten auch der Name.
2: Ja.
1: Wo kommt denn der her? Aus Griechisch mehr?
2: Nee, aus dem Russischen.
1: Axemia?
2: Ja.
1: Oha. Oh, meine Namenskenntnisse waren noch nie so doll. Aber ich muss ja keine Fragen hier richtig beantworten, um was zu gewinnen. Solltest du ja machen. Du hattest am 27. angerufen bei der Sendung mit Herbert Küttner.
2: Ja.
1: Nun zählst du nicht zu den ganz großen Gewinnern.
2: Ja.
1: Aber wir haben deine Telefonnummer und wollen heute nochmal ganz kurz. Hat dir die Sendung Spaß gemacht?
2: Ja, ganz großen Spaß hat sie mir gemacht. Ich wollte eigentlich Sindbad gucken, aber ich hab doch mehr die Sendung gehört.
1: Sag bloß, wir haben es geschafft, dass du nicht fernsehst.
2: Ja.
1: Wahnsinn. Wahnsinn. Dafür wird mich der Adamek nur nicht gerade auszeichnen, aber ich freue mich darüber. Guck mal an. Was hat dir am meisten gefallen? Warum hat dir diese Sendung so gefallen?
2: Weil sich die, wie soll ich sagen, die Künstler wirklich richtig frank und frei hergegeben haben und erzählt haben aus ihrem Leben und
1: was
2: so alles da dran ist.
1: Ja. Ja, wir wollen das im nächsten Jahr wieder machen. Das darf ich also dir und allen anderen, die das sich gewünscht haben, zunächst mal sagen. Und jetzt kommt's, jetzt passiert es. Du hast also die Chance, Platte und T-Shirt zu gewinnen.
2: Ja.
1: Eine Frage ist nicht ganz so ernst zu nehmen. Und die andere hat natürlich mit dem zu tun, was in diesem Jahr in Berlin passieren wird. Große Feierlichkeiten. Damit fangen wir an. Berlin wurde aus zwei Städten gebildet.
2: Oh Gott.
1: Ja, war das. Ich gebe dir drei vor, ja? War das Berlin und Köln, Berlin und der heutige Teil der Museumsinsel oder Berlin und Lichtenberg, die dann zusammengekommen sind zu einer Stadt Berlin?
2: Also ich würde sagen Berlin und Köln.
1: Und Köln, natürlich, das war's. Klar, richtig. Zweite Frage, die ist nicht ganz so ernst. Was bedeutet WHO? Bedeutet es Warenhaushandelsorganisation, Weltgesundheitsorganisation oder Warnlicht-Halogen-Ortungsgerät?
2: Ja. Der
1: dritte. Du bist für das Warnlicht-Halogen-Ordnungsgerät.
2: Ja.
1: Das ist falsch, leider, muss ich dir sagen. Ja. Ich weiß nicht, ob so ein Warnlicht-Halogen-Gerät gibt. Aber so eine Wortschöpfung ist natürlich wie aus dem Leben gegriffen, das ist klar. Deswegen hast du dich verleiten lassen, es ist die Weltgesundheitsorganisation.
2: Das ist ja ernst
1: genommen. Nö, das ist ja auch nicht so schlimm, ne? Jetzt weißt du, damit wird dich nie wieder einer reinlegen. Und überhaupt nicht so ein Schlageransager, der hier Fragen stellt aus der Kalten. Pass auf, du hast für die andere Frage ein T-Shirt gewonnen.
2: Mhm.
1: Ja, ich bitte dich, wenn jetzt also die Feierlichkeiten in Berlin beginnen, es auch wirklich anzuziehen.
2: Mhm.
1: Das kann man schnell mal durchwaschen und nächsten Tag ist es wieder frisch. Ja?
2: Mhm.
1: Und dann sagst du allen, dass es die Sendung ist, die du am meisten liebst.
2: Ja, mach ich.
1: Gut. Also, ich bedanke mich für das Gespräch.
2: Ja.
1: Wünsche dir noch einen wunderschönen Sonntag. Das war es ganz auf die Schnelle.
2: Ja.
1: Wiederhören. Und jetzt kommt eine Dame, die macht es schon so, so lange. Und sie ist immer noch Wahnsinn. Aretha Franklin, Jumping Jack, Flash mit einem richtigen, schönen Rolling Stone zusammen eingespielt.

0: 4 Wochen etwa feierst du deinen 34. Geburtstag. Wen lädst du da ein?
1: Du, da habe ich noch gar nicht so genau drüber nachgedacht.
0: Sind es Kollegen?
1: Ja, man muss dazu sagen, dass ich einen bestimmten Kreis von Kollegen habe, mit dem ich mich oft treffe.
0: Ja.
1: Also in Abständen.
0: Ja.
1: Und mein doch weitaus größerer Freundeskreis ist aus dem normalen Volk. Also das sind Leute, die bei mir in der Umgebung wohnen, die ganz normale arbeiten gehen, 8,75 Stunden am Tag. Und die werden sicherlich die Ersten sein.
0: Wie kommt es eigentlich, dass Unterhaltungskünstler kaum aus ihrem eigenen Kollegenkreis sich Freunde suchen? Aus Angst, dass man auch in der Freizeit nur über die Arbeit spricht? Oder über die Arbeit des anderen?
1: Naja, das ist natürlich immer das grundlegende Problem und nervt natürlich, wenn jetzt also Leute, Künstler zusammen sind, dann quatscht man also immer nur über den neuen Hall und über den neuen Mixer und über dieses Kram und meine Platte kommt dann und dann. Und das nervt mit der Zeit. Ja. Man sieht sich natürlich oft, wir Kollegen sehen uns natürlich oft bei Fernsehsendungen und da hat man so viel Zeit, weil Fernsehsendungen im Grunde genommen etwas sehr Langweiliges sind. Ja. Man hat also 3 oder 4 Minuten seinen Auftritt und sitzt dann stundenlang rum. Und da sind so viele Unterhaltungskünstler, mit denen kann man so viel quatschen.
0: Da siehst du, wie schön diese Sendung ist.
1: Das ist eine super Sendung, das kracht hier derartig.
0: In deinem ersten Leben hast du Fahrstühle gebaut, ja?
1: Ja.
0: Ist das richtig?
1: Das habe ich gelernt, Maschinen- und Anlagenmonteur mit Spezialisierung zum Aufzugsmonteur.
0: Ja.
1: Und war also in Marzahn, also mit in den ersten Neubauten damals tätig und wir haben dort Fahrstühle gebaut. Man möchte es mir verzeihen, wenn sie heute nicht mehr gehen.

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1: Das waren unsere Programmhinweise zum Ausgang unseres Frühprogramms, das wir beschließen wollen mit Musik. Ich sage im Namen aller Beteiligten schönen Mittwoch und mit Regina Toss. Danke.

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0: Sehr beliebt die Sendung Wünsch dir doch mal Tanzmusik.
1: Sebastian Rockwitz grüßt mit Lucifer seine Freundin Ute Peter den Mädchenkreis von der Hochschule für Ökonomie A3, in dessen Zentrum besonders jene eine vom Zimmer 111 hinten rechts unten. Aber jetzt habe ich schon ein bisschen etwas vorausgenommen.
2: Ja, Lucifer.
1: Es kommt ja zunächst die Gruppe Krokus. Und da habe ich auch Grüße. Die Gruppe Krokus wünschte sich Rainer Bemmann für Robby in Pirna, Evelyn für Marita in Bernburg. Thomas grüßt seinen Kumpel Frank, der gerade im Krankenhaus liegt.
2: Mit Lucifer grüßt Graupi alle ehemaligen Funkschüler des Jahrgangs 1974, besonders Wille, Relli und Zicke. Bernd gratuliert ganz herzlich seiner Schwester Helga in Marzahn zum Geburtstag. Unteroffizier Schirmschar grüßt den Genossen Helmholtz in Berlin und die Genossen Winkler und Vogtländer und alle Genossen des vierten Diensthalbjahres, besonders den Genossen Schubert.
1: Angela Brülow aus Berlin schickt Grüße an ihren Thomas, Ute Roch, den Micha, Peter aus dem AT-Labor, seinen ehemaligen Kommilitonen Micha aus Potsdam samt Familie und alle, die noch immer an der ISE in Berlin-Lichtenberg studieren. Ganz besonders die Neuen, die noch alles vor sich haben und die, die gerade ins Praktikum abgerückt sind.
2: Bea und Maria senden liebe Grüße an den Unteroffizier Carsten Arola in Waldrena. Doris Barge aus Güstrow grüßt ihre ehemaligen Mitschüler von der IOS Waren-Müritz, besonders die Jungen, die zurzeit bei der NVA sind.
1: Grüße auch von Raphael an seinen Schatz Gabi Dahl von Wende an das Zimmer 112 im A3 der Hochschule für Ökonomie, von Heike Wiedl an ihren Freund Bastel, von Joachim Fischmann an seinen Liebling Viola Rutz. Und hier spielen wir Gruppe Krokus, Down the Drain und Lucifer fliegen zum Mond.
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0: Mediengeschichte auf DDR 1 in seinem letzten Dienstjahr sprach zum Pfingsttreffen 1989 im Mai des Jahres auch Erich Honecker.
1: Vor wenigen Monaten hat hier in diesem Saal die 7. Tagung des Zentralkomitees unserer Partei stattgefunden, hat hier analysiert die Durchführung der Beschlüsse des 11. Parteitags der Sozialistischen Einheitspartei Deutschlands und hat die weiteren Aufgaben umrissen zur Durchführung dieser Beschlüsse und einen bedeutsamen Beschluss gefasst. Und zwar die Einberufung des 12. Parteitages der Sozialistischen Einheitspartei Deutschlands.

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3: Unseren heutigen zweiten Duettteil, der wie immer montags den frühen Jahren eingeräumt ist, wollen wir den Anfängen einer ganz großen der polnischen Unterhaltungskunst widmen, Marila Rodowitsch. Vielmehr den Produktionen, mit denen sie bei uns die vorderen Plätze der Wertungsfindungen erstürmte. Das war vor allem mit einer 1973er Produktionsserie, für die ihre besten polnischen Erfolgstitel nachgedichtet und von ihr im DDR-Rundfunk neu aufgenommen wurden. Dazu gehörten Lieder wie die kleine Eisenbahnballade, Maria und Alles war mal da, die wir für heute wieder einmal herausgesucht haben. Viele werden sich noch daran erinnern, denn Marilas Lieder haben wunderschöne Melodien und erzählen Geschichten, die man sich merkt. Obwohl sie um drei Ecken herum fast Czesław Niemens Nichte ist, schlug sie keineswegs von Anfang an eine musikalische Laufbahn ein, sondern gehörte zunächst zu Polens, aufgemerkt, talentiertesten 80-Meter-Hürdenläuferinnen. Allerdings musste sie sich wegen schlechter Leistungen in mathematisch-physikalischen Fächern davon verabschieden. Die Akademie der schönen Künste, wohin sie ihre anderen Hobbys schließlich führten, hatte wegen reichlicher Bewerber in den bildnerischen Fächern leider auch keinen Studienplatz für sie. So wurde sie Heilgymnastin mit Spezialstrecke postoperative Rehabilitation und dem weiteren Hobby Gitarre in der Freizeit. Preise bei nationalen Talentewettbewerben 1962 kurz vor dem Abitur zum ersten Male und dann immer wieder schoben sie dann allmählich auf das Gleis, von dem der Zug für sie schließlich richtig abfuhr. 1969 war sie zum ersten Male Sängerin des Jahres in Polen. Von da an blieb ihr der Erfolg treu, schien sie bei Wettbewerben und Festivals die Plätze und Preise förmlich einzusammeln. Ihre ausgeprägte Individualität und Vielseitigkeit, für die sie heute bei Showkonzerten und Auftritten im In- und Ausland begeistert gefeiert wird, ist auch in den frühen Produktionen schon zu bemerken. Beispielsweise in den Liedern Mary Lou 1975 und Einmal eine Dame sein 1976. Bevor wir uns in einem späteren Duett ihren aktuellen LPs zuwenden, beschließen wir die heutigen Reminiszenzenfolge mit einem ihrer ausgesprochenen Ohrwürmer der 1979er deutschsprachigen Produktion Steig in den Zug. Gute Unterhaltung mit Marila Rodowitsch aus Polen.

0: Eine klingende Postkarte aus dem Jahr 1960 mit Bärbel Wachholz.
1: Hallo, lieber Schallplattenfreund. Achtung, Aufnahme. Jetzt kommen die entzückendsten Grübchen von Groß-Berlin und die gehören Bärbel Wachholz.
2: Ein Häuschen.

0: Ja, früher gab Bärbel Wachholz selbst das Signal. Achtung, Aufnahme.
1: Das stimmt nicht ganz, Heinz Quermann. Ich habe eher gesagt, bitte recht freundlich. Denn bevor ich als Schlagersängerin auf der Bühne stand, habe ich 3 Jahre Fotografin gelernt und war tagsüber im Atelier und in der Dunkelkammer.
0: Oh, da hätte ich mich aber gerne mal entwickeln lassen.
1: Aber wenn es abends meine Zeit erlaubte, besuchte ich die Volksmusikschule und sang dort Lieder von Schumann, Schubert, Mozart. Aber weil ich jung bin, habe ich auch gerne Schlager gesungen.
0: Ja, und weil ich jung bin, ist ja wohl auch einer ihrer erfolgreichsten Amiga-Aufnahmen.

0: Wann war der große Start für Bärbel Wachholz?
1: Ja, das war Ende 1956 in der Endausscheidung der kleinen Premiere zur Funk- und Fernsehwoche in Berlin.
0: Wie viele Teilnehmer waren ursprünglich dabei?
1: Es waren ungefähr 2000. Und davon belegte ich den zweiten Platz.
0: Ja, das war wirklich ein großer, ein schöner Erfolg. Und dann begann quasi die große Karriere von Bärbel Wachholz. Nun, in diesen Jahren, Bärbel, waren Sie ja auch einige Male außerhalb der Republik tätig?
1: Ja, ich war in der CSR, in der Volksrepublik Ungarn, Volkspolen und im vergangenen Jahr war ich in Damaskus.
0: Ja, das war das Programm, die Leipziger Messe, grüßt die Messe in Damaskus.
1: Ja, es war für uns alle ein unvergessliches Erlebnis. Der Flug mit der TU-104. Und dann habe ich das erste Mal in meinem Leben die Wüste gesehen, vor den Pyramiden gestanden, Kamele gesehen.
0: Warum gucken Sie mich dabei so an?
1: Ach, das war rein zufällig.
0: So. Wie lange waren Sie in Damaskus?
1: Es waren 14 unvergessliche Tage.
0: Ja, aber liebe Bärbel Wachholz, nun wollen wir noch einen dritten Amiga-Titel hören.
1: Ja, lieber Schallplattenfreund, zum Abschluss dieser klingenden Postkarte noch eine neuere Amiga-Aufnahme. Und ich würde mich sehr freuen, wenn Ihnen dieser Titel gefällt. Da.

0: In die 80er Jahre, Gerhard Neef lädt ein in die Stadt Frankfurt-Oder, Heinrich von Kleist.
1: Heinrich von Kleist gilt als einer der sprachgewaltigsten deutschen Bühnendichter. Im Jahre 1777 wurde er hier in Frankfurt-Oder als Sohn einer preußischen Adelsfamilie geboren und musste bereits mit 15 Jahren, so verlangte es damals die Familientradition, ins preußische Heer eintreten. Der ständige Widerspruch zwischen dem Menschen Kleist einerseits und dem preußischen Offizier andererseits führten schließlich dazu, dass er 1799 seinen Dienst quittierte, um an der hiesigen Alma Mater Viadrina vor allem Naturwissenschaften zu studieren und, wie er selbst sagt, ein freier denkender Kopf zu werden. Dennoch vermochte er nicht, die innere Zerrissenheit zu überwinden und wählte mit 34 Jahren schließlich den Freitod. Er schrieb vorher: Es fehlt mir an Kraft, die Zeit wieder einzurücken. Der Dichter des zerbrochenen Krug, der Penthesilea, des Prinzen von Homburg oder des Michael Kohlhaas erlebte keines seiner Werke auf der Bühne. In unserem Land zählen die Stücke von Heinrich von Kleist zum ständigen Repertoire der Theater. Das Theater in Frankfurt-Oder trägt den Namen dieses berühmten Sohnes der Stadt und fühlt sich dem Erbe Heinrich von Kleists besonders verpflichtet. Und wenn Sie Frankfurt-Oder besuchen, dann sollten Sie diese Gedenkstätte und damit Heinrich von Kleist näher kennenlernen.
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0: hineingehört in eine Nachrichtensendung des Berliner Rundfunk.
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2: 15.30 Uhr, Berliner Rundfunk. Wir senden Nachrichten. Im Auftrage Erich Honeckers hat heute Verteidigungsminister Armeegeneral Heinz Hoffmann, Mitglied des Politbüros des ZK der SED, der Offiziershochschule Rosa Luxemburg der Grenztruppen der DDR, den Scharnhorst-Orden überreicht. Die hohe Auszeichnung war der Einrichtung vom Generalsekretär des ZK der SED und Vorsitzenden des Staatsrates und des Nationalen Verteidigungsrates in Anerkennung langjähriger Verdienste.
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0: der kommunistische belgische Politiker Willy Freere im Fernsehen der DDR.
1: Willy Freere, wir erhalten jetzt viele Meldungen aus Belgien über den wachsenden Widerstand gegen die Errichtung westdeutscher Stützpunkte, zum Beispiel Arendon, Barneville, Saint-Nicolas. Können Sie uns darüber etwas Näheres sagen?
2: Die Bevölkerung ist erregt, weil man in der Nähe des westdeutschen Stützpunktes Arendon ein Denkmal entfernt hat, das zum Andenken an die von deutschen Truppen erschossenen Widerstandskämpfer dort errichtet worden ist. Das hat im ganzen Land den Protest der Bevölkerung hervorgerufen. Bei uns sind die Arbeiter und viele Parlamentarier für Verhandlungen über einen deutschen Friedensvertrag. Diese Verhandlungen sind unabdingbar, denn sie sollen dazu führen, West-Berlin den Status einer freien und neutralen Stadt zu geben. Diese Verhandlungen sollen zur Entmilitarisierung und Neutralität beider deutscher Staaten durch den Abschluss eines Friedensvertrages beitragen.
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0: Beim Rocksommer 1988 moderierte auf der Bühne neben Katharina Witt in Berlin Dieter Dehm. Wir hören ihn jetzt an der Seite von Heinz-Rudolf Kunze.
1: Ich habe keinen persönlichen Anteil an zustande gekommen.
2: Nur sei ehrlich, komm.
1: Nein, ich habe die Einladung von Katharina Witt gehört und der Einladung einer solchen Frau kann, glaube ich, keiner standhalten. Zumindest wenn er älterer Herr ist wie ich. Und wir haben bei Künstler in Aktion drüber geredet, ob wir das mitmachen sollen. Und wir haben uns dann entschieden, das zu tun. Es war eine weise Entscheidung, wie wir jetzt wissen, eine richtige Entscheidung. Ich glaube, dass ein Moderator nicht mehr machen kann, als anzusagen, was kommt. Die Stimmung der Leute zu beobachten. Schärfe rauszunehmen, wo vielleicht welche wäre, aber heute war keine da. Also deswegen habe ich kaum einen Anteil an guten Gelingen der Veranstaltung, weil das Publikum toll war, weil das Publikum 120.000 Menschen, die so gut mitgehen, na gut, die so ein paar Fingerzeige hatten, sie wollten 800 oder 600 Leute mal zeigen, den mag ich mehr, den mag ich weniger, aber das waren 600, 800 Leute, das war keine relevante Anzahl. Nein, sie haben allen Künstlern das Gefühl gegeben, hier herzlich willkommen zu sein. Allen Künstlern. Das sind so unterschiedlichste Künstler. Sie haben Hannes Wader, einem Liedermacher, neben den vielen Rockbands, eine Zugabe abgeklatscht. Das finde ich toll.
2: Ich finde, die Leute haben unter Beweis gestellt, dass hier wirklich eine Veranstaltung aus eigenem Recht stattgefunden hat und aus eigenem Sinn. Und dass diejenigen etwas miesmacherischen Stimmen bei uns Unrecht haben, die versucht haben, diese Veranstaltungsreihe hier darzustellen als trotzige Gegenreaktion gegen ähnliche Geschichten auf der anderen Seite der Mauer.
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0: Gerhard Neef auf Schusters Rappen.
1: Ich bin der Nase nachgegangen, liebe Zuschauer, und befinde mich hier im Keller in der alkoholgeschwängerten Luft des VfB Nordbrand. Und mir ist dabei ein Buch über die Geschichte des Nordhäuserkorns in die Hände gefallen. Daran steht unter anderem: Der Branntwein fand hier eine Heimstätte wegen der anliegenden reichen Kornkammer der Goldenen Aue und wegen des Holzreichtums des benachbarten Harzes. Es dauerte nicht allzu lange, so tranken Junge und Alte das Lebenselixier als Universalmittel gegen alle möglichen und unmöglichen, wirklichen und eingebildeten Gebrechen und Krankheiten, als Trostwasser gegen üble Laune, Sorge, Weltschmerz und gegen den bösen Herbstnebel. Mit dem Produktionsleiter Walter Mal Künzel möchte ich sprechen und erfahren, ob das nun stimmt, dass der Nordhäuser gegen all diese Gebrechen wirkt.
2: Ja, ich glaube, da gibt es ja wohl nichts dagegen oder mehr dazu zu fühlen.
1: Eine wahre Medizin.
2: Ja, kann man so eine Weile sagen.
1: Und seit wann gibt es den Nordhäuserkorn?
2: Den Korn gibt es seit 1507 und wir feiern gerade in diesem Jahr jetzt das 475-jährige Jubiläum. Und das ist das, was praktisch in der Urkunde erwähnt wurde. Es ist aber anzunehmen, dass der Korn schon viel länger hergestellt wurde ist hier.
1: Der Korn, aber hier steht Doppelkorn an den Fässern. Das ist wohl der doppelte Alkoholgehalt.
2: Ja, das ist nicht ganz richtig, dass es doppelter Alkoholgehalt ist. Der Alkoholgehalt wird hier auf 38 Volumenprozent festgelegt, gegenüber dem Korn mit 32%. Und dazu kommt natürlich die weitaus längere Lagerung. Wir garantieren ja für unseren Doppelkorn ein Jahr.
1: Nun gibt es ja verschiedene Korn. Was macht denn nun das Besondere des Nordhäuserkorns aus?
2: Ja, das beginnt schon bei der Alkoholherstellung, bei der Auswahl des Getreides dafür. Wir nehmen also nur Roggen für die Alkoholgewinnung. Nach einer gewissen Gärzeit entsteht dann durch Abdestillieren der Raubrand, der dann im Anschluss danach gereinigt wird in der Rektifikation. Und diese so entstandenen Destillate werden dann auf Eichenholzfässern, wie wir das hier sehen, gelagert. Und dabei gibt es eine Qualitätsverbesserung durch den Austausch der Inhaltsstoffe des Holzes mit dem des Destillates.
1: Ah, der Geschmack wird also durch das Holz, durch das Eichenholz mitbestimmt.
2: Mitbestimmt, ja.
1: Ein edler Tropfen also.
2: Auf jeden Fall ein edler
1: Tropfen. Und Ihre Betriebsangehörigen, die greifen wohl nicht manchmal zur Flasche, wenn so diese Flaschen vorbeirollen auf dem Band?
2: Das ist strengstens untersagt und wir achten sehr darauf.
1: Und wie wird die Qualitätsnote ermittelt?
2: Die Qualitätsnote wird ständig überprüft, einmal schon hier in den einzelnen Herstellungsabteilungen und dann haben wir natürlich Mitarbeiter der TKO, die ständig darauf achten, die Qualität beizubehalten und das geschieht einmal im Labor, einmal chemisch-analytisch und dann das Entscheidende dabei ist die Verkostung, die täglich durchgeführt wird, damit wir auch eine hundertprozentige Kontrolle haben.
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0: Witze, das gab es auch in der DDR. Ein Ausschnitt aus der aktuellen Kamera.
1: Wie das Amt für Wasserwirtschaft der Deutschen Demokratischen Republik mitteilt, sinkt der Wasserstand der Elbe im Raum Dresden infolge der nur unwesentlichen Niederschläge am Wochenende weiter ab. Die Wasserläufe in den drei Thüringer Bezirken haben wieder Niedrigwasser. Im Bezirk Erfurt wurden 38 neue Staue errichtet, sodass die Landwirtschaft zusätzlich Wasser zur Beregnung erhält.
0: Abkühlung gewünscht, Mediengeschichte DDR 1.

0: 2022 zu Gast bei MDR Sachsen Peter Nitzella, der Moderator der musikalischen Luftfahrt. Erinnerungen zum Titel Waterloo von ABBA.
1: Genau, mein Kollege, Freund und Musikredakteur, der Karl Lorenz, der kam, ich hab sie, ich schrie schon von Weitem. Die war ein absoluter Renner und das war eigentlich der Durchbruch 1974, als dieser Erfolg der schwedischen Gruppe ABBA beim Eurovisionsfestival in Brighton zustande kam. Und von da an haben wir sehr viel Wert darauf gelegt, dass wir sehr aktuell waren und immer die neuesten Nummern natürlich, die auch musikalisch Bestand hatten, gegenüber den anderen Konkurrenten im Äther bei uns an der Luftfracht ankam.
0: Die schwedische und die deutsche Version fürs Deutsche zuständig im Rundfunk der DDR. Heinz Quermann, der wurde auch mal krank.
1: Er wurde überraschend krank und ich war gerade im Funkhaus und Musik erfahren, wie man so schön sagt. Und dann präsentierte ich in seiner Sendung, er hat das grollig dankend zur Kenntnis genommen, als er dann zu mir sprach.
0: Dieser Vorgang fand dann auch Eingang in die Fernsehsendung 30 Jahre Schlagerrevue. Hören wir nun Heinz Quermann, genesen mit seinem Gast.
2: Ja, nun haben wir ja von unserer Notarin, Frau Herrmann, gehört, dass da irgendwas nicht so ganz richtig ist. Ich muss es zugeben. Es ist heute nicht für mich die 1419. Folge, sondern für mich leider nur die 1418. Folge. Denn einmal an einem Montagabend, so um 19 Uhr, da hatte ich einen derartigen Schüttelfrost und da hätte ich höchstens in Stereo die Zähne klappern lassen können. Und da hat meine Frau ein Machtwort gesprochen. Das tut sie öfter, aber in diesem Fall habe ich es befolgt. Und ich habe die Sendung nicht gemacht, denn ich hatte einen Retter in der Not. Hier sitzt er, Peter Nitzella. Peter! Peter, wie war das damals? Hattest du Dienst oder wie war das?
3: Ja, ich hatte Dienst, ich hatte Nachrichten, war der greifbare Sprecher und ich bin gewissermaßen in deiner Statistik das schwarze Schaf, die das alles ein bisschen durcheinander gebracht hat, nicht?
2: Nein, du hast das hervorragend gemacht, das habe ich sogar beim Zähneklappern verstanden. War ganz prima, Peter. Ich mache einen Vorschlag, wir tauschen aus, ich mache mal eine Luftfracht für dich und dann sind wir wieder 1:1. Ist klar?
3: Einverstanden, die Hitze des Jahres vielleicht.
2: Was? Oder sowas, egal wie du denkst. Pass mal auf, Peter, was hast du denn jetzt, du hast damals hervorragend angesagt, du sag auch gleich unsere nächsten Gäste an.
3: Gut, ich habe dir ein paar junge Damen mitgebracht, das ist doch etwas Erfrischendes, nicht? Oh ja. Ich hoffe, dass du weiter so viel Stehvermögen hast wie heute übrigens, ja? Also, 9 junge Damen sind es, die uns mit einem Dompteur-Tanz kommen und es ist das Jugendballett des VEB Filmfabrik Wolfen. Doch zuvor ein junger Mann, den Sie ebenfalls alle kennen, den wirst du vielleicht ansagen?
2: Nö, warum? Dann sag du mal ruhig an, das finde ich viel hübscher. Du Hans, machst das so nett.
3: Gut, also zunächst viel Spaß mit Eckehard Göpel.
4: Bitte hab Vertrauen zu mir.
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0: Eine Kultsendung auf DT64 war der Hitglobus, die internationale Hitparade. Wir schalten in eine Sendung von 1987, besser gesagt, Lutz Bertram verabschiedet sich.
1: Jugendradio DT64, eure Antenne für den Tag. Das war der Hitglobus, die internationale Hitumschau für die laufende Woche. Na klar, wir grüßen euch, wo immer ihr uns hört. Unsere Anschrift lautet Jugendradio DT64, Hitglobus, Nalepastraße, Berlin, 1160. Ich trete jetzt ab in den Urlaub, will sagen, das Wetter bleibt dann in der Regel noch wochenlang schlecht. In der nächsten Woche nicht nur in der Redaktion, sondern auch als Moderator hier im Studio Roland Urbanski wieder zurück. Der Hitglobus heute mit Thomas Simmert, Jana Göpel. Schön ist die Tage und keep on rocking!

0: Beim Rocksommer 1988 moderierte auf der Bühne neben Katharina Witt in Berlin Dieter Dehm. Wir hören ihn jetzt an der Seite von Heinz-Rudolf Kunze.
1: Ich bin sehr froh, wie das alles abgelaufen ist. Das Wetter hat mitgespielt, es sah ja tagsüber mal ein bisschen nach Regen aus, bedrohlich. Aber es hat ja dann aufgeklärt. Gleichzeitig war es eine sehr angenehme Temperatur, um Open Air zu spielen, für die Aktiven auf der Bühne, denen es ja oft dann sehr heiß wird mit Scheinwerfern und so weiter. Man wurde also schon gefächelt und ist auch gar nicht allzu erschlagen und zerstört hinterher. Und die Leute waren offensichtlich, wie man hier munkelt, ja in einer unglaublichen Zahl erschienen. Hier geht ja irgendwie die Pharma von über 100.000 Menschen. Und die Reaktion der Leute war, soweit man noch Nadelkopf, große Wesen ganz im Hintergrund erkennen konnte, wirklich sehr anteilnehmend und sehr toll. Ich war auch wieder mal verblüfft über die Konzentrationsfähigkeit und die Aufmerksamkeit der Leute bei Ansagen. Hier wird tatsächlich noch zugehört. Das ist sehr erfreulich.
2: Die Menschen hören wirklich zu. Was Heinz hat, kann ich nur unterstreichen. Also dieses Zuhören, diese Fähigkeit zuzuhören, ist beeindruckend. Und ich bin eigentlich auch sehr froh, dass wir hier so gekommen sind, wie wir gekommen sind von Künstler in Aktion.

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0: der kommunistische belgische Politiker Willy Freere im Fernsehen der DDR.
1: Monsieur Freere, wir erhalten jetzt viele Meldungen aus Belgien über den wachsenden Widerstand gegen die Errichtung westdeutscher Stützpunkte, zum Beispiel Arendon, Barneville, Saint-Nicolas. Können Sie uns darüber etwas Näheres sagen?
2: Il existe en Belgique.
3: Die Bevölkerung ist erregt, weil man in der Nähe des westdeutschen Stützpunktes Arendon ein Denkmal entfernt hat, das zum Andenken an die von deutschen Truppen erschossenen Widerstandskämpfer dort errichtet worden ist. Das hat im ganzen Land den Protest der Bevölkerung hervorgerufen. Bei uns sind die Arbeiter und viele Parlamentarier für Verhandlungen über einen deutschen Friedensvertrag. Diese Verhandlungen sind unabdingbar, denn sie sollen dazu führen, West-Berlin den Status einer freien und neutralen Stadt zu geben. Diese Verhandlungen sollen zur Entmilitarisierung und Neutralität beider deutscher Staaten durch den Abschluss eines Friedensvertrages beitragen.
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0: hineingehört in eine Nachrichtensendung des Berliner Rundfunk.
1: Berliner Rundfunk. 15.30 Uhr, Berliner Rundfunk. Wir senden Nachrichten. Im Auftrage Erich Honeckers hat heute Verteidigungsminister Armeegeneral Heinz Hoffmann, Mitglied des Politbüros des ZKDSED, der Offiziershochschule Rosa Luxemburg der Grenztruppen der DDR, den Scharnhorst-Orden überreicht. Die hohe Auszeichnung war der Einrichtung vom Generalsekretär des ZKDSED und Vorsitzenden des Staatsrates und des Nationalen Verteidigungsrates in Anerkennung langjähriger Verdienste.
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3: Du, es wurde noch gar nicht so spät.

0: Jürgen Walter in den 80er Jahren im ausverkauften Palast der Republik. Seine Show Ich Bin.
1: Wissen Sie, wie eine Show gemacht wird? Man braucht dazu die Idee. Musik, Texte, also Lieder, Ballett. Aber sagen muss man auch was. Aber was? Herr Walter, wo lassen Sie denn denken, fragte einer, als ich den Einfall hatte. Ich bin. Kaum gesagt, wurde mir schlecht. Was soll denn das heißen, sagte der. Natürlich bist du. Du bist du, wer denn sonst? Das ist dein Einfall. Natürlich. Es ist keine Kunst zu sagen, ich bin. Man muss sein. Leicht ist es nicht. Schon in der 5. Klasse stand auf meinem Zeugnis, er ist fleißig, aufmerksam, hilfsbereit. Aber er fügt sich nicht ins Kollektiv. Immer hat er eine eigene Meinung. So bin ich geblieben. Also, ich stehe hier vor Ihnen. Sie sind hier. Stellen Sie sich vor, ich wäre nicht gekommen. Noch peinlicher, Sie wären nicht gekommen. Ich bin, heißt auch für Sie da. Und je mehr Sie hier sind, umso mehr bin ich für Sie da. Und mehr lässt sich eigentlich dazu auch überhaupt nicht sagen. Wozu auch? Ich bin.
0: Jürgen Walter, live im Palast der Republik, zu unser Glück, auch im Fernsehen ausgestrahlt, im Fernsehen der DDR, Mediengeschichte, DDR 1.

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3: Unseren heutigen zweiten Duettteil, der wie immer montags den frühen Jahren eingeräumt ist, wollen wir den Anfängen einer ganz großen der polnischen Unterhaltungskunst widmen, Marila Rodowicz. Vielmehr den Produktionen, mit denen sie bei uns die vorderen Plätze der Wertungsfindungen erstürmte. Das war vor allem mit einer 1973er Produktionsserie, für die ihre besten polnischen Erfolgstitel nachgedichtet und von ihr im DDR-Rundfunk neu aufgenommen wurden. Dazu gehörten Lieder wie die kleine Eisenbahnballade, Maria und Alles war mal da, die wir für heute wieder einmal herausgesucht haben. Viele werden sich noch daran erinnern, denn Marilas Lieder haben wunderschöne Melodien und erzählen Geschichten, die man sich merkt. Obwohl sie um drei Ecken herum fast Czesław Niemens Nichte ist, schlug sie keineswegs von Anfang an eine musikalische Laufbahn ein, sondern gehörte zunächst zu Polens, aufgemerkt, talentiertesten 80-Meter-Hürdenläuferinnen. Allerdings musste sie sich wegen schlechter Leistungen in mathematisch-physikalischen Fächern davon verabschieden. Die Akademie der schönen Künste, wohin sie ihre anderen Hobbys schließlich führten, hatte wegen reichlicher Bewerber in den bildnerischen Fächern leider auch keinen Studienplatz für sie. So wurde sie Heilgymnastin mit Spezialstrecke postoperative Rehabilitation und dem weiteren Hobby Gitarre in der Freizeit. Preise bei nationalen Talentewettbewerben 1962 kurz vor dem Abitur zum ersten Male und dann immer wieder schoben sie dann allmählich auf das Gleis, von dem der Zug für sie schließlich richtig abfuhr. 1969 war sie zum ersten Male Sängerin des Jahres in Polen. Von da an blieb ihr der Erfolg treu, schien sie bei Wettbewerben und Festivals die Plätze und Preise förmlich einzusammeln. Ihre ausgeprägte Individualität und Vielseitigkeit, für die sie heute bei Showkonzerten und Auftritten im In- und Ausland begeistert gefeiert wird, ist auch in den frühen Produktionen schon zu bemerken. Beispielsweise in den Liedern Mary Lou 1975 und Einmal eine Dame sein 1976. Bevor wir uns in einem späteren Duett ihren aktuellen LPs zuwenden, beschließen wir die heutigen Reminiszenzenfolge mit einem ihrer ausgesprochenen Ohrwürmer der 1979er deutschsprachigen Produktion Steig in den Zug. Gute Unterhaltung mit Marila Rodowicz aus Polen.

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3: Unseren heutigen zweiten Duettteil, der wie immer montags den frühen Jahren eingeräumt ist, wollen wir den Anfängen einer ganz großen der polnischen Unterhaltungskunst widmen, Marila Rodowicz. Vielmehr den Produktionen, mit denen sie bei uns die vorderen Plätze der Wertungsfindungen erstürmte. Das war vor allem mit einer 1973er Produktionsserie, für die ihre besten polnischen Erfolgstitel nachgedichtet und von ihr im DDR-Rundfunk neu aufgenommen wurden. Dazu gehörten Lieder wie die kleine Eisenbahnballade, Maria und Alles war mal da, die wir für heute wieder einmal herausgesucht haben. Viele werden sich noch daran erinnern, denn Marilas Lieder haben wunderschöne Melodien und erzählen Geschichten, die man sich merkt. Obwohl sie um drei Ecken herum fast Czesław Niemens Nichte ist, schlug sie keineswegs von Anfang an eine musikalische Laufbahn ein, sondern gehörte zunächst zu Polens, aufgemerkt, talentiertesten 80-Meter-Hürdenläuferinnen. Allerdings musste sie sich wegen schlechter Leistungen in mathematisch-physikalischen Fächern davon verabschieden. Die Akademie der schönen Künste, wohin sie ihre anderen Hobbys schließlich führten, hatte wegen reichlicher Bewerber in den bildnerischen Fächern leider auch keinen Studienplatz für sie. So wurde sie Heilgymnastin mit Spezialstrecke postoperative Rehabilitation und dem weiteren Hobby Gitarre in der Freizeit. Preise bei nationalen Talentewettbewerben 1962 kurz vor dem Abitur zum ersten Male und dann immer wieder schoben sie dann allmählich auf das Gleis, von dem der Zug für sie schließlich richtig abfuhr. 1969 war sie zum ersten Male Sängerin des Jahres in Polen. Von da an blieb ihr der Erfolg treu, schien sie bei Wettbewerben und Festivals die Plätze und Preise förmlich einzusammeln. Ihre ausgeprägte Individualität und Vielseitigkeit, für die sie heute bei Showkonzerten und Auftritten im In- und Ausland begeistert gefeiert wird, ist auch in den frühen Produktionen schon zu bemerken. Beispielsweise in den Liedern Mary Lou 1975 und Einmal eine Dame sein 1976. Bevor wir uns in einem späteren Duett ihren aktuellen LPs zuwenden, beschließen wir die heutigen Reminiszenzenfolge mit einem ihrer ausgesprochenen Ohrwürmer, der 1979er deutschsprachigen Produktion Steig in den Zug. Gute Unterhaltung mit Marila Rodowicz aus Polen.

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1: Es waren nur wenige große Hits, aber die sind doch in schöner Erinnerung geblieben. Shattered Dreams oder auch Turn Back the Clock, Johnny Hates Jazz. Jetzt gibt es eine Neuveröffentlichung in 2026, Soul Believer.

0: 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Wir sind gleich zurück.
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0: Harmonisch wird es heute. Ramon Schack traf sich mit Florian Warweg.
1: Und nun das Dossier.
2: Also ich habe immer eine journalistische Distanz, geradezu umstrittenen Kollegen natürlich. Man muss mal heute aufpassen. Das ist schon beim Thema, Florian. Du bist ja wirklich seit Anfang des Jahres, glaube ich, bei der Ostdeutschen Allgemeinen Zeitung. Also bist jetzt in ruhigere Fahrwasser abgebogen, nachdem du doch 4 Jahre bei der sehr quirligen, gesellschaftlich doch eher kritisch gesehenen Website Nachdenkseiten aktiv warst. Was hat sich jetzt eigentlich in deinem Berufsalltag geändert? Hat sich überhaupt was geändert?
3: Gute Frage. Genau, also seit Februar bin ich bei der Ostdeutschen Allgemeinen. Und im Berufsalltag, also was sich geändert hat, was ich auch durchaus als bereichernd wahrnehme und mir vielleicht auch ein bisschen bei den Nachdenkseiten gefehlt hat, ist, Nachdenkseiten sind ja überall in der Republik verbreitet. Das heißt, man ist eigentlich fast immer so aufs Homeoffice zurück und dieses Austausch in der Redaktion, auch irgendwie in einem breiteren ideologischen Rahmen, ist schon auch was durchaus, was ich als bereichernd wahrnehme. Genau, also das heißt, diese Eingebundenheit vor Ort in einem Redaktionsraum, 13. Stock am Alex, das ist schon mal was sich geändert.
2: Ein schöner Blick über die Stadt.
3: Ein schöner Blick über die Stadt. Ne? Wer auf die Terrasse dann wiederum 18. Stock mal will, sagt Bescheid. Ansonsten, genau, es sind natürlich in gewisser Weise ein bisschen mehr Hierarchien in einem größeren Medienprojekt. Auch verständlich. Und ansonsten würde ich sagen, im Verhältnis zu Nachdenkseiten, klar, ist es ein bisschen tagesaktueller, dadurch ist auch ein höherer Produktionsdruck, aber es sind jetzt auch alles Sachen, die ich erwartet und antizipiert habe, als jetzt nichts, was mich jetzt in der Hinsicht überrascht hätte.
2: Deine Rolle als Parlamentsjournalist bei der Bundespressekonferenz hat dich ja auch relativ bekannt gemacht, möchte ich behaupten. Hast du den Eindruck, dass diese Marke jetzt in der Ostdeutschen Allgemeinen Zeitung noch genauso hervorsticht, noch genauso schillert wie zu früheren Zeiten bei den Nachdenkseiten?
3: Gut, schillern ist auch, weiß gar nicht, ob man das so, ob ich das so teilen würde. Also klar hat man einfach, weil erstaunlicherweise außer Thilo Jung und dann ich, beziehungsweise Nachdenkseiten jetzt die OAZ, kaum jemand diese die Bundespressekonferenz in der Form Kamera begleitet, abdeckt. Also dadurch gibt es einen gewissen Bekanntheitsgrad. Ich würde jetzt sagen, reichweitenmäßig nimmt sich das, glaube ich, nicht viel. Sagt natürlich aber auch schon was aus. Zum einen über die doch durchaus relevante Reichweite, die Nachdenkseiten sich erarbeitet haben, als einen der ältesten Online-Blogs und entsprechend auch Social-Media-Präsenz seit Anfang der 2000er. Und bei der Berliner Zeitung ist der Fokus halt eher auf der eigenen Seite, weniger Social Media. Dadurch, aber die Sachen werden ja bei der OAZ und oft auch über die Berliner Zeitung ausgespielt, die dann schon wiederum eine größere Reichweite haben, jetzt was die Website basiert angeht. Deswegen würde ich sagen, nimmt sich das nicht viel. Und ich selbst kann das ja sozusagen auch, konnte es bei Nachdenkseiten, kann es jetzt auch bei der OAZ ja auch über meine eigenen Kanäle ausspielen. Deswegen würde ich sagen, nimmt sich das nicht viel.
4: Wie kommentiere ich die Reichweite? Viele warm, viele warm.
2: Und da liegt man in der Gefahr, dass man auch manchmal immer provokant sein will. Also jetzt kritisch sein will, wo es vielleicht gar nichts Kritisches gibt. Hast du das schon mal bei dir erlebt? Oder dass man sagen kann, heute ist alles wunderbar, ich möchte Ihnen danken für die wunderbare Aufklärungsarbeit. Oder gibt es diese Gelegenheit selten, das zu tun?
3: Ja, also ich sehe deinen Punkt, aber ich würde sagen, die Regierung, die ich irgendwie letzte Legislatur von Merkel unter Hebestreit unter Scholz und jetzt die Merz-Regierung, das sind halt auch alles Regierungen, die ordentlich Vorlagen liefern. Ne? Also ich würde sagen, tendenziell könnte es das schon geben, weil klar, man macht Clips, von denen du auch willst, dass die angeschaut werden, ganz so ist ja nicht. Ne? Deswegen stelle ich jetzt auch nicht unbedingt die Frage, die, glaube ich, mal die dpa gestellt hat, ist auch schon ein paar Jahre her, wie viele Weihnachtsbäume die Ministerien aufstellen. Diese extreme Nähe zwischen Journalismus und Politik, das fällt auch US-Journalisten oft auf und die machen das auch explizit. Ist selten, also vielleicht in Österreich noch, aber ansonsten fallen mir wenige Länder ein, wo das so eng ist.
4: Nicht umsonst spricht man vom österreichischen Operettenstaat. Wie ist's draußen im Land?
2: Mir geht's immer so, dass ich dann merke, so draußen im Lande, wie die Politiker sagen, die Menschen draußen im Lande, ob nun im tiefen Westen oder im tiefen Osten, Norden, Süden, dass dort ein ganz großer Gesprächsbedarf herrscht bei vielen Leuten. Und dass es ein absoluter Irrtum ist, zu glauben, die geistige Potenz findet sich nur in den Metropolen oder hier spielt die Musik sozusagen. Hier spielt wahrscheinlich die Musik, hier sind die Institutionen. Aber ich habe den Eindruck, dass man selbst in entlegenen Landstrichen sehr reflektierte Menschen trifft, die manchmal viel schlauere Sachen sagen, als die man sie im politischen Berlin hören würde. Wie nimmst du das wahr?
3: Ja, ähnlich. Ich war vor 2 Wochen erst auf so einem Vortrag in Wuppertal oder bei Wuppertal und dann in Aachen. Und also die Beobachtung würde ich teilen. Also ich mache das auch echt gerne, weil man dann, man ist ja selbst jemand mit unseren Biografien, wo man jetzt nicht total nah an der Macht ist, aber du bist natürlich trotzdem so ein bisschen in dieser Berliner Blase. Und da mal rauszukommen und zu sehen, wie nimmt man das wahr im Ruhrpott oder in Leipzig oder Halle. Und, da, und selbst da sprechen wir noch von relativen Metropolen. Ne? Also wenn wir da noch mal ein bisschen, das halt für die Nachdenkseiten öfters, das waren eher so, die haben ja diese Nachdenkseiten-Gesprächskreise, das waren dann wirklich Limburg, also wirklich eher klein, mittlere Städte. Und das war teilweise total erstaunlich. Also A, was für eine lebendige Diskussionskultur. Und dann natürlich ist die Blasenbildung viel schwieriger. Das heißt, die müssen sich viel stärker auch im Freundeskreis mit unterschiedlich denkenden, agierenden, wählenden Menschen austauschen oder zurechtkommen. Und das macht was mit der Diskurs- und nachher vor allem mit der Diskurs- oder Diskussionskultur.
2: Also hältst du es für notwendig für einen Journalisten oder Publizisten, was immer du sein möchtest oder bist, dass man immer wieder Bodenhaftung hat auch, dass man mal aus dieser Blase rauskommt, nicht nur jeden Abend auf Empfänge geht oder auf Geburtstagsfeiern von Künstlern, sondern dass man auch wirklich mal wieder so raus auf die Datscha fährt oder mal.
3: Vor allem raus auf die Datscha. Wobei auch raus auf die Datscha im Brandenburg
2: hilft. Ist ja auch eine Blase. Ne? Aber wird schon sagen, es ist wichtig auch, dass man auch aufnehmen muss, Stimmung aufnehmen muss und sollte und auch verstehen, wie die Leute eigentlich ticken.
4: Unsere Sprechenden ticken harmonisch.
3: Deine Frage, ist ja, könnte man eigentlich sagen, ist total banal.
4: Ja, stimme ich doch mal zu.
2: Hat denn die Ostdeutsche Allgemeine Zeitung, die doch mit einem relativen Aufsehen vor einigen Monaten auf die Bühne kam, hat sie denn ihre Ansprüche erfüllt? Wie nimmst du das wahr? Also, dass sie bei Ostdeutsch, dass sie ein Sprachrohr der Ostdeutschen geworden ist, die politisch-gesellschaftliche Realität Ostdeutschlands widerspiegelt. Nimmst du das so wahr? Oder, ich meine, du bist natürlich angestellt, nimmt man wahrscheinlich das so wahr. Aber hast du den Eindruck, das ist der richtige Weg oder könnte man was verbessern? Oder wie siehst du das?
3: Also ich würde schon sagen, dass, also A, es ist wichtig, diesen Anspruch zu formulieren und umzusetzen. Ja. Und da muss man sagen, gehört dem Initiator durchaus schon auch der Chapeau gezogen. Und das Team selbst, das besteht ja auch tatsächlich fast nur aus Ostdeutsch sozialisiert. Und ich glaube, das ist tatsächlich wichtig, um so eine Oststimme formulieren zu können.
2: Also jetzt in den Ländern sind überall junge Ostdeutsche eingestellt worden.
3: Ja, also nicht nur junge, da sind auch durchaus reife, langjährige Journalisten. Aber genau, es gibt ja eine Redaktion in Dresden, das ist die größte. Dann gibt es noch einen MacPom und dann ist eine ganz kleine noch in Sachsen-Anhalt.
2: In Magdeburg, in deiner Heimatstadt.
3: In Magdeburg, meiner, wenn du so willst, Heimatstadt. Ja. Also ich fühle mich da durchaus verbunden, aber ich bin halt mit 11 weg in den Goldenen Westen.
2: Kommen wir gleich noch erstmal.
3: Und genau, also da gibt es eine Verbundenheit, aber gleichzeitig, wie gesagt, war es auch beschränkt auf die ersten, ich mache es jetzt anders, 11 Jahren meiner Sozialisierung. Genau, also lange Rede, kurzer Sinn. Deswegen würde ich sagen, und das brauchst du, glaube ich, auch Leute mit einer Ostsozialisierung. Und das merkst du auch bei jungen Kollegen in ihren Mitzwanzigern. Das ist jetzt auch eine Binse, aber wo du einfach merkst, diese die in der DDR sozialisierten Eltern etc., das macht was. Du hast einfach einen anderen Blick, du hast auch viel gebrochenere Lebensläufe oft in deiner eigenen Familie und das macht was mit einem. Und dem würde ich sagen, kommt die OAZ, wird dem durchaus gerecht in dieser expliziten Berichterstattung über Ostdeutschland.
2: Bevor wir auf deine eigene ostdeutsche Sozialisation zu sprechen kommen, nochmal zu deinem Beruf. Du machst ja immer so einen Eindruck, das ist alles so optimistisch und positiv, so selbstbewusst. So geht es mir zumindest. Gleichwohl leben wir in Zeiten, wo doch manche Leute behaupten, das Meinungsklima wird immer enger, die Meinungsfreiheit wird eingeschränkt. In der Tat gibt es ja auch Gesetzesnovellen und Pläne der Regierung, auch der EU-Kommission, kritischen Journalismus ein bisschen ins Abseits zu stellen oder gar ganz zu. Wir haben die EU-Sanktionen von Kolleginnen und Kollegen. Du hast dich ja auch schon eingesetzt für einige. Macht das dir, erfüllt das nicht manchmal mit Angst, mit Sorge, was so auch in der Zukunft auf uns zukommt, auf dich als Individuum, als auch auf uns als Gesellschaft? Oder lächelst du das so weg? Ist alles optimistisch in deinem Weltbild?
3: Nein, also in gewisser Weise von meinem Typus her ist glaube ich, gibt natürlich auch andere Seiten, aber ist das, glaube ich, schon eine Stärke von mir, dass ich das in gewisser Weise nicht ignoriere, aber weglächeln kann und so ein bisschen auf Distanz halten. Vielleicht könnte man das auch ein bisschen als naiv bezeichnen, je nach Beobachter. Aber natürlich macht es was mit einem und man lebt ja in dieser Welt auch nicht alleine. Ne? Du hast natürlich irgendwie, du hast einen Freundeskreis, du hast eine Familie und die sehen das teilweise natürlich auch kritischer und auch mit mehr Angst behaftet als ich selbst. Aber auch das macht ja was mit allem. Und ich würde jetzt behaupten, zum Beispiel die Sanktion gegen Hüseyin Doğru, wo dann auch klar war, es traf dann auch seine Frau, trifft dadurch natürlich mittelbar seine Kinder. Das ist ja durchaus ein bewusst gesetztes Zeichen. Und selbst wenn man selbst total selbstbewusst damit umgeht, aber dann deine Frau oder dein Kind sagen, Papa, was machst du denn da?
2: Ja, ja.
3: Dadurch sozusagen hat das schon etwas, wo man dann auch abwägen muss.
2: Bestrafe eine, ziehe Tausende, sagt
3: genau
2: Mao Zedong.
3: Und das hat ja nicht nur der gute Mao so gesagt, sondern es gab ja auch eine relativ bekannte Szene in der Bundespressekonferenz, wo der Vertreter vom Auswärtigen Amt gesagt hat, Herr Warwick, ich bin Ihnen sehr dankbar, dass Sie das so darlegen, diese Sanktionen, denn jeder sollte wissen, was ihm droht, wenn er das bestreitet. Referenz auf Hüseyin Doğru, den sie dann als Desinformationsakteur benannt haben, statt und ihm sozusagen sein Journalistendasein abgesprochen haben. Und das, fand ich, war eine relativ explizite Drohung.
4: Grundsätzlich bedrohlich finde ich die Redewendung »Was macht das mit einem?« von Florian Warwick mehrfach verwendet. Wo kommt sie wohl her? Ich erfahre nach Recherche, sie stammt aus der modernen Psychotherapie, ist der Psychologisierung der Alltagssprache zuzurechnen. Diese Redewendung führt zu Sprachkritik, an der ich mich an dieser Stelle anschließen möchte. Die Musik passt bestens auch zum Thema Sachsen-Anhalt.
2: Magdeburg. Sachsen-Anhalt ist ja jetzt in aller Munde. Die bevorstehenden Landtagswahlen im September sind ja nicht nur ein regionales Ereignis, sie sind ein bundespolitisches Ereignis und haben sogar internationale Strahlkraft. Mhm. Der phänomenale Aufstieg der AfD dort und nicht nur dort, aber dort besonders. Glaubst du eigentlich, das ist halt ein Mittel, um jetzt Ostdeutschland noch mehr auf die Agenda zu bringen, die AfD-Erfolge? Das ist eigentlich gut, dass man sich mehr auf Ostdeutschland bezieht. Oder ist das eher, dass du da die Sorge siehst, ach nee, der wird Ostdeutschland wieder so gebrandmarkt, ne? Nicht nur als hier, was weiß ich, als Bonjour Tristesse, sondern auch noch rechts und reaktionär und russlandtreu. Wie siehst du das? Also steckt in dieser politischen Entwicklung, die ja viele mit Sorge sehen, auch die Chance für eine Neudefinition? Oder ist das alles Quatsch, was ich sage, weil es eigentlich im Westen genauso ist? Was würdest du sagen?
3: Ja, also im Westen ist, glaube ich, nicht genauso, weil ich, glaube ich, auch die Gründe, die sind natürlich divers, wieso AfD gewählt wird, ist natürlich schon so eine gesamtgesellschaftliche Malaise, auch mit der politischen Kaste, aber sozusagen die Diffamierung des Ostens seit 1990 und auch Marginalisierung, also politisch wie auch wirtschaftlich, da hat sich, glaube ich, tatsächlich was angestaut und egal wie man es bewertet, scheint die AfD die einzige zu sein, die in der Lage war, das zu kanalisieren, so dass das tatsächlich also ich teile das nicht ganz, aber viele sagen ja auch, das ist jetzt sozusagen so ein neuer Bruch, also neues 89 oder neues 1919 fände ich komplett over the top. Aber nichtsdestotrotz ist da, glaube ich, was, dass man im Osten merkt, mit der AfD kann ich dem westdeutschen Establishment am meisten schaden. Und dazu hat die Brandmauer ja auch nochmal massiv beigetragen, meine eigene Wertung. Deswegen ist, glaube ich, worauf ich hinaus wollte, die Grundmotivation ist, glaube ich, trotzdem nochmal eine andere und systemhinterfragender in Ostdeutschland als in Westdeutschland. Was das dann mit Ostdeutschland macht, ist schwer zu sagen. Ne? Also, dann, ich weiß auch, dass ich komme ja wiederum, und ich lebe in Neukölln, Großteil meiner Freunde haben im Zweifel Migrationshintergrund und die gucken tatsächlich eher mit Sorge auf die, also nicht ausschließlich, aber auf die Machtergreifung der AfD, zumindest auf Bundesebene. Ich glaube, Sachsen-Anhalt ist noch okay. Und ja, also es ist schwierig. Ne? Also man selbst ist davon natürlich nicht ganz so betroffen von diesen Ängsten, außer, klar, okay, auch familiär und so unter Umständen dann doch. Aber noch sehe ich das, auch wenn es mir nicht politisch gefallen mag, aber in irgendeiner Form ist es schon, glaube ich, wir sehen das viele als vielleicht auch zutiefst frustrierten Emanzipationsprojekt. Ne? Und wie man damit umgeht, finde ich auch durchaus schwierig zu sagen. Aber 40% der Wähler kannst du nicht ignorieren. Das sagt auch was.

0: Was macht es mit der AfD? Was macht es mit diesem Dossier?
1: Ich meine, das Erstaunliche bei der AfD ist eigentlich, dass sie ja total heterogen ist in vielen Fällen und sie es aber irgendwie schafft, das bisher noch nicht nach außen zu tragen. Ne? Ja. Da hast du natürlich auch einen relativ krassen Ost-West, das hast du ja gerade angesprochen, also ein Großteil der Westverbände sind durchaus transatlantisch, ist halt wie du sagst, so CDU, Gauland, CSU der 80er, Gauland war ja auch lange ein hoher CDU-Kader in Hessen und auch ein, wie hieß er damals noch, Koch,
0: da der hessische MP. Und Kanter in Hessen, das waren
1: die Leute, die wären heute rechter Rand der AfD im Zweifel.
0: Richtig,
1: also das sollte man tatsächlich nicht vergessen, wie die CDU auch noch, also dadurch natürlich hat dieser ja, das würde ich schon teilen, dass Merkel sozusagen in allen Anführungsstrichen, Linksruck ist eigentlich albern, aber die CDU stärker in so eine liberale Mitte geführt hat und das hat dann natürlich zu den entsprechenden Abfällen der Ränder geführt oder zumindest dieser Unzufriedenheit mit der Ausrichtung der Merkel-CDU. Aber worauf ich eigentlich hinaus wollte, ist, dass gerade bei außenpolitischen Themen sieht man das ja, ne? Die ist transatlantisch in fast allen westdeutschen Landesverbänden der AfD auch durchaus wirklich krasse russophobe Ausfälle, die man sogar, glaube ich, bei anderen Parteien in der Ausprägung nicht finden wird. Und das heißt schon einiges, wenn man auch hört, was führende Grünpolitiker mittlerweile in Bezug auf Russland äußern. Oder allgemein die Russen, wirklich in der kompletten Generalisierung. Israel-Palästina war auch ein spannendes Thema, wo die Ostverbände einen viel kritischeren Blick hatten auf das Vorgehen von Israel in Gaza, als die meistens dann doch eher pro-Israel argumentierenden westlichen...
0: Pro-israelische Regierung, möchte ich sagen.
1: Ja, pro-israelische Regierung. Guter Hinweis.
0: Weil ich sage es immer deshalb, weil wenn man sich selbst unterstellt, man sei anti-israelisch, das ist ja, man kann ja durchaus sich auch beziehen auf israelische Kritiker der Regierung, die ja hierzulande auch schon teilweise als Antisemiten gebrandmarkt werden, wenn sie Veranstaltungen machen. Wir hatten Moshe Zuckermann hier mal zu Gast, der hat auch schon solche Erlebnisse gehabt in Deutschland. Also es ist schon
1: unglaublich. Als kurzer Exkurs, aber das ist wirklich, wo ich denke, wenn irgendwie so dann tatsächlich die deutschen Kartoffeln irgendwie bei CDU, FDP und Grünen jüdischen Deutschen erklären sie seinen Antisemitismus, also entweder jüdische Stimme oder so, da denke ich mir so, das ist dermaßen
0: das Zeitalter der Idiotie, also es ist wirklich schon absurd.
2: Ich habe noch zu fragen, sollten Teile Ostdeutschlands irgendwann eigene Wege gehen wollen, was macht das mit Ramon und Florian? Was macht das alles mit uns? Und was hat das, was es mit uns gemacht hat, mit ihnen gemacht? Vorhang.
3: Das Dossier.
2: Vorgangsschließung russisches Haus zu Berlin. Nunmehr 2 Petitionen auf change.org, angeregt von Alexander von Bismarck. Die erste erhalten 6403 Unterschriften, die zweite 9801. Morgen Demonstration vor dem Gebäude in der Berliner Friedrichstraße, angeregt vom BSW. Dort sprechend Alexander King, Katrin Schülein vom Theater Ost, Sevim Dagdelen und andere. Interessantes sprach gestern Jürgen Elsässer vom Kompaktmagazin.
4: Ich habe immer gesagt, meine Zielgruppe ist die Friseuse.
2: Aus der Geschichte der eigenen Publikation.
5: Ich muss auch dazu sagen, Kompakt, also in seiner Anfangszeit, nämlich in den Jahren 2011 bis 2014, haben wir regelmäßig dort Veranstaltungen gemacht. Wir haben nämlich die aktuelle Ausgabe da vorgestellt. Und irgendwann hat das russische Haus zu uns gesagt, wir wollen das nicht mehr. Ihr als Kompakt könnt keine Veranstaltung mehr machen, tut uns leid, aber wir wollen nicht, dass uns Deutschland, die Bundesregierung auslegt, wir würden das russische Haus benutzen, um Medien wie Kompakt oder ähnlichen Parteien die Möglichkeit zu geben, gegen den deutschen Staat zu polemisieren.
2: Sehr gut, fasst hier Elsässer das Agieren des russischen Staates zusammen. Zurückhaltung, Berechenbarkeit, Vorsicht. Ich meine aber, es ist Zeit zu erkennen, dass man so gegenüber dem Westen nicht bestehen kann. Einem Westen, der rücksichtslos und brutal vorgeht und auch vor härtesten Kriegen nicht zurückweicht.
6: Deutschland schreckt ab.
2: Was in der sichtbaren Radikalität sicherlich auch Beobachter in Russland überrascht.
6: Die Bundesregierung setzt die Unterstützung der Ukraine mit langem Atem fort. Wir sind heute ihr stärkster Unterstützer, nicht nur um den Krieg zu verlängern.
2: Grundgesetz 2+4 Vertrag, ein völkerrechtlicher, der sich mit der deutschen Einheit befasst, scheinen keine Rolle mehr zu spielen. Forderungen nach dessen Aufkündigungen werden nun lauter in Russland. Auch ich würde kommentieren, sollte die Russische Föderation ihre Positionen wahren wollen, wäre Handeln geboten. Einbestellte Vertreter der deutschen Botschaft, es berichtet die Tagesschau. Der Vizechef des Nationalen Sicherheitsrates, Dmitri Medvedev, zitiert von dieser deutschen Nachrichtenseite, Zitat, sie verdienen einen direkten Schlag gegen alle deutsche Produktionsstätten für Militärtechnik. Er äußert sich bei Telekilogramm. Die Tagesschau erklärt, gemeint Rüstungsbetriebe, die für die Ukraine arbeiten, aber durchaus auch einige andere Orte in Berlin. Interessant, dass deutsche Medien darauf verweisen, dass

0: für die Vorwürfe gegen Russland kaum Beweise gibt.
1: ARD und ZDF singen heute aus IFF.
0: Brillant widerstand Markus Frohnmeier, außenpolitischer Sprecher der AfD, der Hetzerei eines sogenannten ZDF-Journalisten im Morgenmagazin. Er in Auflösung, das Bündnis Sarah Wagenknecht. Drei weitere Abgeordnete verlassen das BSW Thüringen, gründen eine neue Partei. Begründet wird laut dpa mit dem Kurs des BSW-Bundesvorstands.
2: Sarah kommt.
0: Sehr passend für die kommenden Wahlen, bei denen wohlgeneigten BSW-Wählern zu raten ist, andere scheitern zu lassen. Festgestellt am Donnerstag, den 3. September 2026. Hier ist die kleine Audiodatei.
3: Die Spannungen im Nahen Osten nehmen nicht ab.
0: Danke, beste Svetlana. Das Golfemirat Kuwait hat einen neuen iranischen Luftangriff auf sein Staatsgebiet gemeldet. Iran erklärt eine Antwort auf die Verbrechen der USA. Generalmajor Mohsen Rassei erklärt den USA auf X. Die iranische Nachrichtenagentur IRNA berichtet, Zitat, mit diesem verzweifelten Herumstrampeln werden sie nicht aus der Tiefe der Hölle herauskommen, die sie sich selbst geschaffen haben. Es geht doch nichts über ein freundliches Wort. Rennen mit Schlagermaja Katrin Fritsche. Der iranische Außenminister Araghchi bekräftigt Irans entschlossene Unterstützung für Palästina. Und in der Straße von Hormuz liefen zwei Tanker auf Minen. So westliche Medien IRNA dazu mit einem Zitat der Revolutionsgarde. Zwei völkerrechtswidrige Öltanker durch Minenkontakt explodiert und gestoppt.
3: Die Straße von Hormuz ist wieder geöffnet.
0: Nun ja, beste Svetlana. Peru bricht diplomatische Beziehungen zu dem Iran ab. Israel plant nach Worten von Verteidigungsminister Israel Katz die Umsiedlung von Gazas Bevölkerung. Katz erklärt, die USA müssten allerdings erklären, wohin. Es berichtet der ORF, auch von Donald Trump selbst. Dieser erwägt die Umbenennung der Straße von Hormuz. Sicher nicht in Karl-Marx-Allee. Schon sehr verrückte Meldungen.
3: Wir warnen Sie, folgende Bilder können verstörend werden.
0: Es reicht das Hören, liebe Svetlana. Donald Trump droht mit weiteren Angriffen. Die internationale Atomenergiebehörde erklärt, es berichtet der ORF, 73 Tonnen Uran aus der Ära Assad wurden in Syrien sichergestellt. Wladimir Putin erklärt auf dem Gipfel der Shanghaier Organisation für Zusammenarbeit, das Potenzial der Vereinten Nationen sei noch nicht ausgeschöpft, der globale Süden und Osten sollten besser repräsentiert werden. Auch erklärt er, die Shanghai-Organisation für Zusammenarbeit wird zentrale Kraft in Eurasien. Am Rande des Gipfels warnt er den armenischen Regierungschef Pashinyan. Die Entscheidung der EU beizutreten bedeutet automatischen Austritt aus der Eurasischen Wirtschaftsunion, regte ein Referendum an. Alexander Lukaschenko bei besagtem Gipfel, massive militärische Aggression, ist demonstrativ zurückgekehrt. Island lehnt einen Beitritt zur EU deutlich ab. Polens Regierungschef Donald Tusk hat beim alljährlichen Gedenken an den deutschen Überfall auf Polen 1939 die Solidarität des Westens mit der Ukraine eingemahnt. Sehr interessante Geschichtsverdrehung.
4: Give us a credit.
0: EU prüft Anträge auf Finanzierung von Patriot-Raketen für die Ukraine. Belgien wendet sich gegen die Nutzung eingefrorener russischer Vermögen. Und in der Ukraine gab es eine Schießerei zwischen Geheimdiensten. Der ORF berichtet, Zelensky wäre wütend.
5: Weil man umgeben ist von lauter Vollidioten, Ignoranten, Dummköpfen und feigen Hunden.
0: Meldungen aus Dänemark. Auch dort russische Sabotagepläne aufgedeckt.
5: Ohne Mumm und Männerherz.
0: Und Männer in Dänemark über 55 Jahren haben künftig keinen Anspruch mehr auf Fruchtbarkeitsbehandlungen.
6: Das Problem sind Männer.
0: ORF berichtet 9 Verletzte nach einer Flüssigkeitsattacke auf einen AfD-Stand. Das Ganze in Bad Kreuznach. News publiziert INSA-Umfrage Sachsen-Anhalt. AfD 43%, CDU 22%. Und der MDR berichtet, wie die Landtagswahl bei unter 18-Jährigen wäre. Hier läge die Linke deutlich vor der AfD. Der Kindergarten MDR publiziert hier wohl seine eigene Wahlpräferenz.
7: Keinen MDR mehr in Sachsen-Anhalt und damit auch kein MDR Sachsen-Anhalt heute. Das könnte passieren.
0: Für das intellektuelle Niveau wäre es ein Segen. Probleme hat Lionel Richie. Laut dem US-Portal TMC wurde er nach einem Konzert in eine Klinik eingeliefert, liegt wohl auf einer Intensivstation.
8: Herzlich willkommen im meteorologischen Herbst 2026.
0: Im Süden geht's nochmal Richtung 30 Grad, sonst nass und kühl. Die Zweiteilung hält an.
9: Wie scheiße haut gerade denn?
0: Tendenz wechselhaft.
10: Marcello, vielen Dank für die Nachricht.

Da sind wir wieder. Das war die kleine Audiodatei von gestern. Die aktuelle hören Sie erstmals gegen 9.30 Uhr in der verrückten Stunde mit Knut Schnalle. Alle können auch nachgehört werden auf Odyssee und YouTube, dort zu finden unter unserem Schwester-, Mutter-, Vater-Programm, wie Sie wollen, Radio Marabu. 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In die zweite Stunde Ihres Frühprogrammes geht es gleich mit unserem Kollegen Jürgen Eger, seiner Musik, seinen Kolumnen.

Kurz nach 6 Uhr. Die kühle Dusche am Morgen im Frühprogramm auf DDR 1. Unser Kollege Jürgen Eger, der Dichtersänger mit seiner Musik und seinen Kolumnen.

0: Antwort an einen, der meint, uns stehe ein Urteil nicht zu. Meine Antwort ist, das ist Blödsinn. Selbstverständlich steht jedem ein Urteil zu, worüber auch immer. Eine andere Frage ist, welches Gewicht unser Urteil hat. Eine andere Frage ist, worauf gründet unser Urteil? Auf Falschinformationen oder auf Wahrheit? Daniel fragt auf Telegram, warum die Kapitalisten tun sollten, was ihnen schadet. Ich denke, naja, zuweilen verzocken die sich. Zuweilen schlagen Entwicklungen um. Was lange bestens funktioniert hat, hört irgendwann auf zu funzen. Und zuweilen brauchen die lange es zu merken oder stecken in irgendwelchen Kreditzwängen und Politik fallen und so weiter. Warum gibt es zyklische Krisen? Warum gibt es Bankenkräche? Seit es Kapitalismus gibt, Marx hat genau das erklärt, warum die zyklisch sind, was ihnen schadet. Ein Stichwort heißt selbstverschuldete Unmündigkeit, das ist aber schon älter als Marxens Texte. Die Kapitalisten erzeugen ein Proletariat, der Totengräber des Systems ist. Lehren Marx, Engels, Lenin und so weiter. Warum erzeugen die ein Proletariat, wenn es ihnen dann doch schadet, letztendlich? Einer meint, pseudolinken Klischees entsprechend, die Völker seien einander nicht Feind. Sie würden von den Herrschenden gegeneinander gehetzt. Meine Antwort, als Millionen Deutsche in die UdSSR einmarschierten, waren die nicht Feind? Und die Propaganda und Agitation zugunsten der Krieger, des Kriegs, wozu ist diese Agitation da, wenn sie nichts bewirken soll und wenn sie nichts bewirkt? Diese Agitation, diese Propaganda macht Völker zu Feinden. Also sind sie es tags und spät abends die Drohnennummer wieder. Die Leipziger Drohnennummer. Nun sollen es drei gewesen sein. Alle drei sollen Sprenggeräte gewesen sein. Alle drei haben nicht funktioniert. Also drei Drohnen, Ausfallquote 100%. Mein Fazit, das können schon deshalb die Russen gar nicht gewesen sein.
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0: Auf dem Visagenbuch geht es wieder einmal um das Einmauern der eigenen Bevölkerung durch die DDR. Und Anti-DDR-Schreiblinge jubeln negativ dazu. Und im Unterschied zu den GEZ-Medien erkennt man 0, nix, ob das Bezahlagitatoren sind oder nur und unbezahlte Propagandakonsumidioten. Gemeinsam ist aber beiden, das Einmauern und Privatinseldasein der Milliardäre und Millionäre ist ihnen nicht ein Tausendstel Kritik wert.

Jürgen Eger war das. Seine Kolumnen immer am Sonntag, 14 Uhr auf DDR1. Da gibt es auch seine Sendung Staubgewischt auf alten Platten. Sonntagnachmittag. Heute Nachmittag nach 16 Uhr mit einer aktuellen Kolumne in Treffpunkt Alexanderplatz. Gleich die Geburtstagskinder für heute auf Ihrem DDR1. Haben Sie Geburtstag? Dann fühlen Sie sich gratuliert. 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

0: DDR 1 macht eine kleine Pause, aber wir sind gleich zurück.
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Ein bisschen verrückt die Musik, aber man soll ja auch wach werden. Die Musik vom Klimperkasten. Sie dient uns zur musikalischen Begleitung des Frühprogramms auf ihrem DDR1. Ja, verrückt wird's auch ab 9 Uhr. Da kommt Knut Schnalle mit seiner verrückten Stunde danach DDR1. Musik bis 1990 und Mitschnitte aus dem Rundfunkarchiv. 12 Uhr Rockmusik mit Hainun. Danach 13 Uhr wieder DDR1 mit Aufnahmen aus dem Rundfunkarchiv. 15 Uhr Chris Mainfield, die Geschichte des Rundfunks der DDR. 16 Uhr unser Nachmittags-Musikmagazin, Treffpunkt Alexanderplatz. 17 Uhr Original Berlin mit Original-Mitschnitten. Und ab 18 Uhr DDR1. Ab 20 Uhr, dann wird es progressiv ad libitum, unser Abendprogramm. Aber jetzt startet 7 bis 10 unsere Musik für den Morgen. Kommen Sie gut durch diesen Morgen. 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

Guten Morgen, willkommen zu einem guten Start in den Tag. 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
1: Guten Morgen.

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0: Dagmar Friedrich.
2: Was halten Sie vom Tango?
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0: Jürgen Eger auf DDR 1. Wir sind gleich zurück.
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0: vor kurzer Zeit 80 Jahre alt geworden, können wir ihm gratulieren und ihn auch mal wieder bringen, weil eines ist er auf jeden Fall unterhaltsam.
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0: Ein feiner Russenhasser. Wir werden dem hier auch Rechnung tragen. Ist man ja von diesem Format nicht gewöhnt. Konservativ wie ein alter Eichenschrank und somit auch passend zu Servus TV. Die haben das Interview geführt.
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0: Genannt die Publikation Der Osten riecht die Lüge. Ja, das Näschen für den fischig-salzigen Geruch, zum Beispiel von Opportunismus, haben wir. Aber legen wir los.
2: Was denken Sie, gibt's die erste AfD-Regierung?
3: Möglich wäre es, aber wir sollen keine Vorhersagen machen. Der leichteste Weg, sich zu blamieren, ist eine Vorhersage zu machen. Und dann muss man nicht erklären, warum man sich geirrt hat. Und dann kommen die Ausreden. Es gibt diese Varianz bei den Wahlergebnissen, das kann in den Umfragen 2-3 Prozentpunkte minus drüber oder drunter liegen. Also die Vorhersagen überlasse ich den Kollegen von Panorama und von Monitor. Aber ich glaube, es könnte lustig werden. Es könnte lustig werden. Es passiert ja was in Deutschland. Mhm. Es wälzt sich was um. Und ich glaube, dass nichts meine deutschen Kollandsleute so unsicher macht wie Wechsel, wie Änderung. Wenn alles bleiben könnte, wie es einmal war, wäre es ganz toll. Und es war einmal ganz einfach. Wir hatten im Bundestag, im Bonner Bundestag, 3 Parteien. Mhm. SPD, CDU und die FDP. Und die FDP konnte entscheiden, wer regiert. Extrem überschaubare Verhältnisse. Ich fand das auch nicht so schlecht. Aber vom Unterhaltungswert hat sich vieles verbessert.
2: Warum verändert sich da gerade so viel oder verändert sich in den vergangenen Jahren auch schon so viel aus Ihrer Sicht?
3: Es verändert sich viel, es verändert sich immer schneller, was auch für viele ein Problem ist. Aber es ist ganz einfach, die Welt verändert sich. Wann haben Sie Ihr letztes Smartphone, Ihr erstes Smartphone gehabt?
2: 15 Jahre fast her, 2010, ja. 2011.
3: Und dafür sind Sie auch doch irgendwie ausgekommen. Sie haben sich mit Leuten verabredet, Sie haben Termine gemacht, Sie haben keinen Kalender, keinen elektronischen Kalender gehabt. Mhm. Ich habe so, ich weiß nicht, wann ich mein letztes Buch auf der Schreibmaschine geschrieben habe. Und zwar auf einer immerhin elektrischen, was mir den Hass meiner Nachbarn einbrachte. Weil das hörte sich wie Trommelfeuer an. Nein, ich finde das nicht schlecht. Es ändert sich eigentlich alles. Und es passiert alles, womit wir nicht gerechnet haben. Es passiert etwas Gutes, etwas Schlechtes. Trump ist der Welt, der Präsident der Welt geworden. Anfangs fand ich ihn großartig, heute finde ich ihn schrecklich. Der Wechsel ist ein ständiger Begleiter des Lebens. Wenn sich jemand scheiden lässt und sich auf eine neue Familie einlässt, das muss doch alles anstrengend sein. Mhm. Und wenn alles so bleibt, mehr oder weniger wie es ist, ist es nicht so anstrengend. Aber dann muss man sich irgendwas ausdenken, damit es wieder anstrengend wird. Nichts ist schlimmer wie ein Leben ohne Konflikte, nicht wahr? Im Prinzip lieben die Leute die Idylle, können sie aber nicht aushalten.
2: Idylle, schönes Stichwort. Wenn wir jetzt mal nach Ostdeutschland gucken, die AfD in den Umfragen Mecklenburg-Vorpommern und Sachsen-Anhalt. Sehr weit vorne, also in Sachsen-Anhalt am weitesten über 40%. Ja. Und die wollen ja an die 45% ran, damit sie vielleicht sogar eine absolute Mehrheit im Parlament kriegen. Warum ist die AfD ausgerechnet in Ostdeutschland so stark aus Ihrer Sicht?
3: Ja, das ist die Frage aller Fragen.
4: Das ist die Frage.
0: Einen Mitschlager, Cliff Richard, der Reine.
3: Die Ossis haben ein Gespür, das uns Wessis weitgehend abgeht. Und sie riechen die Diktatur, sie riechen die Lüge, sie riechen die parteiliche Bindung der Politiker, sie riechen das ganze Unernste und Unehrliche, das mit der Politik einhergeht, weil sie das alles schon hinter sich haben. Sie haben das schon mal erlebt. Und ich kann das sehr gut nachvollziehen. Wissen Sie, ganz oft, wenn ich die Tagesschau höre, denke ich, nanu, was ist denn los? Ist die aktuelle Kamera wieder da? Die Tagesschau bringt ohne jedes Schamgefühl in jeder Ausgabe mehrere Berichte, die absolut regierungstreu sind. Im Zusammenhang mit der Wärmepumpe, im Zusammenhang mit dem Klimawandel. Die Tagesschau segelt quasi auf dem Trip der Bundesregierung. Und das kennen die Ossis. Sie können sehr gut Wirklichkeit von Propaganda unterscheiden. Und der Anteil der Propaganda an unserem Leben nimmt zu. Und das, glaube ich, merken die Ossis. Sie sind uns voraus. Sie haben eine Erfahrung gemacht, die wir nicht gemacht haben. Und deswegen wählen sie so, wie sie wählen. Ich kann das sehr gut nachvollziehen.
2: Wobei die AfD, der wird ja auch unterstellt, dass sie die demokratische Grundordnung abschaffen will.
3: Das ist reine Unterstellung.
5: Ja, aber diese Unterstellung gibt's ja. Und
3: das ist reine Unterstellung aus dem Programm der AfD, geht das nicht hervor. Diejenigen, die das System abschaffen wollen, sitzen ganz offen und herzlich in der Linkspartei. Und eigentlich, wenn es um verfassungsproblematische Versammlungen und Gruppen und Bewegungen geht, gehört die Linke auf die Beobachtungsliste.
0: Noch nicht nötig, Herr Broder. Diese Linke ist noch nicht links, wird es aber vielleicht wieder werden.
6: Unsere Demokratie.
0: Bundespräsident Frank-Walter Steinmeier, SPD.
7: Das ist richtig.
3: Die Säulen eines Gemeinschaftsgefühls, das sich unsere Demokratie nennt. Und unsere Demokratie bedeutet nicht zwangsläufig Demokratie. Auch in der DDR wurde das Wort unser sehr häufig gebraucht, im Zusammenhang mit unser Staat. Aber wer zum unseren Staat gehörte, entschieden diejenigen, die die Regeln des Staates festgelegt haben. Und ich habe in der DDR nicht gelebt. Meine Eltern waren klug genug, Polen rechtzeitig zu verlassen. Aber wenn ich unsere Demokratie höre, klingt es bei mir nach unser Staat. Und da kann man Leute inkludieren oder exkludieren. Man kann sie mitnehmen oder ausschließen. Und im Wort unsere Demokratie ist der Ausschluss von Leuten enthalten, die sich nicht an die Regeln unserer Demokratie halten. Es gab doch mal eine Regelung, die schon abgeschafft wurde. Da ging es um die verfassungsschutzrelevante Delegitimierung des Staates. Mhm. Das hat Nancy Faeser eingeführt. Mhm. Man muss, wie heißt unser Innenminister? Alexander Dobrindt. Man muss zu seiner Ehre und zu seiner Würdigung sagen, diesen Satz abgeschafft zu haben, ist ein großer Verdienst von Alexander Dobrindt. Das war eine seiner ersten Verfügungen. Und zwar ging es bei der verfassungsschutzrelevanten Delegitimierung des Staates um Delikte, die keine Delikte sind oder keine Delikte waren. Es waren niederschwellige, was man verteidigen muss gegen einzelne Leute, die versuchen, mit niederschwelligen Angriffen auf den Staat die Dinge etwas anders zu klassifizieren.
0: Bruders Eltern waren klug genug, Polen rechtzeitig zu verlassen, nicht in der DDR gelebt zu haben, was ja indirekt bedeutet, die dort gelebt haben, sind blöd gewesen.
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0: Die Reduktion auf ein Klischee ist immer wieder unterhaltsam.
3: Wenn ich schon bei der Tagesschau aktueller Kamera assoziiere, wie geht es dann Leuten, die wirklich mit der aktuellen Kamera groß geworden sind?
8: Das Zentralkomitee der Sozialistischen Einheitspartei Deutschlands hat dem Zentralkomitee der KPdSU zum heutigen 60. Jahrestag des zweiten Parteitages der Sozialdemokratischen Arbeiterpartei Russlands brüderliche Kampfesgrüße übermittelt.
0: Danke, Klaus Feldmann. Gerne schließe ich mich an.
5: Aber bleiben wir beim Thema Migration. Der Slogan der AfD in Sachsen-Anhalt ist ja auch, hol dir dein Land zurück. Steht auf vielen Wahlplakaten drauf, zielt natürlich ab auf das Thema illegale Migration. Die AfD will ganz strikt abschieben.
3: Ja.
5: Alle, die illegal hier sind, ob das so durchsetzbar ist, sei jetzt mal dahingestellt. Das ist eine
3: andere Frage.
5: Das ist eine ganz andere Frage. Die Angst ist aber vielen Leuten da, dass die AfD vielleicht, wenn sie in einer Alleinregierung ist, mit einer absoluten Mehrheit, die rechtsstaatlichen Regelungen zum Teil außer Kraft setzen kann, eben um das umzusetzen. Fürchten Sie das auch?
3: Nein.
5: Dass das passiert?
3: Nein, das fürchte ich nicht.
5: Also so ein bisschen angelehnt an die ICE-Behörde in den USA, die dann auch Leute auf offener Straße wegfängt, dass wir sowas kriegen?
3: Warum kommen Sie gleich mit dem Beispiel der ICE-Behörde in den USA? Wir haben doch hier ein solides, gewachsenes, demokratisches System.
5: Ja.
3: Wir haben 16 Bundesländer, 16 Parlamente, wir haben Bundestag, Bundesrat, Vermittlungsausschuss, wir haben das Verfassungsschutzgericht, wir haben Bezirke, wir haben Kreise, wir haben regionale Körperschaften. Die Bundesrepublik ist sehr föderalistisch aufgebaut. Und es wird die Welt nicht untergehen, wenn die AfD in Sachsen-Anhalt oder sonst irgendwo die Mehrheit bekommt. Und ich glaube nicht, dass sie imstande sein wird, ihr Programm zu verwirklichen. Wobei die Abschiebung von Illegalen, die eigentlich nicht hier sein dürften, ein legitimes Argument im Wahlkampf ist. Die AfD will, glaube ich, keinen Zahnarzt aus Nigeria abschieben, der hier seit 10 Jahren arbeitet. Ich würde die AfD trotzdem nicht wählen, aus einem einzigen Grund, weil sie die fünfte Kolonne Moskaus in der Bundesrepublik ist. Das ist für mich ein Grund, sie nicht zu wählen. Allerdings ihren steigenden Erfolg verfolge ich doch mit einer leichten Schadenfreude.
0: Fünfte Kolonne Moskaus, brillant. Die Verrohung bürgerlicher Intellektueller verfolge ich mit Verlaub auch mit ein wenig Schadenfreude.
3: Die AfD ist nicht so groß geworden aufgrund der Eigenleistung. Es ist so groß geworden, weil die anderen sich dermaßen als unfähig erwiesen haben. Die Wirklichkeit zu verleugnen führt immer zur Katastrophe. Immer. Egal auf welchem Gebiet.
0: Endlich Bruder bei Servus TV, ein Radio Marabout Dossier.
5: Jetzt ist es Entsetzen, Land auf, Land ab, natürlich auch groß. Und ich habe so den Eindruck, es geht auch im Wahlkampf gar nicht mehr darum, den Leuten eine andere, bessere Politik zu verkaufen, sondern oder zu kommunizieren, sondern es geht eigentlich immer nur noch darum, jetzt die AfD zu
3: verhindern. Rauszuhalten.
5: AfD rauszuhalten, ja. AfD zu verhindern.
3: Ja, das ist das ganze politische Programm.
5: Ja, ja, und das es geht auch gar nicht mehr um Inhalte, sondern es geht eigentlich nur noch darum, es wird immer nur noch kommuniziert, wenn ihr die AfD verhindern wollt, dann müsst ihr CDU zum Beispiel
3: ja.
5: oder SPD. Aber
3: ich glaube,
5: dann wählen ja erst recht die AfD.
3: Natürlich. Ich glaube, dass die AfD zweierlei klar macht. Erstens, in Deutschland gibt es einen aktuellen Mangel an Sündenböcken. Und es hat in diesem Land einen großen Mangel an Sündenböcken gegeben. Das waren natürlich die Juden, dann die Homosexuellen, dann die Unternehmer, dann die Ausländer, dann die Leute, die Feindpropaganda betrieben haben. Und all diese Sündenböcke sind verschwunden. Sie können heute weder homophob sein, noch antisemitisch, noch sonst was. Gott sei Dank nicht. Aber es ist immer noch ein Bedarf da, jemanden als Sündenbock zu stigmatisieren und für die eigenen Versäumnisse schuldig zu machen. Und dieser Rolle ist der AfD zugeschrieben worden. Eindeutig. Und das Zweite ist, wissen Sie, dass die AfD, wie Sie schon selbst sagten, nicht danach beurteilt wird, was sie sagt oder was sie macht, sondern sie wird zu einer Gefahr für unsere Demokratie dargestellt. Und woher kommt diese Vorhersage? Woher will man das überhaupt wissen? Und ich weiß dann, was dann automatisch passiert. Egal bei wem, bei unseren Kollegen, bei Politikern, dann wird die AfD als eine Wiedergängerin der NSDAP dargestellt. Mhm. Es sind Nazis. Und wir wissen alle, natürlich weiß das jeder, was für ein Unheil Nazis angerichtet haben. Und dann wird die AfD in dieser Rolle gesteckt. Sie gehört da nicht hin. Aber ich finde es bemerkenswert, dass es offenbar ein Bedürfnis gibt, nicht nur die AfD zu dämonisieren, sondern auch die NSDAP zu entlasten. Es geht vielleicht darum, Oma und Opa zu rehabilitieren, die zufällig in der NSDAP waren. Wenn die AfD die Nachfolgerin der NSDAP ist, dann war die NSDAP ein ziemlich harmloser Haufen. Die AfD hat bis jetzt nicht versucht und nicht gefordert und nichts unternommen, um irgendwelche Ostgebiete zu erobern. Sie hat noch keinem Volk die Vernichtung angedroht. Sie hat nicht gefordert, dass Deutschland sich Königsberg wiederholt und das Hultschene Ländchen und Preußen, Teile von Preußen. Es ist nichts da, was die AfD, was es rechtfertigen würde, die AfD in die Nähe der NSDAP zu schicken. Außer eins, ich wiederhole mich, die NSDAP zu verharmlosen.
5: Wobei es doch in der Partei immer wieder rechtsextreme Ausfälle gibt, ja, von Einzelnen.
3: Ja, ja, ja.
5: Und der Verfassungsschutz sagt, gesichert rechtsextrem, manche Landesverbände, der Bundesverband, da ist es nicht gelungen bisher. Aber
3: naja, was der Verfassungsschutz sagt, das wäre das Letzte, worauf ich mich verlassen würde.
5: Ja, ja. Wie viele? Ja.
3: Ganz wenig, ja. Ganz wenig. Offenbar hat die letzte Analyse und das letzte Dokumentationsprogramm des Verfassungsschutzes nicht gereicht, um auch nur ansatzweise an ein Verbotsverfahren zu denken. Dobrindt hat die letzte Analyse über 1000 Seiten zusammengestellter Dokumente vom Tisch gewischt.
5: Weil es gibt jetzt ein neues Gutachten, was vor wenigen Wochen rauskam.
3: Von einer NGO.
5: Ja, noch ein paar Seiten länger, die sagen, länger. Verbotsverfahren hat auf jeden Fall Chancen. Und Ralf Stegner von der SPD war vor kurzem bei uns. Er hat gesagt, das kommt jetzt, das AfD-Verbotsverfahren. Er weiß noch nicht so genau, auf welchem Weg.
3: Noch vor den, ja, genau, ja, auf welchem Weg denn.
5: Aber er ist sicher und er wird es unterstützen, wissen wir auch, aber er ist sicher, dass das jetzt kommt.
3: Ja, Herr Stegner unterstützt auch die Bemühungen der russischen Wirtschaft, Fuß in Deutschland zu fassen, nicht? Er ist immer noch dafür, dass wir Energie in Deutschland einkaufen. Er kommt mir schon sehr vor wie ein Agent des KGB.
5: Nee, in Russland einkaufen.
3: In Russland einkaufen.
0: Oder, klasse, lass ihn von der Leine, den Sündenbock.
3: Aber wenn ich noch was sagen darf, ja? Diese letzte Dokumentation über die AfD wurde von einer NGO verfasst. Von einer NGO, die bis dahin
5: Gesellschaft für Freiheitsrechte oder so.
3: Genau, kaum in Erscheinung getreten ist, aber sie wird von der Bundesregierung finanziert. oder von Teilen der Bundesregierung, nämlich aus den Programmen für die Förderung der NGOs. Fällt Ihnen ein einziger Name ein aus dieser Stiftung, der mit dieser Analyse verbunden war?
2: Nö.
3: Da war kein einziger ehemaliger Richter dabei, keine namhaften Juristen, keine Verfassungsrechtler. 8 Leute, von deren Existenz man erst Wind bekommen hat, als diese sogenannte Analyse auf dem Tisch lag. Ich will mich darauf nicht verlassen.
0: Und da hat er eben auch seinen Wert, der Bruder.
6: Sarah kommt.
5: Es reicht nicht für eine absolute Mehrheit.
3: Und ja.
5: Den AfD fehlen dann im Parlament in Sachsen-Anhalt 2-3 Sitze.
3: Ja.
5: Glauben Sie, das BSW springt in die Bresche?
3: Das weiß ich nicht.
5: Dann so
3: das weiß ich nicht. Ist Frau Sarah Wagen noch beim BSW?
5: Ist sicherlich noch Mitglied, ja, aber nicht mehr in vorderster Reihe mit dabei. Nein,
3: das BSW ist mir höchst verdächtig, wirklich. Die haben den Anflug von einer vernünftigen bürgerlichen Partei und zugleich sind sie wirklich im Rechtsradikal im übelsten Sinn. Übrigens auch großer Putin-Freunde, was sie für mich disqualifiziert.
0: Dreimal Putin-Hass! Yeah!
3: Wenn die knapp an der absoluten Mehrheit scheitert, wird es Überläufer geben aus anderen Parteien.
5: Mhm, haben Sie gesagt, ja.
3: Das habe ich schon gesagt. Und diese Überläufer werden es ermöglichen, dass das passiert, was die Parteien jetzt mühsam zu verhindern versuchen. Man kann einen Strom nicht aufhalten. Sie können Wassersperren bauen, sie können Dämme bauen, der Strom wird weiterfließen. Und das Verhängnisvolle ist, wir haben eben darüber gesprochen, dass die AfD nicht wie eine normale Partei behandelt wird, sondern in die Nazi-Ecke geschoben wird. Und wenn sie das lange genug machen, werden sie genug Leute finden, die sich dagegen empören, die dem Underdog, die dem Verlierer zur Seite stehen. Und das kann den Erfolg der AfD einigermaßen erklären. Ich wünsche sie mir nicht als Regierungspartei, aber ich sehe es auch nicht als eine Katastrophe, wenn sie es
0: wäre. Hendrik Broder, der Osten riecht die Lüge und ich rieche ihn, den salzig-fischischen Geruch des Opportunismus. Und zu einer kleinen Pointe bäumen wir uns zum Finale auf.
3: Wir haben ein Selbstbestimmungsgesetz, das es jedem Mann ermöglicht, sich zur Frau zu erklären. Absurder geht es nicht. Heftiger hat man gegen die Natur und gegen die Biologie noch nie verstoßen. Die Ergebnisse sehen wir jetzt. Durchgeknallte Jungs, die dieses System ad absurdum führen, weil sie davon träumen, im Frauenknast
5: Sven Liebig,
3: im Frauenknast untergebracht.
0: Vielleicht aber auch besser, wir erklären uns selbst zur Frau, bevor uns andere zur Frau erklären, zum Beispiel Ramzan Kadyrov. Unterhaltsam war er wieder, Hendrik M. Broder. Das Dossier zum 80. Klug oder nicht, erwartbar schließt die Russische Föderation die 3 Goethe-Institute in Russland.
7: Goethe war gut, Mann, der konnte reimen.
0: Bundesaußenminister Wadefuhl bedauert, der die Schließung des russischen Hauses angeordnet hat. Ich zitiere, das Goethe-Institut hat auch in Russland eine wichtige Funktion als Kulturbrücke übernommen und wir wären bereit gewesen, das fortzusetzen.
8: Auf deutsche Ansprüche muss da jetzt keine Rücksicht genommen werden.
0: Ich übersetze, die Russische Föderation darf nicht spiegelbildlich beantworten. Mehr Herrenmensch-Attitüde geht nicht. Keine Ärzteinnung, kein namhafter Künstler meldet sich zu Wort.
9: Meine deutschen Volksgenossen und Volksgenossinnen.
0: Dieser wenigstens kluge Mann, in vergangener Zeit in politischer Verantwortung, bekannte sich wenigstens zu den Werken von Sergei Eisenstein. Aber ich will Wadefuhl nicht zu nahe treten, vermag mir nicht vorzustellen, dass das Ganze seinem eigenen Denken entspricht. Das wäre neu.
8: Dass wir auch als Bundesregierung uns dazu äußern, aber dazu warten wir darauf, dass die USA, unsere Verbündeten, eine abschließende Stellungnahme uns übermitteln. Das ist zugesagt und dann werde ich mich auch zu dieser Frage öffentlich äußern.
0: Ich habe mal die sogenannte künstliche Intelligenz befragt, wie Johann Wolfgang von Goethe eigentlich zu Russland stand. Man antwortet mir, er hatte zeitlebens ein bemerkenswert positives, von tiefem Respekt und geopolitischer Faszination geprägtes Verhältnis zu Russland. Dann heute auf nach Berlin vor das russische Haus, 18 Uhr, demonstrieren, das BSW lädt.
10: Berlin, Berlin, was ist mit dir und mir geschehen? Ich hab dir tief ins Herz gesehen, Berlin.
0: Nicht vergessen, Dankbarkeit ausstrahlen für jeden Tag, dem uns das Leben in Normalität schenkt. Die Frankfurter Allgemeine Zeitung berichtete, ja, die mit Michael Martens.
11: What can we concretely do to help you to kill more Russians? More Russian soldiers, of course.
0: Der ADAC teilte mit, Benzinpreise auf Rekord hoch. Wer 2,30 Euro auch teuer findet, pro Liter Diesel, hier mein Kommentar. Wir alle werden noch lernen. Natürlich auch in Sachsen, dem VW-Standort. Dort droht 2031 das Aus. Zwickau. Das dürfte ja sowieso der Romantik eines Helmut Kohl geschuldet gewesen sein, auf dem Gebiet der übernommenen Bundesländer überhaupt Arbeitsplätze erhalten zu haben. Die jetzigen Herren werden von mir weniger romantisch wahrgenommen. Die Verteilung von Grundnahrungsmitteln wird schon weitergegeben sein.
6: Ich schlage vor, das Glas zu erheben und zu trinken.
0: Und von der Bildung vergangener Zeit werden noch Generationen zehren. Auch Tagesschau berichtet VW-Sparplan und zitiert den ARD-Deutschland-Trend. Die Mehrheit will staatliche Hilfen für Autoindustrie. Wessen Staat, meinen Sie?
12: Ja, Dings, ne? Also hier dieser Automann, Volkswagen, ne? Er meinte so, sie verlassen 100.000 Arbeitsplätze. Well, warum, weiß man nicht. Wahrscheinlich hier, weil Leute jetzt mehr Fahrrad fahren. Boah. Scharmutter, sie soll mal aufhören, diese scheiß hässlichen Allmann-Autos zu bauen einfach.
0: Kollegen des ZDF berichten. Ein Seniorenheim in Dessau, Betrugsvorwurf bei Briefwahl. Mitarbeiter sollen mutmaßlich Briefwahlunterlagen einer dementen 95-Jährigen ausgefüllt haben. Nun ermitteln Behörden.
13: Die Zahl von Rentnern, die auf staatliche Unterstützung angewiesen sind, wächst in Deutschland von Jahr zu Jahr.
0: Danke, beste Svetlana. Ulrich Siegmund, AfD, mahnt.
14: Und jetzt haben wir schon den ersten Fall. Also, liebe Freunde, Vertrauen ist gut, Kontrolle ist besser. Lasst uns gemeinsam dafür sorgen, dass diese Wahl hier rechtssicher, demokratisch und vernünftig abläuft.
0: Als Gegner der politischen Konzeption des Ulrich Siegmund erweist sich der dem Ensemble Alphaville vorstehende Schlagersänger Marian Gold. Dieser positionierte sich stark wider die AfD und wurde nun, seinen Angaben zufolge, vom Veranstalter des Glücksgefühle-Festival am Hockenheimring abgesagt. Lernen mit Schlager Alpha Will Forever Young. Cancel Culture auf allen Seiten lässt mich ein weiteres Mal die Frage stellen, ob wir den heute schon besprochenen Goethe nicht hatten, weil wir das Volk der Dichter und Denker sind, sondern doch eher, weil wir die kulturlosesten, verrohtesten, dümmsten Kreaturen dieser Erde sind. An diesem 4. September 2026 vereinfache ich das auf die westliche Welt. Ich fühle mich nahezu täglich beim Studium der iranischen Nachrichtenseite IRNA in bester deutscher Sprache bestätigt. Die USA eskortierten am Dienstag eine Rekordmenge an Öl durch die Straße von Hormus.
13: Die Straße von Hormus ist wieder geöffnet.
0: Danke, beste Svetlana. CNN berichtete, Vertreter der Handelsschifffahrt äußerten sich skeptisch. Der Vorsitzende des Schlichtungsausschusses des Iran, Larijani, schrieb zum US-Angriff auf Sirik, die Tötung wehrloser Frauen und Kinder, Zitat, dieses Kriegsverbrechen hat deutlich gezeigt, dass ihre angebliche Zivilisation nichts als Barbarei ist. Unter Beschuss stehen US-Stützpunkte in den Vereinigten Arabischen Emiraten und Kuwait. Man zitiert Kreml-Sprecher Peskow, wir werden Iran weiterhin unterstützen, berichtet aber auch von der Eröffnung des ersten iranischen Druck- und Verlagsmuseums in Tebris und der Rudermeisterschaften der Frauen. Ich sehe auf zahlreichen Bildern schöne Frauen, meist nur noch mit einem Hauch von Kopftuch. International. Argentiniens Präsident Milei plant eine Militärbasis und Sanktionen wider die Falklandinseln. Kuba lockert Wirtschaftsregeln für ausländische Investoren. Einen weiteren Sabotageverdacht gibt es bei einem deutschen Umspannwerk. Für Jens Schwalte mittlerweile Bekennerschreiben. Die Taz berichtet. Altpolitiker Peter Gauweiler, CSU. Deutschland sollte den Drohnenvorfall Leipzig durch unabhängige Kommission klären. Er verweist auf völkerrechtliche Verträge zwischen Deutschland und Russland, nennt den 2+4

0: angesprochen, Bundeskanzler Friedrich Merz.
1: Deutschland schreckt ab.
0: Dessen Empfang der Bürger an der Ostsee von Springers Welt dokumentiert wurde.
2: Kriegstreiber, Pinocchio!
3: Harter Wind von vorn in Kühlungsborn.
0: Auch zitiert Springers Welt Sergei Lavrov den russischen Außenminister. Dieser zieht NS-Vergleiche, sprach von Metastasen des Nationalsozialismus in Deutschland. Er stellt die NATO in Frage. Und noch in eigener Sache, ich grüße meine Frau Mutter. Sie hat heute Geburtstag.
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0: auf. Nennen mit Schlager Peter Beil.
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0: Nicht Ost-West, sondern Nord-Süd, aber Spaltung muss sein.
5: Herzlich willkommen im meteorologischen Herbst 2026.
0: Der Norden geht voran, lieber Kaizorn, im Süden noch Sommer, Zukunft, aber unbeständig.
6: Moin, moin und ein schönes Wochenende gewünscht.
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0: Deutsch-sowjetische Freundschaft gab es einst auch in Erfurt.
1: Mit eindrucksvollen Kundgebungen wurde gestern die große Aussprache über die Ergebnisse des Staatsbesuches unseres Staatsratsvorsitzenden in der Sowjetunion fortgesetzt. In der Erfurter Thüringenhalle trafen sich gestern Nachmittag über 3000 Einwohner der Stadt. Dr. Erich Apel, Kandidat des Politbüros des ZK der SED und stellvertretender Vorsitzender des Ministerrats, berichtete über die Reise der Freundschaft. Dr. Apel erinnerte an den 22. Juni 1941, als die Faschisten heimtückisch die Sowjetunion überfielen. Den Weg unserer Politik heute zeigt der von Walter Ulbricht und Nikita Chruschtschow unterzeichnete Freundschaftsvertrag.
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0: Mediengeschichte in der DDR schrieb auch der Oktoberclub.
1: Für die Singebewegung der FDJ hat sich eigentlich ausgebildet während meiner Schulzeit. Und in der Armee setzte sich das dann fort, reifte mir der Entschluss, doch mal selber zu versuchen, zum Club zu gehen und mal vorzusingen und mal zu fragen, Mensch, kannst du da nicht mitmachen?
2: Für mich ist auch wichtig, dass der Club ein bisschen Lebensfreude vermittelt, also auch in unseren Auftritten, dass du Lieder hast, die uns selber so ein bisschen belächeln und so weiter.
3: Ja, naja, für mich besteht die Hauptstärke eben darin, dass eben verschiedene Leute mit gleichen Ansichten gemeinsam auf politische Sachen reagieren, gemeinsam Spaß haben, gemeinsam ihre Freizeit verbringen

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1: Ulf Drechsel, 1988 zur Musikgestaltung von Jugendradio DT64.
2: Ich würde schon ganz gerne auf diese Frage antworten, weil sie natürlich auf eine ganz spezielle Musikrichtung zielt. Wenn du sagst, welcher Titel kommt an, heißt es, welcher Titel platziert sich in der Hitparade auf Platz 1. Und darum kann es überhaupt nicht gehen bei einer Konzeption eines Rundfunksenders wie Jugendradio. Da geht es nicht nur um Hitparadenmusik. Es geht um ein gesamtes Spektrum von populärer Musik in ihrer ganzen Breite. Da gibt es eine Hitparadenmusik und da starten wir alles, was sich nur irgendwie bietet, und das Publikum entscheidet letzten Endes, was kommt auf Platz 1 und was fällt durch die Roste. Und es ist genug, was durch die Roste fällt. Es gibt aber auch genug, was auf Platz 1 kommt, was mir nicht immer gefällt. Das ist eine ganz andere Frage. Und so. Es gibt mal Musik, wo es überhaupt nicht darauf ankommt, was wird sich vorne oder irgendwo platzieren. Es geht einfach darum, das Spektrum, so wie es in dieser Live-Szene und in der Kulturszene dieses Landes existiert, zu präsentieren und abzubilden und zu bewerten. Von allen möglichen Standpunkten. Da gibt es musikalische Kriterien, die man anlegen kann. Es gibt natürlich auch Kriterien von den Texten, hatten wir vorhin. Es gibt die Kriterien, wie reagiert das Publikum auf bestimmte Angebote. All das passiert und da wird überhaupt nicht danach geschielt, was läuft gut oder so. Es wird gezeigt, was da ist, und das Publikum, die Hörer entscheiden letzten Endes mit ihren Briefen oder mit ihrer Stimme, wie auch immer, ob ihnen das gefällt oder nicht. Und die Leute schalten neuerdings mehr Jugendradio.
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0: Jürgen Walter in den 80er Jahren im ausverkauften Palast der Republik. Seine Show Ich Bin.
1: Wissen Sie, wie eine Show gemacht wird? Man braucht dazu die Idee. Musik, Texte, also Lieder, Ballett. Aber sagen muss man auch was. Aber was? Herr Walter, wo lassen Sie denn denken, fragte einer, als ich den Einfall hatte. Ich bin. Kaum gesagt, wurde mir schlecht. Was soll denn das heißen, sagte der. Natürlich bist du. Du bist du, wer denn sonst? Das ist dein Einfall. Natürlich. Es ist keine Kunst zu sagen, ich bin. Man muss sein. Leicht ist es nicht. Schon in der 5. Klasse stand auf meinem Zeugnis, er ist fleißig, aufmerksam, hilfsbereit. Aber er fügt sich nicht ins Kollektiv. Immer hat er eine eigene Meinung. So bin ich geblieben. Also, ich stehe hier vor Ihnen. Sie sind hier. Stellen Sie sich vor, ich wäre nicht gekommen. Noch peinlicher, Sie wären nicht gekommen. Ich bin, heißt auch für Sie da. Und je mehr Sie hier sind, umso mehr bin ich für Sie da. Und mehr lässt sich eigentlich dazu auch überhaupt nicht sagen. Wozu auch? Ich bin.
0: Jürgen Walter, live im Palast der Republik, zu unser Glück, auch im Fernsehen ausgestrahlt. 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
1: 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September. Vor kurzer Zeit 80 Jahre alt geworden, können wir ihm gratulieren und ihn auch mal wieder bringen, weil eines ist er auf jeden Fall unterhaltsam.
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1: Ein feiner Russenhasser. Wir werden dem hier auch Rechnung tragen. Ist man ja von diesem Format nicht gewöhnt. Konservativ wie ein alter Eichenschrank und somit auch passend zu Servus TV. Die haben das Interview geführt.
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1: Genannt die Publikation Der Osten riecht die Lüge. Ja, das Näschen für den fischig-salzigen Geruch, zum Beispiel von Opportunismus, haben wir. Aber legen wir los.
3: Was denken Sie, gibt es die erste AfD-Regierung?
4: Möglich wäre es, aber wir sollen keine Vorhersagen machen. Der leichteste Weg, sich zu blamieren, ist eine Vorhersage zu machen. Und dann muss man nicht erklären, warum man sich geirrt hat. Und dann kommen die Ausreden. Es gibt diese Varianz bei den Wahlergebnissen, das kann in den Umfragen 2-3 Prozentpunkte minus drüber oder drunter liegen. Also die Vorhersagen überlasse ich den Kollegen von Panorama und von Monitor. Aber ich glaube, es könnte lustig werden. Es könnte lustig werden. Es passiert ja was in Deutschland. Mhm. Es wälzt sich was um. Und ich glaube, dass nichts meine deutschen Kollandsleute so unsicher macht wie Wechsel, wie Änderung. Wenn alles bleiben könnte, wie es einmal war, wäre das ganz toll. Und es war einmal ganz einfach. Wir hatten im Bundestag, im Bonner Bundestag, drei Parteien. Mhm. SPD, CDU und FDP. Die FDP. Und die FDP konnte entscheiden, wer regiert. Extrem überschaubare Verhältnisse. Ich fand das auch nicht so schlecht. Aber vom Unterhaltungswert hat sich vieles verbessert.
3: Warum verändert sich da gerade so viel oder verändert sich in den vergangenen Jahren auch schon so viel aus Ihrer Sicht?
4: Es verändert sich viel, es verändert sich immer schneller, was auch für viele ein Problem ist. Aber es ist ganz einfach, die Welt verändert sich. Wann haben Sie Ihr letztes Smartphone, Ihr erstes Smartphone gehabt?
3: 15 Jahre fast her, 2010, ja. 2011.
4: Und dafür sind Sie auch doch irgendwie ausgekommen. Sie haben sich mit Leuten verabredet, Sie haben Termine gemacht, Sie haben keinen Kalender, keinen elektronischen Kalender gehabt. Mhm. Ich habe so, ich weiß nicht, wann ich mein letztes Buch auf der Schreibmaschine geschrieben habe. Und zwar auf einer immerhin elektrischen, was mir den Hass meiner Nachbarn einbrachte. Weil das hörte sich wie Trommelfeuer an. Nein, ich finde das nicht schlecht. Es ändert sich eigentlich alles. Und es passiert alles, womit wir nicht gerechnet haben. Es passiert etwas Gutes, etwas Schlechtes. Trump ist der Welt, der Präsident der Welt geworden. Anfangs fand ich ihn großartig, heute finde ich ihn schrecklich. Der Wechsel ist ein ständiger Begleiter des Lebens. Wenn sich jemand scheiden lässt und sich auf eine neue Familie einlässt, das muss doch alles anstrengend sein. Mhm. Und wenn alles so bleibt, mehr oder weniger wie es ist, ist es nicht so anstrengend. Aber dann muss man sich irgendwas ausdenken, damit es wieder anstrengend wird. Nichts ist schlimmer wie ein Leben ohne Konflikte, nicht wahr? Im Prinzip lieben die Leute die Idylle, können sie aber nicht aushalten.
3: Idylle, schönes Stichwort. Wenn wir jetzt mal nach Ostdeutschland gucken, die AfD in den Umfragen Mecklenburg-Vorpommern und Sachsen-Anhalt. Sehr weit vorne, also in Sachsen-Anhalt am weitesten über 40%. Ja. Und die wollen ja an die 45% ran, damit sie vielleicht sogar eine absolute Mehrheit im Parlament kriegen. Warum ist die AfD ausgerechnet in Ostdeutschland so stark aus Ihrer Sicht?
4: Ja, das ist die Frage aller Fragen.
5: Das ist die Frage.
1: Einen Mitschlager, Cliff Richard, der Reine.
4: Die Ossis haben ein Gespür, das uns Wessis weitgehend abgeht. Und sie riechen die Diktatur, sie riechen die Lüge, sie riechen die parteiliche Bindung der Politiker, sie riechen das ganze Unernste und Unehrliche, das mit der Politik einhergeht, weil sie das alles schon hinter sich haben. Sie haben das schon mal erlebt. Und ich kann das sehr gut nachvollziehen. Wissen Sie, ganz oft, wenn ich die Tagesschau höre, denke ich, nanu, was ist denn los? Ist die aktuelle Kamera wieder da? Die Tagesschau bringt ohne jedes Schamgefühl in jeder Ausgabe mehrere Berichte, die absolut regierungstreu sind. Im Zusammenhang mit der Wärmepumpe, im Zusammenhang mit dem Klimawandel. Die Tagesschau segelt quasi auf dem Trip der Bundesregierung. Und das kennen die Ossis. Sie können sehr gut Wirklichkeit von Propaganda unterscheiden. Und der Anteil der Propaganda an unserem Leben nimmt zu. Und das, glaube ich, merken die Ossis. Sie sind uns voraus. Sie haben eine Erfahrung gemacht, die wir nicht gemacht haben. Und deswegen wählen sie so, wie sie wählen. Ich kann das sehr gut nachvollziehen.
3: Wobei die AfD, der wird ja auch unterstellt, dass sie die demokratische Grundordnung abschaffen will.
4: Das ist reine Unterstellung.
3: Ja, aber diese Unterstellung gibt's ja. Und
4: das ist reine Unterstellung. Aus dem Programm der AfD geht das nicht hervor. Diejenigen, die das System abschaffen wollen, sitzen ganz offen und herzlich in der Linkspartei. Und eigentlich, wenn es um verfassungsproblematische Versammlungen und Gruppen und Bewegungen geht, gehört die Linke auf die Beobachtungsliste.
6: Noch nicht nötig, Herr Broder. Diese Linke ist noch nicht links. Wird es aber vielleicht wieder werden.
7: Unsere Demokratie.
6: Bundespräsident Frank-Walter Steinmeier, SPD.
4: Das ist richtig. Die Säulen eines Gemeinschaftsgefühls, das sich unsere Demokratie nennt. Und unsere Demokratie bedeutet nicht zwangsläufig Demokratie. Auch in der DDR wurde das Wort unser sehr häufig gebraucht, im Zusammenhang mit unser Staat. Aber wer zum unseren Staat gehörte, entschieden diejenigen, die die Regeln des Staates festgelegt haben. Und ich habe in der DDR nicht gelebt, meine Eltern waren klug genug, Polen rechtzeitig zu verlassen. Aber wenn ich unsere Demokratie höre, klingt es bei mir nach unser Staat. Und da kann man Leute inkludieren oder exkludieren. Man kann sie mitnehmen oder ausschließen. Und im Wort unsere Demokratie ist der Ausschluss von Leuten enthalten, die sich nicht an die Regeln unserer Demokratie halten. Es gab doch mal eine Regelung, die schon abgeschafft wurde. Da ging es um die verfassungsschutzrelevante Delegitimierung des Staates. Mhm. Das hat Nancy Faeser eingeführt. Mhm. Man muss, wie heißt unser Innenminister? Alexander Dobrindt. Man muss zu seiner Ehre und zu seiner Würdigung sagen, diesen Satz abgeschafft zu haben, ist ein großer Verdienst von Alexander Dobrindt. Das war eine seiner ersten Verfügungen. Und zwar ging es bei der verfassungsschutzrelevanten Delegitimierung des Staates um Delikte, die keine Delikte sind oder keine Delikte waren. Es waren niederschwellige, was man verteidigen muss gegen einzelne Leute, die versuchen, mit niederschwelligen Angriffen auf den Staat die Dinge etwas anders zu klassifizieren.
6: Broders Eltern waren klug genug, Polen rechtzeitig zu verlassen, nicht in der DDR gelebt zu haben, was ja indirekt bedeutet, die dort gelebt haben, sind blöd gewesen.
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6: Die Reduktion auf ein Klischee ist immer wieder unterhaltsam.
4: Wenn ich schon bei der Tagesschau aktuelle Kamera assoziiere, wie geht es dann Leuten, die wirklich mit der aktuellen Kamera groß geworden sind?
8: Das Zentralkomitee der Sozialistischen Einheitspartei Deutschlands hat dem Zentralkomitee der KPdSU zum heutigen 60. Jahrestag des zweiten Parteitages der Sozialdemokratischen Arbeiterpartei Russlands brüderliche Kampfesgrüße übermittelt.
6: Danke, Klaus Feldmann. Gerne schließe ich mich an.
3: Aber bleiben wir beim Thema Migration. Der Slogan der AfD in Sachsen-Anhalt ist ja auch, hol dir dein Land zurück. Steht auf vielen Wahlplakaten drauf, zielt natürlich ab auf das Thema illegale Migration. Die AfD will ganz strikt abschieben.
4: Ja.
3: Alle, die illegal hier sind, ob das so durchsetzbar ist, sei jetzt mal dahingestellt. Das ist eine ganz andere Frage. Die Angst ist aber vielen Leuten da, dass die AfD vielleicht, wenn sie in einer Alleinregierung ist, mit einer absoluten Mehrheit, die rechtsstaatlichen Regelungen zum Teil außer Kraft setzen kann, eben um das umzusetzen. Fürchten Sie das auch?
4: Nein.
3: Dass das passiert?
4: Nein, das fürchte ich nicht.
3: Also ein bisschen angelehnt an die ICE-Behörde in den USA, die dann auch Leute auf offener Straße wegfängt, dass wir sowas kriegen?
4: Warum kommen Sie gleich mit dem Beispiel der ICE-Behörde in den USA? Wir haben doch hier ein solides, gewachsenes, demokratisches System.
3: Ja.
4: Wir haben 16 Bundesländer, 16 Parlamente, wir haben Bundestag, Bundesrat, Vermittlungsausschuss, wir haben das Verfassungsschutzgericht, wir haben Bezirke, wir haben Kreise, wir haben regionale Körperschaften. Die Bundesrepublik ist sehr föderalistisch aufgebaut. Und es wird die Welt nicht untergehen, wenn die AfD in Sachsen-Anhalt oder sonst irgendwo die Mehrheit bekommt. Und ich glaube nicht, dass sie imstande sein wird, ihr Programm zu verwirklichen. Wobei die Abschiebung von Illegalen, die eigentlich nicht hier sein dürften, ein legitimes Argument im Wahlkampf ist. Die AfD will, glaube ich, keinen Zahnarzt aus Nigeria abschieben, der hier seit 10 Jahren arbeitet. Ich würde die AfD trotzdem nicht wählen, aus einem einzigen Grund, weil sie die 5. Kolonne Moskaus in der Bundesrepublik ist. Das ist für mich ein Grund, sie nicht zu wählen. Allerdings ihren steigenden Erfolg verfolge ich doch mit einer leichten Schadenfreude.
6: Die 5. Kolonne Moskaus, brillant. Die Verrohung bürgerlicher Intellektueller verfolge ich mit Verlaub auch mit ein wenig Schadenfreude.
4: Die AfD ist nicht so groß geworden aufgrund der Eigenleistungen. Sie ist so groß geworden, weil die anderen sich dermaßen als unfähig erwiesen haben. Die Wirklichkeit zu verleugnen führt immer zur Katastrophe. Immer. Egal auf welchem Gebiet.
6: Hendrik Bruder bei Servus TV, ein Radio-Marabout-Dossier.
3: Jetzt ist es Entsetzen, Land auf, Land ab, natürlich auch groß. Und ich habe so den Eindruck, es geht auch im Wahlkampf gar nicht mehr darum, den Leuten eine andere, bessere Politik zu verkaufen, sondern oder zu kommunizieren, sondern es geht eigentlich immer nur noch darum, jetzt die AfD zu verhindern.
4: Rauszuhalten.
3: AfD rauszuhalten, ja. AfD zu verhindern.
4: Ja, das ist ganz ein politisches Programm.
3: Ja, ja, und das es geht auch gar nicht mehr um Inhalte, sondern es geht eigentlich nur noch darum, es wird immer noch kommuniziert, wenn ihr die AfD verhindern wollt, dann müsst ihr CDU zum Beispiel ja. Oder SPD. Aber ich glaube, dann wählen die ja erst recht die AfD.
4: Natürlich. Ich glaube, dass die AfD zweierlei klar macht. Erstens, in Deutschland gibt es einen aktuellen Mangel an Sündenböcken. Und es hat in diesem Land einen großen Mangel an Sündenböcken gegeben. Das waren natürlich die Juden, dann die Homosexuellen, dann die Unternehmer, dann die Ausländer, dann die Leute, die Feindpropaganda betrieben haben. Und all diese Sündenböcke sind verschwunden. Sie können heute weder homophob sein, noch antisemitisch, noch sonst was. Gott sei Dank nicht. Aber es ist immer noch ein Bedarf da, jemand als Sündenbock zu stigmatisieren und für die eigenen Versäumnisse schuldig zu machen. Und dieser Rolle ist der AfD zugeschrieben worden. Eindeutig. Und das Zweite ist, wissen Sie, dass die AfD, wie Sie schon selbst sagten, nicht danach beurteilt wird, was sie sagt oder was sie macht, sondern sie wird zu einer Gefahr für unsere Demokratie dargestellt. Und woher kommt diese Vorhersage? Woher will man das überhaupt wissen? Und ich weiß dann, was dann automatisch passiert. Egal bei wem, bei unseren Kollegen, bei Politikern, dann wird die AfD als eine Wiedergängerin der NSDAP dargestellt. Mhm. Es sind Nazis. Und wir wissen alle, natürlich weiß das jeder, was für ein Unheil Nazis angerichtet haben. Und dann wird die AfD in dieser Rolle gesteckt. Sie gehört da nicht hin. Aber ich finde es bemerkenswert, dass es offenbar ein Bedürfnis gibt, nicht nur die AfD zu dämonisieren, sondern auch die NSDAP zu entlasten. Es geht vielleicht darum, Oma und Opa zu rehabilitieren, die zufällig in der NSDAP waren. Wenn die AfD die Nachfolgerin der NSDAP ist, dann war die NSDAP ein ziemlich harmloser Haufen. Die AfD hat bis jetzt nicht versucht und nicht gefordert und nichts unternommen, um irgendwelche Ostgebiete zu erobern. Sie hat noch keinem Volk die Vernichtung angedroht. Sie hat nicht gefordert, dass Deutschland sich Königsberg wiederholt und das Hultschiner Ländchen und Preußen, Teile von Preußen. Es ist nichts da, was die AfD, was es rechtfertigen würde, die AfD in die Nähe der NSDAP zu schicken. Außer eins, ich wiederhole mich, die NSDAP zu verharmlosen.
3: Wobei es doch in der Partei immer wieder rechtsextreme Ausfälle gibt, ja, von Einzelnen.
4: Ja, ja, ja.
3: Und der Verfassungsschutz sagt, gesichert rechtsextrem, manche Landesverbände, der Bundesverband, da ist es nicht gelungen bisher, aber...
4: Naja, was der Verfassungsschutz sagt, das wäre das Letzte, worauf ich mich verlassen würde.
3: Ja, wie viele? Ja.
4: Ganz wenig, ja. Ganz wenig. Offenbar hat die letzte Analyse und das letzte Dokumentationsprogramm des Verfassungsschutzes nicht gereicht, um auch nur ansatzweise an ein Verbotsverfahren zu denken. Dobrindt hat die letzte Analyse über 1000 Seiten zusammengestellter Dokumente vom Tisch gewischt.
3: Weil es gibt jetzt ein neues Gutachten, was vor wenigen Wochen rauskam.
4: Von einer NGO.
3: Ja, noch ein paar Seiten länger, die sagen, Verbotsverfahren hat auf jeden Fall Chancen. Und Ralf Stegner von der SPD war vor kurzem bei uns. Er hat gesagt, das kommt jetzt, das AfD-Verbotsverfahren. Er weiß noch nicht so genau, auf welchem Weg.
4: Auf welchem Weg denn.
3: Aber er ist sicher und er wird es unterstützen, wissen wir auch, aber er ist sicher, dass das jetzt kommt.
4: Ja, Herr Stegner unterstützt auch die Bemühungen der russischen Wirtschaft, Fuß in Deutschland zu fassen, nicht? Er ist immer noch dafür, dass wir Energie in Deutschland einkaufen. Er kommt mir schon sehr vor wie ein Agent des KGB. Nee,
3: in Russland einkaufen.
4: In Russland einkaufen.
6: Bruder, klasse, lass ihn von der Leine, den Sündenbock.
4: Aber wenn ich noch was sagen darf, diese letzte Dokumentation über die AfD wurde von einer NGO verfasst. Von einer NGO, die bis dahin
3: Gesellschaft für Freiheitsrechte oder
4: genau, sowas. Genau, kaum in Erscheinung getreten ist, aber sie wird von der Bundesregierung finanziert oder von Teilen der Bundesregierung, nämlich aus den Programmen für die Förderung der NGOs. Fällt Ihnen ein einziger Name ein aus dieser Stiftung, der mit dieser Analyse verbunden war?
3: Nö.
4: Da war kein einziger ehemaliger Richter dabei, keine namhaften Juristen, keine Verfassungsrechtler. 8 Leute, von deren Existenz man erst Wind bekommen hat, als diese sogenannte Analyse auf dem Tisch lag. Ich will mich darauf nicht verlassen.
6: Und da hat er eben auch seinen Wert, der Bruder.
1: Sarah kommt.
3: Es reicht nicht für eine absolute Mehrheit. Und den AfD fehlen dann im Parlament in Sachsen-Anhalt 2-3 Sitze.
4: Ja.
3: Glauben Sie, das BSW springt in die Bresche?
4: Das weiß ich nicht.
3: Macht dann so
4: das weiß ich nicht. Ist Frau Sarah Wagenknecht noch beim BSW?
3: Ist sicherlich noch Mitglied, ja, aber nicht mehr in vorderster Reihe mit dabei.
4: Das BSW ist mir höchst verdächtig, wirklich. Die haben den Anflug von einer vernünftigen bürgerlichen Partei und zugleich sind sie wirklich im Rechtsradikal im übelsten Sinn. Übrigens auch großer Putin-Freunde, was sie für mich disqualifiziert.
6: Dreimal Putin-Hass. Yeah!
4: Wenn die knapp an der absoluten Mehrheit scheitert, wird es Überläufer geben aus anderen Parteien.
3: Mhm, haben Sie gesagt, ja.
4: Das habe ich schon gesagt. Und diese Überläufer werden es ermöglichen, dass das passiert, was die Parteien jetzt

0: Gesetz, dass es jedem Mann ermöglicht, sich zur Frau zu erklären. Absurder geht es nicht. Heftiger hat man gegen die Natur und gegen die Biologie noch nie verstoßen. Die Ergebnisse sehen wir jetzt. Durchgeknallte Jungs, die dieses System ad absurdum führen, weil sie davon träumen, im Frauenknast
1: Sven Liebig
0: im Frauenknast untergebracht zu
2: Vielleicht haben. Aber auch besser, wir erklären uns selbst zur Frau, bevor uns andere zur Frau erklären, zum Beispiel Ramzan Kadyrov. Unterhaltsam war er wieder, Henrik M. Broder, das Dossier zum 80. Klug oder nicht erwartbar, schließt die Russische Föderation die drei Goethe-Institute in Russland.
3: Goethe war gut, Mann, der konnte reimen.
2: Bundesaußenminister Wadefuhl bedauert, der die Schließung des russischen Hauses angeordnet hat. Ich zitiere, das Goethe-Institut hat auch in Russland eine wichtige Funktion als Kulturbrücke übernommen und wir wären bereit gewesen, das fortzusetzen.
4: Auf deutsche Ansprüche muss da jetzt keine Rücksicht genommen werden.
2: Ich übersetze, die Russische Föderation darf nicht spiegelbildlich beantworten. Mehr Herrenmensch-Attitüde geht nicht. Keine Ärzteinnung, kein namhafter Künstler meldet sich zu Wort.
5: Meine deutschen Volksgenossen und Volksgenossinnen.
2: Dieser wenigstens kluge Mann, in vergangener Zeit in politischer Verantwortung, bekannte sich wenigstens zu den Werken von Sergei Eisenstein. Aber ich will Wadefuhl nicht zu nahe treten, vermag mir nicht vorzustellen, dass das Ganze seinem eigenen Denken entspricht. Das wäre neu.
6: Dass wir auch als Bundesregierung uns dazu äußern, aber dazu warten wir darauf, dass die USA, unsere Verbündeten, eine abschließende Stellungnahme uns übermitteln. Das ist zugesagt und dann werde ich mich auch zu dieser Frage öffentlich äußern.
2: Ich habe mal die sogenannte künstliche Intelligenz befragt, wie Johann Wolfgang von Goethe eigentlich zu Russland stand. Man antwortet mir, er hatte zeitlebens ein bemerkenswert positives, von tiefem Respekt und geopolitischer Faszination geprägtes Verhältnis zu Russland. Dann heute auf nach Berlin vor das russische Haus, 18 Uhr, demonstrieren, das BSW lebt.
7: Berlin, Berlin, was ist mit dir und mir geschehen? Ich hab dir tief ins Herz gesehen, Berlin.
2: Nicht vergessen, Dankbarkeit ausstrahlen für jeden Tag, dem uns das Leben in Normalität schenkt. Die Frankfurter Allgemeine Zeitung berichtete, ja, die mit Michael Martens.
8: What can we concretely do to help you to kill more Russians? More Russian soldiers, of course.
2: Der ADAC teilte mit, Benzinpreise auf Rekord hoch. Wer 2,30 Euro auch teuer findet, pro Liter Diesel, hier mein Kommentar. Wir alle werden noch lernen. Natürlich auch in Sachsen, dem VW-Standort. Dort droht 2031 das Aus. Zwickau. Es dürfte ja sowieso der Romantik eines Helmut Kohl geschuldet gewesen sein, auf dem Gebiet der übernommenen Bundesländer überhaupt Arbeitsplätze erhalten zu haben. Die jetzigen Herren werden von mir weniger romantisch wahrgenommen.
9: Geh doch zu Netto!
2: Die Verteilung von Grundnahrungsmitteln wird schon weitergegeben sein.
10: Ich schlage vor, das Glas zu heben und zu trinken.
2: Und von der Bildung vergangener Zeit werden noch Generationen zehren. Auch Tagesschau berichtet VW-Sparplan. Und zitiert den ARD-Deutschland-Trend, die Mehrheit will staatliche Hilfen für Autoindustrie. Wessen Staat, meinen Sie?
11: Ja, Dings, ne? Also hier dieser Automann, Volkswagen, ne? Er meinte so, sie verlassen 100.000 Arbeitsplätze, well. Warum, weiß man nicht. Wahrscheinlich hier, weil Leute jetzt mehr Fahrrad fahren, wa? Scharmutter, sie soll mal aufhören, diese scheiß hässlichen Allmann-Autos zu bauen einfach.
2: Kollegen des ZDF berichten... Ein Seniorenheim in Dessau, Betrugsvorwurf bei Briefwahl. Mitarbeiter sollen mutmaßlich Briefwahlunterlagen einer dementen 95-Jährigen ausgefüllt haben. Nun ermitteln Behörden.
12: Die Zahl von Rentnern, die auf staatliche Unterstützung angewiesen sind, wächst in Deutschland von Jahr zu Jahr.
2: Danke, beste Svetlana. Ulrich Siegmund, AfD, mahnt.
13: Und jetzt haben wir schon den ersten Fall. Also, liebe Freunde, Vertrauen ist gut, Kontrolle ist besser. Lasst uns gemeinsam dafür sorgen, dass diese Wahl hier rechtssicher, demokratisch und vernünftig abläuft.
2: Als Gegner der politischen Konzeption des Ulrich Siegmund erweist sich der dem Ensemble Alphaville vorstehende Schlagersänger Marian Gold. Dieser positionierte sich stark wider die AfD und wurde nun, seinen Angaben zufolge, vom Veranstalter des Glücksgefühle-Festival am Hockenheimring abgesagt. Lernen mit Schlager Alpha Will Forever Young. Cancel Culture auf allen Seiten lässt mich ein weiteres Mal die Frage stellen, ob wir den heute schon besprochenen Goethe nicht hatten, weil wir das Volk der Dichter und Denker sind, sondern doch eher, weil wir die kulturlosesten, verrohtesten, dümmsten Kreaturen dieser Erde sind. An diesem 4. September 2026 vereinfache ich das auf die westliche Welt. fühle mich nahezu täglich beim Studium der iranischen Nachrichtenseite IRNA in bester deutscher Sprache bestätigt. Die USA eskortierten am Dienstag eine Rekordmenge an Öl durch die Straße von Hormus.
12: Die Straße von Hormus ist wieder geöffnet.
2: Danke, beste Svetlana. CNN berichtete,

0: Vertreter der Handelsschifffahrt äußerten sich skeptisch. Der Vorsitzende des Schlichtungsausschusses des Iran, Larijani, schrieb zum US-Angriff auf Sirik, die Tötung wehrloser Frauen und Kinder, Zitat, dieses Kriegsverbrechen hat deutlich gezeigt, dass ihre angebliche Zivilisation nichts als Barbarei ist. Unter Beschuss stehen US-Stützpunkte in den Vereinigten Arabischen Emiraten und Kuwait. Man zitiert Kreml-Sprecher Peskow, wir werden Iran weiterhin unterstützen, berichtet aber auch von der Eröffnung des ersten iranischen Druck- und Verlagsmuseums in Tebris und der Rudermeisterschaften der Frauen. Ich sehe auf zahlreichen Bildern schöne Frauen, meist nur noch mit einem Hauch von Kopftuch. International. Argentiniens Präsident Milei plant eine Militärbasis und Sanktionen wider die Falklandinseln. Kuba lockert Wirtschaftsregeln für ausländische Investoren. Einen weiteren Sabotageverdacht gibt es bei einem deutschen Umspannwerk. Für Jens Schwalte mittlerweile Bekenner schreiben. Die Taz berichtet. Altpolitiker Peter Gauweiler, CSU. Deutschland sollte den Drohnenvorfall Leipzig durch unabhängige Kommission klären. Er verweist auf völkerrechtliche Verträge zwischen Deutschland und Russland, nennt den 2+4-Vertrag, zitiert Artikel 7, falls eine Situation entsteht, die nach Meinung einer Seite eine Bedrohung für den Frieden oder eine Verletzung des Friedens darstellt oder gefährliche internationale Verwicklungen hervorrufen kann, so werden beide Seiten unverzüglich miteinander Verbindung aufnehmen und bemüht sein, ihre Positionen abzustimmen und Einverständnis über Maßnahmen zu erzielen, die geeignet sind, die Lage zu verbessern oder zu bewältigen. Außer Rauber. Aber ja, auch mir erscheint das wie eine Fabel aus einer anderen Zeit. Beim östlichen Wirtschaftsforum ein weiteres Signal von Wladimir Putin. Russland sieht eine Chance auf politische Lösung des Ukraine-Konflikts. Tja, lächerlich stehen wir da vor der zivilisierten Welt. Grüße an die BRICS. Fürs Kernige wie immer Dmitri Medvedev. Er ruft die deutsche Politik zum Umdenken auf, mahnt einen besonnenen Kurs an, meint, man bewege sich auf dem Weg des Vergessens der Ergebnisse des Zweiten Weltkriegs. Angesprochen Bundeskanzler Friedrich Merz.
1: Deutschland schreckt ab.
0: Dessen Empfang der Bürger an der Ostsee von Springers Welt dokumentiert wurde.
2: Kriegstreiber! Kriegstreiber, Pinocchio!
3: Harter Wind von vorn in Kühlungsborn.
0: Auch zitiert Springers Welt Sergei Lavrov, den russischen Außenminister. Dieser zieht NS-Vergleiche, sprach von Metastasen des Nationalsozialismus in Deutschland. Er stellt die NATO in Frage. Und noch in eigener Sache, ich grüße meine Frau Mutter. Sie hat heute Geburtstag.
4: Meine kleine Nervensäge Monika lacht mich dann ganz einfach auf.
0: Einen Mitschlager Peter Beil.
4: Und seitdem ist meine kleine Monika keine Nervensäge mehr.
0: Nicht Ost-West, sondern Nord-Süd, aber Spaltung muss sein.
5: Herzlich willkommen im meteorologischen Herbst 2026.
0: Der Norden geht voran, lieber Kaizorn, im Süden noch Sommer, Zukunft, aber unbeständig.
6: Moin, moin und ein schönes Wochenende gewünscht.
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0: Joe Cocker 1988, DT64.
8: Was hast du dir für die Zukunft vorgenommen?
9: Ich werde meine neue LP wie die vorher gemeinsam mit Charlie Midnight und Don Hardman produzieren. Aber erstmal geht es noch nach Australien. So werden wir nicht vor Weihnachten anfangen.
8: Du hast niemals mit einem speziellen Autorenteam zusammengearbeitet. Warum nicht?
9: Früher habe ich selber versucht zu schreiben, aber ich habe niemanden gefunden, mit dem ich zusammenarbeiten kann. Ich sprach mit meinem Pianisten Jeffrey Wine. Wir werden es versuchen, vielleicht einige Lieder zu schreiben, aber ein festes Team habe ich nie.
10: I don't sort of have a team of writers in the wings. Never, I couldn't dream of doing that.
11: So then I wish you optimism, health and a lot of new and good LPs.
10: Thank you, Sylvia.
8: Dann war es also Zeit für mich, von Joe Cocker Abschied zu nehmen. Und euch wünsche ich noch einen schönen Sonntagnachmittag. Tschüss, sagt Silvia Hanisch.
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0: Auf DDR1 spricht Erich Honecker.
1: Vorwärts immer, rückwärts nimmer.
0: Und das galt natürlich auch für die Wunderwelt des Beat.
2: Über eine lange Zeit hat DT64 in seinem Musikprogramm einseitig die Beatmusik propagiert. Hinzu kam, dass im Zentralrat der Freien Deutschen Jugend eine fehlerhafte Beurteilung der Beatmusik gab. Sie wurde als musikalischer Ausdruck des Zeitalters der technischen Revolution entdeckt. Dabei wurde übersehen, dass der Gegner diese Art Musik ausnutzt, um durch die Übersteigerung der Beat-Rhythmen Jugendliche zu Exzessen aufzuputschen. Der schädliche Einfluss solcher Musik auf das Denken und Handeln von Jugendlichen wurde grob unterschätzt. Niemand in unserem Staate hat etwas gegen eine gepflegte Beatmusik. Sie kann jedoch nicht als die alleinige und hauptsächliche Form der Tanzmusik betrachtet werden.
0: Diese Betrachtung brachte auch die Vielfalt der DDR-Rockmusik.

0: Tower an Cockpit. 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
1: 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Erbitte Landeerlaubnis für Luftfracht. Over.
0: Landerlaubnis erteilt für 249. Roger.
2: Letzte Ausgabe 600, 1991.
3: Mit Peter Nitzela am Mikrofon. Hallo und willkommen. Das ist die Luftfrachtausgabe 600. Jahresabschluss und Jubiläum zugleich. Also doppelter Anlass für eine Extra-Ausgabe mit den Hits des Jahres 91. Nur fliegen ist schöner.
2: Da war auch ein Gast anwesend.
4: Meine Damen und Herren, дорогие гости, ladies and gentlemen, mesdames, messieurs. Soeben gelandet ist eine Maschine mit musikalischer Luftfracht.
5: Ja, einer wirklich sehr echt. Sie war sogar die Chefin des Teams, die Hannelore. Und gemeinsam mit ihrem Mann haben wir dann sogar dann die Abschlussgeschichte der Luftfracht feiern können.
2: Vorher aber die Frage vom MDR gestellt 2022. Wo war Peter Nitzela am 9. November 1989?
5: Am 9. November war ich in einer Gaststätte essen, und zwar in dem Restaurant Moskau in der Karl-Marx-Allee in Berlin. An meiner Seite war Gregor Gysi mit seiner Assistentin, die ich eingeladen hatte. Gregor Gysi war zu dem Zeitpunkt einer der Anwälte in dem großen Rechtsanwaltsbüro, was damals in Berlin bestand und die meine Scheidung durchgebracht hatten. Man empfahl mir damals noch ein bisschen so Gutwillverhalten, aber diese Wendegeschichten, die haben mir dann alles total durcheinander gebracht. An diesem Abend saßen wir in dem Restaurant und wollten noch einen Nachtisch bestellen. Und der Kellner kommt aus der Küche und sagt, wir bedienen nicht mehr, wir machen jetzt hier zu. Ein gutes Restaurant, ja, und diese Worte. Aber er sagte dann auch zur Begründung, wir sitzen in der Küche und man hat die Mauer geöffnet. Wir wollen dahin. Und das hatten wir dann auch. Ja. Wir versuchten also in die Bornholmer Straße zu kommen, das war der nächste Grenzübergang in Berlin. Und dort werde ich nie vergessen, dass die Menschen in 16er-Reihen, wie nach dem Ende eines Fußballspiels, dahin strömten an diesen Grenzübergang. Und dort alles zur Seite geräumt war, was an Betonkreuzen und dergleichen war. Und dass einer der hauptamtlichen Führungsoffiziere mit dem Rücken an diesem Wachturm stand, in voller Uniform, und sich immer weiter zurückzog an die Wand dieses Turms. Und in seinen Händen hielt er eine violette Chrysantheme, die ihn irgendjemand geschenkt hatte, der durchziehenden Gruppen. Gut, kam er auf der nächsten Seite an in West-Berlin, eine Gaststätte, wie sie überall in Berlin sind, ging rein und wo man uns dann schon begrüßt und sagt, ihr kommt aus dem Osten, ja? Man gab uns ein Bier aus und ich fragte einen der Gäste, sag mal, was kostet ein Telefonat hier in der Stadt von euch aus gesehen zu uns rüber nach Ost-Berlin? Und da gab er mir das Kleingeld und ich rief zu Hause an, meine Tochter war am Apparat, die schon geschlafen hatte, und ich sage, Susi, komm, dein Vater ist im Westen. Daraufhin sagte Sindula lakonisch, du spinnst, du bist besoffen. Dann habe ich die Chefstewardess eingeladen, deren Vorspann also so und so viele Male gelaufen war. Ja. Gemeinsam mit ihrem Mann war sie dann bei uns und wir haben im Rundfunkstudio die letzte Sendung präsentiert. Das, was wir jetzt auch noch mal kurz anspielen.
6: Ja, ihr Lieben, die Sendezeit geht langsam, aber sicher zu Ende. Letzte Frage an die Hannelore und den Bernd, meine Studiogäste. Was wünscht ihr euch noch für dieses bevorstehende Fest, beziehungsweise den Jahreswechsel?
7: Ja, ich freue mich, dass wir alle so jung und so optimistisch geblieben sind. Und das wünsche ich uns auch weiterhin.
6: Der Bernd hat seine Kopfhörer nicht auf, deswegen pfeift es ein bisschen.
8: Ja. Hannelore hat im Prinzip ja schon alles gesagt. Ich wünsche mir, dass wir gesund und munter bleiben, trotz aller Widerwärtigkeiten des Lebens, die momentan so durchzustehen sind, für diesen oder jeden. Wir
6: gut
8: bleiben
6: gesagt.
8: Optimist. Und ich möchte ganz am Schluss stellvertretend auch für die Millionen Hörer, die nun über viele Jahre die musikalische Luftfracht gehört haben, dem Peter Nitzela und dem Musikredakteur Karl Lorenz recht herzlich danken. Schönen Dank für die vielen Jahre, für die schöne Musik, für die gute Unterhaltung. Wir wünschen euch beiden toi, toi, toi.
6: Genau. Dankeschön, euch auch. Zum Wohle. Guten Flug, wo auch immer ihr seid. Hier ist Radio DDR mit der Sendung Musikalische Luftfracht, Tanzmusikneuheiten des Auslands.

0: der kommunistische belgische Politiker Willy Freere im Fernsehen der DDR.
1: Monsieur Freere, wir erhalten jetzt viele Meldungen aus Belgien über den wachsenden Widerstand gegen die Errichtung westdeutscher Stützpunkte, zum Beispiel Arendon, Barneville, Saint-Nicolas. Können Sie uns darüber etwas Näheres sagen?
2: Il existe en Belgique.
3: Die Bevölkerung ist erregt, weil man in der Nähe des westdeutschen Stützpunktes Arendon ein Denkmal entfernt hat, das zum Andenken an die von deutschen Truppen erschossenen Widerstandskämpfer dort errichtet worden ist. Das hat im ganzen Land den Protest der Bevölkerung hervorgerufen. Bei uns sind die Arbeiter und viele Parlamentarier für Verhandlungen über einen deutschen Friedensvertrag. Diese Verhandlungen sind unabdingbar, denn sie sollen dazu führen, West-Berlin den Status einer freien und neutralen Stadt zu geben. Diese Verhandlungen sollen zur Entmilitarisierung und Neutralität beider deutscher Staaten durch den Abschluss eines Friedensvertrages beitragen.
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0: erste Ausgabe von Jürgens Radioshow mit Jürgen Karnay auf dem Berliner Rundfunk vom 11. Januar 1987.
1: Wir haben ja das Jubiläumsjahr dieser Stadt, aus der wir das Vergnügen haben zu senden. Und natürlich wird auch die Radioshow 87 dabei sein bei den Höhepunkten an den Wochenenden hier in Berlin. Wir haben noch einen dritten Mitschnitt, Uli, und zwar ist es Uriah Heep. Und das ist eigentlich, glaube ich, sowas für die Damen und Herren so in meinem Alter. Mitte, Anfang der 70er, ne, als wir alle noch richtig drauf gestanden haben, da war das eigentlich die Band. 1970 haben sie sich gegründet. Uriah Heep ist übrigens der Titel einer Figur von Charles Dickens. Und ja, sie waren eigentlich so eine seichte Schwermetall-Band, kann man, glaube ich, zusammenfassend sagen. Und Rolling Stones Leser, also dieses großen Musikmagazins, sagten, wenn man sie mag, Uriah Heep, dann mag man sie eben. Und wenn man Musik mag, dann mag man sie nicht. Wie dem auch sei. Hier ist ein Klassiker, Lady in Black.

Das war Uriah Heep und Lady in Black. Am 27.12. gab es Popmusik mit K&K. Wir hatten dort ein Rätsel und des Rätsels Lösung möchte ich verkünden. Es waren folgende vier Wörter, die wir gesucht haben. Träume, Wind, Paradies und Souvenir. Und wie wir versprochen haben, wird Herbert Küttner Gewinner nennen und ich auch, damit also wirklich alle wissen, was sie gewonnen haben. 160 Poster-Gewinner, die auch Autogrammkarten bekommen und Souvenirs und viele Sachen sind bereits abgeschickt und informiert worden. Und die Hauptgewinne möchte ich jetzt bekannt geben. Der erste Anrufer an diesem Abend war Karin Maletzki aus Demmin. Sie gewinnt eine LP und ein T-Shirt von Jürgens Radioshow. Der zweite Anrufer war Sven Mund aus Berlin. Er bekommt eine Langspielplatte. Dann gab es für interessante Fragen auch Preise. Und da haben wir uns entschieden für Ralf Borowski aus Rudolstadt. Er bekommt eine Langspielplatte. Hartmut Schierhorn aus Erfurt ebenfalls eine LP. Und Manuela Schau aus Potsdam bekommt den riesengroßen, den überdimensionalen, den Überaufkleber der Sendung Glück muss man haben und diverse Autogrammkarten von vielen, vielen Interpreten, die so etwas freundlicherweise hier bei uns hin und wieder hinterlegen. Dann möchte ich noch ganz schnell in eigener Sache etwas sagen. Der 27. ist also damit abgeschlossen. Wir hatten in der Radioshow mal zwei Intim-LPs von Dieter Birr verlost und ich bin eine Schlampe, ich gebe es zu. Ich habe die Briefe verbummelt, sie sind einfach weg. Und ich bitte Annette Janke aus Reichenbach und Kerstin Wuttig aus Helmsdorf ein Lebenszeichen von sich zu geben. Wir wollten erst den Rundspruch der Deutschen Post einsetzen, um vielleicht rauszukriegen, wo sie zu finden sind. Das ist sehr schwierig gewesen. Ich glaube, so ist es einfacher, wenn sie uns hören. Bitte melden sie sich mit voller Adresse, damit wir ihnen endlich die Langspielplatte schicken können. So, das waren nunmehr die Gewinne. Und dies ist Marion Sprave, das ist Perl, Micha Barakowski und die Smokings. 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

0: der kommunistische belgische Politiker Willy Freere im Fernsehen der DDR.
1: Willy Freere, wir erhalten jetzt viele Meldungen aus Belgien über den wachsenden Widerstand gegen die Errichtung westdeutscher Stützpunkte, zum Beispiel Arendon, Barneville, Saint-Nicolas. Können Sie uns darüber etwas Näheres sagen?
2: Die Bevölkerung ist erregt, weil man in der Nähe des westdeutschen Stützpunktes Arendon ein Denkmal entfernt hat, das zum Andenken an die von deutschen Truppen erschossenen Widerstandskämpfer dort errichtet worden ist. Das hat im ganzen Land den Protest der Bevölkerung hervorgerufen. Bei uns sind die Arbeiter und viele Parlamentarier für Verhandlungen über einen deutschen Friedensvertrag. Diese Verhandlungen sind unabdingbar, denn sie sollen dazu führen, West-Berlin den Status einer freien und neutralen Stadt zu geben. Diese Verhandlungen sollen zur Entmilitarisierung und Neutralität beider deutscher Staaten durch den Abschluss eines Friedensvertrages beitragen.
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0: Den Berliner Rundfunk gibt es heute noch als kommerzielles Hörfunkprogramm. Wir gehen zurück in die späten 80er Jahre, in die Zeit der DDR.
1: 13:30 Uhr, Berliner Rundfunk.

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1: Ich begrüße Sie zur Mittagsausgabe und bitte um Aufmerksamkeit für die Meldungen der Nachrichtenredaktion. Am Mikrofon Peter Müller-Brandt.
2: In der DDR-Handelsmetropole Leipzig sind die Vorbereitungen für die am Sonntag beginnende Frühjahrsmesse nahezu abgeschlossen.

0: Eine Erinnerung an Duett, Musik für den Rekorder. Eine Mitschnittsendung des Berliner Rundfunk, später Jugendradio DT64.
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3: Unseren heutigen zweiten Duettteil, der wie immer montags den frühen Jahren eingeräumt ist, wollen wir den Anfängen einer ganz großen der polnischen Unterhaltungskunst widmen, Marila Rodowicz. Vielmehr den Produktionen, mit denen sie bei uns die vorderen Plätze der Wertungsfindungen erstürmte. Das war vor allem mit einer 1973er Produktionsserie, für die ihre besten polnischen Erfolgstitel nachgedichtet und von ihr im DDR-Rundfunk neu aufgenommen wurden. Dazu gehörten Lieder wie die kleine Eisenbahnballade, Maria und Alles war mal da, die wir für heute wieder einmal herausgesucht haben. Viele werden sich noch daran erinnern, denn Marilas Lieder haben wunderschöne Melodien und erzählen Geschichten, die man sich merkt. Obwohl sie um drei Ecken herum fast Czesław Niemens Nichte ist, schlug sie keineswegs von Anfang an eine musikalische Laufbahn ein, sondern gehörte zunächst zu Polens, aufgemerkt, talentiertesten 80-Meter-Hürdenläuferinnen. Allerdings musste sie sich wegen schlechter Leistungen in mathematisch-physikalischen Fächern davon verabschieden. Die Akademie der schönen Künste, wohin sie ihre anderen Hobbys schließlich führten, hatte wegen reichlicher Bewerber in den bildnerischen Fächern leider auch keinen Studienplatz für sie. So wurde sie Heilgymnastin mit Spezialstrecke postoperative Rehabilitation und dem weiteren Hobby Gitarre in der Freizeit. Preise bei nationalen Talentewettbewerben 1962 kurz vor dem Abitur zum ersten Male und dann immer wieder schoben sie dann allmählich auf das Gleis, von dem der Zug für sie schließlich richtig abfuhr. 1969 war sie zum ersten Male Sängerin des Jahres in Polen. Von da an blieb ihr der Erfolg treu, schien sie bei Wettbewerben und Festivals die Plätze und Preise förmlich einzusammeln. Ihre ausgeprägte Individualität und Vielseitigkeit, für die sie heute bei Showkonzerten und Auftritten im In- und Ausland begeistert gefeiert wird, ist auch in den frühen Produktionen schon zu bemerken. Beispielsweise in den Liedern Mary Lou 1975 und Einmal eine Dame sein 1976. Bevor wir uns in einem späteren Duett ihren aktuellen LPs zuwenden, beschließen wir die heutigen Reminiszenzenfolge mit einem ihrer ausgesprochenen Ohrwürmer der 1979er deutschsprachigen Produktion Steig in den Zug. Gute Unterhaltung mit Marila Rodowicz aus Polen. Yeah, yeah.

0: 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Wir erinnern an Karl Eduard von Schnitzler. Hier 1989 in einer Talkshow zum 40. Jahrestag der DDR.
1: Aber trotzdem am meisten bewegt, und zwar im Innersten bewegt, hat mich, als unsere Fahne vor dem Bundeskanzleramt aufgezogen wurde, als unsere Hymne erklang und als der Bundeskanzler Erich Honecker in Bonn begrüßte.
2: Warum?
1: Weil da eigentlich ein Schlussstrich hätte gezogen werden unter die unaufhörlichen Feindseligkeiten gegenüber der DDR und das erwünschte, für Europa so wichtige normale Verhältnis zwischen beiden deutschen Staaten besiegelt schien.
3: Ah, ja.

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Die Mittagsmusik auf DDR1 zur Mittagspause darf bei uns gerockt werden. Henrik M. Broder haben wir heute in der kleinen Audiodatei. Auch stellen wir uns die Frage, was hat der liebe Goethe, nachdem nun die Goethe-Institute in Russland geschlossen werden? Also was hat der liebe Goethe über Russland gedacht? Demonstration heute vorm Russischen Haus zu Berlin um 18 Uhr. Hingehen, das BSW lädt ein. Die kleine Audiodatei um halb. Bis dahin rocken wir die Mittagspause. Mit dabei Dollar, Bruce Springsteen, Level 42, Jana Kartochwila, Deep Purple und Yell und Daniel James. Risky Business.

0: Heilungen auf ihrem DDR1 zur Mittagszeit darf gerockt werden. Aber die Informationen kommen auch nicht zu kurz bei uns. Hier das Neueste vom Tag. Vor kurzer Zeit 80 Jahre alt geworden, können wir ihm gratulieren und ihn auch mal wieder bringen, weil eines ist er auf jeden Fall unterhaltsam.
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0: Ein feiner Russenhasser. Wir werden dem hier auch Rechnung tragen. Ist man ja von diesem Format nicht gewöhnt. Konservativ wie ein alter Eichenschrank und somit auch passend zu Servus TV. Die haben das Interview geführt.
2: Das Dossier.
0: Genannt die Publikation Der Osten riecht die Lüge. Ja, das Näschen für den fischig-salzigen Geruch, zum Beispiel von Opportunismus, haben wir. Aber legen wir los.
3: Was denken Sie, gibt's die erste AfD-Regierung?
4: Möglich wäre es, aber wir sollen keine Vorhersagen machen. Der leichteste Weg, sich zu blamieren, ist eine Vorhersage zu machen. Und dann muss man nicht erklären, warum man sich geirrt hat. Und dann kommen die Ausreden. Es gibt diese Varianz bei den Wahlergebnissen, das kann in Umfragen 2-3 Prozentpunkte minus drüber oder drunter liegen. Also die Vorhersagen überlasse ich den Kollegen von Panorama und von Monitor. Aber ich glaube, es könnte lustig werden. Es könnte lustig werden. Es passiert ja was in Deutschland. Mhm. Es wälzt sich was um. Und ich glaube, dass nichts meine deutschen Kollandsleute so unsicher macht wie Wechsel, wie Änderung. Wenn alles bleiben könnte, wie es einmal war, wäre das ganz toll. Und es war einmal ganz einfach. Wir hatten im Bundestag, im Bonner Bundestag, drei Parteien. Mhm. SPD, CDU und die FDP. Und die FDP konnte entscheiden, wer regiert. Extrem überschaubare Verhältnisse. Ich fand das auch nicht so schlecht. Aber vom Unterhaltungswert hat sich vieles verbessert.
3: Warum verändert sich da gerade so viel oder verändert sich in den vergangenen Jahren auch schon so viel aus Ihrer Sicht?
4: Es verändert sich viel, es verändert sich immer schneller, was auch für viele ein Problem ist. Aber es ist ganz einfach, die Welt verändert sich. Wann haben Sie Ihr letztes Smartphone, Ihr erstes Smartphone gehabt?
3: 15 Jahre fast her, 2010, ja. 2011.
4: Und dafür sind Sie auch doch irgendwie ausgekommen. Sie haben sich mit Leuten verabredet, Sie haben Termine gemacht, Sie haben keinen Kalender, keinen elektronischen Kalender gehabt. Mhm. Ich habe so, ich weiß nicht, wann ich mein letztes Buch auf der Schreibmaschine geschrieben habe. Und zwar auf einer immerhin elektrischen, was mir den Hass meiner Nachbarn einbrachte. Weil das hörte sich wie Trommelfeuer an. Nein, ich finde das nicht schlecht. Es ändert sich eigentlich alles. Und es passiert alles, womit wir nicht gerechnet haben. Es passiert etwas Gutes, etwas Schlechtes. Trump ist der Präsident der Welt geworden. Anfangs fand ich ihn großartig, heute finde ich ihn schrecklich. Der Wechsel ist ein ständiger Begleiter des Lebens. Wenn sich jemand scheiden lässt und sich auf eine neue Familie einlässt, das muss doch alles anstrengend sein. Mhm. Und wenn alles so bleibt, mehr oder weniger wie es ist, ist es nicht so anstrengend. Aber dann muss man sich irgendwas ausdenken, damit es wieder anstrengend wird. Nichts ist schlimmer wie ein Leben ohne Konflikte, nicht wahr? Im Prinzip lieben die Leute die Idylle, können sie aber nicht aushalten.
3: Idylle, schönes Stichwort. Wenn wir jetzt mal nach Ostdeutschland gucken, die AfD in den Umfragen Mecklenburg-Vorpommern und Sachsen-Anhalt. Sehr weit vorne, also in Sachsen-Anhalt am weitesten über 40%. Ja. Und die wollen ja an die 45% ran, damit sie vielleicht sogar eine absolute Mehrheit im Parlament kriegen. Warum ist die AfD ausgerechnet in Ostdeutschland so stark aus Ihrer Sicht?
4: Ja, das ist die Frage aller Fragen.
5: Das ist die Frage.
0: Einen Mitschlager, Cliff Richard, der Reine.
4: Die Ossis haben ein Gespür, das uns Wessis weitgehend abgeht. Und sie riechen die Diktatur, sie riechen die Lüge, sie riechen die parteiliche Bindung der Politiker, sie riechen das ganze Unernste und Unehrliche, das mit der Politik einhergeht, weil sie das alles schon hinter sich haben. Sie haben das schon mal erlebt. Und ich kann das sehr gut nachvollziehen. Wissen Sie, ganz oft, wenn ich die Tagesschau höre, denke ich, nanu, was ist denn los? Ist die aktuelle Kamera wieder da? Die Tagesschau bringt ohne jedes Schamgefühl in jeder Ausgabe mehrere Berichte, die absolut regierungstreu sind. Im Zusammenhang mit der Wärmepumpe, im Zusammenhang mit dem Klimawandel. Die Tagesschau segelt quasi auf dem Trip der Bundesregierung. Und das kennen die Ossis. Sie können sehr gut Wirklichkeit von Propaganda unterscheiden. Und der Anteil der Propaganda an unserem Leben nimmt zu. Und das, glaube ich, merken die Ossis. Sie sind uns voraus. Sie haben eine Erfahrung gemacht, die wir nicht gemacht haben. Und deswegen wählen sie so, wie sie wählen. Ich kann das sehr gut nachvollziehen.
3: Wobei die AfD, der wird ja auch unterstellt, dass sie die demokratische Grundordnung abschaffen will.
4: Das ist reine Unterstellung.
3: Ja, aber diese Unterstellung gibt's ja. Und
4: das ist reine Unterstellung aus dem Programm der AfD, geht das nicht hervor. Diejenigen, die das System abschaffen wollen, sitzen ganz offen und herzlich in der Linkspartei. Und eigentlich, wenn es um verfassungsproblematische Versammlungen und Gruppen und Bewegungen geht, gehört die Linke auf die Beobachtungsliste.
2: Noch nicht nötig, Herr Broder. Diese Linke ist noch nicht links. Wird es aber vielleicht wieder werden.
6: Unsere Demokratie.
2: Bundespräsident Frank-Walter Steinmeier, SPD.
7: Das ist richtig.
4: Die Säulen eines Gemeinschaftsgefühls, das sich unsere Demokratie nennt. Und unsere Demokratie bedeutet nicht zwangsläufig Demokratie. Auch in der DDR wurde das Wort unser sehr häufig gebraucht, im Zusammenhang mit unser Staat. Aber wer zum unseren Staat gehörte, entschieden diejenigen, die die Regeln des Staates festgelegt haben. Und ich habe in der DDR nicht gelebt. Meine Eltern waren klug genug, Polen rechtzeitig zu verlassen. Aber wenn ich unsere Demokratie höre, klingt es bei mir nach unser Staat. Und da kann man Leute inkludieren oder exkludieren. Man kann sie mitnehmen oder ausschließen. Und im Wort unsere Demokratie ist der Ausschluss von Leuten enthalten, die sich nicht an die Regeln unserer Demokratie halten. Es gab doch mal eine Regelung, die schon abgeschafft wurde. Da ging es um die verfassungsschutzrelevante Delegitimierung des Staates. Mhm. Das hat Nancy Faeser eingeführt. Mhm. Man muss, wie heißt unser Innenminister? Alexander Dobrindt. Man muss zu seiner Ehre und zu seiner Würdigung sagen, diesen Satz abgeschafft zu haben, ist ein großer Verdienst von Alexander Dobrindt. Das war eine seiner ersten Verfügungen. Und zwar ging es bei der verfassungsschutzrelevanten Delegitimierung des Staates um Delikte, die keine Delikte sind oder keine Delikte waren. Es waren niederschwellige, was man verteidigen muss gegen einzelne Leute, die versuchen, mit niederschwelligen Angriffen auf den Staat die Dinge etwas anders zu klassifizieren.
2: Broders Eltern waren klug genug, Polen rechtzeitig zu verlassen, nicht in der DDR gelebt zu haben, was ja indirekt bedeutet, die dort gelebt haben, sind blöd gewesen.
1: Das Dossier.
2: Die Reduktion auf ein Klischee ist immer wieder unterhaltsam.
4: Wenn ich schon bei der Tagesschau aktuelle Kamera assoziiere, wie geht es dann Leuten, die wirklich mit der aktuellen Kamera groß geworden sind?
8: Das Zentralkomitee der Sozialistischen Einheitspartei Deutschlands hat dem Zentralkomitee der KPdSU zum heutigen 60. Jahrestag des zweiten Parteitages der Sozialdemokratischen Arbeiterpartei Russlands brüderliche Kampfesgrüße übermittelt.
2: Danke, Klaus Feldmann. Gerne schließe ich mich an.
3: Aber bleiben wir beim Thema Migration. Der Slogan der AfD in Sachsen-Anhalt ist ja auch, hol dir dein Land zurück. Steht auf vielen Wahlplakaten drauf, zielt natürlich ab auf das Thema illegale Migration. Die AfD will ganz strikt abschieben.
4: Ja.
3: Alle, die illegal hier sind, ob das so durchsetzbar ist, sei jetzt mal dahingestellt. Das ist eine ganz andere Frage. Die Angst ist aber vielen Leuten da, dass die AfD vielleicht, wenn sie in einer Alleinregierung ist, mit einer absoluten Mehrheit, die rechtsstaatlichen Regelungen zum Teil außer Kraft setzen kann, eben um das umzusetzen. Fürchten Sie das auch?
4: Nein.
3: Dass das passiert?
4: Nein, das fürchte ich
3: also
4: nicht.
3: Also ein bisschen angelehnt an die ICE-Behörde in den USA, die dann auch Leute auf offener Straße wegfängt, dass wir sowas kriegen?
4: Warum kommen Sie gleich mit dem Beispiel der ICE-Behörde in den USA? Wir haben doch hier ein solides, gewachsenes, demokratisches System.
3: Ja.
4: Wir haben 16 Bundesländer, 16 Parlamente, wir haben Bundestag, Bundesrat, Vermittlungsausschuss, wir haben das Verfassungsschutzgericht, wir haben Bezirke, wir haben Kreise, wir haben regionale Körperschaften. Die Bundesrepublik ist sehr föderalistisch aufgebaut. Und es wird die Welt nicht untergehen, wenn die AfD in Sachsen-Anhalt oder sonst irgendwo die Mehrheit bekommt. Und ich glaube nicht, dass sie imstande sein wird, ihr Programm zu verwirklichen. Wobei die Abschiebung von Illegalen, die eigentlich nicht hier sein dürften, ein legitimes Argument im Wahlkampf ist. Die AfD will, glaube ich, keinen Zahnarzt aus Nigeria abschieben, der hier seit 10 Jahren arbeitet. Ich würde die AfD trotzdem nicht wählen, aus einem einzigen Grund, weil sie die fünfte Kolonne Moskaus in der Bundesrepublik ist. Das ist für mich ein Grund, sie nicht zu wählen. Allerdings ihren steigenden Erfolg verfolge ich doch mit einer leichten Schadenfreude.
2: Fünfte Kolonne Moskaus, brillant. Die Verrohung bürgerlicher Intellektueller verfolge ich mit Verlaub auch mit ein wenig Schadenfreude.
4: Die AfD ist nicht so groß geworden aufgrund der Eigenleistungen. Sie ist so groß geworden, weil die anderen sich dermaßen als unfähig erwiesen haben. Die Wirklichkeit zu verleugnen führt immer zur Katastrophe. Immer. Egal auf welchem Gebiet.
2: Endlich Bruder bei Servus TV, ein Radiomarabu-Dossier.
3: Jetzt ist es Entsetzen, Land auf, Land ab, natürlich auch groß. Und ich habe so den Eindruck, es geht auch im Wahlkampf gar nicht mehr darum, den Leuten eine andere, bessere Politik zu verkaufen, sondern oder zu kommunizieren, sondern es geht eigentlich immer nur noch darum, jetzt die AfD zu verhindern.
4: Rauszuhalten.
3: AfD rauszuhalten, ja. AfD zu verhindern.
4: Ja, das ist ganz ein politisches Programm.
3: Ja, ja, und das es geht auch gar nicht mehr um Inhalte, sondern es geht eigentlich nur noch darum, es wird immer nur noch kommuniziert, wenn ihr die AfD verhindern wollt, dann müsst ihr CDU zum Beispiel ja. Oder SPD. Aber ich glaube, dann wählen ja erst recht die AfD.
4: Natürlich. Ich glaube, dass die AfD zweierlei klar macht. Erstens, in Deutschland gibt es einen aktuellen Mangel an Sündenböcken. Und es hat in diesem Land einen großen Mangel an Sündenböcken gegeben. Das waren natürlich die Juden, dann die Homosexuellen, dann die Unternehmer, dann die Ausländer, dann die Leute, die Feindpropaganda betrieben haben. Und all diese Sündenböcke sind verschwunden. Sie können heute weder homophob sein, noch antisemitisch, noch sonst was. Gott sei Dank nicht. Aber es ist immer noch ein Bedarf da, jemanden als Sündenbock zu stigmatisieren und für die eigenen Versäumnisse schuldig zu machen. Und dieser Rolle ist der AfD zugeschrieben worden. Eindeutig. Und das Zweite ist, wissen Sie, dass die AfD, wie Sie schon selbst sagten, nicht danach beurteilt wird, was sie sagt oder was sie macht, sondern sie wird zu einer Gefahr für unsere Demokratie dargestellt. Und woher kommt diese Vorhersage? Woher will man das überhaupt wissen? Und ich weiß dann, was dann automatisch passiert. Egal bei wem, bei unseren Kollegen, bei Politikern. Dann wird die AfD als eine Wiedergängerin der NSDAP dargestellt. Mhm. Es sind Nazis. Und wir wissen alle, natürlich weiß das jeder, was für ein Unheil Nazis angerichtet haben. Und dann wird die AfD in dieser Rolle gesteckt. Sie gehört da nicht hin. Aber ich finde es bemerkenswert, dass es offenbar ein Bedürfnis gibt, nicht nur die AfD zu dämonisieren, sondern auch die NSDAP zu entlasten. Es geht vielleicht darum, Oma und Opa zu rehabilitieren, die zufällig in der NSDAP waren. Wenn die AfD die Nachfolgerin der NSDAP ist, dann war die NSDAP ein ziemlich harmloser Haufen. Die AfD hat bis jetzt nicht versucht und nicht gefordert und nichts unternommen, um irgendwelche Ostgebiete zu erobern. Sie hat noch keinem Volk die Vernichtung angedroht. Sie hat nicht gefordert, dass Deutschland sich Königsberg wiederholt und das Hultschiner Ländchen und Preußen, Teile von Preußen. Es ist nichts da, was die AfD, was es rechtfertigen würde, die AfD in die Nähe der NSDAP zu schicken. Außer eins, ich wiederhole mich, die NSDAP zu verharmlosen.
3: Wobei es doch in der Partei immer wieder rechtsextreme Ausfälle gibt, ja, von Einzelnen.
4: Ja, ja, ja.
3: Und der Verfassungsschutz sagt, gesichert rechtsextrem, manche Landesverbände, der Bundesverband, da ist es nicht gelungen bisher. Aber
4: naja, was der Verfassungsschutz auch sagt, das wäre das Letzte, worauf ich mich verlassen würde.
3: Ja, wie viele? Ja.
4: Ganz wenig, ja. Ganz wenig. Offenbar hat die letzte Analyse und das letzte Dokumentationsprogramm des Verfassungsschutzes nicht gereicht, um auch nur ansatzweise an ein Verbotsverfahren zu denken. Dobrindt hat die letzte Analyse über 1000 Seiten zusammengestellter Dokumente vom Tisch gewischt.
3: Weil es gibt jetzt ein neues Gutachten, was vor wenigen Wochen rauskam.
4: Von einer NGO.
3: Ja, noch ein paar Seiten länger, die sagen, länger. Verbotsverfahren hat auf jeden Fall Chancen. Und Ralf Stegner von der SPD war vor kurzem bei uns. Er hat gesagt, das kommt jetzt, das AfD-Verbotsverfahren. Er weiß noch nicht so genau, auf welchem Weg.
4: Auf welchem Weg denn.
3: Aber er ist sicher und er wird es unterstützen, wissen wir auch, aber er ist sicher, dass das jetzt kommt.
4: Ja, Herr Stegner unterstützt auch die Bemühungen der russischen Wirtschaft, Fuß in Deutschland zu fassen, nicht? Er ist immer noch dafür, dass wir Energie in Deutschland einkaufen. Er kommt mir schon sehr vor wie ein Agent des KGB. Nee,
3: in Russland einkaufen.
4: In Russland einkaufen.
2: Oder, klasse, lass ihn von der Leine, den Sündenbock.
4: Aber wenn ich noch was sagen darf, ja? Diese letzte Dokumentation über die AfD wurde von einer NGO verfasst. Von einer NGO, die bis dahin
3: Gesellschaft für Freiheitsrechte oder
4: genau, sowas. Genau, kaum in Erscheinung getreten ist, aber sie wird von der Bundesregierung finanziert. oder von Teilen der Bundesregierung, nämlich aus den Programmen für die Förderung der NGOs. Fällt Ihnen ein einziger Name ein aus dieser Stiftung, der mit dieser Analyse verbunden war?
3: Nö.
4: Da war kein einziger ehemaliger Richter dabei, keine namhaften Juristen, keine Verfassungsrechtler. 8 Leute, von deren Existenz man erst Wind bekommen hat, als diese sogenannte Analyse auf dem Tisch lag. Ich will mich darauf nicht verlassen.
2: Und da hat er eben auch seinen Wert, der Bruder.
6: Sarah kommt.
3: Es reicht nicht für eine absolute Mehrheit.
4: Und ja.
3: Den AfD fehlen dann im Parlament in Sachsen-Anhalt 2-3 Sitze.
4: Ja.
3: Glauben Sie, das BSW springt in die Bresche?
4: Das weiß ich nicht.
3: Dann so
4: das weiß ich nicht. Ist Frau Sarah Wagen noch beim BSW?
3: Ist sicherlich noch Mitglied,
4: ja,
3: aber nicht mehr in vorderster Reihe mit dabei.
4: Das BSW ist mir höchst verdächtig, wirklich. Die haben den Anflug von einer vernünftigen bürgerlichen Partei und zugleich sind sie wirklich im Rechtsradikal im übelsten Sinn. Übrigens auch großer Putin-Freunde, was sie für mich disqualifiziert.
2: Dreimal Putin-Hass. Yeah!
4: Wenn die knapp an der absoluten Mehrheit scheitert, wird es Überläufer geben aus anderen Parteien.
3: Mhm, haben Sie gesagt, ja.
4: Das habe ich schon gesagt. Und diese Überläufer werden es ermöglichen, dass das passiert, was die Parteien jetzt mühsam zu verhindern versuchen. Man kann einen Strom nicht aufhalten. Sie können Wassersperren bauen, sie können Dämme bauen, der Strom wird weiterfließen. Und das Verhängnisvolle ist, wir haben eben darüber gesprochen, dass die AfD nicht wie eine normale Partei behandelt wird, sondern in die Nazi-Ecke geschoben wird. Und wenn sie das lange genug machen, werden sie genug Leute finden, die sich dagegen empören, die dem Underdog, die dem Verlierer zur Seite stehen. Und das kann den Erfolg der AfD einigermaßen erklären. Ich wünsche sie mir nicht als Regierungspartei, aber ich sehe es auch nicht als eine Katastrophe, wenn sie es
2: werden. Hendrik Broder, der Osten riecht die Lüge und ich rieche ihn, den salzig-fischischen Geruch des Opportunismus. Und zu einer kleinen Pointe bäumen wir uns zum Finale auf.
4: Wir haben ein Selbstbestimmungsgesetz, das es jedem Mann ermöglicht, sich zur Frau zu erklären. Absurder geht es nicht. Heftiger hat man gegen die Natur und gegen die Biologie noch nie verstoßen. Die Ergebnisse sehen wir jetzt. Durchgeknallte Jungs, die dieses System ad absurdum führen, weil sie davon träumen, im Frauenknast
3: Sven Liebig
4: im Frauenknast untergebracht.
2: Vielleicht aber auch besser, wir erklären uns selbst zur Frau, bevor uns andere zur Frau erklären, zum Beispiel Ramzan Kadyrov. Unterhaltsam war er wieder, Hendrik M. Broder. Das Dossier zum 80. Klug oder nicht, erwartbar schließt die Russische Föderation die 3 Goethe-Institute in Russland.
7: Goethe war gut, Mann, der konnte reimen.
2: Bundesaußenminister Wadefuhl bedauert, der die Schließung des russischen Hauses angeordnet hat. Ich zitiere, das Goethe-Institut hat auch in Russland eine wichtige Funktion als Kulturbrücke übernommen und wir wären bereit gewesen, das fortzusetzen.
8: Auf deutsche Ansprüche muss da jetzt keine Rücksicht genommen werden.
2: Ich übersetze, die Russische Föderation darf nicht spiegelbildlich beantworten. Mehr Herrenmensch-Attitüde geht nicht. Keine Ärzteinnung, kein namhafter Künstler meldet sich zu Wort.
9: Meine deutschen Volksgenossen und Volksgenossinnen.
2: Dieser wenigstens kluge Mann, in vergangener Zeit in politischer Verantwortung, bekannte sich wenigstens zu den Werken von Sergei Eisenstein. Aber ich will Wadefuhl nicht zu nahe treten, vermag mir nicht vorzustellen, dass das Ganze seinem eigenen Denken entspricht. Das wäre neu.
8: Dass wir auch als Bundesregierung uns dazu äußern, aber dazu warten wir darauf, dass die USA, unsere Verbündeten, eine abschließende Stellungnahme uns übermitteln. Das ist zugesagt und dann werde ich mich auch zu dieser Frage öffentlich äußern.
2: Ich habe mal die sogenannte künstliche Intelligenz befragt, wie Johann Wolfgang von Goethe eigentlich zu Russland stand. Man antwortet mir, er hatte zeitlebens ein bemerkenswert positives, von tiefem Respekt und geopolitischer Faszination geprägtes Verhältnis zu Russland. Dann heute auf nach Berlin vor das russische Haus, 18 Uhr, demonstrieren, das BSW lädt.
10: Berlin, Berlin, was ist mit dir und mir geschehen? Ich hab dir tief ins Herz gesehen, Berlin.
2: Nicht vergessen, Dankbarkeit ausstrahlen für jeden Tag, dem uns das Leben in Normalität schenkt. Die Frankfurter Allgemeine Zeitung berichtete, ja, die mit Michael Martens.
11: What can we concretely do to help you to kill more Russians? More Russian soldiers, of course.
2: Der ADAC teilte mit, Benzinpreise auf Rekord hoch. Wer 2,30 Euro auch teuer findet, pro Liter Diesel, hier mein Kommentar. Wir alle werden noch lernen. Natürlich auch in Sachsen, dem VW-Standort. Dort droht 2031 das Aus. Zwickau. Es dürfte ja sowieso der Romantik eines Helmut Kohl geschuldet gewesen sein, auf dem Gebiet der übernommenen Bundesländer überhaupt Arbeitsplätze erhalten zu haben. Die jetzigen Herren werden von mir weniger romantisch wahrgenommen.
6: Geh doch zu Netto!
2: Die Verteilung von Grundnahrungsmitteln wird schon weitergegeben sein.
12: Ich schlage vor, das Glas zu erheben und zu trinken.
2: Und von der Bildung vergangener Zeit werden noch Generationen zehren. Auch Tagesschau berichtet VW-Sparplan und zitiert den ARD-Deutschland-Trend. Die Mehrheit will staatliche Hilfen für Autoindustrie. Wessen Staat, meinen Sie?
13: Ja, Dings, ne? Also hier dieser Automann, Volkswagen, ne? Er meinte so, sie verlassen 100.000 Arbeitsplätze. Well, warum, weiß man nicht. Wahrscheinlich hier, weil Leute jetzt mehr Fahrrad fahren. Wow. Schade, Mutter, sie soll mal aufhören, diese scheiß hässlichen Allmann-Autos zu bauen einfach.
2: Kollegen des ZDF berichten. Ein Seniorenheim in Dessau, Betrugsvorwurf bei Briefwahl. Mitarbeiter sollen mutmaßlich Briefwahlunterlagen einer dementen 95-Jährigen ausgefüllt haben. Nun ermitteln Behörden.
14: Die Zahl von Rentnern, die auf staatliche Unterstützung angewiesen sind, wächst in Deutschland von Jahr zu Jahr.
2: Danke, beste Svetlana. Ulrich Siegmund, AfD, mahnt.
15: Und jetzt haben wir schon den ersten Fall. Also, liebe Freunde, Vertrauen ist gut, Kontrolle ist besser. Lasst uns gemeinsam dafür sorgen, dass diese Wahl hier rechtssicher, demokratisch und vernünftig abläuft.
2: Als Gegner der politischen Konzeption des Ulrich Siegmund erweist sich der dem Ensemble Alphaville vorstehende Schlagersänger Marian Gold. Dieser positionierte sich stark wider die AfD und wurde nun, seinen Angaben zufolge, vom Veranstalter des Glücksgefühle-Festival am Hockenheimring abgesagt. Lernen mit Schlager Alpha Will Forever Young. Cancel Culture auf allen Seiten lässt mich ein weiteres Mal die Frage stellen, ob wir den heute schon besprochenen Goethe nicht hatten, weil wir das Volk der Dichter und Denker sind, sondern doch eher, weil wir die kulturlosesten, verrohtesten, dümmsten Kreaturen dieser Erde sind. An diesem 4. September 2026 vereinfache ich das auf die westliche Welt. Ich fühle mich nahezu täglich beim Studium der iranischen Nachrichtenseite IRNA in bester deutscher Sprache bestätigt. Die USA eskortierten am Dienstag eine Rekordmenge an Öl durch die Straße von Hormus.
14: Die Straße von Hormus ist wieder geöffnet.
2: Danke, beste Svetlana. CNN berichtete, Vertreter der Handelsschifffahrt äußerten sich skeptisch. Der Vorsitzende des Schlichtungsausschusses des Iran, Larijani, schrieb zum US-Angriff auf Sirik, die Tötung wehrloser Frauen und Kinder, Zitat, dieses Kriegsverbrechen hat deutlich gezeigt, dass ihre angebliche Zivilisation nichts als Barbarei ist. Unter Beschuss stehen US-Stützpunkte in den Vereinigten Arabischen Emiraten und Kuwait. Man zitiert Kreml-Sprecher Peskow, wir werden Iran weiterhin unterstützen, berichtet aber auch von der Eröffnung des ersten iranischen Druck- und Verlagsmuseums in Tebris und der Rudermeisterschaften der Frauen. Ich sehe auf zahlreichen Bildern schöne Frauen, meist nur noch mit einem Hauch von Kopftuch. International. Argentiniens Präsident Milei plant eine Militärbasis und Sanktionen wider die Falklandinseln. Kuba lockert Wirtschaftsregeln für ausländische Investoren. Einen weiteren Sabotageverdacht gibt es bei einem deutschen Umspannwerk. Für Jens Schwalte mittlerweile Bekennerschreiben. Die Taz berichtet. Altpolitiker Peter Gauweiler, CSU. Deutschland sollte den Drohnenvorfall Leipzig durch unabhängige Kommission klären. Er verweist auf völkerrechtliche Verträge zwischen Deutschland und Russland, nennt den 2+4-Vertrag, zitiert Artikel 7, falls eine Situation entsteht, die nach Meinung einer Seite eine Bedrohung für den Frieden oder eine Verletzung des Friedens darstellt oder gefährliche internationale Verwicklungen hervorrufen kann, so werden beide Seiten unverzüglich miteinander Verbindung aufnehmen und bemüht sein, ihre Positionen abzustimmen und Einverständnis über Maßnahmen zu erzielen, die geeignet sind, die Lage zu verbessern oder zu bewältigen. Außer Jehova. Aber ja, auch mir erscheint das wie eine Fabel aus einer anderen Zeit. Beim östlichen Wirtschaftsforum ein weiteres Signal von Wladimir Putin. Russland sieht eine Chance auf politische Lösung des Ukraine-Konflikts. Tja, lächerlich stehen wir da vor der zivilisierten Welt. Grüße an die BRICS. Fürs Kernige wie immer Dmitri Medvedev. Er ruft die deutsche Politik zum Umdenken auf, mahnt einen besonnenen Kurs an, meint, man bewege sich auf dem Weg des Vergessens der Ergebnisse des Zweiten Weltkriegs. Angesprochen Bundeskanzler Friedrich Merz.
16: Deutschland schreckt ab.
2: Dessen Empfang der Bürger an der Ostsee von Springers Welt dokumentiert wurde.

Browser. Hi nun auf DDR1. 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Gleich bei uns die Rubrik und nicht nur Rock, da gibt es ein fröhliches Potpourri mit Max Greger, davor die Beatles und die tägliche kleine Audiodatei von Radio Marabu zu finden auf YouTube, Odyssey, Spotify und www.diekleineaudiodatei.de.

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Unterhaltung in den kommenden Stunden mit unserer bunten Musikmischung, die bis in das Jahr 1990 reicht. Dazu ausgewählte Mitschnitte aus dem Rundfunkarchiv, Originalmitschnitte des Rundfunks und des Fernsehens der DDR.

0: Deutsch-sowjetische Freundschaft gab es einst auch in Erfurt.
1: Mit eindrucksvollen Kundgebungen wurde gestern die große Aussprache über die Ergebnisse des Staatsbesuches unseres Staatsratsvorsitzenden in der Sowjetunion fortgesetzt. In der Erfurter Thüringenhalle trafen sich gestern Nachmittag über 3000 Einwohner der Stadt. Dr. Erich Apel, Kandidat des Politbüros des ZK der SED und stellvertretender Vorsitzender des Ministerrats, berichtete über die Reise der Freundschaft. Dr. Apel erinnerte an den 22. Juni 1941, als die Faschisten heimtückisch die Sowjetunion überfielen. Den Weg unserer Politik heute zeigt der von Walter Ulbricht und Nikita Khrushchev unterzeichnete Freundschaftsvertrag.
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0: Karin Gregorek 1979 im Fernsehen der DDR. Ein Gespräch im Hause Stein über den abwesenden Herrn von Goethe.
1: Gut, Stein, ich bin bereit, Sie anzuhören. Sie machen mir Vorwürfe, und das sollen Sie nur gestehen, nicht Sie allein. Sie sagen, es sei Ihr eigenes Empfinden, was aus Ihnen spricht, aber Sie haben gar kein eigenes Empfinden, und hätten Sie eines, Josias, so würden Sie sich schwerlich herausnehmen, es dem meinigen entgegenzusetzen, wenn es nicht das übereinstimmende Empfinden des ganzen Weimar wäre. Es zeigt also von bei Ihnen ungewöhnlicher Rücksicht, dass Sie die Frage als eine eheliche hinstellen. Aber diese Art Schonung bringt uns nicht weiter. Meinen Sie, ich hätte auf dem Ball gestern die Stimmung nicht bemerkt? Ich stand ja fast abgesondert wie eine Verworfene. Blicken wir den Dingen ins Auge. Mein jetziges Verhältnis zu Goethe wird allgemein missbilligt, nicht nur von Ihnen. Ich vergesse meine Schuldigkeit, ich bin untreu, ich schädige das Ansehen des Herzogtums. Alle Welt denkt so. Nun, die Tatsachen sind kaum zu leugnen. Und ich? Sie kennen mich. Wäre die Erste, die Anklage gegen mich zu erheben, wenn ich die Sache ebenso äußerlich betrachten könnte wie alle Welt. Sie müssen reden. Reden Sie. Ich bin fähig, jede meiner Handlungen zu rechtfertigen, selbst wenn der Hof oder der Herzog oder was mich am tiefsten schmerzt, die Herzogin mit mir unzufrieden ist. Es ist die Wahrheit, Stein.
0: Ich habe Goethe abgewiesen. Karin Gregorek aus der Produktion des Fernsehens der DDR, ausgestrahlt am 25. Dezember 1979. Ein Gespräch im Hause Stein über den abwesenden Herrn von Goethe. Das Einpersonenschauspiel in 5 Akten des Dramatikers Peter Hacks liiert mit Karin Gregorek. Es zählt zu den weltweit erfolgreichsten deutschen Bühnenwerken des 20. Jahrhunderts. Eine Verteidigungsrede der Hofdame Charlotte von Stein an den eigenen Ehemann. Ein Juwel in meinem Archiv. Marcel Reich-Ranitzky nahm ein Gespräch im Hause Stein in seinen Kanon der lesenswerten deutschsprachigen Werke auf. Karin Gregorek, geboren am 26. September 1941, verstorben am 21. oder 22. April 2023 in Berlin.

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0: Deutsch-sowjetische Freundschaft gab es einst auch in Erfurt.
1: Mit eindrucksvollen Kundgebungen wurde gestern die große Aussprache über die Ergebnisse des Staatsbesuches unseres Staatsratsvorsitzenden in der Sowjetunion fortgesetzt. In der Erfurter Thüringenhalle trafen sich gestern Nachmittag über 3000 Einwohner der Stadt. Dr. Erich Apel, Kandidat des Politbüros des ZK der SED und stellvertretender Vorsitzender des Ministerrats, berichtete über die Reise der Freundschaft. Dr. Apel erinnerte an den 22. Juni 1941, als die Faschisten heimtückisch die Sowjetunion überfielen. Den Weg unserer Politik heute zeigt der von Walter Ulbricht und Nikita Chruschtschow unterzeichnete Freundschaftsvertrag.
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0: Mediengeschichte auf DDR 1 in seinem letzten Dienstjahr sprach zum Pfingsttreffen 1989 im Mai des Jahres auch Erich Honecker.
1: Vor wenigen Monaten hat hier in diesem Saal die 7. Tagung des Zentralkomitees unserer Partei stattgefunden, hat hier analysiert die Durchführung der Beschlüsse des 11. Parteitags der Sozialistischen Einheitspartei Deutschlands und hat die weiteren Aufgaben umrissen zur Durchführung dieser Beschlüsse und einen bedeutsamen Beschluss gefasst. Und zwar die Einberufung des 12. Parteitages der Sozialistischen Einheitspartei Deutschlands.

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0: Auferstehung der Ruinen.

0: Zum 40. Jahrestag erinnert sich Professor Hahn, DDR-Mediengeschichte auf DDR 1.
1: Ja, der Philosoph hat Schwierigkeiten, aus den vielen bewegenden Minuten und Stunden und Tagen und Jahren ausgerechnet eine herauszufinden. Ich war nicht in Berlin dabei beim Fackelzug. Ich bin im Oktober 1949 als Lehrling für Landwirtschaft Mitglied der Gewerkschaft geworden, und genau im Oktober 49 haben wir faktisch auf dem Gut, auf dem ich gearbeitet habe, einem damaligen Landesgut, eine Gewerkschaftsgruppe gegründet. Dies war eine Kleinigkeit, aber ich muss sagen, sie gehörte zu den bewegenden Minuten in diesen 40 Jahren.

0: 2022 zu Gast bei MDR Sachsen Peter Nitella, der Moderator der musikalischen Luftfahrt. Erinnerungen zum Titel Waterloo von ABBA.
1: Genau, mein Kollege, Freund und Musikredakteur, der Karl Lorenz, der kam, ich hab sie, schrie schon von weitem. Die war ein absoluter Renner und das war eigentlich der Durchbruch 1974, als dieser Erfolg der schwedischen Gruppe ABBA beim Eurovisionsfestival in Brighton zustande kam. Und von da an haben wir sehr viel Wert darauf gelegt, dass wir sehr aktuell waren und immer die neuesten Nummern natürlich, die auch musikalisch Bestand hatten, gegenüber den anderen Konkurrenten im Äther, bei uns an der Luftfracht ankam.
0: Die schwedische und die deutsche Version fürs Deutsche zuständig im Rundfunk der DDR. Heinz Quermann, der wurde auch mal krank.
1: Er wurde überraschend krank und ich war gerade im Funkhaus und Musik erfahren, wie man so schön sagt. Und dann präsentierte ich in seiner Sendung, er hat das grollig dankend zur Kenntnis genommen, als er dann zu mir sprach.
0: Dieser Vorgang fand dann auch Eingang in die Fernsehsendung 30 Jahre Schlagerrevue. Hören wir nun Heinz Quermann, genesen mit seinem Gast.
2: Ja, nun haben wir von unserer Notarin, Frau Herrmann, gehört, dass da irgendwas nicht so ganz richtig ist. Ich muss es zugeben, es ist heute nicht für mich die 1419. Folge, sondern für mich leider nur die 1418. Folge. Denn einmal an einem Montagabend so um 19 Uhr, da hatte ich einen derartigen Schüttelfrost und da hätte ich höchstens in Stereo die Zähne klappern lassen können und da hat meine Frau ein Machtwort gesprochen. Das tut sie öfter, aber in diesem Fall habe ich es befolgt. Und ich habe die Sendung nicht gemacht, denn ich hatte einen Retter in der Not. Hier sitzt er, Peter Nitella. Peter! Peter, wie war das damals? Hattest du Dienst oder wie war das?
3: Ja, ich hatte Dienst, ich hatte Nachrichten, war der greifbare Sprecher und ich bin gewissermaßen in deiner Statistik der schwarze Schaf, die das alles ein bisschen durcheinander gebracht hat, nicht?
2: Nein, du hast das hervorragend gemacht, das habe ich sogar beim Zähneklappern verstanden. War ganz prima, Peter. Ich mache einen Vorschlag, wir tauschen aus, ich mache mal eine Luftfracht für dich und dann sind wir wieder 1:1. Ist klar?
3: Einverstanden, die Hitze des Jahres vielleicht.
2: Was? Oder sowas, egal wie du denkst. Pass mal auf, Peter, was hast du denn jetzt, du hast damals hervorragend angesagt, du sag auch gleich unsere nächsten Gäste an.
3: Gut, ich habe dir ein paar junge Damen mitgebracht, das ist doch etwas Erfrischendes, nicht? Ich hoffe, dass du weiter so viel Stehvermögen hast wie heute übrigens, ja? Also, 9 junge Damen sind es, die uns mit einem Dompteur-Tanz kommen und es ist das Jugendballett des VEB Filmfabrik Wolfen. Doch zuvor ein junger Mann, den Sie ebenfalls alle kennen, den wirst du vielleicht ansagen?
2: Nö, warum? Dann sag du mal ruhig an, das finde ich viel hübscher. Johannes macht das so nett.
3: Gut, also zunächst viel Spaß mit Eckhard Göbel.
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0: Sehr progressiv.
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1: Und nun unsere Sendung Schüler musizieren aus der Spezialschule für Musik Weimar. Hören Sie zunächst die Sonate D-Dur von Jean-Marie Leclerc mit den Sätzen Un poco andante und Allegro. Es musizieren Ulrike Petersen Violine, die zum Zeitpunkt der Aufnahme 17 Jahre alt war, und Dieter Neumann Klavier.
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0: der kommunistische belgische Politiker Willy Freere im Fernsehen der DDR.
1: Monsieur Freere, wir erhalten jetzt viele Meldungen aus Belgien über den wachsenden Widerstand gegen die Errichtung westdeutscher Stützpunkte, zum Beispiel Arendon, Barneville, Saint-Nicolas. Können Sie uns darüber etwas Näheres sagen?
2: Il existe en Belgique.
3: Die Bevölkerung ist erregt, weil man in der Nähe des westdeutschen Stützpunktes Arendon ein Denkmal entfernt hat, das zum Andenken an die von deutschen Truppen erschossenen Widerstandskämpfer dort errichtet worden ist. Das hat im ganzen Land den Protest der Bevölkerung hervorgerufen. Bei uns sind die Arbeiter und viele Parlamentarier für Verhandlungen über einen deutschen Friedensvertrag. Diese Verhandlungen sind unabdingbar, denn sie sollen dazu führen, West-Berlin den Status einer freien und neutralen Stadt zu geben. Diese Verhandlungen sollen zur Entmilitarisierung und Neutralität beider deutscher Staaten durch den Abschluss eines Friedensvertrages beitragen.
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0: Sehr beliebt die Sendung Wünsch dir doch mal Tanzmusik.
1: Soweit die Nachrichten. Es sprach Olfauschild. Nächste Meldungen folgen um 2 Uhr. Es ist jetzt 0 Uhr 6 Minuten, 0 Uhr 6.
2: ...569. Sendung Wünsch dir doch mal Tanzmusik, zweiter Teil.
3: Wir sind von Kopf bis Fuß auf Grüße angestellt.
2: Ganz im Dienste der Grußübermittlung und Musikwunscherfüllung stehen Ursula Künstler, Musikredaktion, Christel Riebe, Tontechnik.
3: An den Mikrofonen Edith Balbach und Karl-Heinz Wagenmann.
2: Tja, früher hieß mal das Erfolgsrezept der Schlagermacher nicht zu viel einfallen lassen.
3: Heute läuft die Chose nicht ganz so einfach, denn auch die leichte Muse wird gewogen und auch mal zu seicht befunden. Leichte Muse heißt also heute nicht für Komponisten und Texter, sich's leicht machen.
2: Das merken wir auch an den anspruchsvollen Musikwünschen, die wir beileibe nicht alle erfüllen können.
3: Folgende drei Titel sind gleich zu hören. Avalon mit Roxy Music, Zwei Rosen im Schnee, Onico und Flimmertheater mit der Gruppe Karussell.
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3: Unseren heutigen zweiten Duettteil, der wie immer montags den frühen Jahren eingeräumt ist, wollen wir den Anfängen einer ganz großen der polnischen Unterhaltungskunst widmen, Marila Rodowicz. Vielmehr den Produktionen, mit denen sie bei uns die vorderen Plätze der Wertungsfindungen erstürmte. Das war vor allem mit einer 1973er Produktionsserie, für die ihre besten polnischen Erfolgstitel nachgedichtet und von ihr im DDR-Rundfunk neu aufgenommen wurden. Dazu gehörten Lieder wie die kleine Eisenbahnballade, Maria und Alles war mal da, die wir für heute wieder einmal herausgesucht haben. Viele werden sich noch daran erinnern, denn Marilas Lieder haben wunderschöne Melodien und erzählen Geschichten, die man sich merkt. Obwohl sie um drei Ecken herum fast Czesław Niemens Nichte ist, schlug sie keineswegs von Anfang an eine musikalische Laufbahn ein, sondern gehörte zunächst zu Polens, aufgemerkt, talentiertesten 80 Meter Hürdenläuferinnen. Allerdings musste sie sich wegen schlechter Leistungen in mathematisch-physikalischen Fächern davon verabschieden. Die Akademie der schönen Künste, wohin sie ihre anderen Hobbys schließlich führten, hatte wegen reichlicher Bewerber in den bildnerischen Fächern leider auch keinen Studienplatz für sie. So wurde sie Heilgymnastin mit Spezialstrecke postoperative Rehabilitation und dem weiteren Hobby Gitarre in der Freizeit. Preise bei nationalen Talentewettbewerben 1962 kurz vor dem Abitur zum ersten Male und dann immer wieder schoben sie dann allmählich auf das Gleis, von dem der Zug für sie schließlich richtig abfuhr. 1969 war sie zum ersten Male Sängerin des Jahres in Polen. Von da an blieb ihr der Erfolg treu, schien sie bei Wettbewerben und Festivals die Plätze und Preise förmlich einzusammeln. Ihre ausgeprägte Individualität und Vielseitigkeit, für die sie heute bei Showkonzerten und Auftritten im In- und Ausland begeistert gefeiert wird, ist auch in den frühen Produktionen schon zu bemerken. Beispielsweise in den Liedern Mary Lou 1975 und Einmal eine Dame sein 1976. Bevor wir uns in einem späteren Duett ihren aktuellen LPs zuwenden, beschließen wir die heutigen Reminiszenzenfolge mit einem ihrer ausgesprochenen Ohrwürmer der 1979er deutschsprachigen Produktion Steig in den Zug. Gute Unterhaltung mit Marila Rodowicz aus Polen. Yeah.

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1: Professor Reinhold, vielleicht eine erste und eine letzte Frage vor den Nachrichten, die hier um 16 Uhr bei uns kommen. Sie waren am vergangenen Freitag zu einer Talkshow ins dritte BRD-Fernsehen eingeladen, zusammen mit Ihrem Kollegen Professor Reißig. Thema mal ganz grob ungefähr, die totale Bankrotterklärung der DDR, der Letzte macht das Licht aus, oder warum öffnet sich die DDR nicht endlich? Sie sind nicht hingegangen. Warum?
2: Ja, mein Kollege Reißig und ich, wir haben abgesagt, nachdem wir zugesagt hatten, an solchen Diskussionen teilzunehmen. Wir nehmen ja an vielen solchen Diskussionen teil, das ist keine Besonderheit und nichts Neues. Aber nachdem diese Hetzkampagne gegen die DDR entfaltet wurden und aller Schlamm über die DDR ausgeschüttet worden ist, und der SFB, bei dem diese Talkshow ja stattfindet, an dieser Schlammschlacht teilnimmt, haben wir erklärt, wir sehen uns unter diesen Bedingungen nicht in der Lage, an einer solchen Hetzveranstaltung gegen die DDR teilzunehmen. Und wenn ich die Ergebnisse dieser Diskussion sehe, glaube ich, dass es völlig richtig gewesen ist, dass wir abgesagt hatten. Zu diesem Ablauf gehört auch, dass sie verschiedene Provokationen offene gestartet haben gegen uns. So haben sie erklärt, Rolf Reißig hätte angerufen und hätte sich entschuldigt, hätte kein Visum bekommen und könne nicht teilnehmen, würde gern teilnehmen. Diese Meldung ist von A bis Z völlig frei erfunden. Natürlich hat Rolf Reißig niemals daran gedacht, solchen Anruf zu machen. Wir haben jetzt an den SFB ein Fernschreiben geschickt und haben ihn aufgefordert, sich für diese Provokation zu entschuldigen. Und wir werden abwarten, ob sie das machen.
1: Ja, Professor Otto Reinhold, unser Studiogast bis 17 Uhr.

0: hineingehört in eine Nachrichtensendung des Berliner Rundfunk.
1: Berliner Rundfunk. 15.30 Uhr, Berliner Rundfunk. Wir senden Nachrichten. Im Auftrage Erich Honeckers hat heute Verteidigungsminister Armeegeneral Heinz Hoffmann, Mitglied des Politbüros des ZK der SED, der Offiziershochschule Rosa Luxemburg der Grenztruppen der DDR, den Scharnhorst-Orden überreicht. Die hohe Auszeichnung war der Einrichtung vom Generalsekretär des ZK der SED und Vorsitzenden des Staatsrates und des Nationalen Verteidigungsrates in Anerkennung langjähriger Verdienste.
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Wir blenden uns in das Programm von Radio DDR 1 vom 10. November 1989, Politik am Mittag. Musikalisch offerierte man vor den Nachrichten Englisches mit Elton John und Französisches mit Vanessa Paradis.

0: Nun aber zu den Nachrichten um 13 Uhr.
1: Von Radio DDR hören Sie Nachrichten. Die Übersicht. Berlin. Zentralkomitee der SED beschließt Kaderveränderungen. FDJ will Position neu bestimmen. VP-Dienststellen erteilen seit 8 Uhr kurzfristig Visa. Bonn. Bundespräsident von Weizsäcker wertet DDR-Reiseregelung als historischen Schritt. Das Wetter, heiter, später Bewölkungsaufzug, aber nur im Norden etwas Niederschlag. Höchstwerte 5 bis 10 Grad. Wir brachten Ihnen Nachrichten. Verantwortlicher Redakteur Hans Futterleib, es sprach Werner Höhne. 13.07 Uhr.

0: Am Anfang das Radio DDR, Politik am Mittag. Wir haben es in den Nachrichten gemeldet. Heute hat der Generalstaatsanwalt der DDR, Günter Wendland, vorgeschlagen, einen zeitweiligen Ausschuss der Volkskammer der DDR zur Untersuchung von Fällen der Korruption und des Funktionsmissbrauches einzusetzen. Der Staatsanwalt Wendland ist auf dem ZK-Plenum, aber am Telefon sein Stellvertreter, Dr. Harry Harland. Zunächst erstmal guten Tag, Herr Doktor.
1: Guten Tag.
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3: Unseren heutigen zweiten Duettteil, der wie immer montags den frühen Jahren eingeräumt ist, wollen wir den Anfängen einer ganz großen der polnischen Unterhaltungskunst widmen, Marila Rodowicz. Vielmehr den Produktionen, mit denen sie bei uns die vorderen Plätze der Wertungsfindungen erstürmte. Das war vor allem mit einer 1973er Produktionsserie, für die ihre besten polnischen Erfolgstitel nachgedichtet und von ihr im DDR-Rundfunk neu aufgenommen wurden. Dazu gehörten Lieder wie die kleine Eisenbahnballade, Maria und Alles war mal da, die wir für heute wieder einmal herausgesucht haben. Viele werden sich noch daran erinnern, denn Marilas Lieder haben wunderschöne Melodien und erzählen Geschichten, die man sich merkt. Obwohl sie um drei Ecken herum fast Czesław Niemens Nichte ist, schlug sie keineswegs von Anfang an eine musikalische Laufbahn ein, sondern gehörte zunächst zu Polens, aufgemerkt, talentiertesten 80-Meter-Hürdenläuferinnen. Allerdings musste sie sich wegen schlechter Leistungen in mathematisch-physikalischen Fächern davon verabschieden. Die Akademie der schönen Künste, wohin sie ihre anderen Hobbys schließlich führten, hatte wegen reichlicher Bewerber in den bildnerischen Fächern leider auch keinen Studienplatz für sie. So wurde sie Heilgymnastin mit Spezialstrecke postoperative Rehabilitation und dem weiteren Hobby Gitarre in der Freizeit. Preise bei nationalen Talentewettbewerben 1962 kurz vor dem Abitur zum ersten Male und dann immer wieder schoben sie dann allmählich auf das Gleis, von dem der Zug für sie schließlich richtig abfuhr. 1969 war sie zum ersten Male Sängerin des Jahres in Polen. Von da an blieb ihr der Erfolg treu, schien sie bei Wettbewerben und Festivals die Plätze und Preise förmlich einzusammeln. Ihre ausgeprägte Individualität und Vielseitigkeit, für die sie heute bei Showkonzerten und Auftritten im In- und Ausland begeistert gefeiert wird, ist auch in den frühen Produktionen schon zu bemerken. Beispielsweise in den Liedern Mary Lou 1975 und Einmal eine Dame sein 1976. Bevor wir uns in einem späteren Duett ihren aktuellen LPs zuwenden, beschließen wir die heutigen Reminiszenzenfolge mit einem ihrer ausgesprochenen Ohrwürmer der 1979er deutschsprachigen Produktion Steig in den Zug. Gute Unterhaltung mit Marila Rodowicz aus Polen. Yeah, yeah.

0: Radio DDR 1 hieß ab 1990 Radio Aktuell.
1: Der Schlagermarkt, das ist die 39. Ausgabe der deutschen Hitparade auf Radio Aktuell.
2: Unter Mikrofon auch heute wieder André Tonn
1: und Hans Meserski.
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0: hineingehört in eine Nachrichtensendung des Berliner Rundfunk.
1: Berliner Rundfunk. 15.30 Uhr, Berliner Rundfunk. Wir senden Nachrichten. Im Auftrage Erich Honeckers hat heute Verteidigungsminister Armeegeneral Heinz Hoffmann, Mitglied des Politbüros des ZK der SED, der Offiziershochschule Rosa Luxemburg der Grenztruppen der DDR, den Scharnhorst-Orden überreicht. Die hohe Auszeichnung war der Einrichtung vom Generalsekretär des ZK der SED und Vorsitzenden des Staatsrates und des Nationalen Verteidigungsrates in Anerkennung langjähriger Verdienste.
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0: DDR1 Medien- und Musikgeschichte. Das ist Tino Eisbrenner in den 80er Jahren.
1: Jessica ist bei der Armee und ich bin also vor die Frage gestellt worden, willst du anderthalb Jahre lang mit einer Kassette mit Jessica-Titeln durch die Lande ziehen und überall die rote Mütze zücken und sagen, hier bin ich und mein Geld verdienen damit? Oder willst du weiter kreativ sein, weiter live spielen? Dafür habe ich mich entschieden und mir also eine Liveband zusammengestellt, die aus 9 Musikern besteht, mit mir, 9 Mann auf der Bühne. Wir waren im Studio zusammen, haben bei Amiga eine Quartett-Single produziert, haben aber eigentlich mehr Lieder gemacht, als Amiga uns da abgenommen hat. Bringen diese Lieder live. Namentlich sollte man erwähnen, dass also Peter Papst von der Jonathan Blues Band mit in dieser Band spielt und dass wir 2 Monate lang auf Tournee waren. Die Tournee ist eigentlich gerade vorbei, ich schwitze noch. Ja, auf die Texte bezogen muss man sagen, ich habe einfach Spaß dran, die Texte selber zu machen, weil das ist eben die kreative Phase, die man als Künstler will und braucht, und die würde mir verloren

0: Nation der Osten riecht die Lüge. Ja, das Näschen für den fischig-salzigen Geruch, zum Beispiel von Opportunismus, haben wir. Aber legen wir los.
1: Was denken Sie, gibt es die erste AfD-Regierung?
2: Möglich wäre es, aber wir sollen keine Vorhersagen machen. Der leichteste Weg, sich zu blamieren, ist eine Vorhersage zu machen. Und dann muss man nicht erklären, warum man sich geirrt hat. Und dann kommen die Ausreden. Es gibt diese Varianz bei den Wahlergebnissen, das kann in den Umfragen 2-3 Prozentpunkte minus drüber oder drunter liegen. Also die Vorhersagen überlasse ich den Kollegen von Panorama und von Monitor. Aber ich glaube, es könnte lustig werden. Es könnte lustig werden. Es passiert ja was in Deutschland. Mhm. Es wälzt sich was um. Und ich glaube, dass nichts meine deutschen Kollandsleute so unsicher macht wie Wechsel, wie Änderung. Wenn alles bleiben könnte, wie es einmal war, wäre das ganz toll. Und es war einmal ganz einfach. Wir hatten im Bundestag, im Bonner Bundestag, 3 Parteien. Mhm. SPD, CDU und die FDP. Und die FDP konnte entscheiden, wer regiert. Extrem überschaubare Verhältnisse. Ich fand das auch nicht so schlecht. Aber vom Unterhaltungswert hat sich vieles verbessert.
1: Warum verändert sich da gerade so viel oder verändert sich in den vergangenen Jahren auch schon so viel aus Ihrer Sicht?
2: Es verändert sich viel, es verändert sich immer schneller, was auch für viele ein Problem ist. Aber es ist ganz einfach, die Welt verändert sich. Wann haben Sie Ihr letztes Smartphone, Ihr erstes Smartphone gehabt?
1: 15 Jahre fast her, 2010, ja. 2011.
2: Und dafür sind Sie auch doch irgendwie ausgekommen. Sie haben sich mit Leuten verabredet, Sie haben Termine gemacht, Sie haben keinen Kalender, keinen elektronischen Kalender gehabt. Mhm. Ich habe so, ich weiß nicht, wann ich mein letztes Buch auf der Schreibmaschine geschrieben habe. Und zwar auf einer immerhin elektrischen, was mir den Hass meiner Nachbarn einbrachte. Weil das hörte sich wie Trommelfeuer an. Nein, ich finde das nicht schlecht. Es ändert sich eigentlich alles. Und es passiert alles, womit wir nicht gerechnet haben. Es passiert etwas Gutes, etwas Schlechtes. Trump ist der Präsident der Welt geworden. Anfangs fand ich ihn großartig, heute finde ich ihn schrecklich. Der Wechsel ist ein ständiger Begleiter des Lebens. Wenn sich jemand scheiden lässt und sich auf eine neue Familie einlässt, das muss doch alles anstrengend sein. Mhm. Und wenn alles so bleibt, mehr oder weniger wie es ist, ist es nicht so anstrengend. Aber dann muss man sich irgendwas ausdenken, damit es wieder anstrengend wird. Nichts ist schlimmer wie ein Leben ohne Konflikte, nicht wahr? Im Prinzip lieben die Leute die Idylle, können sie aber nicht aushalten.
1: Idylle, schönes Stichwort. Wenn wir jetzt mal nach Ostdeutschland gucken, die AfD in den Umfragen Mecklenburg-Vorpommern und Sachsen-Anhalt. Sehr weit vorne, also in Sachsen-Anhalt am weitesten über 40%. Ja. Und die wollen ja an die 45% ran, damit sie vielleicht sogar eine absolute Mehrheit im Parlament kriegen. Warum ist die AfD ausgerechnet in Ostdeutschland so stark aus Ihrer Sicht?
2: Ja, das ist die Frage aller Fragen.
3: Das ist die Frage.
0: Einen Mitschlager, Cliff Richard, der Reine.
2: Die Ossis haben ein Gespür, das uns Wessis weitgehend abgeht. Und sie riechen die Diktatur, sie riechen die Lüge, sie riechen die parteiliche Bindung der Politiker, sie riechen das ganze Unernste und Unehrliche, das mit der Politik einhergeht, weil sie das alles schon hinter sich haben. Sie haben das schon mal erlebt. Und ich kann das sehr gut nachvollziehen. Wissen Sie, ganz oft, wenn ich die Tagesschau höre, denke ich, nanu, was ist denn los? Ist die aktuelle Kamera wieder da? Die Tagesschau bringt ohne jedes Schamgefühl in jeder Ausgabe mehrere Berichte, die absolut regierungstreu sind. Im Zusammenhang mit der Wärme, mit der Wärmepumpe, im Zusammenhang mit dem Klimawandel. Die Tagesschau segelt quasi auf dem Trip der Bundesregierung. Und das kennen die Ossis. Sie können sehr gut Wirklichkeit von Propaganda unterscheiden. Und der Anteil der Propaganda an unserem Leben nimmt zu. Und das, glaube ich, merken die Ossis. Sie sind uns voraus. Sie haben eine Erfahrung gemacht, die wir nicht gemacht haben. Und deswegen wählen sie so, wie sie wählen. Ich kann das sehr gut nachvollziehen.
1: Wobei die AfD, der wird ja auch unterstellt, dass sie die demokratische Grundordnung abschaffen will.
2: Das ist reine Unterstellung.
1: Ja, aber diese Unterstellung gibt's ja. Und
2: das ist reine Unterstellung aus dem Programm der AfD, geht das nicht hervor. Diejenigen, die das System abschaffen wollen, sitzen ganz offen und herzlich in der Linkspartei. Und eigentlich, wenn es um verfassungsproblematische Versammlungen und Gruppen und Bewegungen geht, gehört die Linke auf die Beobachtung.

0: anschließen.
1: Noch nicht nötig, Herr Broder. Diese Linke ist noch nicht links, wird es aber vielleicht wieder werden.
2: Unsere Demokratie.
1: Bundespräsident Frank-Walter Steinmeier, SPD.
3: Das ist richtig.
4: Die Säulen eines Gemeinschaftsgefühls, das sich unsere Demokratie nennt. Und unsere Demokratie bedeutet nicht zwangsläufig Demokratie. Auch in der DDR wurde das Wort unser sehr häufig gebraucht, im Zusammenhang mit unser Staat. Aber wer zum unseren Staat gehörte, entschieden diejenigen, die die Regeln des Staates festgelegt haben. Und ich habe in der DDR nicht gelebt. Meine Eltern waren klug genug, Polen rechtzeitig zu verlassen. Aber wenn ich unsere Demokratie höre, klingt es bei mir nach unser Staat. Und da kann man Leute inkludieren oder exkludieren. Man kann sie mitnehmen oder ausschließen. Und im Wort unsere Demokratie ist der Ausschluss von Leuten enthalten, die sich nicht an die Regeln unserer Demokratie halten. Es gab doch mal eine Regelung, die schon abgeschafft wurde. Da ging es um die verfassungsschutzrelevante Delegitimierung des Staates. Mhm. Das hat Nancy Faeser eingeführt. Mhm. Man muss, wer ist unser Innenminister?
5: Alexander Dobrindt.
4: Man muss zu seiner Ehre und zu seiner Würdigung sagen, diesen Satz abgeschafft zu haben, ist ein großer Verdienst von Alexander Dobrindt. Das war eine seiner ersten Verfügungen. Und zwar ging es bei der verfassungsschutzrelevanten Delegitimierung des Staates um Delikte, die keine Delikte sind oder keine Delikte waren. Es waren niederschwellige, was man verteidigen muss gegen einzelne Leute, die versuchen, mit niederschwelligen Angriffen auf den Staat die Dinge etwas anders zu klassifizieren.
1: Bruders Eltern waren klug genug, Polen rechtzeitig zu verlassen, nicht in der DDR gelebt zu haben, was ja indirekt bedeutet, die dort gelebt haben, sind blöd gewesen.
2: Das Dossier.
1: Die Reduktion auf ein Klischee ist immer wieder unterhaltsam.
4: Wenn ich schon bei der Tagesschau aktuelle Kamera assoziiere, wie geht es dann Leuten, die wirklich mit der aktuellen Kamera groß geworden sind?
6: Das Zentralkomitee der Sozialistischen Einheitspartei Deutschlands hat dem Zentralkomitee der KPdSU zum heutigen 60. Jahrestag des zweiten Parteitages der Sozialdemokratischen Arbeiterpartei Russlands brüderliche Kampfesgrüße übermittelt.
1: Danke, Klaus Feldmann. Gerne schließe ich mich an.
5: Aber bleiben wir beim Thema Migration. Der Slogan der AfD in Sachsen-Anhalt ist ja auch, hol dir dein Land zurück. Steht ja auf vielen Wahlplakaten drauf, zielt natürlich ab auf das Thema illegale Migration. Die AfD will ganz strikt abschieben.
4: Ja.
5: Alle, die illegal hier sind, ob das so durchsetzbar ist, sei es mal dahingestellt. Das ist eine
4: andere Frage.
5: Die Angst ist aber bei vielen Leuten da, dass die AfD vielleicht, wenn sie in einer Alleinregierung ist, mit einer absoluten Mehrheit, die rechtsstaatlichen Regelungen zum Teil außer Kraft setzen kann, eben um das umzusetzen. Fürchten Sie das auch?
4: Nein.
5: Dass das passiert?
4: Nein, das fürchte ich nicht.
5: Also ein bisschen angelehnt an die ICE-Behörde in den USA, die dann auch Leute auf offener Straße wegfängt, dass wir sowas kriegen?
4: Warum kommen Sie gleich mit dem Beispiel der ICE-Behörde in den USA? Wir haben doch hier ein solides, gewachsenes, demokratisches System.
5: Ja.
4: Wir haben 16 Bundesländer, 16 Parlamente, wir haben Bundestag, Bundesrat, Vermittlungsausschuss, wir haben das Verfassungsschutzgericht, wir haben Bezirke, wir haben Kreise, wir haben regionale Körperschaften. Die Bundesrepublik ist sehr föderalistisch aufgebaut. Und es wird die Welt nicht untergehen, wenn die AfD in Sachsen-Anhalt oder sonst irgendwo die Mehrheit bekommt. Und ich glaube nicht, dass sie imstande sein wird, ihr Programm zu verwirklichen. Wobei die Abschiebung von Illegalen, die eigentlich nicht hier sein dürften, ein legitimes Argument im Wahlkampf ist. Die AfD will, glaube ich, keinen Zahnarzt aus Nigeria abschieben, der hier seit 10 Jahren arbeitet. Ich würde die AfD trotzdem nicht wählen, aus einem einzigen Grund, weil sie die fünfte Kolonne Moskaus in der Bundesrepublik ist. Das ist für mich ein Grund, sie nicht zu wählen. Allerdings ihren steigenden Erfolg verfolge ich doch mit einer leichten Schadenfreude.
1: Fünfte Kolonne Moskaus, brillant. Die Verrohung bürgerlicher Intellektueller verfolge ich mit Verlaub auch mit ein wenig Schadenfreude.
4: Die AfD ist nicht so groß geworden aufgrund der Eigenleistungen. Sie ist so groß geworden, weil die anderen sich dermaßen als unfähig erwiesen haben. Die Wirklichkeit zu verleugnen führt immer zur Katastrophe. Immer. Egal auf welchem Gebiet.
1: Hendrik Broder bei Servus TV, ein Radio-Marabout-Dossier.
5: Jetzt ist das Entsetzen Land auf, Land ab natürlich auch groß. Und ich habe so den Eindruck, es geht auch im Wahlkampf gar nicht mehr darum, den Leuten eine andere, bessere Politik zu verkaufen, sondern oder zu kommunizieren, sondern es geht eigentlich immer nur noch darum, jetzt die AfD zu
4: verhindern. Rauszuhalten.
5: AfD rauszuhalten, ja. AfD zu verhindern.
4: Ja, das ist ganz ein politisches Programm.
5: Ja, ja, und das es geht auch gar nicht mehr um Inhalte, sondern es geht eigentlich nur noch darum, es wird immer nur kommuniziert, wenn ihr die AfD verhindern wollt, dann müsst ihr CDU zum Beispiel ja. oder SPD. Aber
4: ich glaube,
5: dann wählen ja erst recht die AfD.
4: Natürlich. Ich glaube, dass die AfD zweierlei klar macht. Erstens, in Deutschland gibt es einen aktuellen Mangel an Sündenböcken. Und es hat in diesem Land einen großen Mangel an Sündenböcken gegeben. Das waren natürlich die Juden, dann die Homosexuellen, dann die Unternehmer, dann die Ausländer, dann die Leute, die Feindpropaganda betrieben haben. Und all diese Sündenböcke sind verschwunden. Sie können heute weder homophob sein, noch antisemitisch, noch sonst was. Gott sei Dank nicht. Aber es ist immer noch ein Bedarf da, jemanden als Sündenbock zu stigmatisieren und für die eigenen Versäumnisse schuldig zu machen. Und dieser Rolle ist der AfD zugeschrieben worden. Eindeutig. Und das Zweite ist, wissen Sie, dass die AfD, wie Sie schon selbst sagten, nicht danach beurteilt wird, was sie sagt oder was sie macht, sondern sie wird zu einer Gefahr für unsere Demokratie dargestellt. Und woher kommt diese Vorhersage? Woher will man das überhaupt wissen? Und ich weiß dann, was dann automatisch passiert. Egal bei wem, bei unseren Kollegen, bei Politikern, dann wird die AfD als eine Wiedergängerin der NSDAP dargestellt. Mhm. Es sind Nazis. Und wir wissen alle, natürlich weiß das jeder, was für ein Unheil Nazis angerichtet haben. Und dann wird die AfD in dieser Rolle gesteckt. Sie gehört da nicht hin. Aber ich finde es bemerkenswert, dass es offenbar ein Bedürfnis gibt, nicht nur die AfD zu dämonisieren, sondern auch die NSDAP zu entlasten. Es geht vielleicht darum, Oma und Opa zu rehabilitieren, die zufällig in der NSDAP waren. Wenn die AfD die Nachfolgerin der NSDAP ist, dann war die NSDAP ein ziemlich harmloser Haufen. Die AfD hat bis jetzt nicht versucht und nicht gefordert und nichts unternommen, um irgendwelche Ostgebiete zu erobern. Sie hat noch keinem Volk die Vernichtung angedroht. Sie hat nicht gefordert, dass Deutschland sich Königsberg wiederholt und das Hultschiner Ländchen und Preußen, Teile von Preußen. Es ist nichts da, was die AfD, was es rechtfertigen würde, die AfD in die Nähe der NSDAP zu schicken. Außer eins, ich wiederhole mich, die NSDAP zu verharmlosen.
5: Wobei es doch in der Partei immer wieder rechtsextreme Ausfälle gibt ja. von Einzelnen.
4: Ja, ja, ja.
5: Und der Verfassungsschutz sagt, gesichert rechtsextrem, manche Landesverbände, der Bundesverband, da ist es nicht gelungen bisher. Aber
4: naja, was der Verfassungsschutz sagt, das wäre das Letzte, worauf ich mich verlassen würde.
5: Ja, wie viele? Ja.
4: Ganz wenig, ja. ganz wenig. Offenbar hat die letzte Analyse und das letzte Dokumentationsprogramm des Verfassungsschutzes nicht gereicht, um auch nur ansatzweise an ein Verbotsverfahren zu denken. Dobrindt hat die letzte Analyse über 1000 Seiten zusammengestellter Dokumente vom Tisch gewischt.
5: Weil es gibt jetzt ein neues Gutachten, was vor wenigen Wochen rauskam.
4: Von einer NGO.
5: Ja, noch ein paar Seiten länger, die sagen, länger. Verbotsverfahren hat auf jeden Fall Chancen. Und Ralf Stegner von der SPD war vor kurzem bei uns. Er hat gesagt, das kommt jetzt, das AfD-Verbotsverfahren. Er weiß noch nicht so genau, auf welchem Weg.
4: Auf welchem Weg denn.
5: Aber er ist sicher und er wird es unterstützen, wissen wir auch, aber er ist sicher, dass das jetzt kommt.
4: Ja, Herr Stegner unterstützt auch die Bemühungen der russischen Wirtschaft, Fuß in Deutschland zu fassen. Nicht? Er ist immer noch dafür, dass wir Energie in Deutschland einkaufen. Er kommt mir schon sehr vor wie ein Agent des KGB. Nee,
5: in Russland einkaufen.
4: In Russland einkaufen.
1: Oder, klasse, lass ihn von der Leine, den Sündenbock.
4: Aber wenn ich noch was sagen darf, ja? Diese letzte Dokumentation über die AfD wurde von einer NGO verfasst, von einer NGO, die bis dahin kaum
5: Gesellschaft für Freiheitsrechte oder
4: genau, sowas. Genau, kaum in Erscheinung getreten ist, aber sie wird von der Bundesregierung finanziert oder von Teilen der Bundesregierung, nämlich aus den Programmen für die Förderung der NGOs. Fällt Ihnen ein einziger Name ein aus dieser Stiftung, der mit dieser Analyse verbunden war?
5: Nö.
4: Da war kein einziger ehemaliger Richter dabei, keine namhaften Juristen, keine Verfassungsrechtler. 8 Leute, von deren Existenz man erst Wind bekommen hat, als dieser sogenannte Analyse auf dem Tisch lag. Ich will mich darauf nicht verlassen.
1: Und da hat er eben auch seinen Wert, der Bruder.
0: Sarah kommt.
5: Es reicht nicht für eine absolute Mehrheit. Und den AfD fehlen dann im Parlament in Sachsen-Anhalt 2-3 Sitze.
4: Ja.
5: Glauben Sie, das BSW springt in die Bresche?
4: Das weiß ich nicht. Das weiß ich nicht. Ist Frau Sarah Wagen noch beim BSW?
5: Ist sicherlich noch Mitglied, ja, aber nicht mehr in vorderster Reihe mit dabei.
4: Das BSW ist mir höchst verdächtig, wirklich. Die haben den Anflug von einer vernünftigen bürgerlichen Partei und zugleich sind sie wirklich im Rechtsradikal im übelsten Sinn. Übrigens auch großer Putin-Freunde, was sie für mich disqualifiziert.
1: Dreimal Putin-Hass. Yeah!
4: Wenn die knapp an der absoluten Mehrheit scheitert, wird es Überläufer geben aus anderen Parteien.
5: Mhm, haben Sie gesagt, ja.
4: Das habe ich schon gesagt. Und diese Überläufer werden es ermöglichen, dass das passiert, was die Parteien jetzt mühsam zu verhindern versuchen. Man kann einen Strom nicht aufhalten. Sie können Wassersperren bauen, sie können Dämme bauen, der Strom wird weiterfließen. Und das Verhängnisvolle ist, wir haben eben darüber gesprochen, dass die AfD nicht wie eine normale Partei behandelt wird, sondern in die Nazi-Ecke geschoben wird. Und wenn sie das lange genug machen, werden sie genug Leute finden, die sich dagegen empören, die dem Underdog, die dem Verlierer zur Seite stehen. Und das kann den Erfolg der AfD einigermaßen erklären. Ich wünsche sie mir nicht als Regierungspartei, aber ich sehe es auch nicht als eine Katastrophe, wenn sie es
1: wäre. Hendrik Broder, der Osten riecht die Lüge und ich rieche ihn, den salzig-fischischen Geruch des Opportunismus. Und zu einer kleinen Pointe bäumen wir uns zum Finale auf.
4: Wir haben ein Selbstbestimmungsgesetz, das es jedem Mann ermöglicht, sich zur Frau zu erklären. Absurder geht es nicht. Heftiger hat man gegen die Natur und gegen die Biologie noch nie verstoßen. Die Ergebnisse sehen wir jetzt. Durchgeknallte Jungs, die dieses System ad absurdum führen, weil sie davon träumen, im Frauenknast im Frauenknast untergebracht.
1: Vielleicht aber auch besser, wir erklären uns selbst zur Frau, bevor uns andere zur Frau erklären, zum Beispiel Ramzan Kadyrov. Unterhaltsam war er wieder, Hendrik M. Broder. Das Dossier zum 80. Klug oder nicht, erwartbar schließt die Russische Föderation die drei Goethe-Institute in Russland.
2: Goethe war gut, Mann, der konnte reimen.
1: Bundesaußenminister Wadefuhl bedauert, der die Schließung des russischen Hauses angeordnet hat. Ich zitiere, das Goethe-Institut hat auch in Russland eine wichtige Funktion als Kulturbrücke übernommen und wir wären bereit gewesen, das fortzusetzen.
3: Auf deutsche Ansprüche muss da jetzt keine Rücksicht genommen werden.
1: Ich übersetze, die Russische Föderation darf nicht spiegelbildlich beantworten. Mehr Herrenmensch-Attitüde geht nicht. Keine Ärzteinnung, kein namhafter Künstler meldet sich zu Wort.
7: Meine deutschen Volksgenossen und Volksgenossinnen.
1: Dieser wenigstens kluge Mann, in vergangener Zeit in politischer Verantwortung, bekannte sich wenigstens zu den Werken von Sergei Eisenstein. Aber ich will Wadefuhl nicht zu nahe treten, vermag mir nicht vorzustellen, dass das Ganze seinem eigenen Denken entspricht. Das wäre
3: neu. Dass wir auch als Bundesregierung uns dazu äußern, aber dazu warten wir darauf, dass die USA, unsere Verbündeten, eine abschließende Stellungnahme uns übermitteln. Das ist zugesagt und dann werde ich mich auch zu dieser Frage öffentlich äußern.
1: Ich habe mal die sogenannte künstliche Intelligenz befragt, wie Johann Wolfgang von Goethe eigentlich zu Russland stand. Man antwortet mir, er hatte zeitlebens ein bemerkenswert positives, von tiefem Respekt und geopolitischer Faszination geprägtes Verhältnis zu Russland. Dann heute auf nach Berlin vor das russische Haus, 18 Uhr, demonstrieren, das BSW lädt.
8: Berlin, Berlin, was ist mit dir und mir geschehen? Ich hab dir tief ins Herz gesehen, Berlin.
1: Nicht vergessen, Dankbarkeit ausstrahlen für jeden Tag, dem uns das Leben in Normalität schenkt. Die Frankfurter Allgemeine Zeitung berichtete, die mit Michael Martens.
9: What can we concretely do to help you to kill more Russians? More Russian soldiers, of course.
1: Der ADAC teilte mit, Benzinpreise auf Rekord hoch. Wer 2,30 Euro auch teuer findet, pro Liter Diesel, hier mein Kommentar. Wir alle werden noch lernen. Natürlich auch in Sachsen, dem VW-Standort. Dort droht 2031 das Aus. Zwickau. Das dürfte ja sowieso der Romantik eines Helmut Kohl geschuldet gewesen sein, auf dem Gebiet der übernommenen Bundesländer überhaupt Arbeitsplätze erhalten zu haben. Die jetzigen Herren werden von mir weniger romantisch wahrgenommen.
10: Geh doch zu Netflix!
0: Auto!
1: Die Verteilung von Grundnahrungsmitteln wird schon weitergegeben sein.
10: Ich schlage vor, das Glas zu erheben und zu trinken.
1: Und von der Bildung vergangener Zeit werden noch Generationen zehren. Auch Tagesschau berichtet VW-Sparplan und zitiert den ARD-Deutschland-Trend. Die Mehrheit will staatliche Hilfen für Autoindustrie. Wessen Staat, meinen Sie?
11: Ja, Dings, ne? Also hier dieser Automann, Volkswagen, ne? Er meinte so, sie verlassen 100.000 Arbeitsplätze, well. Warum, weiß man nicht. Wahrscheinlich hier, weil Leute jetzt mehr Fahrrad fahren. Schade, Mutter, sie soll mal aufhören, diese scheiß hässlichen Allmann-Autos zu bauen einfach.
1: Kollegen des ZDF berichten, ein Seniorenheim in Dessau, Betrugsvorwurf bei Briefwahl. Mitarbeiter sollen mutmaßlich Briefwahlunterlagen einer dementen 95-Jährigen ausgefüllt haben. Nun ermitteln Behörden.
12: Die Zahl von Rentnern, die auf staatliche Unterstützung angewiesen sind, wächst in Deutschland von Jahr zu Jahr.
1: Danke, beste Svetlana. Ulrich Siegmund, AfD, mahnt.
13: Und jetzt haben wir schon den ersten Fall. Also, liebe Freunde, Vertrauen ist gut, Kontrolle ist besser. Lasst uns gemeinsam dafür sorgen, dass diese Wahl hier rechtssicher, demokratisch und vernünftig abläuft.
1: Als Gegner der politischen Konzeption des Ulrich Siegmund erweist sich der dem Ensemble Alphaville vorstehende Schlagersänger Marian Gold. Dieser positionierte sich stark wider die AfD und wurde nun, seinen Angaben zufolge, vom Veranstalter des Glücksgefühle-Festival am Hockenheimring abgesagt. Lernen mit Schlager Alpha Will Forever Young. Cancel Culture auf allen Seiten lässt mich ein weiteres Mal die Frage stellen, ob wir den heute schon besprochenen Goethe nicht hatten, weil wir das Volk der Dichter und Denker sind, sondern doch eher, weil wir die kulturlosesten, verrohtesten, dümmsten Kreaturen dieser Erde sind. An diesem 4. September 2026 vereinfache ich das auf die westliche Welt. Ich fühle mich nahezu täglich beim Studium der iranischen Nachrichtenseite IRNA in bester deutscher Sprache bestätigt. Die USA eskortierten am Dienstag eine Rekordmenge an Öl durch die Straße von Hormus.
12: Die Straße von Hormus ist wieder geöffnet.
1: Danke, beste Svetlana. CNN berichtete, Vertreter der Handelsschifffahrt äußerten sich skeptisch. Der Vorsitzende des Schlichtungsausschusses des Iran, Larijani, schrieb zum US-Angriff auf Sirik, die Tötung wehrloser Frauen und Kinder, Zitat, dieses Kriegsverbrechen hat deutlich gezeigt, dass ihre angebliche Zivilisation nichts als Barbarei ist. Unter Beschuss stehen US-Stützpunkte in den Vereinigten Arabischen Emiraten und Kuwait. Man zitiert Kreml-Sprecher Peskow, wir werden Iran weiterhin unterstützen, berichtet aber auch von der Eröffnung des ersten iranischen Druck- und Verlagsmuseums in Tebris und der Rudermeisterschaften der Frauen. Ich sehe auf zahlreichen Bildern schöne Frauen, meist nur noch mit einem Hauch von Kopftuch. International. Argentiniens Präsident Milei plant eine Militärbasis und Sanktionen wider die Falklandinseln. Kuba lockert Wirtschaftsregeln für ausländische Investoren. Einen weiteren Sabotageverdacht gibt es bei einem deutschen Umspannwerk. Für Jens Schwalte mittlerweile Bekennerschreiben. Die Taz berichtet. Altpolitiker Peter Gauweiler, CSU. Deutschland sollte den Drohnenvorfall Leipzig durch unabhängige Kommission klären. Er verweist auf völkerrechtliche Verträge zwischen Deutschland und Russland, nennt den 2+4-Vertrag, zitiert Artikel 7, falls eine Situation entsteht, die nach Meinung einer Seite eine Bedrohung für den Frieden oder eine Verletzung des Friedens darstellt oder gefährliche internationale Verwicklungen hervorrufen kann, so werden beide Seiten unverzüglich miteinander Verbindung aufnehmen und bemüht sein, ihre Positionen abzustimmen und Einverständnis über Maßnahmen zu erzielen, die geeignet sind, die Lage zu verbessern oder zu bewältigen. Außer Jehova. Aber ja, auch mir erscheint das wie eine Fabel aus einer anderen Zeit. Beim östlichen Wirtschaftsforum ein weiteres Signal von Wladimir Putin. Russland sieht eine Chance auf politische Lösung des Ukraine-Konflikts. Tja, lächerlich stehen wir da vor der zivilisierten Welt. Grüße an die BRICS. Fürs Kernige wie immer Dmitri Medvedev. Er ruft die deutsche Politik zum Umdenken auf, mahnt einen besonnenen Kurs an, meint, man bewege sich auf dem Weg des Vergessens der Ergebnisse des Zweiten Weltkriegs. Angesprochen Bundeskanzler Friedrich Merz.
14: Deutschland schreckt ab.
1: Dessen Empfang der Bürger an der Ostsee von Springers Welt dokumentiert wurde.
15: Kriegstreiber! Kriegstreiber! Pinocchio!
16: Harter Wind von vorn in Kühlungsborn.
1: Auch zitiert Springers Welt Sergei Lavrov, den russischen Außenminister. Dieser zieht NS-Vergleiche, sprach von Metastasen des Nationalsozialismus in Deutschland. Er stellt die NATO in Frage. Und noch in eigener Sache, ich grüße meine Frau Mutter. Sie hat heute Geburtstag.
17: Meine kleine Nervensäge Monika lacht mich dann ganz einfach
1: auf. Einen mit Schlager Peter Beil.
17: Und seitdem ist meine kleine Monika keine Nervensäge mehr.
1: Nicht Ost-West, sondern Nord-Süd, aber Spaltung muss sein.
0: Herzlich willkommen im meteorologischen Herbst 2026.
1: Der Norden geht voran, lieber Kaizorn, im Süden noch Sommer, Zukunft, aber unbeständig.
18: Moin, moin und ein schönes Wochenende gewünscht.
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0: 1990. Am 7. September 1990 wurden die Frequenzen außerhalb von Berlin unangekündigt an den RIAS abgegeben. Nach massiven Protesten von Hörern, vor allem in Berlin, Dresden und Neubrandenburg, wurden am nächsten Tag alle Frequenzen wieder an DT64 zurückgegeben. Der RIAS übertrug das Kulturprogramm 1. Es kann davon ausgegangen werden, dass das populäre RIAS 2 eher angenommen worden wäre.
1: Nach einem weiteren Pudis-Klassiker mehr aus der Geschichte des Rundfunks der DDR.
2: Ingo Friedrich, Autor der zweiten Auflage, die Pudis kommen auf DDR 1.
3: Also künstlerisch sind sie auf jeden Fall ganz vorne, was den Ostrock betrifft jedenfalls. Auch wenn da viele sagen, naja, die können nicht oder wie sie ist, oder die sind nur eine Staatsband gewesen, das liest man immer wieder, auch jetzt noch nach 30 Jahren. Kann ich einfach nicht verstehen. Weil sie haben einfach Musik gemacht, weil es Spaß gemacht hat. Und nicht, weil sie jetzt irgendwelche Aufträge gemacht haben und so. Mit dem letzten Album, Neue Helden, da waren sie dann auch nochmal richtig gut. Nur das hat dann wahrscheinlich keiner mehr so richtig wahrgenommen, weil dann auch viele schon eben nur noch das Westliche alles gehört haben.

0: 1988. DT64 erwarb die Senderrechte für eine Serie von Rockkonzerten auf der Berliner Radrennbahn Weißensee. Unter anderem mit Mr. Adipo, die Zöllner, No 55, The Wailers, Rainbirds, James Brown, Joe Cocker, Rockhaus, Woo, Fischer Z, Marillion, City, Brian Adams, Heinz-Rudolf Kunze, Bots. Es gab die Live-Übertragung des Rockkonzerts mit Bruce Springsteen and the E Street Band. Im März 1989, DT64 präsentiert Cool and the Gang in der Werner Seelenbinderhalle.
1: Am 30. Juni 1980, Berliner Rundfunk, 15.30 Uhr, Jürgen Hart in Duett Musik für den Rekorder, Grüße nach Sachsen.

60 Minuten mit mir, Chris Mayfield, auf DDR 1. DDR 1 DT64, Dienstag, 24. Juni 1986, 15.05 Uhr, Duett. Musik für den Rekorder mit Petra Schwert.

1990. Bis 1990 strahlte der Rundfunk der DDR landesweit 5 Programme aus. Radio DDR 1, ein Nachrichten- und Unterhaltungsprogramm. Radio DDR 2, ab 1964 Kultur- und Bildungsprogramme, morgens auch als Regionalprogramme. Stimme der DDR, ein Informationsprogramm für deutschsprachige Hörer innerhalb und besonders außerhalb der DDR. Das Programm ist am 14. November 1971 durch die Zusammenlegung des Deutschlandsenders für Hörer in der Bundesrepublik mit der Berliner Welle für Hörer in West-Berlin entstanden. Berliner Rundfunk, der Sender aus der Hauptstadt für die Republik. Und DT64, das Jugendradio, benannt nach dem Deutschlandtreffen der Jugend 1964. Erst ab 1986-87 eigenständiges Programm, davor als Jugendstudio DT64 Bestandteil von Stimme der DDR.

0: Always on my mind, Paul Carrack.
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0: Eine Stunde Musik und gute Unterhaltung, 16 bis 17 Uhr auf DDR1, Montag bis Freitag, Treffpunkt Alexanderplatz. Ich heiße Sie willkommen. 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In dieser Sendung noch ein Rezept mit Anne Chilling, natürlich ein DDR-Rezept. Nach den Nachrichten um 16.30 Uhr dann Jürgen Eger, eine Kolumne. Aber lassen Sie sich jetzt treiben mit der für Sie ausgewählten Musik unserer Redaktion. Treffpunkt Alexanderplatz. Bis zur kleinen Audiodatei Stars on 45, Kreis, John Lennon, George Harrison, die Beatles und Paul McCartney. Ja, es geht um die Beatles, ein Medley. Ich war der fünfte Beatle und die Jungs solo.

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1: Halt, halt, stopp den Kessel. Es gibt doch heute noch mehr zu sehen, Kollege.
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0: fährt nach Friedrichstraße.
1: Aber ja, wir befinden uns auf dem Alexanderplatz, Treffpunkt Alexanderplatz, auf Ihrem DDR1. Für Sie das Neueste vom Tag. Vor kurzer Zeit 80 Jahre alt geworden, können wir ihm gratulieren und ihn auch mal wieder bringen, weil eines ist er auf jeden Fall unterhaltsam.
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1: Ein feiner Russenhasser. Wir werden dem hier auch Rechnung tragen. Ist man ja von diesem Format nicht gewöhnt. Konservativ wie ein alter Eichenschrank und somit auch passend zu Servus TV. Die haben das Interview geführt.
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1: Genannt die Publikation Der Osten riecht die Lüge. Ja, das Näschen für den fischig-salzigen Geruch, zum Beispiel von Opportunismus, haben wir. Aber legen wir los.
3: Was denken Sie, gibt es die erste AfD-Regierung?
4: Möglich wäre es, aber wir sollen keine Vorhersagen machen. Der leichteste Weg, sich zu blamieren, ist eine Vorhersage zu machen. Und dann muss man nicht erklären, warum man sich geirrt hat. Und dann kommen die Ausreden. Es gibt diese Varianz bei den Wahlergebnissen, das kann in den Umfragen 2-3 Prozentpunkte minus drüber oder drunter liegen. Also die Vorhersagen überlasse ich den Kollegen von Panorama und von Monitor. Aber ich glaube, es könnte lustig werden. Es passiert ja was in Deutschland. Mhm. Es wälzt sich was um. Und ich glaube, dass nichts meine deutschen Kollandsleute so unsicher macht wie Wechsel, wie Änderung. Wenn alles bleiben könnte, wie es einmal war, wäre es ganz toll. Und es war einmal ganz einfach. Wir hatten im Bundestag, im Bonner Bundestag, 3 Parteien.
3: Mhm.
4: SPD, CDU und die FDP. Und die FDP konnte entscheiden, wer regiert. Extrem überschaubare Verhältnisse. Ich fand das auch nicht so schlecht. Aber vom Unterhaltungswert hat sich vieles verbessert.
3: Warum verändert sich da gerade so viel? Oder verändert sich in den vergangenen Jahren auch schon so viel aus Ihrer Sicht?
4: Es verändert sich viel, es verändert sich immer schneller, was auch für viele ein Problem ist. Aber es ist ganz einfach, die Welt verändert sich. Wann haben Sie Ihr letztes Smartphone, Ihr erstes Smartphone gehabt?
3: 15 Jahre fast her, 2010, ja. 2011. So.
4: Und dafür sind Sie auch doch irgendwie ausgekommen. Sie haben sich mit Leuten verabredet, Sie haben Termine gemacht, Sie haben keinen Kalender, keinen elektronischen Kalender gehabt.
3: Mhm.
4: Ich habe so, ich weiß nicht, wann ich mein letztes Buch auf der Schreibmaschine geschrieben habe. Und zwar auf einer immerhin elektrischen, was mir den Hass meiner Nachbarn einbrachte. Weil das hörte sich wie Trommelfeuer an. Nein, ich finde das nicht schlecht. Es ändert sich eigentlich alles. Und es passiert alles, womit wir nicht gerechnet haben. Es passiert etwas Gutes, etwas Schlechtes. Trump ist der Präsident der Welt geworden. Anfangs fand ich ihn großartig, heute finde ich ihn schrecklich. Der Wechsel ist ein ständiger Begleiter des Lebens. Wenn sich jemand scheiden lässt und sich auf eine neue Familie einlässt, das muss doch alles anstrengend sein.
3: Mhm.
4: Und wenn alles so bleibt, mehr oder weniger wie es ist, ist es nicht so anstrengend. Aber dann muss man sich irgendwas ausdenken, damit es wieder anstrengend wird. Nichts ist schlimmer wie ein Leben ohne Konflikte, nicht wahr? Im Prinzip lieben die Leute die Idylle, können sie aber nicht aushalten.
3: Idylle, schönes Stichwort. Wenn wir jetzt mal nach Ostdeutschland gucken, die AfD in den Umfragen Mecklenburg-Vorpommern und Sachsen-Anhalt. Sehr weit vorne, also in Sachsen-Anhalt am weitesten über 40%.
4: Ja.
3: Und die wollen ja an die 45% ran, damit sie vielleicht sogar eine absolute Mehrheit im Parlament kriegen. Warum ist die AfD ausgerechnet in Ostdeutschland so stark aus Ihrer Sicht?
4: Ja, das ist die Frage aller Fragen.
5: Das ist die Frage.
1: Einen Mitschlager, Cliff Richard, der Reine.
4: Die Ossis haben ein Gespür, das uns Wessis weitgehend abgeht. Und sie riechen die Diktatur, sie riechen die Lüge, sie riechen die parteiliche Bindung der Politiker, sie riechen das ganze Unernste und Unehrliche, das mit der Politik einhergeht, weil sie das alles schon hinter sich haben. Sie haben das schon mal erlebt. Und ich kann das sehr gut nachvollziehen. Wissen Sie, ganz oft, wenn ich die Tagesschau höre, denke ich, nanu, was ist denn los? Ist die aktuelle Kamera wieder da? Die Tagesschau bringt ohne jedes Schamgefühl in jeder Ausgabe mehrere Berichte, die absolut regierungstreu sind. Im Zusammenhang mit der Wärmepumpe, im Zusammenhang mit dem Klimawandel. Die Tagesschau segelt quasi auf dem Trip der Bundesregierung. Und das kennen die Ossis. Sie können sehr gut Wirklichkeit von Propaganda unterscheiden. Und der Anteil der Propaganda an unserem Leben nimmt zu. Und das, glaube ich, merken die Ossis. Sie sind uns voraus. Sie haben eine Erfahrung gemacht, die wir nicht gemacht haben. Und deswegen wählen sie so, wie sie wählen. Ich kann das sehr gut nachvollziehen.
3: Wobei die AfD, der wird ja auch unterstellt, dass sie die demokratische Grundordnung abschaffen will.
4: Das ist reine Unterstellung.
3: Ja, aber diese Unterstellung gibt's ja. Und
4: das ist reine Unterstellung. Aus dem Programm der AfD geht das nicht hervor. Diejenigen, die das System abschaffen wollen, sitzen ganz offen und herzlich in der Linkspartei. Und eigentlich, wenn es um verfassungsproblematische Versammlungen und Gruppen und Bewegungen geht, gehört die Linke auf die Beobachtungsliste.
1: Noch nicht nötig, Herr Broder. Diese Linke ist noch nicht links. Wird es aber vielleicht wieder werden.
0: Unsere Demokratie.
1: Bundespräsident Frank-Walter Steinmeier, SPD.
6: Das ist richtig.
4: Die Säulen eines Gemeinschaftsgefühls, das sich unsere Demokratie nennt. Und unsere Demokratie bedeutet nicht zwangsläufig Demokratie. Auch in der DDR wurde das Wort unser sehr häufig gebraucht. Im Zusammenhang mit unser Staat. Aber wer zum unseren Staat gehörte, entschieden diejenigen, die die Regeln des Staates festgelegt haben. Und ich habe in der DDR nicht gelebt. Meine Eltern waren klug genug, Polen rechtzeitig zu verlassen. Aber wenn ich unsere Demokratie höre, klingt es bei mir nach unser Staat. Und da kann man Leute inkludieren oder exkludieren. Man kann sie mitnehmen oder ausschließen. Und im Wort unsere Demokratie ist der Ausschluss von Leuten enthalten, die sich nicht an die Regeln unserer Demokratie halten. Es gab doch mal eine Regelung, die schon abgeschafft wurde. Da ging es um die verfassungsschutzrelevante Delegitimierung des Staates. Mhm. Das hat Nancy Faeser eingeführt. Mhm. Man muss, wie heißt unser Innenminister?
3: Alexander Dobrindt.
4: Man muss zu seiner Ehre und zu seiner Würdigung sagen, diesen Satz abgeschafft zu haben, ist ein großer Verdienst von Alexander Dobrindt. Das war eine seiner ersten Verfügungen. Und zwar ging es bei der verfassungsschutzrelevanten Delegitimierung des Staates um Delikte, die keine Delikte sind oder keine Delikte waren. Es waren niederschwellige, was man verteidigen muss gegen einzelne Leute, die versuchen, mit niederschwelligen Angriffen auf den Staat die Dinge etwas anders zu klassifizieren.
1: Broders Eltern waren klug genug, Polen rechtzeitig zu verlassen, nicht in der DDR gelebt zu haben, was ja indirekt bedeutet, die dort gelebt haben, sind blöd gewesen.
0: Das Dossier.
1: Die Reduktion auf ein Klischee ist immer wieder unterhaltsam.
4: Wenn ich schon bei der Tagesschau aktuelle Kamera assoziiere, wie geht es dann Leuten, die wirklich mit der aktuellen Kamera groß geworden sind?
7: Das Zentralkomitee der Sozialistischen Einheitspartei Deutschlands hat dem Zentralkomitee der KPdSU zum heutigen 60. Jahrestag des zweiten Parteitages der Sozialdemokratischen Arbeiterpartei Russlands brüderliche Kampfesgrüße übermittelt.
1: Danke, Klaus Feldmann. Gerne schließe ich mich an.
3: Aber bleiben wir beim Thema Migration. Der Slogan der AfD in Sachsen-Anhalt ist ja auch, hol dir dein Land zurück. Steht auf vielen Wahlplakaten drauf, zielt natürlich ab auf das Thema illegale Migration. Die AfD will ganz strikt abschieben.
4: Ja.
3: Alle, die illegal hier sind, ob das so durchsetzbar ist, sei jetzt mal dahingestellt. Das ist eine ganz andere Frage. Die Angst ist aber vielen Leuten da, dass die AfD vielleicht, wenn sie in einer Alleinregierung ist, mit einer absoluten Mehrheit, die rechtsstaatlichen Regelungen zum Teil außer Kraft setzen kann, eben um das umzusetzen. Fürchten Sie das auch?
4: Nein.
3: Dass das passiert?
4: Nein, das fürchte ich nicht.
3: Also ein bisschen angelehnt an die ICE-Behörde in den USA, die dann auch Leute auf offener Straße wegfängt, dass wir sowas kriegen?
4: Warum kommen Sie gleich mit dem Beispiel der ICE-Behörde in den USA? Wir haben doch hier ein solides, gewachsenes, demokratisches System.
3: Ja.
4: Wir haben 16 Bundesländer, 16 Parlamente, wir haben Bundestag, Bundesrat, Vermittlungsausschuss, wir haben das Verfassungsschutzgericht, wir haben Bezirke, wir haben Kreise, wir haben regionale Körperschaften. Die Bundesrepublik ist sehr föderalistisch aufgebaut. Und es wird die Welt nicht untergehen, wenn die AfD in Sachsen-Anhalt oder sonst irgendwo die Mehrheit bekommt. Und ich glaube nicht, dass sie imstande sein wird, ihr Programm zu verwirklichen. Wobei die Abschiebung von Illegalen, die eigentlich nicht hier sein dürften, ein legitimes Argument im Wahlkampf ist. Die AfD will, glaube ich, keinen Zahnarzt aus Nigeria abschieben, die hier seit 10 Jahren arbeitet. Ich würde die AfD trotzdem nicht wählen, aus einem einzigen Grund, weil sie die fünfte Kolonne Moskaus in der Bundesrepublik ist. Das ist für mich ein Grund, sie nicht zu wählen. Allerdings ihren steigenden Erfolg verfolge ich doch mit einer leichten Schadenfreude.
1: Die fünfte Kolonne Moskaus, brillant. Die Verrohung bürgerlicher Intellektueller verfolge ich mit Verlaub auch mit ein wenig Schadenfreude.
4: Die AfD ist nicht so groß geworden aufgrund der Eigenleistungen. Sie ist so groß geworden, weil die anderen sich dermaßen als unfähig erwiesen haben. Die Wirklichkeit zu verleugnen führt immer zur Katastrophe. Immer. Egal auf welchem Gebiet.
1: Hendrik Bruder bei Servus TV, ein Radio-Marabout-Dossier.
3: Jetzt ist das Entsetzen Land auf, Land ab natürlich auch groß. Und ich habe so den Eindruck, es geht auch im Wahlkampf gar nicht mehr darum, den Leuten eine andere, bessere Politik zu verkaufen, sondern oder zu kommunizieren, sondern es geht eigentlich immer nur noch darum, jetzt die AfD zu verhindern.
4: Rauszuhalten.
3: AfD rauszuhalten, ja. AfD zu verhindern.
4: Ja, das ist das ganze politische Programm.
3: Ja, ja, und das es geht auch gar nicht mehr um Inhalte, sondern es geht eigentlich nur noch darum, es wird immer nur noch kommuniziert, wenn ihr die AfD verhindern wollt, dann müsst ihr CDU zum Beispiel
4: ja.
3: Oder SPD. Aber
4: ich glaube,
3: dann wählen ja erst recht die AfD.
4: Natürlich. Ich glaube, dass die AfD zwei Leiter klar macht. Erstens, in Deutschland gibt es einen aktuellen Mangel an Sündenböcken. Und es hat in diesem Land einen großen Mangel an Sündenböcken gegeben. Das waren natürlich die Juden, dann die Homosexuellen, dann die Unternehmer, dann die Ausländer, dann die Leute, die Feindpropaganda betrieben haben. Und all diese Sündenböcke sind verschwunden. Sie können heute weder homophob sein, noch antisemitisch, noch sonst was. Gott sei Dank nicht. Aber es ist immer noch ein Bedarf da, jemand als Sündenbock zu stigmatisieren und für die eigenen Versäumnisse schuldig zu machen. Und dieser Rolle ist der AfD zugeschrieben worden. Eindeutig. Und das Zweite ist, wissen Sie, dass die AfD, wie Sie schon selbst sagten, nicht danach beurteilt wird, was sie sagt oder was sie macht, sondern sie wird zu einer Gefahr für unsere Demokratie dargestellt. Und woher kommt diese Vorhersage? Woher will man das überhaupt wissen? Und ich weiß dann, was dann automatisch passiert. Egal bei wem, bei unseren Kollegen, bei Politikern, dann wird die AfD als eine Wiedergängerin der NSDAP dargestellt. Mhm. Es sind Nazis. Und wir wissen alle, natürlich weiß das jeder, was für ein Unheil Nazis angerichtet haben. Und dann wird die AfD in dieser Rolle gesteckt. Sie gehört da nicht hin. Aber ich finde es bemerkenswert, dass es offenbar ein Bedürfnis gibt, nicht nur die AfD zu dämonisieren, sondern auch die NSDAP zu entlasten. Es geht vielleicht darum, Oma und Opa zu rehabilitieren, die zufällig in der NSDAP waren. Wenn die AfD die Nachfolgerin der NSDAP ist, dann war die NSDAP ein ziemlich harmloser Haufen. Die AfD hat bis jetzt nicht versucht und nicht gefordert und nichts unternommen, um irgendwelche Ostgebiete zu erobern. Sie hat noch keinem Volk die Vernichtung angedroht. Sie hat nicht gefordert, dass Deutschland sich Königsberg wiederholt und das Hultschiner Ländchen und Preußen, Teile von Preußen. Es ist nichts da, was die AfD, was es rechtfertigen würde, die AfD in die Nähe der NSDAP zu schicken. Außer eins, ich wiederhole mich, die NSDAP zu verharmlosen.
3: Wobei es doch in der Partei immer wieder rechtsextreme Ausfälle gibt, ja, von Einzelnen.
4: Ja, ja, ja.
3: Und der Verfassungsschutz sagt, gesichert rechtsextrem, manche Landesverbände, der Bundesverband, da ist es nicht gelungen bisher. Aber
4: naja, was der Verfassungsschutz sagt, das wäre das Letzte, worauf ich mich verlassen würde.
3: Ja, wie viele?
4: Ganz wenig, ja. Ganz wenig. Offenbar hat die letzte Analyse und das letzte Dokumentationsprogramm des Verfassungsschutzes nicht gereicht, um auch nur ansatzweise an ein Verbotsverfahren zu denken. Dobrindt hat die letzte Analyse über 1000 Seiten zusammengestellter Dokumente vom Tisch gewischt.
3: Weil es gibt jetzt ein neues Gutachten, was vor wenigen Wochen rauskam.
4: Von einer NGO.
3: Ja, noch ein paar Seiten länger, die sagen, länger. Verbotsverfahren hat auf jeden Fall Chancen. Und Ralf Stegner von der SPD war vor kurzem bei uns. Er hat gesagt, das kommt jetzt, das AfD-Verbotsverfahren. Er weiß noch nicht so genau, auf welchem Weg.
4: Auf welchem Weg denn?
3: Aber er ist sicher und er wird es unterstützen, wissen wir auch, aber er ist sicher, dass das jetzt kommt.
4: Ja, Herr Stegner unterstützt auch die Bemühungen der russischen Wirtschaft, Fuß in Deutschland zu fassen, nicht? Er ist immer noch dafür, dass wir Energie in Deutschland einkaufen. Er kommt mir schon sehr vor wie ein Agent des KGB. Nee,
3: in Russland einkaufen.
4: In Russland einkaufen.
1: Oder klasse, lass ihn von der Leine, den Sündenbock.
4: Aber wenn ich noch was sagen darf, ja? Diese letzte Dokumentation über die AfD wurde von einer NGO verfasst. Von einer NGO, die bis dahin kaum
3: Gesellschaft für Freiheitsrechte
4: oder genau, sowas. Genau, kaum in Erscheinung getreten ist, aber sie wird von der Bundesregierung finanziert. oder von Teilen der Bundesregierung, nämlich aus den Programmen für die Förderung der NGOs. Fällt Ihnen ein einziger Name ein aus dieser Stiftung, der mit dieser Analyse verbunden war?
3: Nö.
4: Da war kein einziger ehemaliger Richter dabei, keine namhaften Juristen, keine Verfassungsrechtler. 8 Leute, von deren Existenz man erst Wind bekommen hat, als diese sogenannte Analyse auf dem Tisch lag. Ich will mich darauf nicht verlassen.
1: Und da hat er eben auch seinen Wert, der Bruder.
0: Sarah kommt.
3: Es reicht nicht für eine absolute Mehrheit.
4: Und ja.
3: Den AfD fehlen dann im Parlament in Sachsen-Anhalt 2-3 Sitze.
4: Ja.
3: Glauben Sie, das BSW springt in die Bresche?
4: Das weiß ich nicht.
3: Macht dann so
4: das weiß ich nicht. Ist Frau Sarah Wagen noch beim BSW?
3: Ist sicherlich noch Mitglied, ja, aber nicht mehr in vorderster Reihe mit dabei.
4: Das BSW ist mir höchst verdächtig, wirklich. Die haben den Anflug von einer vernünftigen bürgerlichen Partei und zugleich sind sie wirklich im Rechtsradikal im übelsten Sinn. Übrigens auch großer Putin-Freunde, was sie für mich disqualifiziert.
1: Dreimal Putin-Hass. Yeah!
4: Wenn die knapp an der absoluten Mehrheit scheitert, wird es Überläufer geben aus anderen Parteien.
3: Mhm, haben Sie gesagt, ja.
4: Das habe ich schon gesagt. Und diese Überläufer werden es ermöglichen, dass das passiert, was die Parteien jetzt mühsam zu verhindern versuchen. Man kann einen Strom nicht aufhalten. Sie können Wassersperren bauen, sie können Dämme bauen, der Strom wird weiterfließen. Und das Verhängnisvolle ist, wir haben eben darüber gesprochen, dass die AfD nicht wie eine normale Partei behandelt wird, sondern in die Nazi-Ecke geschoben wird. Und wenn sie das lange genug machen, werden sie genug Leute finden, die sich dagegen empören, die dem Underdog, die dem Verlierer zur Seite stehen. Und das kann den Erfolg der AfD einigermaßen erklären. Ich wünsche sie mir nicht als Regierungspartei, aber ich sehe es auch nicht als eine Katastrophe, wenn sie es
1: wäre. Hendrik Broder, der Osten riecht die Lüge und ich rieche ihn, den salzig-fischischen Geruch des Opportunismus. Und zu einer kleinen Pointe bäumen wir uns zum Finale auf.
4: Wir haben ein Selbstbestimmungsgesetz, das es jedem Mann ermöglicht, sich zur Frau zu erklären. Absurder geht es nicht. Heftiger hat man gegen die Natur und gegen die Biologie noch nie verstoßen. Die Ergebnisse sehen wir jetzt. Durchgeknallte Jungs, die dieses System ad absurdum führen, weil sie davon träumen, im Frauenknast
3: Sven Liebig
4: im Frauenknast untergebracht zu
1: Vielleicht werden. Aber auch besser, wir erklären uns selbst zur Frau, bevor uns andere zur Frau erklären, zum Beispiel Ramzan Kadyrov. Unterhaltsam war er wieder, Hendrik M. Broder, das Dossier zum 80. Klug oder nicht, erwartbar schließt die Russische Föderation die 3 Goethe-Institute in Russland.
6: Goethe war gut, Mann, der konnte reimen.
1: Bundesaußenminister Wadefuhl bedauert, der die Schließung des russischen Hauses angeordnet hat. Ich zitiere, das Goethe-Institut hat auch in Russland eine wichtige Funktion als Kulturbrücke übernommen und wir wären bereit gewesen, das fortzusetzen.
8: Auf deutsche Ansprüche muss da jetzt keine Rücksicht genommen werden.
1: Ich übersetze, die Russische Föderation darf nicht spiegelbildlich beantworten. Mehr Herrenmensch-Attitüde geht nicht. Keine Ärzteinnung, kein namhafter Künstler meldet sich zu Wort.
9: Meine deutschen Volksgenossen und Volksgenossinnen.
1: Dieser wenigstens kluge Mann, in vergangener Zeit in politischer Verantwortung, bekannte sich wenigstens zu den Werken von Sergei Eisenstein. Aber ich will Wadefuhl nicht zu nahe treten, vermag mir nicht vorzustellen, dass das Ganze seinem eigenen Denken entspricht. Das wäre
8: dass
1: neu.
8: Dass wir auch als Bundesregierung uns dazu äußern, aber dazu warten wir darauf, dass die USA, unsere Verbündeten, eine abschließende Stellungnahme uns übermitteln. Das ist zugesagt und dann werde ich mich auch zu dieser Frage öffentlich äußern.
1: Ich habe mal die sogenannte künstliche Intelligenz befragt, wie Johann Wolfgang von Goethe eigentlich zu Russland stand. Man antwortet mir, er hatte zeitlebens ein bemerkenswert positives, von tiefem Respekt und geopolitischer Faszination geprägtes Verhältnis zu Russland. Dann heute auf nach Berlin vor das russische Haus, 18 Uhr, demonstrieren, das BSW lebt.
10: Berlin, Berlin, was ist mit dir und mir geschehen? Ich hab dir tief ins Herz gesehen, Berlin.
1: Nicht vergessen, Dankbarkeit ausstrahlen für jeden Tag, dem uns das Leben in Normalität schenkt. Die Frankfurter Allgemeine Zeitung berichtete, ja, die mit Michael Martens.
11: What can we concretely do to help you to kill more Russians? More Russian soldiers, of course.
1: Der ADAC teilte mit, Benzinpreise auf Rekord hoch. Wer 2,30 Euro auch teuer findet, pro Liter Diesel, hier mein Kommentar. Wir alle werden noch lernen. Natürlich auch in Sachsen, dem VW-Standort. Dort droht 2031 das Aus. Zwickau. Es dürfte ja sowieso der Romantik eines Helmut Kohl geschuldet gewesen sein, auf dem Gebiet der übernommenen Bundesländer überhaupt Arbeitsplätze erhalten zu haben. Die jetzigen Herren werden von mir weniger romantisch wahrgenommen.
0: Geh doch zu Netto!
1: Die Verteilung von Grundnahrungsmitteln wird schon weitergegeben sein.
12: Ich schlage vor, das Glas zu erheben und zu trinken.
1: Und von der Bildung vergangener Zeit werden noch Generationen zehren. Auch Tagesschau berichtet VW-Sparplan und zitiert den ARD-Deutschland-Trend. Die Mehrheit will staatliche Hilfen für Autoindustrie. Wessen Staat, meinen Sie?
13: Ja, Dings, ne? Also hier dieser Automann, Volkswagen, ne? Er meinte so, sie verlassen 100.000 Arbeitsplätze, well. Warum, weiß man nicht. Wahrscheinlich hier, weil Leute jetzt mehr Fahrrad fahren. Boah. Scharmutter, sie soll mal aufhören, diese scheiß hässlichen Allmann-Autos zu bauen einfach.
1: Kollegen des ZDF berichten. Ein Seniorenheim in Dessau, Betrugsvorwurf bei Briefwahl. Mitarbeiter sollen mutmaßlich Briefwahlunterlagen einer dementen 95-Jährigen ausgefüllt haben. Nun ermitteln Behörden.
14: Die Zahl von Rentnern, die auf staatliche Unterstützung angewiesen sind, wächst in Deutschland von Jahr zu Jahr.
1: Danke, beste Svetlana. Ulrich Siegmund, AfD, mahnt.
15: Und jetzt haben wir schon den ersten Fall. Also, liebe Freunde, Vertrauen ist gut, Kontrolle ist besser. Lasst uns gemeinsam dafür sorgen, dass diese Wahl hier rechtssicher, demokratisch und vernünftig abläuft.
1: Als Gegner der politischen Konzeption des Ulrich Siegmund erweist sich der dem Ensemble Alphaville vorstehende Schlagersänger Marian Gold. Dieser positionierte sich stark wider die AfD und wurde nun, seinen Angaben zufolge, vom Veranstalter des Glücksgefühle-Festival am Hockenheimring abgesagt. Lernen mit Schlager Alpha Will Forever Young. Cancel Culture auf allen Seiten lässt mich ein weiteres Mal die Frage stellen, ob wir den heute schon besprochenen Goethe nicht hatten, weil wir das Volk der Dichter und Denker sind, sondern doch eher, weil wir die kulturlosesten, verrohtesten, dümmsten Kreaturen dieser Erde sind. An diesem 4. September 2026 vereinfache ich das auf die westliche Welt. Ich fühle mich nahezu täglich beim Studium der iranischen Nachrichtenseite IRNA in bester deutscher Sprache bestätigt. Die USA eskortierten am Dienstag eine Rekordmenge an Öl durch die Straße von Hormus.
14: Die Straße von Hormus ist wieder geöffnet.
1: Danke, beste Svetlana. CNN berichtete, Vertreter der Handelsschifffahrt äußerten sich skeptisch. Der Vorsitzende des Schlichtungsausschusses des Iran, Larijani, schrieb zum US-Angriff auf Sirik, die Tötung wehrloser Frauen und Kinder, Zitat, dieses Kriegsverbrechen hat deutlich gezeigt, dass ihre angebliche Zivilisation nichts als Barbarei ist. Unter Beschuss stehen US-Stützpunkte in den Vereinigten Arabischen Emiraten und Kuwait. Man zitiert Kreml-Sprecher Peskow, wir werden Iran weiterhin unterstützen, berichtet aber auch von der Eröffnung des ersten iranischen Druck- und Verlagsmuseums in Tebris und der Rudermeisterschaften der Frauen. Ich sehe auf zahlreichen Bildern schöne Frauen, meist nur noch mit einem Hauch von Kopftuch. International. Argentiniens Präsident Milei plant eine Militärbasis und Sanktionen wider die Falklandinseln. Kuba lockert Wirtschaftsregeln für ausländische Investoren. Einen weiteren Sabotageverdacht gibt es bei einem deutschen Umspannwerk. Für Jens Schwalte mittlerweile Bekennerschreiben. Die Taz berichtet. Altpolitiker Peter Gauweiler, CSU. Deutschland sollte den Drohnenvorfall Leipzig durch unabhängige Kommission klären. Er verweist auf völkerrechtliche Verträge zwischen Deutschland und Russland, nennt den 2+4-Vertrag, zitiert Artikel 7, falls eine Situation entsteht, die nach Meinung einer Seite eine Bedrohung für den Frieden oder eine Verletzung des Friedens darstellt oder gefährliche internationale Verwicklungen hervorrufen kann, so werden beide Seiten unverzüglich miteinander Verbindung aufnehmen und bemüht sein, ihre Positionen abzustimmen und Einverständnis über Maßnahmen zu erzielen, die geeignet sind, die Lage zu verbessern oder zu bewältigen. Aber ja, auch mir erscheint das wie eine Fabel aus einer anderen Zeit. Beim östlichen Wirtschaftsforum ein weiteres Signal von Wladimir Putin. Russland sieht eine Chance auf politische Lösung des Ukraine-Konflikts. Tja, lächerlich stehen wir da vor der zivilisierten Welt. Grüße an die BRICS. Fürs Kernige wie immer Dmitri Medvedev. Er ruft die deutsche Politik zum Umdenken auf, mahnt einen besonnenen Kurs an, meint, man bewege sich auf dem Weg des Vergessens der Ergebnisse des Zweiten Weltkriegs. Angesprochen Bundeskanzler Friedrich Merz.
16: Deutschland schreckt ab.
1: Dessen Empfang der Bürger an der Ostsee von Springers Welt dokumentiert wurde.
17: Kriegstreiber! Kriegstreiber, Pinocchio!
18: Harter Wind von vorn in Kühlungsborn.
1: Auch zitiert Springers Welt Sergei Lavrov den russischen Außenminister. Dieser zieht NS-Vergleiche, sprach von Metastasen des Nationalsozialismus in Deutschland. Er stellt die NATO in Frage. Und noch in eigener Sache, ich grüße meine Frau Mutter. Sie hat heute Geburtstag.
0: Eine kleine Nervensäge Monika lacht mich dann ganz einfach aus.
1: Einen Mitschlager Peter Beil.
0: Und seitdem ist meine kleine Monika keine Nervensäge mehr.
1: Nicht Ost-West, sondern Nord-Süd, aber Spaltung muss sein.
19: Herzlich willkommen im meteorologischen Herbst 2026.
1: Der Norden geht voran, lieber Kaltzorn, im Süden noch Sommer, Zukunft.

0: Antwort an einen, der meint, uns stehe ein Urteil nicht zu. Meine Antwort ist, das ist Blödsinn. Selbstverständlich steht jedem ein Urteil zu, worüber auch immer. Eine andere Frage ist, welches Gewicht unser Urteil hat. Eine andere Frage ist, worauf gründet unser Urteil? Auf Falschinformationen oder auf Wahrheit? Daniel fragt auf Telegram, warum die Kapitalisten tun sollten, was ihnen schadet. Ich denke, naja, zuweilen verzocken die sich. Zuweilen schlagen Entwicklungen um. Was lange bestens funktioniert hat, hört irgendwann auf zu funzen. Und zuweilen brauchen die lange es zu merken oder stecken in irgendwelchen Kreditzwängen und Politik fallen und so weiter. Warum gibt es zyklische Krisen? Warum gibt es Bankenkräche? Seit es Kapitalismus gibt. Marx hat genau das erklärt, warum die zyklisch sind, was ihnen schadet. Ein Stichwort heißt selbstverschuldete Unmündigkeit. Das ist aber schon älter als Marxens Texte. Die Kapitalisten erzeugen ein Proletariat, der Totengräber des Systems ist. Lehren Marx, Engels, Lenin und so weiter. Warum erzeugen die ein Proletariat, wenn es ihnen dann doch schadet, letztendlich? Einer meint, pseudolinken Klischees entsprechend, die Völker seien einander nicht Feind. Sie würden von den Herrschenden gegeneinander gehetzt. Meine Antwort, als Millionen Deutsche in die UdSSR einmarschierten, waren die nicht Feind? Und die Propaganda und Agitation zugunsten der Krieger, des Kriegs, wozu ist diese Agitation da, wenn sie nichts bewirken soll und wenn sie nichts bewirkt? Diese Agitation, diese Propaganda macht Völker zu Feinden. Also sind sie es tags und spät abends die Drohnennummer wieder. Die Leipziger Drohnennummer. Nun sollen es drei gewesen sein. Alle drei sollen Sprenggeräte gewesen sein. Alle drei haben nicht funktioniert. Also drei Drohnen, Ausfallquote 100%. Mein Fazit, das können schon deshalb die Russen gar nicht gewesen sein.
1: Aus Berlin, der Dichtersänger. Jürgen Egger auf Radio Marabu.
0: Auf dem Visagenbuch geht es wieder einmal um das Einmauern der eigenen Bevölkerung durch die DDR. 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

0: Die Kolumnen des Jürgen Eger geplant wieder für Sonntag, heute eingebettet in Fred Froberg und Ensemble 67. Montag bis Freitag, 16 bis 17 Uhr, Treffpunkt Alexanderplatz auf Ihrem DDR 1. Anna Chilling jetzt mit einem DDR-Rezept für Sie.
1: Tote Oma. Sie benötigen 500 Gramm Grützwurst, 2 Zwiebeln, Salz und Pfeffer, etwas Majoran und etwas Fett zum Braten. Und so wird's gemacht. Zwiebeln in kleine Würfel schneiden und in Fett anbraten. Die Grützwurst in größere Würfel schneiden und dazugeben. Alles rühren, bis ein Brei entsteht. Bei Bedarf etwas Wasser hinzugeben. Nach Geschmack mit Salz und Pfeffer und Majoran abschmecken. Guten Appetit!
0: 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Weiter geht's, hier auf Ihrem DDR 1 mit den blauen Wimpeln. Andi und Kerstin aus dem Studio Mansfeld. Und passende Musik dazu habe ich jetzt ausgewählt. Der Oktoberclub, ja, in windigen Zeiten.

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Hallo, meine lieben kleinen und großen Freunde, unsere Schüler im Pioniermagazins. Wir begrüßen euch zu unserer 109. Folge. Schön, dass ihr da seid. Wir haben Anfang Oktober und das ist die Zeit, wo gleich zwei interessante Ereignisse in die Geschichte von Deutschland eingegangen sind. Da wäre zunächst erst einmal die Gründung unseres Arbeiter- und Bauernstaates am 7. Oktober 1949. Und 40 Jahre später die Auflösung unseres fast vergessenen Landes. Nachdem sie 36 Jahre den 17. Juni als Tag der deutschen Einheit bezeichnet hatten, war es ab 1990 der 3. Oktober. Wir möchten uns heute einmal mit dem 17. Juni beschäftigen. Was war geschehen?

für die wahren Hintergründe des 17. Juni, des Tages AIDS, zum Aufrollen unseres Arbeiter- und Bauernstaates, wurden im August 1953 aus den Kreisen der alten preußischen Junker gravierende Tatsachen bekannt. Anlässlich einer öffentlichen Parteiversammlung, die sich in Fyritz mit dem Vorgängen vom 17. Juni beschäftigte, kam heraus, wie die preußischen Junker schon auf dem Sprunkel gestanden haben, um ihre früheren Besitzungen wieder an sich zu reißen. Einige dieser frechen Junker versuchten bereits unmittelbar nach dem 17. Juni, da sie fest an den Erfolg ihres Tages X glaubten, wieder direkte Beziehungen zu ihren früheren Rittergütern aufzunehmen. Der Herr von Rohr aus Tamnitz trieb die Frechheit so weit, dass er sich beim Bürgermeister im Tamnitz telefonisch meldete. Da der Bürgermeister gerade nicht anwesend war, nahm ein Mitarbeiter das Gespräch entgegen. Der edle Herr von Rohr sagte schlankweg, er möchte wissen, ob sein Gut etwa besiegelt worden sei. Als das als selbstverständlich bejaht wurde, fragte er weiter, ob etwa die Neubauern schon gebaut hätten. Auch nach den Personalien des Bürgermeisters, den er für die Siedlung und die Neubauten verantwortlich machen wollte, erkundigte sich der Junker sehr genau. Er fragte dann nach einigen seiner alten Landarbeiter, da zufällig einer der genannten in der Bürgermeisterei zu tun hatte, ließ der Junker den alten Arbeiter ans Telefon rufen. Dabei kam heraus, dass der alte Landarbeiter eine Tochter in Bielefeld hat, worauf der Junker sofort erklärte, da seine Tochter in Bielefeld wohne, könne man sich dort ja mal treffen. Vorher hatte er schon die Bemerkung gemacht, dass er aus 800 Kilometer Entfernung anrufe, aber nun bald wieder zurück sein würde. Sie standen auf dem Sprunge und benutzten jede Möglichkeit zur Festigung der Verbindungen, die ihnen für einen neuen Tag X ihren Raubzug den Osten ermöglichen sollten.

Auch der Großkapitalist Radjo Kretz, der bei Kyritz große Güter besessen hatte, nahm unmittelbar nach dem 17. Juni den Briefwechsel mit einer alten Angestellten im Ganz wieder auf. Auf diese Verbindung führte man die sehr aktiven Wühlereien gegen die Produktionsgenossenschaft zurück. Auf den Sprunge stand auch der Graf Wegel aus Lohm, der Sohn des früheren Landrats von Kyritz, der als enger Freund Adolf Hitlers wiederholt Reitturniere für die obersten SS-Banditen veranstaltete. Aber auch der letztere Landrat aus der Hitlerzeit stand auf dem Sprunge. Das war der Herr von Edidi, der als rechte Hand Adenauers einer der aktivsten Drahtzieher bei allen Kriegstreibereien gegen den Osten war. Den Gipfel der Frechheit hatte jedoch der Rittergutsbesitzer Stein erklommen, dessen frühere Güter 1953 zum Kreise Pritzwald gehörten. Er brachte es fertig, den Leiter der Bodenkommission des Kreises Kyritz, der 1945 die Überführung des Junkerlandes in Bauernhände bearbeitet hatte, ein Drohtelegramm zu schicken. In diesem Telegramm machte er ihn darauf aufmerksam, dass er erwartete, bei seiner Rückkehr alles in alter Ordnung zu finden und dass er den Empfänger des Telegramms zur Verantwortung ziehen werde. Dieser ehemalige Großgrundbesitzer versuchte zugleich, die Verbindung mit seinen alten Hintersassen aufzunehmen, wobei er einer Vertrauensperson brieflich auseinandersetzte, wie es nun wieder anders kommen werde. So standen sie nach dem 17. Juni alle auf dem Sprunge. Die Junker und Monopolisten, die Großgrundbesitzer und die Großkapitalisten, das ganze Ausbeuterpack war schon in Anrollen. Noch einmal wollten sie dem Volk das Land rauben. Noch einmal wollten sie, jetzt mit Hilfe der amerikanischen Panzer, die Landarbeiter und Bauern unter ihre Peitsche zwingen. Grell und klar leuchtete den Frechheiten der Junker von Kyritz die Gefahr des Tages X hervor. Noch eindeutiger als bisher war damit der volksfeindliche, konterrevolutionäre Charakter der Ereignisse des 17. Juni entlarvt. Nach einem Artikel im Neuen Deutschland am 15. August 1953 verfasst von Wilhelm Koenen.

0: Hallo Kerstin, hast du für uns am Folgetag des 7. Oktober in diesem Zusammenhang wieder einen interessanten Artikel aus der Trommel ausgesucht?
1: Lieber Andi, ich habe im Extraheft der Trommel 1984 ein Porträt über einen Befreier gefunden, der bis in den Norden von Ostdeutschland kam und lernte zu unterscheiden zwischen Feind und Freund im faschistischen Deutschland.
0: Das hört sich sehr interessant an und passt auch gut in unsere heutige Sendung. Ach, bitte lies uns die Geschichte vor, liebe Kerstin.
1: Das Heft wurde übrigens herausgegeben anlässlich des 35. Geburtstages unseres ersten und einzigen Friedensstaates. Ich lese euch den Artikel jetzt vor. Als die Geschütze schwiegen. Genosse Oberst Wassilij Nikolajewitsch Gorelow liebt unser Land. Besonders hat er den Norden ins Herz geschlossen. Tiefe, unvergessliche Eindrücke verbinden ihn, den Moskauer, mit kleinen Orten zwischen Rostock und Ribnitz. Das hat seinen Grund und der liegt viele Jahre zurück. Der erste Augenblick im Frieden. Am 2. Mai 1945 hatten die Truppen seiner Division den Stadtrand von Rostock erreicht. Die Faschisten waren in die Flucht geschlagen. Im Stab wartete Oberst Gorelow voller Ungeduld auf die Rückkehr seiner Soldaten. Er hatte sie mit dem Befehl nach Warnemünde geschickt, den Widerstand einiger fanatischer Hitler-Anhänger zu brechen, die sich dort verschanzt hatten. Die zurückkamen, meldeten ihrem Vorgesetzten. Befehl ausgeführt. Still trat er ins Haus. Sterben Menschen, wenn der Frieden schon zum Greifen nahe ist, ist das besonders bitter. Mit zitternden Händen unterschrieb er den Befehl zur Feuereinstellung. Und dann spürte er das Unbegreifbare. Die Stille an diesem kühlen, sonnigen Maimorgen. Er sah den hohen blauen Himmel und hörte das nahe Meer rauschen. Er suchte einen Ausdruck für das Gefühl, das ihm fast die Kehle zuschnürte. Er begann zu laufen, auf das Meer zu. Seine Soldaten folgten ihm. Sie spürten die Kälte nicht, die mit dem Wasser an ihre Haut drang. Sie fielen sich in die Arme und keiner schämte sich seiner Tränen. Wie hatten sie diesen Augenblick herbeigesehnt in all den Jahren? Der schwere Weg zum Frieden. Am Morgen des 22. Juli 1941 war Wassilij schon sehr früh aufgestanden. Der Tag versprach schön zu werden. Die Luft war mild und es wehte ein leichter Wind. Er nahm sein Angelzeug und machte sich auf den Weg zu seinem Freund Nikolai. Dort erfuhr er das Unfassbare. Die Faschisten hatten sein Land überfallen. Brutal und hinterhältig. Sie wollten es nicht glauben. Sie waren jung und schön, voller Hoffnung und hatten große Pläne. Das alles war nun mit einem Schlage zerstört. Es gab nur einen Gedanken, die Heimat zu verteidigen, die Faschisten zu schlagen. Wassilij wurde Kommandeur einer MG-Einheit. Sie waren 126 junge Männer, als sie vor Moskau ihre ersten Kämpfe zu bestehen hatten. Nach 3 Tagen waren nur noch 16 am Leben, unter ihnen Wassilij. Sie ahnten nach diesen ersten Tagen nicht, wie viel Leid ihnen noch bevorstand. Im Nordwestabschnitt der Front hatten die Faschisten das Dorf Velikuschka in aller Eile verlassen. Panzer, Geschütze und Lastkraftwagen waren zurückgeblieben. Auf einem LKW entdeckten sie etwas, das ihnen das Blut in den Adern stocken ließ. Hunderte von Kinderschuhen, in manchen steckten noch die Füßchen. Der Hass auf jene, die diese Gräuel verübt hatten, verlieh ihnen die Kraft, Übermenschliches zu leisten, im Kampf um die Befreiung ihrer Heimat. Wie viele Opfer hat dieser Kampf gekostet? Jeder war persönlich von diesem schrecklichen Krieg betroffen, auch Wassilij. Nikolai, der Freund, fiel bei Krakow, seine beiden Brüder in den erbitterten Kämpfen um Stalingrad. Er selbst wurde schwer verwundet und stand kaum wieder zu Kräften gekommen, wieder in vorderster Linie. Er kämpfte in der großen Panzerschlacht am Kursker Bogen und gehörte mit zu den Befreiern Belorusslands. Hier, wo die Faschisten besonders schlimm gewütet hatten, fanden sie nur noch vom Rauch geschwärzte Ruinen. Zwischen den ausgebrannten Häusern verwahrloste, hungernde Kinder. Nicht alle konnten sie mitnehmen auf ihren langen, schweren Weg, der erst in dem kleinen Ort bei Rostock endete. Ermutigende Begegnung. Nie wird er jene Rostockerin vergessen, die ein Mädchen bei sich verborgen hatte. Das Kind einer von den Faschisten verschleppten sowjetischen Arbeiterin. Tapfer hatte sie ihr Leben eingesetzt, um das des Kindes zu retten. Menschen wie diese Frau haben Wassilij Nikolajewitsch Gorelow geholfen, den Unterschied zu erkennen zwischen den Faschisten und denen, die ihre menschliche Würde bewahrt hatten. Dass diese menschliche Würde hier bei uns gesiegt hat, dass unser Land dem Seinen ein guter, der beste Freund geworden ist, das macht es ihm so liebenswert.
0: Längst ziehen sie wieder den Osten. Und ich glaube nicht, dass sie aus ihren Fehlern die entsprechenden Lehren gezogen haben. Wir danken dir dafür, liebe Kerstin, dass du uns diesen Artikel vorgelesen hast.
2: 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Frag, wann die Stille tödlich stieg.

0: Krieg.
1: Nun aber zu euch, meine lieben kleinen und großen Freunde. Habt ihr schon herausbekommen, in welcher Stadt wir in der letzten Folge gewesen sind? Wie ich gehört habe, soll es unweit der Stadt einen Berg geben, auf dem sich Hexen herumtreiben. Was kannst du uns darüber berichten und wie heißt die Stadt, welche wir in der Folge 108 besucht haben? Liebe Kerstin.
2: Als im Jahre 1673 die alte Frau Klaassen auf dem 441 Meter hohen Berg als Hexe verbrannt wurde, erhielt der Prestlingsberg seinen neuen Namen. Noch vor einigen Jahrzehnten befand sich auf dem Hexenberg ein mit Tannen umpflanzter Platz, den man Hexengrab nannte. Jedes Jahr in der Walpurgisnacht sollen von hier aus die Hexen in großen Scharen auf Besenstielen zum Blocksberg und auf den Hexentanzplatz im Harz fliegen, um gemeinsam mit dem Teufel ihrer Leidenschaft zu frönen. Die Stadt, wo sich dieser Berg befindet und welchen wir in der letzten Folge besucht haben, trägt den Namen Bad Berka.
1: Der Ort, welchen wir heute besuchen, wurde schon im Jahre 1336 als Waldhufendorf im Oberlausitzer Bergland erstmals urkundlich erwähnt. Die Menschen hierzulande lebten über Jahrhunderte von Ackerbau und Viehzucht. Der Ort, welchen wir heute besuchen, gehörte zu den ersten Landgemeinden, die sich bereits um 1524 der Reformation angeschlossen hatten. Als Ende des 17. Jahrhunderts Vertriebene aus den Böhmischen hier eine neue Heimat fanden, entstanden durch sie die Ortsteile Furz und Eichen. So hielt die gewerbliche Hausweberei Einzug, aus der später die ersten Textilfabriken hervorgingen. Ende des 19. Jahrhunderts hatte sich der Ort zum Industriestandort gewandelt. Was kannst du uns über diese Gemeinde und ihre Menschen berichten, liebe Kerstin?
2: Zunächst möchte ich daran erinnern, dass wir bereits in der Folge 108 über diesen Ort berichtet haben. In dieser Gemeinde wurde die erste Sportschule in der Ostzone eröffnet, lieber Andi. In einem neuen, modernen Speiseraum konnten ab 1971 250 Mädchen und Jungen aus dem Ort täglich ihr Mittagessen einnehmen. Dafür sorgten viele fleißige Hände des kleinen Ortes. Die drei nicht vollgenutzten Lagerräume der Schule in eine schmucke Schülergaststätte mit 64 Plätzen und einer Ausgabeküche verwandelten. Besonderen Anteil an der neuen Einrichtung, die dem Rat der Gemeinde keinen Pfennig gekostet hatte, hatten die Handwerker der mit staatlicher Beteiligung arbeitenden Firma Hornig, die Gemeindearbeiter und viele Lehrer und Mitglieder der Elternaktive geschaffen. Die Kinder erhielten die Mahlzeiten aus der Betriebsküche des Bekleidungswerkes, welches hier seinen Sitz hatte. Im Kombinat Schaltelektronik des Ortes bereiteten im Frühjahr des Jahres 1973 Mitglieder der FDJ und des polnischen Jugendverbandes ZMS, die in diesem Betrieb arbeiteten, gemeinsam die 10. Weltfestspiele vor. In der Brigade Deutsch-Polnische Freundschaft sowie in einer neu gebildeten Jugendbrigade, die den Kampf um den Staatstitel Kollektiv der sozialistischen Arbeit aufgenommen hatte, leisteten die polnischen jungen Arbeiter und ihre Freunde aus unserer Republik Vorbildliches im Bereich der Relaisfertigung. Bis zum Festival sollte ein neu gebildetes gemeinsames Jugendobjekt die Fertigung eines Motordirektstarters für Geräte, die für die Sowjetunion bestimmt waren, vorfristig realisiert werden. Durch Sammlungen und Arbeitseinsätze halfen die Jugendlichen auch bei der Finanzierung des Festivals. Nach der Arbeit trafen sich die jungen Leute aus den befreundeten Nachbarländern auch bei Kulturveranstaltungen und Sportwettkämpfen. Der Nationalrat schlug im Februar 1974 vor, 2500 ländliche Gaststätten zu renovieren. Dieses für das gesellige Leben in den Dörfern wichtige Ziel fand ein zunehmendes Echo. Auch die Bürger des von uns besuchten Ortes gestalteten ihre Gaststätte Waldfrieden zu einer polnischen Nationalitätengaststätte um. Damit wollten sie gleichzeitig die freundschaftliche Verbundenheit zu den polnischen Bürgern festigen. Schmucke, helle Häuser, gute Straßen, gepflegte Anlagen, das waren die besonderen Kennzeichen der kleinen Städte und Gemeinde im schönen Lausitzer Bergland. Wer durch die blitzsauberen Orte fuhr oder auch im Urlaub spazieren ging, war beeindruckt. Initiator des schönen Bildes war der Gemeindeverband Mittellausitzer Bergland. Er wurde 1973 gegründet und war hervorgegangen aus einem Zweckverband für Werterhaltung und Straßenwesen. In diesem Gemeindeverband wirkte auch die von uns besuchte Gemeinde. Die örtliche Volksvertretung hatte bereits gute Ergebnisse in der Gemeinschaftsarbeit erzielt. Am auffälligsten war das am Um- und Ausbau von Wohnungen und beim Straßenbau abzulesen. Hochseeschiffe und Großgeräte für die Braunkohlenindustrie, Zement- und Zuckerfabriken sowie leistungsfähige Werkzeugmaschinen brauchten Niederspannungsschaltgeräte. Die Arbeiter und Ingenieure des VEB-Schaltgerätewerk in der Oberlausitz, nahe der Staatsgrenze zur befreundeten Tschechoslowakischen Republik, stellten sie her. Die Arbeiter wussten, was von ihrer Tätigkeit abhing, sahen auch, dass sie einen Großteil Verantwortung dafür trugen, dass viele unserer Exportgüter termingemäß ausgeliefert unserer Industrie rechtzeitig mit wichtigen Maschinen ausgerüstet wurde. Nahezu 2 Monate vorfristig wurde im November 1977 im Stammbetrieb des VEB-Kombinat Schaltelektronik eine weitere Fließstraße zur Fertigung von Magnetpaketen, wichtige Bauteile für Schütze, in Betrieb genommen. Mit dem Abschluss dieser Rationalisierung stieg die Arbeitsproduktivität um 22% und über 64.000 Arbeitsstunden wurden gewonnen. Damit schufen sich die Arbeiter eine gute Ausgangsposition für die höheren Ziele des kommenden Jahres. Die Kollektive des Kombinates wollten wie seit mehr als 7 Jahren auch künftig plantreue Zulieferer so bedeutsamer Zweige wie des Maschinenanlagen, Schiffs- oder Fahrzeugbaus, des Bauwesens oder des Rationalisierungsmittelbaus sein. Das in diesem Betrieb der von uns besuchten Gemeinde abgeschlossene Rationalisierungsvorhaben schaffte zugleich wesentlich bessere Arbeits- und Lebensbedingungen. Es trug ferner dazu bei, die Qualität der Erzeugnisse, 60% der Warenproduktion trug das Gütezeichen Q, weiter zu verbessern. Bemerkenswert war auch, dass die Rationalisierung bei laufender Produktion erfolgte und von der Projektierung bis zum Bau und der Montage der Ausrüstungen in Eigenleistung des Kombinates erfolgte.
1: Es handelt sich also bei diesem Ort um eine Gemeinde ohne Stadtrecht. Der Ort befindet sich im Oberlausitzer Bergland. Es gab dort also die erste Sportschule in der Ostzone. Ich habe den Namen leider vergessen. Aber vielleicht erinnert ihr euch daran. Wo waren wir gewesen? Wir werden es euch in der nächsten Sendung verraten.

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1: Wir möchten gern eure Fragen beantworten. Schreibt uns und stellt eure Fragen. Ihr erreicht uns unter der Mailadresse blaue-wimpe@gmx.de.
2: Besucht uns auch auf der gleichnamigen Seite in Facebook. Dort könnt ihr noch einmal alles nachlesen. Schreibt uns auch einen Kommentar, was euch an unserer Sendung gefällt oder was wir eurer Meinung nach anders machen sollten. Wir würden uns sehr über eine Nachricht von euch freuen.
3: Kann man den Aussagen der Mächtigen heutzutage überhaupt noch Glauben schenken? Wie viel wurde an der wahren Geschichte verdreht? Wir wissen es nicht. Wann hat das Morden endlich ein Ende? Euch aber wünschen wir, dass ihr gesund bleibt oder es ganz schnell wieder werdet. Bis zum nächsten Mal.
2: Eure Kerstin.
3: Und euer Andi von den Blauen.

schickt die Sonne ihre goldenen Pfeile morgens bündelweis ins Kämmerlein, haben Klaus und Ilse große Eile, das bekannte Dingwort Langeweile schreibt sich nämlich dieser Tage klein. Statt zur Schule geht es auf die Wiese, auf den Sportplatz oder auch an Deck. Denn nicht Duden oder Adam Riese sind die Herren der Ferienparadiese, sondern Shinkan-Kuk und Zagobek. Und die einen zieht's ans Lagerfeuer und die anderen zieht's zum Badestrand. Jeder Bach und jeder Wald ist euer. Und es locken große Abenteuer, selbst am allerkleinsten Wegesrand. Bastelstraßen, Kosmonautenbälle, Training, Dampferfahrt und Wissensstreit, Explosionen, Spiele, Ballduelle. Ferienspiele sind die große Quelle ungeheimter reiner Fröhlichkeit. Wandert, spielt, kämpft um Sekunden, wählt, was euch am heißesten bewegt. Bleibt dem Leben und dem Dank verbunden, dass der Reichtum dieser frohen Stunden sich in guten Noten niederschlägt. Ein Gedicht von Hans Krause. Endlich ist der lang ersehnte Tag gekommen. In unserem fast vergessenen Land werden die Kinder in die Pionier- und Betriebsferienlager an der Ostsee, im Harz oder Thüringer Wald und in die örtlichen Ferienlager einziehen, um bei Spiel und Sport Wochen voller Ferien

0: machen was draus.
1: Endlich wieder ganz weit weg verreisen, endlich raus aus dieser heißen Stadt. Und nun wollen wir euch gleich beweisen, wer von uns die schnellsten Beine hat. Endlich wieder jeden Tag im Grün, mal die Hefte in die Ecke hauen. Endlich wieder Wald und Meer und Dünen, endlich wieder Schokoladenfrost.
2: Liebe kleine und große Freunde, wir möchten euch heute zur 17. Folge unserer Sendung mit den blauen Wimpeln herzlich begrüßen. Es gibt zahlreiche Ferienlager, es gibt aber auch von den Schulen und Gemeinden in Verbindung mit den demokratischen Massenorganisationen, insbesondere der Freien Deutschen Jugend, getroffene Maßnahmen, um weiteren Hunderttausenden von Kindern durch ein gemeinschaftliches Ferienerlebnis Freude, Frohsinn und Erholung zu verschaffen. In den Schulen unseres fast vergessenen Landes werden die letzten Vorbereitungen getroffen, um die Ferientage für alle Kinder so zu gestalten, dass die Schüler nach den Ferien gut erholt, mit frischer Kraft und großer Begeisterung wieder zur Schule gehen können.

So wurden gemeinsam mit den Badenbetrieben, der Schulen und andere Veranstaltungspläne für die Ferienspiele aufgestellt, welche bei den zu Hause gebliebenen Kindern großen Anklang finden. Auf diesen Plänen stand dann, welche Wanderungen, Tierpark- und Museumsbesuche, Dampferfahrten, aber auch Schwimmbadbesuche an welchen Tagen durchgeführt werden. Fehlende Sonnenstrahlen können die Stimmung der Mädchen und Jungen in den Ferienspielen nicht trüben. Bei Regenwetter wurde gebastelt, gemalt und gesungen. Da war für jedes Mädchen und jeden Jungen etwas dabei. Alle Eltern sollten ihren Kindern wirklich Gelegenheit geben, sich an den während der Schulferien geplanten Veranstaltungen zu beteiligen.

0: Welche 8 von 8 Rivalitäten haben die örtlichen Ferienspiele an die Boden? Welche Spiele haben sie die Macht, fiel den Kindern im fast vergessenen Land immer wieder etwas Neues ein? Was machten die Kinder besonders gerne?
1: Ich möchte dir gern deine Fragen beantworten, lieber Martin. Unsere Kinder werden in den Ferienspielen in fröhlicher Gemeinschaft bei Sportspaß und Spiel neue Kräfte für das kommende Schuljahr sammeln. Sie werden die Schönheiten unserer deutschen Heimat kennenlernen und in Arbeitsgemeinschaften ihre Kenntnisse erweitern. Einer der beliebtesten Freizeitbeschäftigungen in unserem fast vergessenen Land war der Sport, welcher vom Staat stark gefördert wurde. Dazu gehörten Sportarten wie Radfahren, Tischtennis, Schwimmen, Fußball, Turnen und Leichtathletik. In den Ferienspielen erleben die Kinder zudem interessante und lehrreiche Veranstaltungen wie Sportfeste und Wettkämpfe, Tageswanderungen, Schwimm- und Badefeste, Märchenstunden, Theatervorstellungen sowie Tierkarten und Museumbesuche. Aber die Lieblingsbeschäftigung der Kinder war wohl bei Sonnenschein ins Bad zu gehen und ein Eis zu lecken. Wenn es mal regnete, dann gingen wir ins Kino. Dort zeigte man oftmals Indianerfilme mit Colby Mittisch in der Hauptrolle. Danach Indianerspielen bereitete uns Jungs immer eine besonders große Freude. Die meisten Ferienspiele führten aber auch einen Tag der Verkehrsbereitschaft durch. Gemeinsam mit Genossen des Volkspolizeikreisamtes und benachbarter Schulen wurde dieser Tag gut vorbereitet. Die Kinder stellten ihr Wissen über die Straßenverkehrsordnung unter Beweis und erwarben die goldene 1. Die Stimmung war meist sehr gut. Die Kinder waren immer unter ihresgleichen. Die Freizeitbeschäftigungen in den Ferienspielen waren so abwechslungsreich, dass kaum noch Zeit blieb, sich etwas Neues auszudenken oder auszuprobieren.
0: Hatten die Kinder ihre ganze Freizeit damit verbracht? Hatten die Kinder begleitend ihre Aktivitäten und Spiele? Wie viele Kinder hatten meistens in einer Gruppe zusammengeschlossen?
1: Da stellst du wirklich interessante Fragen, lieber Martin. Die Ferienspiele wurden meistens von den Schulen organisiert. Die Teilnehmer gingen um 9 Uhr zu den Ferienspielen und kehrten gegen 16 Uhr wieder nach Hause. Sie wurden dort von Horterzieherinnen und ihren Helfern, oft waren es Pionierleiterinnen oder FDJler, die ganze Zeit über betreut und zu ihren Unternehmungen begleitet. Die Kinder wurden zu Gruppen gebildet, welche meistens nicht größer als 10 bis 15 Jungen und Mädchen waren.

0: Hallo Kerstin, hast du auch heute wieder einen interessanten Artikel aus der Trommel für uns?
1: In der Trommel, Heft 30, 1989, habe ich den Leserbrief einer Schule gefunden. Sie trägt den Namen Wilhelm Blank.
0: Jetzt bin ich aber neugierig. Wer war dieser Wilhelm Blank? Ach, bitte lies uns diesen Beitrag vor, liebe Kerstin.
1: Die Pioniere der Schule vom Prenzlauer Berg wollten es wissen. Wer war der Namensträger ihrer Schule? Was hat er getan, dass man ihm ein Andenken setzte? Hört gut zu. Wir denken an ihn. In der letzten Juniwoche hatten die Pioniere der Hilfsschule Wilhelm Blank in Berlin die Eingangshalle ihrer Schule festlich ausgeschmückt. Wunderschöne Bilder, die im Zeichenunterricht entstanden waren, zierten die Wände. Der Grund: Die Schüler und Lehrer feierten, dass ihnen vor 11 Jahren der Name des kommunistischen Widerstandskämpfers Wilhelm Blank verliehen wurde. Dazu empfingen sie auch liebe Gäste, den Sohn Hans Blank und Vertreter des Bundes der Antifaschisten aus Baden-Württemberg in der BRD. Dort wurde Wilhelm Blank am 5. März 1899 geboren. Wilhelm Blank war Mitglied der Kommunistischen Partei Deutschlands und des Rotfrontkämpferbundes. In der Zeit des Faschismus kümmerte er sich um Unterschlupf für gefährdete Genossen oder verhalf ihnen zur Flucht aus Deutschland. 1935 wurde er zu 1,5 Jahren Zuchthaus verurteilt, aus dem er erst 1940 entlassen wurde. 1943 fiel er den Faschisten erneut in die Hände, die ihn dann am 9. April 1945 im KZ Mauthausen ermordeten. Die Mädchen und Jungen versprachen auf einem Appell, sich auch im neuen Schuljahr um bestmögliche Leistungen zu bemühen und damit Wilhelm Blank zu ehren.
0: Ein weißer Gedenkstein steht noch immer etwas versteckt hinter Büschen auf einem kleinen Platz an der Storkower Straße 53 bis 55 am Prenzlauer Berg. Man sieht ihn kaum. Wer ihn aber entdeckt, der wird mit dem Schicksal von Wilhelm Blank konfrontiert. Auch dieser Artikel aus der Krommel war für uns alle sehr interessant und wissenswert. Hab vielen Dank, dass du ihn uns vorgelesen hast, liebe Kerstin.

0: Durch welche Stadt sind wir in der vergangenen Woche gewandert? Wo wurde 2 Kilometer östlich einer Stadt von den faschistischen Machthabern ab 1935 ein Fliegerhorst errichtet? Waren wir in Altstadt, Strausberg oder Halle?
1: Später nutzten sowjetische Truppen das Gelände als Militärflugplatz mit Kaserne und Wohnblocks. Etwa 2 Jahre nach dem Ende unseres fast vergessenen Landes zog die Sowjetarmee ab. Seitdem verfällt der ehemalige Fliegerhorst in Hagenow.
0: Wie in unserer letzten Folge, so befand sich auch in der Nähe der heute von uns besuchten Stadt ein Konzentrationslager, ein Seitenlager von Buchenwald. In diesem Lager mussten 10.000 Häftlinge in Bergwerken und unterirdischen Rüstungsbetrieben schuften und hausen.
1: Bevor wir in die Stadt gelangen, welche wir heute durchwandern wollen, erleben wir eine imposante Natur am Rande eines Mittelgebirges. Mit einer Schmalspurbahn erreichen wir die Stadt. In einem historischen Waggon genießen wir dabei die Fahrt bis zum Ziel, welches sich unmittelbar in der Nähe des Hauptbahnhofes befindet. Am 27. März 1899 nahm dieser Teilabschnitt seinen Verkehr auf. In unserem fast vergessenen Land wurde die Schmalspurbahn von der Deutschen Reichsbahn betrieben. Dem Roland, der von uns besuchten Stadt, sieht man es nicht an, dass er schon Jahrhunderte auf dem Buckel hat. Die steinerne Figur erinnert an Reichsfreiheit und Gerichtsbarkeit, die sich die Stadt fast 600 Jahre lang im Widerstreit mit dem fränkischen und thüringischen Landadel immer wieder erkämpfte. Die historische Stadtgründung wird auf das Jahr 627 datiert. Die günstige Verkehrslage, die bis in unser fast vergessenes Land von großer Bedeutung war, und der fruchtbare Boden der Goldenen Aue führten bereits in den Anfängen der Stadtentwicklung zu lebhaftem Handel, zu Handwerk und Gewerbe, was wiederum zum Aufeinanderprallen der sozialen Gegensätze innerhalb der Bürgerschaft führte. 1379 kam es zum offenen Kampf zwischen den Patriziern und den Handwerkern. Er endete mit dem Sieg der Letzteren und fortan übernahmen für lange Zeit die Zünfte die Herrschaft in der Stadt. Während der Zeit des Faschismus in Deutschland wurde die Stadt unmittelbar in die aggressive Politik des Imperialismus einbezogen. Bereits in den 20er Jahren wurde ein Flugplatz an der südlichen Peripherie der Stadt gebaut. Zu Beginn der 40er Jahre begann hier die Kriegsproduktion. Die Zerschlagung der faschistischen Gewaltherrschaft ging die Zerstörung der von uns durchwanderten Stadt am 3. und 4. April 1945 durch angloamerikanische Bombenangriffe voraus. Dabei wurden 8.800 Menschen Opfer des barbarischen Bombardements. Im Stadtgebiet lagen 650.000 Kubikmeter Schutt. Vor dem Angriff gab es 13.075 Wohnungen in der Stadt. 6.187 wurden total zerstört. 4.755 wurden schwer beschädigt. Viele der schönen Fachwerkbauten der

0: Plätzen, ein Lichtspieltheater, ein Kreiskulturhaus, zahlreiche Sportanlagen, eine Poliklinik, eine Kinderklinik und eine Nervenklinik. Den meisten Raum beim Wiederaufbau bekam der Wohnungsbau. Bis zum 30. März 1962 wurden bereits 2.288 Wohnungseinheiten neu erbaut. Bis Ende dieses Jahres werden noch 300 neue Heime bezugsfertig. Die völlig zerstörte frühere Hauptgeschäftsstraße der Stadt wurde bis August 1962 zum Teil bereits wieder aufgebaut. Moderne Wohnungen und moderne Geschäfte machten sie zum Stolz des neuen Stadtbildes, unserer durchwanderten Stadt. Ein imposantes Bild bietet im Februar 1965 das Freigelände, das Messezentrum der Riesen aus der Technik. Zur Leipziger Jubiläumsmesse warben viele Betriebe der Republik mit Neuheiten auf. Einen leistungsfähigen Universalbagger mit einem Löffelfassungsvermögen von 0,5 Kubikmetern zeigt der Industriezweig Bau, Baustoff und Keramikmaschinen. Der neue Bagger, der die Typenbezeichnung Nobas 510 trägt, tritt an die Seite seines großen Bruders, des Universalbaggers, der sich bereits in 35 Ländern der Erde bewährt hat. Beide Bagger kommen aus dem VEB Nobas, unserer besuchten Stadt, der in den vergangenen Jahren 4000 Universalbagger exportierte. Der 750.000. Dieselmotor seit Produktionsbeginn 1967 verließ am 8. August 1984 das Montageband in den Motorenwerken. Er wird in einem LKW W50 eingebaut. Der Betrieb stattet mit diesen Antriebsaggregaten außer Nutzkraftwagen auch Traktoren und Landmaschinen aus. Mit einer durchschnittlichen Laufleistung von rund 300.000 Kilometern bis zur ersten Überholung hat sich der robuste Vierzylinder-Viertaktmotor nicht nur auf den Straßen und Feldern unserer Republik, sondern auch in Kältezonen und in tropischen Gebieten bewährt. Erfolgreich verteidigten die Motorenwerke inzwischen zum vierten Mal den Titel Betrieb der ausgezeichneten Qualitätsarbeit.
1: Bereits im Jahre 1507 taucht ein Teufelsguter Tropfen zum ersten Mal in den Chroniken der von uns durchwanderten Stadt auf. Im Jahre 1726 waren etwa 70 Brennereien verzeichnet. Das erste Reinheitsgebot wurde 1789 erlassen. Etwa 100 Brennereien gab es zu dieser Zeit in der von uns durchwanderten Stadt. Lediglich 9 Brennereien hatten den Zweiten Weltkrieg überstanden. In unserem fast vergessenen Land entwickelte sich ab 1954 die Schnapsfabrik zum größten Produzenten ihres Produkts. In den 80er Jahren des 20. Jahrhunderts war hier die größte Kornbrennerei Europas. Ab 1988 hatte man damit begonnen, eine echte Traditionsstätte auszubauen.
2: Na dann, Prost! Aber wir bleiben dann doch lieber bei unserer roten Fassbrause. Die schmeckt so gut und kostet nur wenig Geld. Habt ihr erraten, welche Stadt wir dieses Mal besucht haben? Bestimmt kommt ihr drauf.

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1: Die zentrale Wetterdienststelle der Deutschen Demokratischen Republik teilt mit, dass der gestrige Sonnabend mit Rekordtemperaturen bis zu 37 Grad der bisher heißeste Tag dieses Jahres war. Heute waren die Temperaturen infolge stärkerer Luftbewegung nicht mehr ganz so hoch wie gestern, überstiegen jedoch in vielen Orten immer noch über 30 Grad. Heute Abend um Mitternacht rechnen die Meteorologen mit dem Auftreten einzelner örtlicher Gewitter. Für morgen erwarten sie die zuvor kühlere Luft. Auch in Westdeutschland waren am Wochenende Hitzerekorde zu verzeichnen. Das gesamte Ruhrgebiet lag unter einer windstillen Dunstglocke. In Nordrhein-Westfalen wurde die Wasserzufuhr für die Industrie rationiert. Vor allem aus dem Raum Siegen wird eine große Wassernot gemeldet. Schwimmbäder dürfen nicht mehr nachgefüllt werden. Autowaschen wurde verboten.
0: Abkühlung gewünscht. 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

0: So, das war Falco. Vienna Calling, Wien is calling. Bei uns ist nicht Wien calling, sondern ja. Wer ist denn am Apparat?
1: Ja, hier ist die Sibylle.
0: Sibylle. Tagchen, Sibylle Zöllner.
1: Ja.
0: Hat aber nichts mit deinem Beruf zu tun.
1: Nein.
0: Wie alt bist du, was machst du?
1: Ich bin 22 Jahre und bin Kinderkrankenschwester.
0: Kinderkrankenschwester?
1: Ja.
0: Das ist ein relativ verbreiteter Beruf. Oder Kinderkrankenschwestern schreiben gerne, weil wir hier schon sehr viel hatten.
1: Ja.
0: Ja.
1: Ein sehr schöner Beruf und ich schreibe gerne.
0: Du schreibst gerne. An wen schreibst du denn sonst noch so? Gehörst du zu jenen, die an jede Sendung schreiben, die dazu auffordert? Und es fordern ja alle auf.
1: Nein, eigentlich nur zu Bong und zu Jürgens Radioshow.
0: Aha, das ist lieb. Ich fühle mich geehrt. Freut mich. Sehr schön. Wollen wir unser Spiel wagen?
1: Ja.
0: Ja?
1: Mhm.
0: Tja, pass auf. Erste Frage. Arnsdorf, da wohnst du, das liegt ja bei Dresden, deswegen müsste das eigentlich keine Schwierigkeit für dich sein. In der vergangenen Woche hatte eine große Tanzpädagogin und Choreografin Geburtstag.
1: Mhm.
0: 85 Jahre wurde sie alt.
1: Ja.
0: Sie hat den Ausdruckstanz kreiert, geformt.
1: Ja.
0: Wie hieß sie denn?
1: Die Grete Paluga.
0: Genau, die war das.
1: Ja.
0: Das ist die erste Frage, die du richtig beantwortet hast. Wir gratulieren dir.
1: Danke.
0: Es folgt die zweite. Und das ist wieder, wir wollen ja alle Gebiete so ein bisschen streifen. Das ist mal ganz was anderes. Und zwar nenne ich dir mal jetzt vier Bauwerke oder sagen wir mal große Dinge auf dieser Welt, bestaunenswerte.
1: Mhm.
0: Und eins gehört nicht da hinein in diese Reihe.
1: Ja.
0: Das müsstest du uns sagen.
1: Mhm.
0: Pass auf. Die Pyramiden, die Niagara-Fälle, der Eiffelturm und der Assuan-Staudamm. Drei Dinge haben etwas gemeinsam und eins davon ist völlig anders geartet.
1: Die Niagara-Fälle?
0: Genau. Und warum? Weil sie natürlich sind.
1: Ja, weil das was mit Wasser zu tun hat.
0: Nee, weil sie Kinder gebaut hat.
1: Ja.
0: Allerdings, so ist es auch richtig. Hat was mit Wasser zu tun. Die anderen nicht.
1: Ja.
0: Aber der Eiffelturm wird auch nass, wenn es regnet. Also, so ihr sehen. Ne?
1: Ja.
0: Gut. Hey. Naja, lassen wir gelten. Oder? Was sagst du?
1: Ja.
0: Ich glaube schon, du wärst da interessiert, wenn wir das gelten lassen. Ne?
1: Ja.
0: Wir würden dir jetzt sofort, morgen geht's los, ein T-Shirt schicken und eine Platte.
1: Oh, wunderbar.
0: Ha?
1: Das ist schön. Und von wem ist die Platte?
0: Ja, weiß ich nicht. Weiß ich noch nicht. Hast du einen Wunsch?
1: Nö, eigentlich nicht. Olaf Berger gibt's ja noch nicht.
0: Die ist noch nicht raus, ne?
1: Nee. Das ist egal.
0: Nach Olaf Berger seid ihr alle verrückt, wa?
1: Ja.
0: Ah, was hat der Mann, was ich nicht habe? Na, hilft nichts.
1: Naja, aber es ist schon gut. Ja, ist schon in Ordnung.
0: Finde ich auch, ja. Ist auch ein netter Mann.
1: Ja.
0: Alles Gute mit auf den Weg.
1: Ja, danke.
0: Ich bedanke mich fürs Gespräch. Bis zum nächsten Mal.
1: Hm? Dankeschön.
0: Gut, tschüssi.
1: Tschüss.
0: So, Sibylle, und diese Musik ist für dich. Das ist die Neoton-Familie. Bitteschön, kommt aus Ungarnland. Herren mit Augen. Schöne kleine Melodie.

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2: 15.30 Uhr, Berliner Rundfunk. Wir senden Nachrichten. Im Auftrage Erich Honeckers hat heute Verteidigungsminister Armeegeneral Heinz Hoffmann, Mitglied des Politbüros des ZK der SED, der Offiziershochschule Rosa Luxemburg der Grenztruppen der DDR, den Scharnhorst-Orden überreicht. Die hohe Auszeichnung war der Einrichtung vom Generalsekretär des ZK der SED und Vorsitzenden des Staatsrates und des Nationalen Verteidigungsrates in Anerkennung langjähriger Verdienste.
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0: 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Eine wunderschöne Sendung war Alte Liebe rostet nicht. Wir hören mal rein. Carmens.
1: Guten Tag, liebe Gäste und herzlich willkommen, verehrte Hörer, bei der 47. Folge unserer Sendereihe Alte Liebe rostet nicht. Ja, heute ist ein wunderschöner Tag. Meine Beschwörungen zur letzten Folge und unser aller Flehen sind endlich gehört worden. Und wenn der April uns auch noch hin und wieder in die Frühlingssuppe spuckt, es ist Frühling und wir fühlen uns wie neugeboren nach diesem, wie die Meteorologen sagen, Winter des Jahrhunderts. Wie wäre es denn nun als ausgleichende Gerechtigkeit mal mit einem Sommer des Jahrhunderts? Nicht zu kühl und nicht zu heiß, nicht zu nass und nicht zu kalt, mit jubilierenden Vogelkehlen, aber ohne Mücken, mit duftenden Linden und schönen Sternennächten. Und lang soll er sein, dieser Sommer, vergleichsweise so lang wie der vermaledeite Winter, der hinter uns liegt. Heute ist ein wunderschöner Tag und auch die Landschaft hier hat sich ein wenig frühlingshaft herausgeputzt, die Lausitzer Landschaft um Carmens.

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3: Unseren heutigen zweiten Duettteil, der wie immer montags den frühen Jahren eingeräumt ist, wollen wir den Anfängen einer ganz großen der polnischen Unterhaltungskunst widmen, Marila Rodowicz. Vielmehr den Produktionen, mit denen sie bei uns die vorderen Plätze der Wertungsfindungen erstürmte. Das war vor allem mit einer 1973er Produktionsserie, für die ihre besten polnischen Erfolgstitel nachgedichtet und von ihr im DDR-Rundfunk neu aufgenommen wurden. Dazu gehörten Lieder wie die kleine Eisenbahnballade, Maria und Alles war mal da, die wir für heute wieder einmal herausgesucht haben. Viele werden sich noch daran erinnern, denn Marilas Lieder haben wunderschöne Melodien und erzählen Geschichten, die man sich merkt. Obwohl sie um drei Ecken herum fast Czesław Niemens Nichte ist, schlug sie keineswegs von Anfang an eine musikalische Laufbahn ein, sondern gehörte zunächst zu Polens, aufgemerkt, talentiertesten 80-Meter-Hürdenläuferinnen. Allerdings musste sie sich wegen schlechter Leistungen in mathematisch-physikalischen Fächern davon verabschieden. Die Akademie der schönen Künste, wohin sie ihre anderen Hobbys schließlich führten, hatte wegen reichlicher Bewerber in den bildnerischen Fächern leider auch keinen Studienplatz für sie. So wurde sie Heilgymnastin mit Spezialstrecke postoperative Rehabilitation und dem weiteren Hobby Gitarre in der Freizeit. Preise bei nationalen Talentewettbewerben 1962 kurz vor dem Abitur zum ersten Male und dann immer wieder schoben sie dann allmählich auf das Gleis, von dem der Zug für sie schließlich richtig abfuhr. 1969 war sie zum ersten Male Sängerin des Jahres in Polen. Von da an blieb ihr der Erfolg treu, schien sie bei Wettbewerben und Festivals die Plätze und Preise förmlich einzusammeln. Ihre ausgeprägte Individualität und Vielseitigkeit, für die sie heute bei Showkonzerten und Auftritten im In- und Ausland begeistert gefeiert wird, ist auch in den frühen Produktionen schon zu bemerken. Beispielsweise in den Liedern Mary Lou 1975 und Einmal eine Dame sein 1976. Bevor wir uns in einem späteren Duett ihren aktuellen LPs zuwenden, beschließen wir die heutigen Reminiszenzenfolge mit einem ihrer ausgesprochenen Ohrwürmer der 1979er deutschsprachigen Produktion Steig in den Zug. Gute Unterhaltung mit Marila Rodowicz aus Polen.

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2: Wieder mal ein Blick zwischendurch auf die Uhr. Das ist genau 13:30, 1:30 Uhr. Und schon wird gegrüßt und geküsst. Viele liebe Grüße und Küsse an Schatz Uwe in Köthen von seinem Mäuschen Wonny aus Krüchern, die ihn sehr, sehr lieb hat und ihn gegen keinen anderen Mann der Welt tauschen würde. Ja, ein sehr aussagekräftiger Gruß, denn wie traurig ist beispielsweise folgendes Tauschgeschäft habe für meine Frau eine tolle automatische Waschmaschine bekommen. Wirklich ein ungewöhnliches Tauschgeschäft.
3: Ja, dann schon eher, um in unserem Metier zu bleiben, tausche einen Nachtdienst gegen zwei Frühprogramme.
2: Ja, der Uli hat recht, da muss man nämlich so früh aufstehen, was schwerer fällt, als sich früh hinlegen, nicht?
3: Gute mit Familie aus Leipzig, Irina Nüsse, die sich bitte bald mal melden soll, weil Frank nicht mehr warten kann, obgleich sie eben sagte, dass er warten soll. Aber solange...
2: Da meint man fast, die Irina sagt sich, der kann lange warten, nicht?
3: Manuela Grebe grüßt Soldat Holger Börner, der nicht wieder den Zapfenstreich vergessen soll.
2: Ja, einst trieb ja die Marketenderin auf den Streich oder Schlag hin den Zapfen ins Spundloch des Schankfasses.
3: Und damit wurde der Ausschank eingestellt.
2: Und daher stammt ja auch der Ausdruck Zapfenstreich. Übrigens steht da, Topfen hüllt den Stein der Weisen.
3: Ja, und die Kneipen sind die Friedhöfe der guten Vorsätze. Holger, können wir nur wünschen, dass die Nacht nicht an den Tag kommt. Ein Umtrunk also, eine Maßnahme kann noch zu einer weiteren
2: führen. Ja, allerdings. Seit einiger Zeit ist Kai Stammhörer unserer Sendung. Alpha Will wünscht er sich und formuliert sein Anliegen so: Viele liebe Grüße vom Unteroffizier Kai Stefan an Petra in Lübau, Gabi in Beiersdorf, Ines in Schönbach, Bärbel und Daniela, Katrin in Neugiersdorf, also ein rechter Mädchenfreund der Kai.
3: Karl-Heinz, er beugt vor, nur keinen Korbalzahn, sondern besser Hahn im Korb.
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0: Beim Rocksommer 1988 moderierte auf der Bühne neben Katharina Witt in Berlin Dieter Dehm. Wir hören ihn jetzt an der Seite von Heinz-Rudolf Kunze.
1: Keinen persönlichen Anteil an zustande gekommen.
2: Nur sei ehrlich, komm.
1: Nein, ich habe die Einladung von Katharina Witt gehört und der Einladung einer solchen Frau kann, glaube ich, keiner standhalten. Zumindest wenn er älterer Herr ist wie ich. Und wir haben bei Künstlernaktion drüber geredet, ob wir das mitmachen sollen, und wir haben uns dann entschieden, das zu tun. Es war eine weise Entscheidung, wie wir jetzt wissen, eine richtige Entscheidung. Ich glaube, dass ein Moderator nicht mehr machen kann, als anzusagen, was kommt, die Stimmung der Leute zu beobachten, Schärfe rauszunehmen, wo vielleicht welche wäre, aber heute war keine da. Also deswegen habe ich kaum einen Anteil an guten Gelingen der Veranstaltung, weil das Publikum toll war. Weil das Publikum 120.000 Menschen, die so gut mitgehen, na gut, die so ein paar Fingerzeige hatten, sie wollten manchmal, 800 oder 600 Leute mal zeigen, den mag ich mehr, den mag ich weniger, aber das waren 600, 800 Leute, das war keine relevante Anzahl. Nein, sie haben allen Künstlern das Gefühl gegeben, hier herzlich willkommen zu sein. Allen Künstlern. Das sind so unterschiedlichste Künstler. Sie haben Hannes Wader, einem Liedermacher, neben den vielen Rockbands, eine Zugabe abgeklatscht. Das finde ich toll.
2: Ich finde, die Leute haben unter Beweis gestellt, dass hier wirklich eine Veranstaltung aus eigenem Recht stattgefunden hat und aus eigenem Sinn. Und dass diejenigen etwas miesmacherischen Stimmen bei uns Unrecht haben, die versucht haben, diese Veranstaltungsreihe hier darzustellen als trotzige Gegenreaktion gegen ähnliche Geschichten auf der anderen Seite der Mauer.
3: Ich bin gegen den Frieden. Morgen nennen sie sich Schutzstaffel und sprechen mir das nach. Morgen werde ich wieder für den Frieden sein.

0: 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Dieter Mann liest aus Hermann Kant Die Aula.
1: Aus dem Roman Die Aula von Hermann Kant. Es war einmal ein Waldarbeiter namens Jakob Filter. Es war dieser Jakob Filter und er war der letzte Dreck. Er lebte tief im dunklen Hage und viele Meilen weit waren nur Köhler und Wilddiebe und Hexen. Und noch einmal viele Meilen weit wohnte Herr Lehmann. Herr Lehmann wohnte in einem prächtigen Schloss und hatte überall seine braven Leute. Einer von diesen braven Leuten hieß Friedrich Filter, der hatte einen Sohn und der hieß Jakob. Friedrich war Waldarbeiter und Jakob wurde Waldarbeiter, da war er 14 Jahre.

0: alt. Als der Krieg zu Ende war, da kamen diese Russen, zogen in Herrn Lehmanns Schloss, tranken Herrn Lehmanns Wein und wollten Herrn Lehmanns Holz. Da war Jakob schon 17 Jahre alt. Und als Jakob hörte, dass einer kam und sagte, die Arbeit sei von nun an eine Sache des Ruhmes und der Ehre, da lachte Jakob Filter sehr erwachsen. Die Arbeit blieb schwer und der Wald wurde kahl. Und das war unter Herrn Lehmann nicht vorgekommen. Wen wundert das, sagten die Leute, kein Lehmann ist nicht mehr und kein Staat ist auch nicht mehr. Wen wundert das, wenn der Wald hingeht wie unterm Feuer, wenn keiner mehr da ist, der sagt, wie man umgehen muss mit einem Wald. Und der Förster, der vorher Waldarbeiter gewesen war, sagte, es müssten welche sein, die es lernten. Und im Kreis aktiv haben sie gesagt, wer einen weiß, der es lernen kann, der soll es melden. Da haben sie den Jakob Filter gemeldet. Den anderen wussten sie nicht und er war der Einzige im richtigen Alter. Da war aber Jakob schon 21 Jahre alt und eine Schule hatte er schon 7 Jahre nicht mehr gesehen. Und Jakob weigerte sich und tat es mit ungeschickten Worten. Die anderen aber sagten, uns kommst du nicht aus, denn sie haben hier eine neue Erfindung gemacht, mit der man einen jeden überreden kann, auch wenn er nicht will. Und sie nennen es Delegieren.
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0: Deutsch-sowjetische Freundschaft gab es einst auch in Erfurt.
1: Mit eindrucksvollen Kundgebungen wurde gestern die große Aussprache über die Ergebnisse des Staatsbesuches unseres Staatsratsvorsitzenden in der Sowjetunion fortgesetzt. In der Erfurter Thüringenhalle trafen sich gestern Nachmittag über 3000 Einwohner der Stadt. Dr. Erich Apel, Kandidat des Politbüros des ZK der SED und stellvertretender Vorsitzender des Ministerrats, berichtete über die Reise der Freundschaft. Dr. Apel erinnerte an den 22. Juni 1941, als die Faschisten heimtückisch die Sowjetunion überfielen. Den Weg unserer Politik heute zeigt der von Walter Ulbricht und Nikita Chruschtschow unterzeichnete Freundschaftsvertrag.
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0: Freundschaft proklamiert Klaus Feldmann in der aktuellen Kamera.
1: Guten Abend, meine Damen und Herren. Das Zentralkomitee der Sozialistischen Einheitspartei Deutschlands hat dem Zentralkomitee der KPDSU zum heutigen 60. Jahrestag des zweiten Parteitages der Sozialdemokratischen Arbeiterpartei Russlands brüderliche Kampfesgrüße übermittelt. In dem vom ersten Sekretär des Zentralkomitees Walter Ulbricht unterzeichneten Grußschreiben heißt es: Die deutsche Arbeiterklasse verdankt der Partei Lenins unendlich viel. Sie hat in entscheidendem Maße der internationalen kommunistischen Bewegung, so auch der deutschen Arbeiterbewegung, mit ihren reichen Erfahrungen den Weg gewiesen, um die Mehrheit der Arbeiterklasse zu gewinnen, eine marxistisch-leninistische Bündnispolitik zu entwickeln und die Massen an den Kampf um die politische Macht heranzuführen. Unter der Führung so aufrechter Freunde des Sowjetvolkes wie der Genossen Ernst Thälmann, Wilhelm Pieck und Walter Ulbricht kämpften die Kommunistische Partei Deutschlands und die Sozialistische Einheitspartei Deutschlands für die systematische Durchsetzung des Leninismus in der deutschen Arbeiterbewegung, für die Anerkennung der führenden Rolle der KPDSU und für die feste Freundschaft zur Sowjetunion. Vom zweiten Parteitag der Sozialdemokratischen Arbeiterpartei Russlands bis zum 22. Parteitag der Kommunistischen Partei der Sowjetunion, vom ersten Parteiprogramm bis zum neuen Programm der KPDSU, dem wegweisenden Leitstern unserer Epoche, spannt sich ein weiter Bogen. 60 Jahre unermüdlichen Kampfes für das Glück und den Frieden der Menschheit hat die KPDSU zur anerkannten Vorhut der gesamten internationalen kommunistischen Bewegung gemacht. Heute steht die KPDSU gestählter und geschlossener denn je als leuchtendes Vorbild für das große Heer der mehr als 42 Millionen Mitglieder umfassenden internationalen kommunistischen Bewegung.
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4: Unsere Luftfracht am Samstagvormittag fliegt internationale Produktionen ein. Eine bunte Mischung unterschiedlichster Länder.

0: Deutsch-sowjetische Freundschaft gab es einst auch in Erfurt.
1: Mit eindrucksvollen Kundgebungen wurde gestern die große Aussprache über die Ergebnisse des Staatsbesuches unseres Staatsratsvorsitzenden in der Sowjetunion fortgesetzt. In der Erfurter Thüringenhalle trafen sich gestern Nachmittag über 3000 Einwohner der Stadt. Dr. Erich Apel, Kandidat des Politbüros des ZK der SED und stellvertretender Vorsitzender des Ministerrats, berichtete über die Reise der Freundschaft. Dr. Apel erinnerte an den 22. Juni 1941, als die Faschisten heimtückisch die Sowjetunion überfielen. Den Weg unserer Politik heute zeigt der von Walter Ulbricht und Nikita Chruschtschow unterzeichnete Freundschaftsvertrag.
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2: 15.30 Uhr, Berliner Rundfunk. Wir senden Nachrichten. Im Auftrage Erich Honeckers hat heute Verteidigungsminister Armeegeneral Heinz Hoffmann, Mitglied des Politbüros des ZK der SED, der Offiziershochschule Rosa Luxemburg der Grenztruppen der DDR, den Scharnhorst-Orden überreicht. Die hohe Auszeichnung war der Einrichtung vom Generalsekretär des ZK der SED und Vorsitzenden des Staatsrates und des Nationalen Verteidigungsrates in Anerkennung langjähriger Verdienste.
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Und damit hallo, herzlich willkommen, einen wunderschönen Sonntagnachmittag. Heute ist der internationale Frauentag. Ich gratuliere allen Frauen und Mädchen zu diesem Tage. Percy Sledge, When a Man Loves a Woman. Unsere Musik heute zum Mitschneiden, gedacht für alle Frauen und Mädchen quasi statt Blumen. Oder wie Hans-Georg Stengel es zu schreiben wusste, der Winter macht sich auf die Socken, im Garten bimmeln Osterglocken, doch frühjahrsmüde schnarcht Fleurop, es bleibt beim Alpenfeilchentopf. Lady Jane, das war Mick Jagger und es waren die Rolling Stones. Und nun kommen wir zu City, beziehungsweise zur City Rock Band, wie sie damals hieß. Heute eine der profiliertesten Bands hierzulande. Sie kommen aus Berlin und oft ist es diese Stadt, in der ihre Songs angesiedelt sind und aus der ihre Helden kommen, wie auch der King vom Prenzlauer Berg, der 1977 eine sehr erfolgreiche Single einer Amiga-Produktion von City Rock Band war. Dann haben wir Billy Joe Royal mit Down in the Boondocks und Lulu Schaut, der damals schon ein Oldie war und von ihr neu aufgelegt wurde. Also, City Rock Band, Billy Joe Royal und Lulu.

das war da aber ein anstrengendes Stück Musik. Das war Lulu und Shout. Das Gespann Thomas Naczynski und Hartmut König haben viel in den Anfangstagen der, damals nannten wir es noch Beatmusik, getan für das, was wir heute eigentlich als Rock und Pop das ganze Jahr über hören. Viele bemerkenswerte Produktionen. Eine haben wir rausgesucht mit dem Interpreten Detlef Haag. Ist auch nicht uninteressant. Detlef Haag ist der Mann, der Rock für den Frieden moderiert und im Fernsehen die Musicbox ansagt und im Komitee für Unterhaltungskunst zuständig ist, auch für den Titelwettbewerb der DDR, also auch wieder für Popmusik.

0: 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Auszug eines Kommentars von Jan Carpentier in der ersten Ausgabe von 1199 am 1. September 1989 zum Weltfriedenstag.
1: Es fing mit diesem Kommentar an, wie es eigentlich mit jedem Kommentar anfängt. Am Anfang war ein weißes Blatt und der immer sehr hilfreiche Hinweis aus der Chefredaktion: Mach mal irgendwas zum Thema. Der Weltfriedenstag. Über 50 Millionen Tote im Weltkrieg II. Naja, sagt man, das ist eben sehr schlimm gewesen, eben unvorstellbar, eben unfassbar. Aber es ist auch tausendmal gesagt und eben ein halbes Jahrhundert weit weg. Vielleicht macht sich jeder von euch mal seine eigene Rechnung auf, eine rein theoretische. Ich habe sie so gemacht. Würde ich für jeden Toten hier an dieser Stelle auch nur eine einzige Sekunde schweigen, ich stünde am 1. September 1990 immer noch hier und der Sekunden und der Toten wäre noch lange, lange kein Ende. Und da kommt mir auf gut Deutsch, der Kaffee hoch, wenn deutsche Politiker von Rang und Einfluss im Jahr 89 immer noch lauthals im europäischen Haus herumposaunen, die Grenzen des Deutschen Reiches von 37, sie hätten verfassungsrechtliche Gültigkeit. Also dem Himmel über dem europäischen Haus sei Dank, das ist nicht meine Verfassung und es sind auch nicht meine Regierungspolitiker. Und sie können mir da mit ihren Schaufenstern noch so bunt daherkommen, Entschuldigung. Dieses geistige Produkt, Made in West Germany, ist unverdaulich. Und es ist vor allen Dingen Gift für den Frieden im Haus zwischen Atlantik und Ural.
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1: Das wäre ein Meisterstück.
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4: Wie das Amt für Wasserwirtschaft der Deutschen Demokratischen Republik mitteilt, sinkt der Wasserstand der Elbe im Raum Dresden infolge der nur unwesentlichen Niederschläge am Wochenende weiter ab. Die Wasserläufe in den drei Thüringer Bezirken haben wieder Niedrigwasser. Im Bezirk Erfurt wurden 38 neue Staue errichtet, sodass die Landwirtschaft zusätzlich Wasser zur Beregnung erhält.
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0: Bad Nief, Aufschussersrappen unterwegs in Bautzen auf der Spur des Faserschreibers.
1: Gerne, liebe Zuschauer, hätte ich an einem solchen frühlingshaften Bild mitgemalt, zumal es zurzeit an Frühlingsblumen in der Natur mangelt, aber das ist nicht möglich, denn mein Faserschreiber ist gerade zu Ende gegangen. Für mich ein zusätzlicher Anlass, dem VEB Schreibgeräte Markant Stammbetrieb in Singwitz einen Besuch abzustatten. Und hier bin ich verabredet mit dem ersten Stellvertreter des Betriebsdirektors, Dieter Brunne. Für Faserschreiber sind Sie ja der Alleinhersteller in der Republik.
2: Ja, wir stellen Faserschreiber nur in Singwitz her, entgegen anderen Betriebsteilen, die wir noch besitzen oder die wir noch haben. Und wir stellen etwa 70 Millionen Fasermaler her und davon am Tage etwa 320 bis 350.000 Stück.
1: Und was darüber hinaus?
2: Darüber hinaus stellen wir noch Kugelschreiberminen, Kugelschreiber, Füllhalter, Duschezeichengerät und technische Artikel für Schreiber.
1: Woraus besteht denn nun ein solcher Faserschreiber im Einzelnen?
2: Ein Faserschreiber besteht einmal aus der Kappe, aus dem Behälter, aus dem Abschlussstopfen, aus der Schreibspitze und natürlich aus dem Tintenträger.
1: Tampon.
2: Und den, ja, aus dem Tampon, der in jedem Fall die Tinte trägt und zum Schreiben beiträgt und nachfüllbar ist.
1: Also wenn er leer ist, kann man ihn einfach wieder in Tinte stecken?
2: Ja, jawohl, wenn er leer ist, kann man den wieder in eine Tinte, in Faserschreibertinte stecken und warten, bis die Tinte nach oben gezogen ist und ihn wieder verwenden.
1: Und wie lange schreibt er dann?
2: Etwa kann man 0,25 Quadratmeter damit ausmalen oder eben 100 Briefe damit schreiben.
1: Auch Liebesbriefe?
2: Auch Liebesbriefe.
1: Danke, Dieter Brunner. Da wird sich ja Daniela freuen. Da kann sie noch viele Briefe erhalten, wie sie ihn heute bekommen hat.
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hatte ein mächtiges Reich gegründet und alle Tiere waren es zufrieden, auch die Spechte. 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Wir haben doch schon Probleme genug.

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0: Dagmar Friedrich.
2: Was halten Sie vom Tang?
0: Auferstehung der Ruinen. Vor kurzer Zeit 80 Jahre alt geworden, können wir ihm gratulieren und ihn auch mal wieder bringen, weil eines ist er auf jeden Fall unterhaltsam.
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0: Ein feiner Russenhasser. Wir werden dem hier auch Rechnung tragen. Ist man ja von diesem Format nicht gewöhnt. Konservativ wie ein alter Eichenschrank und somit auch passend zu Servus TV. Die haben das Interview geführt.
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0: Genannt die Publikation Der Osten riecht die Lüge. Ja, das Näschen für den fischig-salzigen Geruch, zum Beispiel von Opportunismus, haben wir. Aber legen wir los.
4: Was denken Sie, gibt's die erste AfD-Regierung?
5: Möglich wäre es, aber wir sollen keine Vorhersagen machen. Der leichteste Weg, sich zu blamieren, ist eine Vorhersage zu machen. Und dann muss man nicht erklären, warum man sich geirrt hat. Und dann kommen die Ausreden. Es gibt diese Varianz bei den Wahlergebnissen, das kann in den Umfragen 2-3 Prozentpunkte minus drüber oder drunter liegen. Also die Vorhersagen überlasse ich den Kollegen von Panorama und von Monitor. Aber ich glaube, es könnte lustig werden. Es könnte lustig werden. Es passiert ja was in Deutschland. Mhm. Es wälzt sich was um. Und ich glaube, dass nichts meine deutschen Kollandsleute so unsicher macht wie Wechsel, wie Änderung. Wenn alles bleiben könnte, wie es einmal war, wäre das ganz toll. Und es war einmal ganz einfach. Wir hatten im Bundestag, im Bonner Bundestag, drei Parteien. Mhm. SPD, CDU und FDP. Die FDP. Und die FDP konnte entscheiden, wer regiert. Extrem überschaubare Verhältnisse. Ich fand das auch nicht so schlecht. Aber vom Unterhaltungswert hat sich vieles verbessert.
4: Warum verändert sich da gerade so viel oder verändert sich in den vergangenen Jahren auch schon so viel aus Ihrer Sicht?
5: Es verändert sich viel, es verändert sich immer schneller, was auch für viele ein Problem ist. Aber es ist ganz einfach, die Welt verändert sich. Wann haben Sie Ihr letztes Smartphone, Ihr erstes Smartphone gehabt?
4: 15 Jahre fast her, 2010, ja. 2011.
5: Und dafür sind Sie auch doch irgendwie ausgekommen. Sie haben sich mit Leuten verabredet, Sie haben Termine gemacht, Sie haben keinen Kalender, keinen elektronischen Kalender gehabt. Mhm. Ich habe so, ich weiß nicht, wann ich mein letztes Buch auf der Schreibmaschine geschrieben habe. Und zwar auf einer immerhin elektrischen, was mir den Hass meiner Nachbarn einbrachte. Weil das hörte sich wie Trommelfeuer an. Nein, ich finde das nicht schlecht. Es ändert sich eigentlich alles. Und es passiert alles, womit wir nicht gerechnet haben. Es passiert etwas Gutes, etwas Schlechtes. Trump ist der Welt, der Präsident der Welt geworden. Anfangs fand ich ihn großartig, heute finde ich ihn schrecklich. Der Wechsel ist ein ständiger Begleiter des Lebens. Wenn sich jemand scheiden lässt und sich auf eine neue Familie einlässt, das muss doch alles anstrengend sein. Mhm. Und wenn alles so bleibt, mehr oder weniger wie es ist, ist es nicht so anstrengend. Aber dann muss man sich irgendwas ausdenken, damit es wieder anstrengend wird. Nichts ist schlimmer wie ein Leben ohne Konflikte, nicht wahr? Im Prinzip lieben die Leute die Idylle, können sie aber nicht aushalten.
4: Idylle, schönes Stichwort. Wenn wir jetzt mal nach Ostdeutschland gucken, die AfD in den Umfragen Mecklenburg-Vorpommern und Sachsen-Anhalt. Sehr weit vorne, also in Sachsen-Anhalt am weitesten über 40%. Ja. Und die wollen ja an die 45% ran, damit sie vielleicht sogar eine absolute Mehrheit im Parlament kriegen. Warum ist die AfD ausgerechnet in Ostdeutschland so stark aus Ihrer Sicht?
5: Ja, das ist die Frage aller Fragen.
2: Das ist die Frage aller Fragen.
6: Kennen mit Schlager, Cliff Richard, der Reine.
5: Die Ossis haben ein Gespür, das uns Wessis weitgehend abgeht. Und sie riechen die Diktatur, sie riechen die Lüge, sie riechen die parteiliche Bindung der Politiker. Sie riechen das ganze Unernste und Unehrliche, das mit der Politik einhergeht, weil sie das alles schon hinter sich haben. Sie haben das schon mal erlebt. Und ich kann das sehr gut nachvollziehen. Wissen Sie, ganz oft, wenn ich die Tagesschau höre, denke ich, nanu, was ist denn los? Ist die aktuelle Kamera wieder da? Die Tagesschau bringt ohne jedes Schamgefühl in jeder Ausgabe mehrere Berichte, die absolut regierungstreu sind. Im Zusammenhang mit der Wärmepumpe, im Zusammenhang mit dem Klimawandel. Die Tagesschau segelt quasi auf dem Trip der Bundesregierung. Und das kennen die Ossis. Sie können sehr gut Wirklichkeit von Propaganda unterscheiden. Und der Anteil der Propaganda an unserem Leben nimmt zu. Und das, glaube ich, merken die Ossis. Sie sind uns voraus. Sie haben eine Erfahrung gemacht, die wir nicht gemacht haben. Und deswegen wählen sie, so wie sie wählen. Ich kann das sehr gut nachvollziehen.
4: Wobei die AfD, der wird ja auch unterstellt, dass sie die demokratische Grundordnung abschaffen will.
5: Das ist reine Unterstellung.
4: Ja, aber diese Unterstellung gibt's ja. Und
5: das ist reine Unterstellung. Aus dem Programm der AfD geht das nicht hervor. Diejenigen, die das System abschaffen wollen, sitzen ganz offen und herzlich in der Linkspartei. Und eigentlich, wenn es um verfassungsproblematische Versammlungen und Gruppen und Bewegungen geht, gehört die Linke auf die Beobachtungsliste.
6: Noch nicht nötig, Herr Broder. Diese Linke ist noch nicht links, wird es aber vielleicht wieder werden.
7: Unsere Demokratie, unsere Demokratie, unsere Demokratie.
6: Bundespräsident Frank-Walter Steinmeier, SPD.
8: Das ist richtig.
5: Die Säulen eines Gemeinschaftsgefühls, das sich unsere Demokratie nennt. Und unsere Demokratie bedeutet nicht zwangsläufig Demokratie. Auch in der DDR wurde das Wort unser sehr häufig gebraucht, im Zusammenhang mit unser Staat. Aber wer zum unseren Staat gehörte, entschieden diejenigen, die die Regeln des Staates festgelegt haben. Und ich habe in der DDR nicht gelebt. Meine Eltern waren klug genug, Polen rechtzeitig zu verlassen. Aber wenn ich unsere Demokratie höre, klingt es bei mir nach unser Staat. Und da kann man Leute inkludieren oder exkludieren. Man kann sie mitnehmen oder ausschließen. Und im Wort unsere Demokratie ist der Ausschluss von Leuten enthalten, die sich nicht an die Regeln unserer Demokratie halten. Es gab doch mal eine Regelung, die schon abgeschafft wurde. Da ging es um die verfassungsschutzrelevante Delegitimierung des Staates. Mhm. Das hat Nancy Faeser eingeführt. Mhm. Man muss, wie heißt unser Innenminister? Alexander Dobrindt. Man muss zu seiner Ehre und zu seiner Würdigung sagen, diesen Satz abgeschafft zu haben, ist ein großer Verdienst von Alexander Dobrindt. Das war eine seiner ersten Verfügungen. Und zwar ging es bei der verfassungsschutzrelevanten Delegitimierung des Staates um Delikte, die keine Delikte sind oder keine Delikte waren. Es waren niederschwellige, was man verteidigen muss gegen einzelne Leute, die versuchen, mit niederschwelligen Angriffen auf den Staat die Dinge etwas anders zu klassifizieren.
6: Bruders Eltern waren klug genug, Polen rechtzeitig zu verlassen, nicht in der DDR gelebt zu haben, was ja indirekt bedeutet, die dort gelebt haben, sind blöd gewesen.
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6: Die Reduktion auf ein Klischee ist immer wieder unterhaltsam.
5: Wenn ich schon bei der Tagesschau aktuelle Kamera assoziiere, wie geht es dann Leuten, die wirklich mit der aktuellen Kamera groß geworden sind?
9: Das Zentralkomitee der Sozialistischen Einheitspartei Deutschlands hat dem Zentralkomitee der KPdSU zum heutigen 60. Jahrestag des zweiten Parteitages der Sozialdemokratischen Arbeiterpartei Russlands brüderliche Kampfesgrüße übermittelt.
6: Danke, Klaus Feldmann. Gerne schließe ich mich an.
4: Aber bleiben wir beim Thema Migration. Der Slogan der AfD in Sachsen-Anhalt ist ja auch, hol dir dein Land zurück. Steht auf vielen Wahlplakaten drauf, zielt natürlich ab auf das Thema illegale Migration. Die AfD will ganz strikt abschieben.
5: Ja.
4: Alle, die illegal hier sind, ob das so durchsetzbar ist, sei es mal dahingestellt. Das ist
5: eine andere Frage.
4: Das ist eine ganz andere Frage. Die Angst ist aber vielen Leuten da, dass die AfD vielleicht, wenn sie in einer Alleinregierung ist, mit einer absoluten Mehrheit, die rechtsstaatlichen Regelungen zum Teil außer Kraft setzen kann, eben um das umzusetzen. Fürchten Sie das auch?
5: Nein.
4: Dass das passiert?
5: Nein, das fürchte ich
4: also
5: nicht.
4: Also ein bisschen angelehnt an die ICE-Behörde in den USA, die dann auch Leute auf offener Straße wegfängt, dass wir sowas kriegen?
5: Warum kommen Sie gleich mit dem Beispiel der ICE-Behörde in den USA? Wir haben doch hier ein solides, gewachsenes, demokratisches System.
4: Ja.
5: Wir haben 16 Bundesländer, 16 Parlamente, wir haben Bundestag, Bundesrat, Vermittlungsausschuss, wir haben das Verfassungsschutzgericht, wir haben Bezirke, wir haben Kreise, wir haben regionale Körperschaften. Die Bundesrepublik ist sehr föderalistisch aufgebaut. Und es wird die Welt nicht untergehen, wenn die AfD in Sachsen-Anhalt oder sonst irgendwo die Mehrheit bekommt. Und ich glaube nicht, dass sie imstande sein wird, ihr Programm zu verwirklichen. Wobei die Abschiebung von Illegalen, die eigentlich nicht hier sein dürften, ein legitimes Argument im Wahlkampf ist. Die AfD will, glaube ich, keinen Zahnarzt aus Nigeria abschieben, der hier seit 10 Jahren arbeitet. Ich würde die AfD trotzdem nicht wählen, aus einem einzigen Grund, weil sie die 5. Kolonne Moskaus in der Bundesrepublik ist. Das ist für mich ein Grund, sie nicht zu wählen. Allerdings ihren steigenden Erfolg verfolge ich doch mit einer leichten Schadenfreude.
6: 5. Kolonne Moskaus, brillant. Die Verrohung bürgerlicher Intellektueller verfolge ich mit Verlaub auch mit ein wenig Schadenfreude.
5: Die AfD ist nicht so groß geworden aufgrund der Eigenleistungen. Sie ist so groß geworden, weil die anderen sich dermaßen als unfähig erwiesen haben. Die Wirklichkeit zu verleugnen führt immer zur Katastrophe. Immer. Egal auf welchem Gebiet.
6: Endlich Bruder bei Servus TV, ein Radio Marabu-Dossier.
4: Jetzt ist es Entsetzen, Land auf, Land ab, natürlich auch groß. Und ich habe so den Eindruck, es geht auch im Wahlkampf gar nicht mehr darum, den Leuten eine andere, bessere Politik zu verkaufen, sondern oder zu kommunizieren, sondern es geht eigentlich immer nur noch darum, jetzt die AfD zu verhindern.
5: Rauszuhalten.
4: AfD rauszuhalten, ja. AfD zu verhindern.
5: Ja, das ist ganz ein politisches Programm.
4: Ja, ja, und das es geht auch gar nicht mehr um Inhalte, sondern es geht eigentlich nur noch darum, es wird immer nur kommuniziert, wenn ihr die AfD verhindern wollt, dann müsst ihr CDU zum Beispiel oder SPD. Aber
5: ich glaube,
4: dann wählen ja erst recht die AfD.
5: Natürlich. Ich glaube, dass die AfD zweierlei klar macht. Erstens, in Deutschland gibt es einen aktuellen Mangel an Sündenböcken. Und es hat in diesem Land einen großen Mangel an Sündenböcken gegeben. Das waren natürlich die Juden, dann die Homosexuellen, dann die Unternehmer, dann die Ausländer, dann die Leute, die Feindpropaganda betrieben haben. Und all diese Sündenböcke sind verschwunden. Sie können heute weder homophob sein, noch antisemitisch, noch sonst was. Gott sei Dank nicht. Aber es ist immer noch ein Bedarf da, jemanden als Sündenbock zu stigmatisieren und für die eigenen Versäumnisse schuldig zu machen. Und dieser Rolle ist der AfD zugeschrieben worden. Eindeutig. Und das Zweite ist, wissen Sie, dass die AfD, wie Sie schon selbst sagten, nicht danach beurteilt wird, was sie sagt oder was sie macht, sondern sie wird zu einer Gefahr für unsere Demokratie dargestellt. Und woher kommt diese Vorhersage? Woher will man das überhaupt wissen? Und ich weiß dann, was dann automatisch passiert. Egal bei wem, bei unseren Kollegen, bei Politikern, dann wird die AfD als eine Wiedergängerin der NSDAP dargestellt. Mhm. Es sind Nazis. Und wir wissen alle, natürlich weiß das jeder, was für ein Unheil Nazis angerichtet haben. Und dann wird die AfD in dieser Rolle gesteckt. Sie gehört da nicht hin. Aber ich finde es bemerkenswert, dass es offenbar ein Bedürfnis gibt, nicht nur die AfD zu dämonisieren, sondern auch die NSDAP zu entlasten. Es geht vielleicht darum, Oma und Opa zu rehabilitieren, die zufällig in der NSDAP waren. Wenn die AfD die Nachfolgerin der NSDAP ist, dann war die NSDAP ein ziemlich harmloser Haufen. Die AfD hat bis jetzt nicht versucht und nicht gefordert und nichts unternommen, um irgendwelche Ostgebiete zu erobern. Sie hat noch keinem Volk die Vernichtung angedroht. Sie hat nicht gefordert, dass Deutschland sich Königsberg wiederholt und das Hultschiner Ländchen und Preußen, Teile von Preußen. Es ist nichts da, was die AfD, was es rechtfertigen würde, die AfD in die Nähe der NSDAP zu schicken. Außer eins, ich wiederhole mich, die NSDAP zu verharmlosen.
4: Wobei es doch in der Partei immer wieder rechtsextreme Ausfälle gibt von Einzelnen.
5: Ja, ja, ja.
4: Und der Verfassungsschutz sagt, gesichert rechtsextrem, manche Landesverbände, der Bundesverband, da ist es nicht gelungen bisher, aber.
5: Naja, was der Verfassungsschutz sagt, das wäre das Letzte, worauf ich mich verlassen würde.
4: Ja, wie viele?
5: Ja. Ganz wenig, ja. Ganz wenig. Offenbar hat die letzte Analyse und das letzte Dokumentationsprogramm des Verfassungsschutzes nicht gereicht, um auch nur ansatzweise an ein Verbotsverfahren zu denken. Dobrindt hat die letzte Analyse über 1000 Seiten zusammengestellter Dokumente vom Tisch gewischt.
4: Weil es gibt jetzt ein neues Gutachten, was vor wenigen Wochen rauskam.
5: Von einer NGO.
4: Ja, noch ein paar Seiten länger, die sagen, länger. Verbotsverfahren hat auf jeden Fall Chancen. Und Ralf Stegner von der SPD war vor kurzem bei uns. Er hat gesagt, das kommt jetzt, das AfD-Verbotsverfahren. Er weiß noch nicht so genau, auf welchem Weg.
5: Auf welchem Weg denn.
4: Aber er ist sicher und er wird es unterstützen, wissen wir auch, aber er ist sicher, dass das jetzt kommt.
5: Ja, Herr Stegner unterstützt auch die Bemühungen der russischen Wirtschaft, Fuß in Deutschland zu fassen, nicht? Er ist immer noch dafür, dass wir Energie in Deutschland einkaufen. Er kommt mir schon sehr vor wie ein Agent des KGB. Nee,
4: in Russland einkaufen.
5: In Russland einkaufen.
6: Oder, klasse, lass ihn von der Leine, den Sündenbock.
5: Aber wenn ich noch was sagen darf, ja? Diese letzte Dokumentation über die AfD wurde von einer NGO verfasst. Von einer NGO, die bis dahin
4: Gesellschaft für Freiheitsrechte oder
5: genau, sowas. Genau, kaum in Erscheinung getreten ist, aber sie wird von der Bundesregierung finanziert oder von Teilen der Bundesregierung, nämlich aus den Programmen für die Förderung der NGOs. Fällt Ihnen ein einziger Name ein aus dieser Stiftung, der mit dieser Analyse verbunden war?
4: Nö.
5: Da war kein einziger ehemaliger Richter dabei, keine namhaften Juristen, keine Verfassungsrechtler. 8 Leute, von deren Existenz man erst Wind bekommen hat, als diese sogenannte Analyse auf dem Tisch lag. Ich will mich darauf nicht verlassen.
6: Und da hat er eben auch seinen Wert, der Bruder.
8: Sarah kommt.
4: Es reicht nicht für eine absolute Mehrheit. Und den AfD fehlen dann im Parlament in Sachsen-Anhalt 2-3 Sitze.
5: Ja.
4: Glauben Sie, das BSW springt in die Bresche?
5: Das weiß ich nicht.
4: Macht dann so
5: das weiß ich nicht. Ist Frau Sarah Wagen noch beim BSW?
4: Ist sicherlich noch Mitglied, ja, aber nicht mehr in vorderster Reihe mit dabei.
5: Nein, das BSW ist mir höchst verdächtig, wirklich. Die haben den Anflug von einer vernünftigen bürgerlichen Partei und zugleich sind sie wirklich im Rechtsradikal im übelsten Sinn. Übrigens auch großer Putin-Freunde, was sie für mich disqualifiziert.
6: Dreimal Putin-Hass! Yeah!
5: Wenn die knapp an der absoluten Mehrheit scheitert, wird es Überläufer geben aus anderen Parteien.
4: Mhm, haben Sie gesagt, ja.
5: Das habe ich schon gesagt. Und diese Überläufer werden es ermöglichen, dass das passiert, was die Parteien jetzt mühsam zu verhindern versuchen. Man kann einen Strom nicht aufhalten. Sie können Wassersperren bauen, sie können Dämme bauen, der Strom wird weiterfließen. Und das Verhängnisvolle ist, wir haben eben darüber gesprochen, dass die AfD nicht wie eine normale Partei behandelt wird, sondern in die Nazi-Ecke geschoben wird. Und wenn sie das lange genug machen, werden sie genug Leute finden, die sich dagegen empören. Die dem Underdog, die dem Verlierer zur Seite stehen. Und das kann den Erfolg der AfD einigermaßen erklären. Ich wünsche sie mir nicht als Regierungspartei. Aber ich sehe es auch nicht als eine Katastrophe, wenn sie es
6: werden. Hendrik Bruder, der Osten riecht die Lüge und ich rieche ihn, den salzig-fischischen Geruch des Opportunismus. Und zu einer kleinen Pointe bäumen wir uns zum Finale auf.
5: Wir haben ein Selbstbestimmungsgesetz, das es jedem Mann ermöglicht, sich zur Frau zu erklären. Absurder geht es nicht. Heftiger hat man gegen die Natur und gegen die Biologie noch nie verstoßen. Die Ergebnisse sehen wir jetzt. Durchgeknallte Jungs, die dieses System ad absurdum führen, weil sie davon träumen, im Frauenknast
4: Sven Liebig
5: im Frauenknast untergebracht.
6: Vielleicht aber auch besser, wir erklären uns selbst zur Frau, bevor uns andere zur Frau erklären, zum Beispiel Ramzan Kadyrov. Unterhaltsam war er wieder, Hendrik M. Bruder, das Dossier zum 80. Klug oder nicht, erwartbar schließt die Russische Föderation die 3 Goethe-Institute in Russland.
10: Goethe war gut, Mann, der konnte reimen.
6: Bundesaußenminister Wadefuhl bedauert, der die Schließung des russischen Hauses angeordnet hat. Ich zitiere, das Goethe-Institut hat auch in Russland eine wichtige Funktion als

0: wie Johann Wolfgang von Goethe eigentlich zu Russland stand. Man antwortet mir, er hatte zeitlebens ein bemerkenswert positives, von tiefem Respekt und geopolitischer Faszination geprägtes Verhältnis zu Russland. Dann heute auf nach Berlin vor das russische Haus, 18 Uhr, demonstrieren, das BSW lädt.
1: Berlin, Berlin, was ist mit dir und mir geschehen? Ich hab dir tief ins Herz gesehen, Berlin.
0: Nicht vergessen, Dankbarkeit ausstrahlen für jeden Tag, dem uns das Leben in Normalität schenkt. Die Frankfurter Allgemeine Zeitung berichtete, ja, die mit Michael Martens.
2: What can we concretely do to help you to kill more Russians? More Russian soldiers, of course.
0: Der ADAC teilte mit, Benzinpreise auf Rekord hoch. Wer 2,30 Euro auch teuer findet, pro Liter Diesel, hier mein Kommentar. Wir alle werden noch lernen. Natürlich auch in Sachsen, dem VW-Standort. Dort droht 2031 das Aus. Zwickau. Es dürfte ja sowieso der Romantik eines Helmut Kohl geschuldet gewesen sein, auf dem Gebiet der übernommenen Bundesländer überhaupt Arbeitsplätze erhalten zu haben. Die jetzigen Herren werden von mir weniger romantisch wahrgenommen.
3: Geh doch zu Netto!
0: Die Verteilung von Grundnahrungsmitteln wird schon weitergegeben sein.
4: Ich schlage vor, das Glas zu erheben und zu trinken.
0: Und von der Bildung vergangener Zeit werden noch Generationen zehren. Auch Tagesschau berichtet VW-Sparplan. Und zitiert den ARD-Deutschland-Trend, die Mehrheit will staatliche Hilfen für Autoindustrie. Wessen Staat, meinen Sie?
5: Ja, Dings, ne? Also hier dieser Automann, Volkswagen, ne? Er meinte so, sie verlassen 100.000 Arbeitsplätze, well. Warum, weiß man nicht. Wahrscheinlich hier, weil Leute jetzt mehr Fahrrad fahren, wa? Scharmutter, sie soll mal aufhören, diese scheiß hässlichen Allmann-Autos zu bauen einfach.
0: Kollegen des ZDF berichten. Ein Seniorenheim in Dessau, Betrugsvorwurf bei Briefwahl. Mitarbeiter sollen mutmaßlich Briefwahlunterlagen einer dementen 95-Jährigen ausgefüllt haben. Nun ermitteln Behörden.
6: Die Zahl von Rentnern, die auf staatliche Unterstützung angewiesen sind, wächst in Deutschland von Jahr zu Jahr.
0: Danke, beste Svetlana. Ulrich Siegmund, AfD, mahnt.
7: Und jetzt haben wir schon den ersten Fall. Also, liebe Freunde, Vertrauen ist gut, Kontrolle ist besser. Lasst uns gemeinsam dafür sorgen, dass diese Wahl hier rechtssicher, demokratisch und vernünftig abläuft.
0: Als Gegner der politischen Konzeption des Ulrich Siegmund erweist sich der dem Ensemble Alphaville vorstehende Schlagersänger Marian Gold. Dieser positionierte sich stark wider die AfD und wurde nun, seinen Angaben zufolge, vom Veranstalter des Glücksgefühle-Festival am Hockenheimring abgesagt. Lernen mit Schlager Alphaville Forever Young. Cancel Culture auf allen Seiten lässt mich ein weiteres Mal die Frage stellen, ob wir den heute schon besprochenen Goethe nicht hatten, weil wir das Volk der Dichter und Denker sind, sondern doch eher, weil wir die kulturlosesten, verrohtesten, dümmsten Kreaturen dieser Erde sind. An diesem 4. September 2026 vereinfache ich das auf die westliche Welt. Ich fühle mich nahezu täglich beim Studium der iranischen Nachrichtenseite IRNA in bester deutscher Sprache bestätigt. Die USA eskortierten am Dienstag eine Rekordmenge an Öl durch die Straße von Hormus.
6: Die Straße von Hormus ist wieder geöffnet.
0: Danke, beste Svetlana. CNN berichtete, Vertreter der Handelsschifffahrt äußerten sich skeptisch. Der Vorsitzende des Schlichtungsausschusses des Iran, Larijani, schrieb zum US-Angriff auf Sirik, die Tötung wehrloser Frauen und Kinder, Zitat, dieses Kriegsverbrechen hat deutlich gezeigt, dass ihre angebliche Zivilisation nichts als Barbarei ist. Unter Beschuss stehen US-Stützpunkte in den Vereinigten Arabischen Emiraten und Kuwait. Man zitiert Kreml-Sprecher Peskow, wir werden Iran weiterhin unterstützen, berichtet aber auch von der Eröffnung des ersten iranischen Druck- und Verlagsmuseums in Tebris und der Rudermeisterschaften der Frauen. Ich sehe auf zahlreichen Bildern schöne Frauen, meist nur noch mit einem Hauch von Kopftuch. International. Argentiniens Präsident Milei plant eine Militärbasis und Sanktionen wider die Falklandinseln. Kuba lockert Wirtschaftsregeln für ausländische Investoren. Einen weiteren Sabotageverdacht gibt es bei einem deutschen Umspannwerk. Für Jens Schwalte mittlerweile Bekennerschreiben. Die Taz berichtet. Altpolitiker Peter Gauweiler, CSU. Deutschland sollte den Drohnenvorfall Leipzig durch unabhängige Kommission klären. Er verweist auf völkerrechtliche Verträge zwischen Deutschland und Russland, nennt den 2+4-Vertrag, zitiert Artikel 7, falls eine Situation entsteht, die nach Meinung einer Seite eine Bedrohung für den Frieden oder eine Verletzung des Friedens darstellt oder gefährliche internationale Verwicklungen hervorrufen kann, so werden beide Seiten unverzüglich miteinander Verbindung aufnehmen und bemüht sein, ihre Positionen abzustimmen und Einverständnis über Maßnahmen zu erzielen, die geeignet sind, die Lage zu verbessern oder zu bewältigen. Rosarauba. Aber ja, auch mir erscheint das wie eine Fabel aus einer anderen Zeit. Beim östlichen Wirtschaftsforum ein weiteres Signal von Wladimir Putin. Russland sieht eine Chance auf politische Lösung.

0: des Ukraine-Konflikts. Tja, lächerlich stehen wir da vor der zivilisierten Welt. Grüße an die BRICS. Fürs Kernige wie immer Dmitri Medvedev. Er ruft die deutsche Politik zum Umdenken auf, mahnt einen besonnenen Kurs an, meint, man bewege sich auf dem Weg des Vergessens der Ergebnisse des Zweiten Weltkriegs. Angesprochen Bundeskanzler Friedrich Merz.
1: Deutschland schreckt ab.
0: Dessen Empfang der Bürger an der Ostsee von Springers Welt dokumentiert wurde.
2: Kriegstreiber! Kriegstreiber, Pinocchio!
3: Harter Wind von vorn in Kühlungsborn.
0: Auch zitiert Springers Welt Sergei Lavrov den russischen Außenminister. Dieser zieht NS-Vergleiche, sprach von Metastasen des Nationalsozialismus in Deutschland. Er stellt die NATO in Frage. Und noch in eigener Sache, ich grüße meine Frau Mutter. Sie hat heute Geburtstag.
4: Meine kleine Nervensäge Monika lacht mich dann ganz einfach aus.
0: Einen Mitschlager Peter Beil.
4: Und seitdem ist meine kleine Monika keine Nervensäge mehr.
0: Nicht Ost-West, sondern Nord-Süd, aber Spaltung muss sein.
5: Herzlich willkommen im meteorologischen Herbst 2026.
0: Der Norden geht voran, lieber Kaizorn, im Süden noch Sommer, Zukunft, aber unbeständig.
6: Moin, moin und ein schönes Wochenende gewünscht.
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0: vor kurzer Zeit 80 Jahre alt geworden, können wir ihm gratulieren und ihn auch mal wieder bringen, weil eines ist er auf jeden Fall unterhaltsam.
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0: Ein feiner Russenhasser. Wir werden dem hier auch Rechnung tragen. Ist man ja von diesem Format nicht gewöhnt. Konservativ wie ein alter Eichenschrank und somit auch passend zu Servus TV. Die haben das Interview geführt.
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0: Genannt die Publikation Der Osten riecht die Lüge. Ja, das Näschen für den fischig-salzigen Geruch, zum Beispiel von Opportunismus, haben wir. Aber legen wir los.
2: Was denken Sie, gibt's die erste AfD-Regierung?
3: Möglich wäre es, aber wir sollen keine Vorhersagen machen. Der leichteste Weg, sich zu blamieren, ist eine Vorhersage zu machen. Und dann muss man nicht erklären, warum man sich geirrt hat. Und dann kommen die Ausreden. Es gibt diese Varianz bei den Wahlergebnissen, das kann in den Umfragen 2-3 Prozentpunkte minus drüber oder drunter liegen. Also die Vorhersagen überlasse ich den Kollegen von Panorama und von Monitor. Aber ich glaube, es könnte lustig werden. Es könnte lustig werden. Es passiert ja was in Deutschland. Mhm. Es wälzt sich was um. Und ich glaube, dass nichts meine deutschen Kollandsleute so unsicher macht wie Wechsel, wie Änderung. Wenn alles bleiben könnte, wie es einmal war, wäre es ganz toll. Und es war einmal ganz einfach. Wir hatten im Bundestag, im Bonner Bundestag, 3 Parteien. Mhm. SPD, CDU und die FDP. Und die FDP konnte entscheiden, wer regiert. Extrem überschaubare Verhältnisse. Ich fand das auch nicht so schlecht. Aber vom Unterhaltungswert hat sich vieles verbessert.
2: Warum verändert sich da gerade so viel oder verändert sich in den vergangenen Jahren auch schon so viel aus Ihrer Sicht?
3: Es verändert sich viel, es verändert sich immer schneller, was auch für viele ein Problem ist. Aber es ist ganz einfach, die Welt verändert sich. Wann haben Sie Ihr letztes Smartphone, Ihr erstes Smartphone gehabt?
2: 15 Jahre fast her, 2010, ja. 2011.
3: Und dafür sind Sie auch doch irgendwie ausgekommen. Sie haben sich mit Leuten verabredet, Sie haben Termine gemacht, Sie haben keinen Kalender, keinen elektronischen Kalender gehabt. Mhm. Ich habe so, ich weiß nicht, wann ich mein letztes Buch auf der Schreibmaschine geschrieben habe. Und zwar auf einer immerhin elektrischen, was mir den Hass meiner Nachbarn einbrachte. Weil das hörte sich wie Trommelfeuer an. Nein, ich finde das nicht schlecht. Es ändert sich eigentlich alles. Und es passiert alles, womit wir nicht gerechnet haben. Es passiert etwas Gutes, etwas Schlechtes. Trump ist der Welt, der Präsident der Welt geworden. Anfangs fand ich ihn großartig, heute finde ich ihn schrecklich. Der Wechsel ist ein ständiger Begleiter des Lebens. Wenn sich jemand scheiden lässt und sich auf eine neue Familie einlässt, das muss doch alles anstrengend sein. Mhm. Und wenn alles so bleibt, mehr oder weniger wie es ist, ist es nicht so anstrengend. Aber dann muss man sich irgendwas ausdenken, damit es wieder anstrengend wird. Nichts ist schlimmer wie ein Leben ohne Konflikte, nicht wahr? Im Prinzip lieben die Leute die Idylle, können sie aber nicht aushalten.
2: Idylle, schönes Stichwort. Wenn wir jetzt mal nach Ostdeutschland gucken, die AfD in den Umfragen Mecklenburg-Vorpommern und Sachsen-Anhalt. Sehr weit vorne, also in Sachsen-Anhalt am weitesten über 40%. Ja. Und die wollen ja an die 45% ran, damit sie vielleicht sogar eine absolute Mehrheit im Parlament kriegen. Warum ist die AfD ausgerechnet in Ostdeutschland so stark aus Ihrer Sicht?
3: Ja, das ist die Frage aller Fragen.
4: Das ist die Frage.
0: Einen Mitschlager, Cliff Richard, der Reine.
3: Die Ossis haben ein Gespür, das uns Wessis weitgehend abgeht. Und sie riechen die Diktatur, sie riechen die Lüge, sie riechen die parteiliche Bindung der Politiker, sie riechen das ganze Unernste und Unehrliche, das mit der Politik einhergeht, weil sie das alles schon hinter sich haben. Sie haben das schon mal erlebt. Und ich kann das sehr gut nachvollziehen. Wissen Sie, ganz oft, wenn ich die Tagesschau höre, denke ich, nanu, was ist denn los? Ist die aktuelle Kamera wieder da? Die Tagesschau bringt ohne jedes Schamgefühl in jeder Ausgabe mehrere Berichte, die absolut regierungstreu sind. Im Zusammenhang mit der Wärmepumpe, im Zusammenhang mit dem Klimawandel. Die Tagesschau segelt quasi auf dem Trip der Bundesregierung. Und das kennen die Ossis. Sie können sehr gut Wirklichkeit von Propaganda unterscheiden. Und der Anteil der Propaganda an unserem Leben nimmt zu. Und das, glaube ich, merken die Ossis. Sie sind uns voraus. Sie haben eine Erfahrung gemacht, die wir nicht gemacht haben. Und deswegen wählen sie so, wie sie wählen. Ich kann das sehr gut nachvollziehen.
2: Wobei die AfD, der wird ja auch unterstellt, dass sie die demokratische Grundordnung abschaffen will.
3: Das ist reine Unterstellung.
2: Ja, aber diese Unterstellung gibt's ja. Und
3: das ist reine Unterstellung aus dem Programm der AfD, geht das nicht hervor. Diejenigen, die das System abschaffen wollen, sitzen ganz offen und herzlich in der Linkspartei. Und eigentlich, wenn es um verfassungsproblematische Versammlungen und Gruppen und Bewegungen geht, gehört die Linke auf die Beobachtungsliste.
0: Noch nicht nötig, Herr Broder. Diese Linke ist noch nicht links, wird es aber vielleicht wieder werden.
5: Unsere Demokratie, unsere Demokratie, unsere Demokratie.
0: Bundespräsident Frank-Walter Steinmeier, SPD.
6: Das ist richtig.
3: Die Säulen eines Gemeinschaftsgefühls, das sich unsere Demokratie nennt. Und unsere Demokratie bedeutet nicht zwangsläufig Demokratie. Auch in der DDR wurde das Wort unser sehr häufig gebraucht, im Zusammenhang mit unser Staat. Aber wer zum unseren Staat gehörte, entschieden diejenigen, die die Regeln des Staates festgelegt haben. Und ich habe in der DDR nicht gelebt. Meine Eltern waren klug genug, Polen rechtzeitig zu verlassen. Aber wenn ich unsere Demokratie höre, klingt es bei mir nach unser Staat. Und da kann man Leute inkludieren oder exkludieren. Man kann sie mitnehmen oder ausschließen. Und im Wort unsere Demokratie ist der Ausschluss von Leuten enthalten, die sich nicht an die Regeln unserer Demokratie halten. Es gab doch mal eine Regelung, die schon abgeschafft wurde. Da ging es um die verfassungsschutzrelevante Delegitimierung des Staates. Mhm. Das hat Nancy Faeser eingeführt. Mhm. Man muss, wie heißt unser Innenminister? Alexander Dobrindt. Man muss zu seiner Ehre und zu seiner Würdigung sagen, diesen Satz abgeschafft zu haben, ist ein großer Verdienst von Alexander Dobrindt. Das war eine seiner ersten Verfügungen. Und zwar ging es bei der verfassungsschutzrelevanten Delegitimierung des Staates um Delikte, die keine Delikte sind oder keine Delikte waren. Es waren niederschwellige, was man verteidigen muss gegen einzelne Leute, die versuchen, mit niederschwelligen Angriffen auf den Staat die Dinge etwas anders zu klassifizieren.
0: Broders Eltern waren klug genug, Polen rechtzeitig zu verlassen, nicht in der DDR gelebt zu haben, was ja indirekt bedeutet, die dort gelebt haben, sind blöd gewesen.
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0: Die Reduktion auf ein Klischee ist immer wieder unterhaltsam.
3: Wenn ich schon bei der Tagesschau aktueller Kamera assoziiere, wie geht es dann Leuten, die wirklich mit der aktuellen Kamera groß geworden sind?
7: Das Zentralkomitee der Sozialistischen Einheitspartei Deutschlands hat dem Zentralkomitee der KPdSU zum heutigen 60. Jahrestag des zweiten Parteitages der Sozialdemokratischen Arbeiterpartei Russlands brüderliche Kampfesgrüße übermittelt.
0: Danke, Klaus Feldmann. Gerne schließe ich mich an.
2: Aber bleiben wir beim Thema Migration. Der Slogan der AfD in Sachsen-Anhalt ist ja auch, hol dir dein Land zurück. Steht auf vielen Wahlplakaten drauf, zielt natürlich ab auf das Thema illegale Migration. Die AfD will ganz strikt abschieben.
3: Ja.
2: Alle, die illegal hier sind, ob das so durchsetzbar ist, sei jetzt mal dahingestellt. Das ist eine
3: andere Frage.
2: Das ist eine ganz andere Frage. Die Angst ist aber vielen Leuten da, dass die AfD vielleicht, wenn sie in einer Alleinregierung ist, mit einer absoluten Mehrheit, die rechtsstaatlichen Regelungen zum Teil außer Kraft setzen kann, eben um das umzusetzen. Fürchten Sie das auch?
3: Nein.
2: Dass das passiert?
3: Nein, das fürchte ich nicht.
2: Also so ein bisschen angelehnt an die ICE-Behörde in den USA, die dann auch Leute auf offener Straße wegfängt, dass wir sowas kriegen?
3: Warum kommen Sie gleich mit dem Beispiel der ICE-Behörde in den USA? Wir haben doch hier ein solides, gewachsenes, demokratisches System.
2: Ja.
3: Wir haben 16 Bundesländer, 16 Parlamente, wir haben Bundestag, Bundesrat, Vermittlungsausschuss, wir haben das Verfassungsschutzgericht, wir haben Bezirke, wir haben Kreise, wir haben regionale Körperschaften. Die Bundesrepublik ist sehr föderalistisch aufgebaut. Und es wird die Welt nicht untergehen, wenn die AfD in Sachsen-Anhalt oder sonst irgendwo die Mehrheit bekommt. Und ich glaube nicht, dass sie imstande sein wird, ihr Programm zu verwirklichen. Wobei die Abschiebung von Illegalen, die eigentlich nicht hier sein dürften, ein legitimes Argument im Wahlkampf ist. Die AfD will, glaube ich, keinen Zahnarzt aus Nigeria abschieben, der hier seit 10 Jahren arbeitet. Ich würde die AfD trotzdem nicht wählen, aus einem einzigen Grund, weil sie die fünfte Kolonne Moskaus in der Bundesrepublik ist. Das ist für mich ein Grund, sie nicht zu wählen. Allerdings ihren steigenden Erfolg verfolge ich doch mit einer leichten Schadenfreude.
0: Fünfte Kolonne Moskaus, brillant. Die Verrohung bürgerlicher Intellektueller verfolge ich mit Verlaub auch mit ein wenig Schadenfreude.
3: Die AfD ist nicht so groß geworden aufgrund der Eigenleistungen. Sie ist so groß geworden, weil die anderen sich dermaßen als unfähig erwiesen haben. Die Wirklichkeit zu verleugnen führt immer zur Katastrophe, immer, egal auf welchem Gebiet.
0: Entdeckt Bruder bei Servus TV, ein Radio Marabout Dossier.
2: Jetzt ist es Entsetzen, Land auf, Land ab, natürlich auch groß. Und ich habe so den Eindruck, es geht auch im Wahlkampf gar nicht mehr darum, den Leuten eine andere, bessere Politik zu verkaufen, sondern oder zu kommunizieren, sondern es geht eigentlich immer nur noch darum, jetzt die AfD zu
3: verhindern. Rauszuhalten.
2: AfD rauszuhalten, ja. AfD zu verhindern.
3: Ja, das ist ganz ein politisches Programm.
2: Ja, ja, und das es geht auch gar nicht mehr um Inhalte, sondern es geht eigentlich nur noch darum, es wird immer nur noch kommuniziert, wenn ihr die AfD verhindern wollt, dann müsst ihr CDU zum Beispiel ja. Oder SPD. Aber ich glaube, dann wählen ja erst recht die AfD.
3: Natürlich. Ich glaube, dass die AfD zweierlei klar macht. Erstens, in Deutschland gibt es einen aktuellen Mangel an Sündenböcken. Und es hat in diesem Land einen großen Mangel an Sündenböcken gegeben. Das waren natürlich die Juden, dann die Homosexuellen, dann die Unternehmer, dann die Ausländer, dann die Leute, die Feindpropaganda betrieben haben. Und all diese Sündenböcke sind verschwunden. Sie können heute weder homophob sein, noch antisemitisch, noch sonst was. Gott sei Dank nicht. Aber es ist immer noch ein Bedarf da, jemanden als Sündenbock zu stigmatisieren und für die eigenen Versäumnisse schuldig zu machen. Und dieser Rolle ist der AfD zugeschrieben worden. Eindeutig. Und das Zweite ist, wissen Sie, dass die AfD, wie Sie schon selbst sagten, nicht danach beurteilt wird, was sie sagt oder was sie macht, sondern sie wird zu einer Gefahr für unsere Demokratie dargestellt. Und woher kommt diese Vorhersage? Woher will man das überhaupt wissen? Und ich weiß dann, was dann automatisch passiert. Egal bei wem, bei unseren Kollegen, bei Politikern, dann wird die AfD als eine Wiedergängerin der NSDAP dargestellt. Mhm. Es sind Nazis. Und wir wissen alle, natürlich weiß das jeder, was für ein Unheil Nazis angerichtet haben. Und dann wird die AfD in dieser Rolle gesteckt. Sie gehört da nicht hin. Aber ich finde es bemerkenswert, dass es offenbar ein Bedürfnis gibt, nicht nur die AfD zu dämonisieren, sondern auch die NSDAP zu entlasten. Es geht vielleicht darum, Oma und Opa zu rehabilitieren, die zufällig in der NSDAP waren. Wenn die AfD die Nachfolgerin der NSDAP ist, dann war die NSDAP ein ziemlich harmloser Haufen. Die AfD hat bis jetzt nicht versucht und nicht gefordert und nichts unternommen, um irgendwelche Ostgebiete zu erobern. Sie hat noch keinem Volk die Vernichtung angedroht. Sie hat nicht gefordert, dass Deutschland sich Königsberg wiederholt und das Hultschene Ländchen und Preußen, Teile von Preußen. Es ist nichts da, was die AfD, was es rechtfertigen würde, die AfD in die Nähe der NSDAP zu schicken. Außer eins, ich wiederhole mich, die NSDAP zu verharmlosen.
2: Wobei es doch in der Partei immer wieder rechtsextreme Ausfälle gibt, ja, von Einzelnen.
3: Ja, ja, ja.
2: Und der Verfassungsschutz sagt, gesichert rechtsextrem, manche Landesverbände, der Bundesverband, da ist es nicht gelungen bisher. Aber
3: naja, was der Verfassungsschutz sagt, das wäre das Letzte, worauf ich mich verlassen würde.
2: Ja, ja. Wie viele? Ja.
3: Ganz wenig, ja. Ganz wenig. Offenbar hat die letzte Analyse und das letzte Dokumentationsprogramm des Verfassungsschutzes nicht gereicht, um auch nur ansatzweise an ein Verbotsverfahren zu denken. Dobrindt hat die letzte Analyse über 1000 Seiten zusammengestellter Dokumente vom Tisch gewischt.
2: Weil es gibt jetzt ein neues Gutachten, was vor wenigen Wochen rauskam.
3: Von einer NGO.
2: Ja, noch ein paar Seiten länger, die sagen, länger. Verbotsverfahren hat auf jeden Fall Chancen. Und Ralf Stegner von der SPD war vor kurzem bei uns. Er hat gesagt, das kommt jetzt, das AfD-Verbotsverfahren. Er weiß noch nicht so genau, auf welchem Weg.
3: Noch vor den, ja, genau, ja, auf welchem Weg denn.
2: Aber er ist sicher und er wird es unterstützen, wissen wir auch, aber er ist sicher, dass das jetzt kommt.
3: Ja, Herr Stegner unterstützt auch die Bemühungen der russischen Wirtschaft, Fuß in Deutschland zu fassen, nicht? Er ist immer noch dafür, dass wir Energie in Deutschland einkaufen. Er kommt mir schon sehr vor wie ein Agent des KGB.
2: Nee, in Russland einkaufen.
3: In Russland einkaufen.
0: Oder, klasse, lass ihn von der Leine, den Sündenbock.
3: Aber wenn ich noch was sagen darf, ja? Diese letzte Dokumentation über die AfD wurde von einer NGO verfasst. Von einer NGO, die bis dahin
2: Gesellschaft für Freiheitsrechte oder
3: genau, so. Genau, kaum in Erscheinung getreten ist, aber sie wird von der Bundesregierung finanziert oder von Teilen der Bundesregierung, nämlich aus den Programmen für die Förderung der NGOs. fällt Ihnen ein einziger Name ein aus dieser Stiftung, der mit dieser Analyse verbunden war?
2: Nö.
3: Da war kein einziger ehemaliger Richter dabei, keine namhaften Juristen, keine Verfassungsrechtler. 8 Leute, von deren Existenz man erst Wind bekommen hat, als diese sogenannte Analyse auf dem Tisch lag. Ich will mich darauf nicht verlassen.
0: Und da hat er eben auch seinen Wert, der Bruder.
6: Sarah kommt.
2: Es reicht nicht für eine absolute Mehrheit.
3: Und ja.
2: Den AfD fehlen dann im Parlament in Sachsen-Anhalt 2-3 Sitze.
3: Ja.
2: Glauben Sie, das BSW springt in die Bresche?
3: Das weiß ich nicht.
2: Dann so
3: das weiß ich nicht. Ist Frau Sarah Wagen noch beim BSW?
2: Ist sicherlich noch Mitglied, ja, aber nicht mehr in vorderster Reihe mit dabei. Nein,
3: das BSW ist mir höchst verdächtig, wirklich. Die haben den Anflug von einer vernünftigen bürgerlichen Partei und zugleich sind sie wirklich im Rechtsradikal im übelsten Sinn. Übrigens auch großer Putin-Freunde, was sie für mich disqualifiziert.
0: Dreimal Putin-Hass. Yeah!
3: Wenn die knapp an der absoluten Mehrheit scheitert, wird es Überläufer geben aus anderen Parteien.
2: Mhm, haben Sie gesagt, ja.
3: Das habe ich schon gesagt. Und diese Überläufer werden es ermöglichen, dass das passiert, was die Parteien jetzt mühsam zu verhindern versuchen. Man kann einen Strom nicht aufhalten. Sie können Wassersperren bauen, sie können Dämme bauen, der Strom wird weiterfließen. Und das Verhängnisvolle ist, wir haben eben darüber gesprochen, dass die AfD nicht wie eine normale Partei behandelt wird, sondern in die Nazi-Ecke geschoben wird. Und wenn sie das lange genug machen, werden sie genug Leute finden, die sich dagegen empören, die dem Underdog, die dem Verlierer zur Seite stehen. Und das kann den Erfolg der AfD einigermaßen erklären. Ich wünsche sie mir nicht als Regierungspartei, aber ich sehe es auch nicht als eine Katastrophe, wenn sie es
0: wäre. Hendrik Broder, der Osten riecht die Lüge und ich rieche ihn, den salzig-fischischen Geruch des Opportunismus. Und zu einer kleinen Pointe bäumen wir uns zum Finale auf.
3: Wir haben ein Selbstbestimmungsgesetz, das es jedem Mann ermöglicht, sich zur Frau zu erklären. Absurder geht es nicht. Heftiger hat man gegen die Natur und gegen die Biologie noch nie verstoßen. Die Ergebnisse sehen wir jetzt. Durchgeknallte Jungs, die dieses System ad absurdum führen, weil sie davon träumen, im Frauenknast
2: Sven Liebig,
3: im Frauenknast untergebracht.
0: Vielleicht aber auch besser, wir erklären uns selbst zur Frau, bevor uns andere zur Frau erklären, zum Beispiel Ramzan Kadyrov. Unterhaltsam war er wieder, Hendrik M. Broder, das Dossier zum 80. Klug oder nicht, erwartbar schließt die Russische Föderation die 3 Goethe-Institute in Russland.
8: Goethe war gut, Mann, der konnte reimen.
0: Bundesaußenminister Wadefuhl bedauert, der die Schließung des russischen Hauses angeordnet hat. Ich zitiere, das Goethe-Institut hat auch in Russland eine wichtige Funktion als Kulturbrücke übernommen und wir wären bereit gewesen, das fortzusetzen.
9: Auf deutsche Ansprüche muss da jetzt keine Rücksicht genommen werden.
0: Ich übersetze, die Russische Föderation darf nicht spiegelbildlich beantworten. Mehr Herrenmensch-Attitüde geht nicht. Keine Ärzteinnung, kein namhafter Künstler meldet sich zu Wort.
10: Meine deutschen Volksgenossen und Volksgenossinnen.
0: Dieser wenigstens kluge Mann, in vergangener Zeit in politischer Verantwortung, bekannte sich wenigstens zu den Werken von Sergei Eisenstein. Aber ich will Wadefuhl nicht zu nahe treten, vermag mir nicht vorzustellen, dass das Ganze seinem eigenen Denken entspricht. Das wäre
9: neu. Dass wir auch als Bundesregierung uns dazu äußern, aber dazu warten wir darauf, dass die USA, unsere Verbündeten, eine abschließende Stellungnahme uns übermitteln. Das ist zugesagt und dann werde ich mich auch zu dieser Frage öffentlich äußern.
0: Ich habe mal die sogenannte künstliche Intelligenz befragt, wie Johann Wolfgang von Goethe eigentlich zu Russland stand. Man antwortet mir, er hatte zeitlebens ein bemerkenswert positives, von tiefem Respekt und geopolitischer Faszination geprägtes Verhältnis zu Russland. Dann heute auf nach Berlin vor das russische Haus, 18 Uhr, demonstrieren, das BSW lädt.
11: Berlin, Berlin, was ist mit dir und mir geschehen? Ich hab dir tief ins Herz gesehen, Berlin.
0: Nicht vergessen, Dankbarkeit ausstrahlen für jeden Tag, dem uns das Leben in Normalität schenkt. Die Frankfurter Allgemeine Zeitung berichtete, ja, die mit Michael Martens.
12: What can we concretely do to help you to kill more Russians? More Russian soldiers, of course.
0: Der ADAC teilte mit, Benzinpreise auf Rekord hoch. Wer 2,30 Euro auch teuer findet, pro Liter Diesel, hier mein Kommentar. Wir alle werden noch lernen. Natürlich auch in Sachsen, dem VW-Standort. Dort droht 2031 das Aus. Zwickau. Das dürfte ja sowieso der Romantik eines Helmut Kohl geschuldet gewesen sein, auf dem Gebiet der übernommenen Bundesländer überhaupt Arbeitsplätze erhalten zu haben. Die jetzigen Herren werden von mir weniger romantisch wahrgenommen.
13: Geh doch zu Netto!
0: Die Verteilung von Grundnahrungsmitteln wird schon weitergegeben sein.
6: Ich schlage vor, das Glas zu erheben und zu trinken.
0: Und von der Bildung vergangener Zeit werden noch Generationen zehren. Auch Tagesschau berichtet VW-Sparplan und zitiert den ARD-Deutschland-Trend. Die Mehrheit will staatliche Hilfen für Autoindustrie. Wessen Staat, meinen Sie?
13: Ja, Dings, ne? Also hier dieser Automann, Volkswagen, ne? Er meinte so, sie verlassen 100.000 Arbeitsplätze, well. Warum, weiß man nicht. Wahrscheinlich hier, weil Leute jetzt mehr Fahrrad fahren. Wow. Scharmutter, sie soll mal aufhören, diese scheiß hässlichen Allmann-Autos zu bauen einfach.
0: Kollegen des ZDF berichten. Ein Seniorenheim in Dessau, Betrugsvorwurf bei Briefwahl. Mitarbeiter sollen mutmaßlich Briefwahlunterlagen einer dementen 95-Jährigen ausgefüllt haben. Nun ermitteln Behörden.
14: Die Zahl von Rentnern, die auf staatliche Unterstützung angewiesen sind, wächst in Deutschland von Jahr zu Jahr.
0: Danke, beste Svetlana. Ulrich Siegmund, AfD, mahnt.
15: Und jetzt haben wir schon den ersten Fall. Also, liebe Freunde, Vertrauen ist gut, Kontrolle ist besser. Lasst uns gemeinsam dafür sorgen, dass diese Wahl hier rechtssicher, demokratisch und vernünftig abläuft.
0: Als Gegner der politischen Konzeption des Ulrich Siegmund erweist sich der dem Ensemble Alphaville vorstehende Schlagersänger Marian Gold. Dieser positionierte sich stark wider die AfD und wurde nun, seinen Angaben zufolge, vom Veranstalter des Glücksgefühle-Festival am Hockenheimring abgesagt. Lernen mit Schlager Alpha Will Forever Young. Cancel Culture auf allen Seiten lässt mich ein weiteres Mal die Frage stellen, ob wir den heute schon besprochenen Goethe nicht hatten, weil wir das Volk der Dichter und Denker sind, sondern doch eher, weil wir die kulturlosesten, verrohtesten, dümmsten Kreaturen dieser Erde sind. An diesem 4. September 2026 vereinfache ich das auf die westliche Welt. Ich fühle mich nahezu täglich beim Studium der iranischen Nachrichtenseite IRNA in bester deutscher Sprache bestätigt. Die USA eskortierten am Dienstag eine Rekordmenge an Öl durch die Straße von Hormus.
14: Die Straße von Hormus ist wieder geöffnet.
0: Danke, beste Svetlana. CNN berichtete, Vertreter der Handelsschifffahrt äußerten sich skeptisch. Der Vorsitzende des Schlichtungsausschusses des Iran, Larijani, schrieb zum US-Angriff auf Sirik, die Tötung wehrloser Frauen und Kinder, Zitat, dieses Kriegsverbrechen hat deutlich gezeigt, dass ihre angebliche Zivilisation nichts als Barbarei ist. Unter Beschuss stehen US-Stützpunkte in den Vereinigten Arabischen Emiraten und Kuwait. Man zitiert Kreml-Sprecher Peskow, wir werden Iran weiterhin unterstützen, berichtet aber auch von der Eröffnung des ersten iranischen Druck- und Verlagsmuseums in Tebris und der Rudermeisterschaften der Frauen. Ich sehe auf zahlreichen Bildern schöne Frauen, meist nur noch mit einem Hauch von Kopftuch. International. Argentiniens Präsident Milei plant eine Militärbasis und Sanktionen wider die Falklandinseln. Kuba lockert Wirtschaftsregeln für ausländische Investoren. Einen weiteren Sabotageverdacht gibt es bei einem deutschen Umspannwerk. Für Jens Schwalte mittlerweile Bekenner schreiben. Die Taz berichtet. Altpolitiker Peter Gauweiler, CSU. Deutschland sollte den Drohnenvorfall Leipzig durch unabhängige Kommission klären. Er verweist auf völkerrechtliche Verträge zwischen Deutschland und Russland, nennt den 2+4-Vertrag, zitiert Artikel 7, falls eine Situation entsteht, die nach Meinung einer Seite eine Bedrohung für den Frieden oder eine Verletzung des Friedens darstellt oder gefährliche internationale Verwicklungen hervorrufen kann, so werden beide Seiten unverzüglich miteinander Verbindung aufnehmen und bemüht sein, ihre Positionen abzustimmen und Einverständnis über Maßnahmen zu erzielen, die geeignet sind, die Lage zu verbessern oder zu bewältigen. Frau Sacharowa, aber ja, auch mir erscheint das wie eine Fabel aus einer anderen Zeit. Beim östlichen Wirtschaftsforum ein weiteres Signal von Wladimir Putin. Russland sieht eine Chance auf politische Lösung des Ukraine-Konflikts. Tja, lächerlich stehen wir da vor der zivilisierten Welt. Grüße an die BRICS. Fürs Kernige wie immer Dmitri Medvedev. Er ruft die deutsche Politik zum Umdenken auf, mahnt einen besonnenen Kurs an, meint, man bewege sich auf dem Weg des Vergessens der Ergebnisse des Zweiten Weltkriegs. Angesprochen Bundeskanzler Friedrich Merz.
16: Deutschland schreckt ab.
0: Dessen Empfang der Bürger an der Ostsee von Springers Welt dokumentiert wurde.
17: Kriegstreiber, Pinocchio!
18: Harter Wind von vorn in Kühlungsborn.
0: Auch zitiert Springers Welt Sergei Lavrov, den russischen Außenminister. Dieser zieht NS-Vergleiche, sprach von Metastasen des Nationalsozialismus in Deutschland. Er stellt die NATO in Frage. Und noch in eigener Sache, ich grüße meine Frau Mutter. Sie hat heute Geburtstag.
19: Meine kleine Nervensäge Monika lacht mich dann ganz einfach auf.
0: Einen Mitschlager Peter Beil.
19: Und seitdem ist meine kleine Monika keine Nervensäge mehr.
0: Nicht Ost-West, sondern Nord-Süd, aber Spaltung muss sein.
20: Herzlich willkommen im meteorologischen Herbst 2026.
0: Der Norden geht voran, lieber Kaltzorn, im Süden noch Sommer, Zukunft, aber unbeständig.
21: Moin, moin und ein schönes Wochenende gewünscht.
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Unterhaltung in den kommenden Stunden mit unserer bunten Musikmischung, die bis in das Jahr 1990 reicht. Dazu ausgewählte Mitschnitte aus dem Rundfunkarchiv, Originalmitschnitte des Rundfunks und des Fernsehens der DDR.

0: der kommunistische belgische Politiker Willy Freire im Fernsehen der DDR.
1: Monsieur Freire, wir erhalten jetzt viele Meldungen aus Belgien über den wachsenden Widerstand gegen die Errichtung westdeutscher Stützpunkte, zum Beispiel Arendong, Barneville, Saint-Nicolas. Können Sie uns darüber etwas Näheres sagen?
2: Il existe en Belgique.
3: Die Bevölkerung ist erregt, weil man in der Nähe des westdeutschen Stützpunktes Arendong ein Denkmal entfernt hat, das zum Andenken an die von deutschen Truppen erschossenen Widerstandskämpfer dort errichtet worden ist. Das hat im ganzen Land den Protest der Bevölkerung hervorgerufen. Bei uns sind die Arbeiter und viele Parlamentarier für Verhandlungen über einen deutschen Friedensvertrag. Diese Verhandlungen sind unabdingbar, denn sie sollen dazu führen, West-Berlin den Status einer freien und neutralen Stadt zu geben. Diese Verhandlungen sollen zur Entmilitarisierung und Neutralität beider deutscher Staaten durch den Abschluss eines Friedensvertrages beitragen.
0: Mediengeschichte DDR 1. Vor kurzer Zeit 80 Jahre alt geworden, können wir ihm gratulieren und ihn auch mal wieder bringen, weil eines ist er auf jeden Fall unterhaltsam.
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0: Ein feiner Russenhasser. Wir werden dem hier auch Rechnung tragen. Ist man ja von diesem Format nicht gewöhnt. Konservativ wie ein alter Eichenschrank und somit auch passend zu Servus TV. Die haben das Interview geführt.
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0: Genannt die Publikation Der Osten riecht die Lüge. Ja, das Näschen für den fischig-salzigen Geruch, zum Beispiel von Opportunismus, haben wir. Aber legen wir los.
5: Was denken Sie, gibt's die erste AfD-Regierung?
6: Möglich wäre es, aber wir sollen keine Vorhersagen machen. Der leichteste Weg, sich zu blamieren, ist eine Vorhersage zu machen. Und dann muss man nicht erklären, warum man sich geirrt hat. Und dann kommen die Ausreden. Es gibt diese Varianz bei den Wahlergebnissen, das kann in den Umfragen 2-3 Prozentpunkte minus drüber oder drunter liegen. Also die Vorhersagen überlasse ich den Kollegen von Panorama und von Monitor. Aber ich glaube, es könnte lustig werden. Es könnte lustig werden. Es passiert ja was in Deutschland. Mhm. Es wälzt sich was um. Und ich glaube, dass nichts meine deutschen Kollandsleute so unsicher macht wie Wechsel, wie Änderung. Wenn alles bleiben könnte, wie es einmal war, wäre das ganz toll. Und es war einmal ganz einfach. Wir hatten im Bundestag, im Bonner Bundestag, drei Parteien. Mhm. SPD, CDU und FDP. Die FDP. Und die FDP konnte entscheiden, wer regiert. Extrem überschaubare Verhältnisse. Ich fand das auch nicht so schlecht. Aber vom Unterhaltungswert hat sich vieles verbessert.
5: Warum verändert sich da gerade so viel oder verändert sich in den vergangenen Jahren auch schon so viel aus Ihrer Sicht?
6: Es verändert sich viel, es verändert sich immer schneller, was auch für viele ein Problem ist. Aber es ist ganz einfach, die Welt verändert sich. Wann haben Sie Ihr letztes Smartphone, Ihr erstes Smartphone gehabt?
5: 15 Jahre fast her, 2010, ja. 2011.
6: Und dafür sind Sie auch doch irgendwie ausgekommen. Sie haben sich mit Leuten verabredet, Sie haben Termine gemacht, Sie haben keinen Kalender, keinen elektronischen Kalender gehabt. Mhm. Ich habe so, ich weiß nicht, wann ich mein letztes Buch auf der Schreibmaschine geschrieben habe. Und zwar auf einer immerhin elektrischen, was mir den Hass meiner Nachbarn einbrachte. Weil das hörte sich wie Trommelfeuer an. Nein, ich finde das nicht schlecht. Es ändert sich eigentlich alles. Und es passiert alles, womit wir nicht gerechnet haben. Es passiert etwas Gutes, etwas Schlechtes. Trump ist der Welt, der Präsident der Welt geworden. Anfangs fand ich ihn großartig, heute finde ich ihn schrecklich. Der Wechsel ist ein ständiger Begleiter des Lebens. Wenn sich jemand scheiden lässt und sich auf eine neue Familie einlässt, das muss doch alles anstrengend sein. Mhm. Und wenn alles so bleibt, mehr oder weniger wie es ist, ist es nicht so anstrengend. Aber dann muss man sich irgendwas ausdenken, damit es wieder anstrengend wird. Nichts ist schlimmer wie ein Leben ohne Konflikte, nicht wahr? Im Prinzip lieben die Leute die Idylle, können sie aber nicht aushalten.
5: Idylle, schönes Stichwort. Wenn wir jetzt mal nach Ostdeutschland gucken, die AfD in den Umfragen Mecklenburg-Vorpommern und Sachsen-Anhalt. Sehr weit vorne, also in Sachsen-Anhalt am weitesten über 40%. Ja. Und die wollen ja an die 45% ran, damit sie vielleicht sogar eine absolute Mehrheit im Parlament kriegen. Warum ist die AfD ausgerechnet in Ostdeutschland so stark aus Ihrer Sicht?
6: Ja, das ist die Frage aller Fragen.
7: Das ist die Frage.
0: Einen Mitschlager, Cliff Richard, der Reine.
6: Die Ossis haben ein Gespür, das uns Wessis weitgehend abgeht. Und sie riechen die Diktatur, sie riechen die Lüge, sie riechen die parteiliche Bindung der Politiker, sie riechen das ganze Unernste und Unehrliche, das mit der Politik einhergeht, weil sie das alles schon hinter sich haben. Sie haben das schon mal erlebt. Und ich kann das sehr gut nachvollziehen. Wissen Sie, ganz oft, wenn ich die Tagesschau höre, denke ich, nanu, was ist denn los? Ist die aktuelle Kamera wieder da? Die Tagesschau bringt ohne jedes Schamgefühl in jeder Ausgabe mehrere Berichte, die absolut regierungstreu sind. Im Zusammenhang mit der Wärmepumpe, im Zusammenhang mit dem Klimawandel. Die Tagesschau segelt quasi auf dem Trip der Bundesregierung. Und das kennen die Ossis. Sie können sehr gut Wirklichkeit von Propaganda unterscheiden. Und der Anteil der Propaganda an unserem Leben nimmt zu. Und das, glaube ich, merken die Ossis. Sie sind uns voraus. Sie haben eine Erfahrung gemacht, die wir nicht gemacht haben. Und deswegen wählen sie so, wie sie wählen. Ich kann das sehr gut nachvollziehen.
5: Wobei die AfD, der wird ja auch unterstellt, dass sie die demokratische Grundordnung abschaffen will.
6: Das ist reine Unterstellung.
5: Ja, aber diese Unterstellung gibt's ja. Und
6: das ist reine Unterstellung. Aus dem Programm der AfD geht das nicht hervor. Diejenigen, die das System abschaffen wollen, sitzen ganz offen und herzlich in der Linkspartei. Und eigentlich, wenn es um verfassungsproblematische Versammlungen und Gruppen und Bewegungen geht, gehört die Linke auf die Beobachtungsliste.
0: Noch nicht nötig, Herr Broder. Diese Linke ist noch nicht links. Wird es aber vielleicht wieder werden.
8: Unsere Demokratie.
0: Bundespräsident Frank-Walter Steinmeier, SPD.
9: Das ist richtig.
6: Die Säulen eines Gemeinschaftsgefühls, das sich unsere Demokratie nennt. Und unsere Demokratie bedeutet nicht zwangsläufig Demokratie. Auch in der DDR wurde das Wort unser sehr häufig gebraucht, im Zusammenhang mit unser Staat. Aber wer zum unseren Staat gehörte, entschieden diejenigen, die die Regeln des Staates festgelegt haben. Und ich habe in der DDR nicht gelebt. Meine Eltern waren klug genug, Polen rechtzeitig zu verlassen. Aber wenn ich unsere Demokratie höre, klingt es bei mir nach unser Staat. Und da kann man Leute inkludieren oder exkludieren. Man kann sie mitnehmen oder ausschließen. Und im Wort unsere Demokratie ist der Ausschluss von Leuten enthalten, die sich nicht an die Regeln unserer Demokratie halten. Es gab doch mal eine Regelung, die schon abgeschafft wurde. Da ging es um die verfassungsschutzrelevante Delegitimierung des Staates. Mhm. Das hat Nancy Faeser eingeführt. Mhm. Man muss, wie heißt unser Innenminister? Alexander Dobrindt. Man muss zu seiner Ehre und zu seiner Würdigung sagen, diesen Satz abgeschafft zu haben, ist ein großer Verdienst von Alexander Dobrindt. Das war eine seiner ersten Verfügungen. Und zwar ging es bei der verfassungsschutzrelevanten Delegitimierung des Staates um Delikte, die keine Delikte sind oder keine Delikte waren. Es waren niederschwellige, was man verteidigen muss gegen einzelne Leute, die versuchen, mit niederschwelligen Angriffen auf den Staat die Dinge etwas anders zu klassifizieren.
0: Bruders Eltern waren klug genug, Polen rechtzeitig zu verlassen, nicht in der DDR gelebt zu haben, was ja indirekt bedeutet, die dort gelebt haben, sind blöd gewesen.
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0: Die Reduktion auf ein Klischee ist immer wieder unterhaltsam.
6: Wenn ich schon bei der Tagesschau aktuelle Kamera assoziiere, wie geht es dann Leuten, die wirklich mit der aktuellen Kamera groß geworden sind?
3: Das Zentralkomitee der Sozialistischen Einheitspartei Deutschlands hat dem Zentralkomitee der KPdSU zum heutigen 60. Jahrestag des 2. Parteitages der Sozialdemokratischen Arbeiterpartei Russlands brüderliche Kampfesgrüße übermittelt.
0: Danke, Klaus Feldmann. Gerne schließe ich mich an.
5: Aber bleiben wir beim Thema Migration. Der Slogan der AfD in Sachsen-Anhalt ist ja auch, hol dir dein Land zurück. Steht auf vielen Wahlplakaten drauf, zielt natürlich ab auf das Thema illegale Migration. Die AfD will ganz strikt abschieben.
6: Ja.
5: Alle, die illegal hier sind, ob das so durchsetzbar ist, sei jetzt mal dahingestellt. Das ist eine ganz andere Frage. Die Angst ist aber vielen Leuten da, dass die AfD vielleicht, wenn sie in einer Alleinregierung ist, mit einer absoluten Mehrheit, die rechtsstaatlichen Regelungen zum Teil außer Kraft setzen kann, eben um das umzusetzen. Fürchten Sie das auch?
6: Nein.
5: Dass das passiert?
6: Nein, das fürchte ich nicht.
5: Also ein bisschen angelehnt an die ICE-Behörde in den USA, die dann auch Leute auf offener Straße wegfängt, dass wir sowas kriegen?
6: Warum kommen Sie gleich mit dem Beispiel der ICE-Behörde in den USA? Wir haben doch hier ein solides, gewachsenes, demokratisches System.
5: Ja.
6: Wir haben 16 Bundesländer, 16 Parlamente, wir haben Bundestag, Bundesrat, Vermittlungsausschuss, wir haben das Verfassungsschutzgericht, wir haben Bezirke, wir haben Kreise, wir haben regionale Körperschaften. Die Bundesrepublik ist sehr föderalistisch aufgebaut. Und es wird die Welt nicht untergehen, wenn die AfD in Sachsen-Anhalt oder sonst irgendwo die Mehrheit bekommt. Und ich glaube nicht, dass sie imstande sein wird, ihr Programm zu verwirklichen. Wobei die Abschiebung von Illegalen, die eigentlich nicht hier sein dürften, ein legitimes Argument im Wahlkampf ist. Die AfD will, glaube ich, keinen Zahnarzt aus Nigeria abschieben, der hier seit 10 Jahren arbeitet. Ich würde die AfD trotzdem nicht wählen, aus einem einzigen Grund, weil sie die 5. Kolonne Moskaus in der Bundesrepublik ist. Das ist für mich ein Grund, sie nicht zu wählen. Allerdings ihren steigenden Erfolg verfolge ich doch mit einer leichten Schadenfreude.
0: 5. Kolonne Moskaus, brillant. Die Verrohung bürgerlicher Intellektueller verfolge ich mit Verlaub auch mit ein wenig Schadenfreude.
6: Die AfD ist nicht so groß geworden aufgrund der Eigenleistungen. Sie ist so groß geworden, weil die anderen sich dermaßen als unfähig erwiesen haben. Die Wirklichkeit zu verleugnen führt immer zur Katastrophe. Immer. Egal auf welchem Gebiet.
0: Endlich Bruder bei Servus TV, ein Radio-Marabout-Dossier.
5: Jetzt ist es Entsetzen, Land auf, Land ab, natürlich auch groß. Und ich habe so den Eindruck, es geht auch im Wahlkampf gar nicht mehr darum, den Leuten eine andere, bessere Politik zu verkaufen, sondern oder zu kommunizieren, sondern es geht eigentlich immer nur noch darum, jetzt die AfD zu verhindern.
6: Rauszuhalten.
5: AfD rauszuhalten, ja. AfD zu verhindern.
6: Ja, das ist ganz ein politisches Programm.
5: Ja, ja, und das es geht auch gar nicht mehr um Inhalte, sondern es geht eigentlich nur noch darum, es wird immer nur kommuniziert, wenn ihr die AfD verhindern wollt, dann müsst ihr CDU zum Beispiel ja. Oder SPD. Aber ich glaube, dann wählen ja erst recht die AfD.
6: Natürlich. Ich glaube, dass die AfD zweierlei klar macht. Erstens, in Deutschland gibt es einen aktuellen Mangel an Sündenböcken. Und es hat in diesem Land einen großen Mangel an Sündenböcken gegeben. Das waren natürlich die Juden, dann die Homosexuellen, dann die Unternehmer, dann die Ausländer, dann die Leute, die Feindpropaganda betrieben haben. Und all diese Sündenböcke sind verschwunden. Sie können heute weder homophob sein, noch antisemitisch, noch sonst was. Gott sei Dank nicht. Aber es ist immer noch ein Bedarf da, jemanden als Sündenbock zu stigmatisieren und für die eigenen Versäumnisse schuldig zu machen. Und dieser Rolle ist der AfD zugeschrieben worden. Eindeutig. Und das Zweite ist, wissen Sie, dass die AfD, wie Sie schon selbst sagten, nicht danach beurteilt wird, was sie sagt oder was sie macht, sondern sie wird zu einer Gefahr für unsere Demokratie dargestellt. Und woher kommt diese Vorhersage? Woher will man das überhaupt wissen? Und ich weiß dann, was dann automatisch passiert. Egal bei wem, bei unseren Kollegen, bei Politikern, dann wird die AfD als eine Wiedergängerin der NSDAP dargestellt. Mhm. Es sind Nazis. Und wir wissen alle, natürlich weiß das jeder, was für ein Unheil Nazis angerichtet haben. Und dann wird die AfD in dieser Rolle gesteckt. Sie gehört da nicht hin. Aber ich finde es bemerkenswert, dass es offenbar ein Bedürfnis gibt, nicht nur die AfD zu dämonisieren, sondern auch die NSDAP zu entlasten. Es geht vielleicht darum, Oma und Opa zu rehabilitieren, die zufällig in der NSDAP waren. Wenn die AfD die Nachfolgerin der NSDAP ist, dann war die NSDAP ein ziemlich harmloser Haufen. Die AfD hat bis jetzt nicht versucht und nicht gefordert und nichts unternommen, um irgendwelche Ostgebiete zu erobern. Sie hat noch keinem Volk die Vernichtung angedroht. Sie hat nicht gefordert, dass Deutschland sich Königsberg wiederholt und das Hultschene Ländchen und Preußen, Teile von Preußen. Es ist nichts da, was die AfD, was es rechtfertigen würde, die AfD in die Nähe der NSDAP zu schicken. Außer eins, ich wiederhole mich, die NSDAP zu verharmlosen.
5: Wobei es doch in der Partei immer wieder rechtsextreme Ausfälle gibt, ja, von Einzelnen.
6: Ja, ja, ja.
5: Und der Verfassungsschutz sagt, gesichert rechtsextrem, manche Landesverbände, der Bundesverband, da ist es nicht gelungen bisher. Aber
6: naja, was der Verfassungsschutz auch sagt, das wäre das Letzte, worauf ich mich verlassen würde.
5: Ja, wie viele? Ja.
6: Ganz wenig, ja. Ganz wenig. Offenbar hat die letzte Analyse und das letzte Dokumentationsprogramm des Verfassungsschutzes nicht gereicht, um auch nur ansatzweise an ein Verbotsverfahren zu denken. Dobrindt hat die letzte Analyse über 1000 Seiten zusammengestellter Dokumente vom Tisch gewischt.
5: Weil es gibt jetzt ein neues Gutachten, was vor wenigen Wochen rauskam.
6: Von einer NGO.
5: Ja, noch ein paar Seiten länger, die sagen, ja. Verbotsverfahren hat auf jeden Fall Chancen. Und Ralf Stegner von der SPD war vor kurzem bei uns. Er hat gesagt, das kommt jetzt, das AfD-Verbotsverfahren. Er weiß noch nicht so genau, auf welchem Weg.
6: Auf welchem Weg denn?
5: Aber er ist sicher und er wird es unterstützen, wissen wir auch, aber er ist sicher, dass das jetzt kommt.
6: Ja, Herr Stegner unterstützt auch die Bemühungen der russischen Wirtschaft, Fuß in Deutschland zu fassen, nicht? Er ist immer noch dafür, dass wir Energie in Deutschland einkaufen. Er kommt mir schon sehr vor wie ein Agent des KGB. Nee,
5: in Russland einkaufen.
6: In Russland einkaufen.
0: Bruder, klasse, lass ihn von der Leine, den Sündenbock.
6: Aber wenn ich noch was sagen darf, ja? Diese letzte Dokumentation über die AfD wurde von einer NGO verfasst, von einer NGO, die bis dahin
5: Gesellschaft für Freiheitsrechte oder
6: genau, sowas. Genau, kaum in Erscheinung getreten ist, aber sie wird von der Bundesregierung finanziert oder von Teilen der Bundesregierung, nämlich aus den Programmen für die Förderung der NGOs. Fällt Ihnen ein einziger Name ein aus dieser Stiftung, der mit dieser Analyse verbunden war?
5: Nö.
6: Da war kein einziger ehemaliger Richter dabei, keine namhaften Juristen, keine Verfassungsrechtler. 8 Leute, von deren Existenz man erst Wind bekommen hat, als diese sogenannte Analyse auf dem Tisch lag. Ich will mich darauf nicht verlassen.
0: Und da hat er eben auch seinen Wert, der Bruder.
8: Sarah kommt.
5: Es reicht nicht für eine absolute Mehrheit. Und den AfD fehlen dann im Parlament in Sachsen-Anhalt 2-3 Sitze.
6: Ja.
5: Glauben Sie, das BSW springt in die Bresche?
6: Das weiß ich nicht. Ist Frau Sarah Wagen noch beim BSW?
5: Ist sicherlich noch Mitglied, ja, aber nicht mehr in vorderster Reihe mit dabei.
6: Das BSW ist mir höchst verdächtig, wirklich. Die haben den Anflug von einer vernünftigen bürgerlichen Partei und zugleich sind sie wirklich im Rechtsradikal im übelsten Sinn. Übrigens auch großer Putin-Freunde, was sie für mich disqualifiziert.
0: Dreimal Putin-Hass! Yeah!
6: Wenn die knapp an der absoluten Mehrheit scheitert, wird es Überläufer geben aus anderen Parteien.
5: Mhm, haben Sie gesagt, ja.
6: Das habe ich schon gesagt. Und diese Überläufer werden es ermöglichen, dass das passiert, was die Parteien jetzt mühsam zu verhindern versuchen. Man kann einen Strom nicht aufhalten. Sie können Wassersperren bauen, sie können Dämme bauen, der Strom wird weiterfließen. Und das Verhängnisvolle ist, wir haben eben darüber gesprochen, dass die AfD nicht wie eine normale Partei behandelt wird, sondern in die Nazi-Ecke geschoben wird. Und wenn sie das lange genug machen, werden sie genug Leute finden, die sich dagegen empören. Die dem Underdog, die dem Verlierer zur Seite stehen. Und das kann den Erfolg der AfD einigermaßen erklären. Ich wünsche sie mir nicht als Regierungspartei. Aber ich sehe es auch nicht als eine Katastrophe, wenn sie es
0: werden. Hendrik, Bruder, der Osten riecht die Lüge und ich rieche ihn, den salzig-fischischen Geruch des Opportunismus. Und zu einer kleinen Pointe bäumen wir uns zum Finale auf.
6: Wir haben ein Selbstbestimmungsgesetz, das es jedem Mann ermöglicht, sich zur Frau zu erklären. Absurder geht es nicht. Heftiger hat man gegen die Natur und gegen die Biologie noch nie verstoßen. Die Ergebnisse sehen wir jetzt. Durchgeknallte Jungs, die dieses System ad absurdum führen, weil sie davon träumen, im Frauenknast im Frauenknast untergebracht.
0: Vielleicht aber auch besser, wir erklären uns selbst zur Frau, bevor uns andere zur Frau erklären, zum Beispiel Ramzan Kadyrov. Unterhaltsam war er wieder, Hendrik M. Bruder, das Dossier zum 80. Klug oder nicht, erwartbar schließt die Russische Föderation die 3 Goethe-Institute in Russland.
9: Goethe war gut, Mann, der konnte reimen.
0: Bundesaußenminister Wadefuhl bedauert, der die Schließung des russischen Hauses angeordnet hat. Ich zitiere, das Goethe-Institut hat auch in Russland eine wichtige Funktion als Kulturbrücke übernommen und wir wären bereit gewesen, das fortzusetzen.
10: Auf deutsche Ansprüche muss da jetzt keine Rücksicht genommen werden.
0: Ich übersetze, die Russische Föderation darf nicht spiegelbildlich beantworten. Mehr Herrenmensch-Attitüde geht nicht. Keine Ärzteinnung, kein namhafter Künstler meldet sich zu Wort.
11: Meine deutschen Volksgenossen und Volksgenossinnen.
0: Dieser wenigstens kluge Mann, in vergangener Zeit in politischer Verantwortung, bekannte sich wenigstens zu den Werken von Sergei Eisenstein. Aber ich will Wadefuhl nicht zu nahe treten, vermag mir nicht vorzustellen, dass das Ganze seinem eigenen Denken entspricht. Das wäre neu.
10: Dass wir auch als Bundesregierung uns dazu äußern, aber dazu warten wir darauf, dass die USA, unsere Verbündeten, eine abschließende Stellungnahme uns übermitteln. Das ist zugesagt und dann werde ich mich auch zu dieser Frage öffentlich äußern.
0: Ich habe mal die sogenannte künstliche Intelligenz befragt, wie Johann Wolfgang von Goethe eigentlich zu Russland stand. Man antwortet mir, er hatte zeitlebens ein bemerkenswert positives, von tiefem Respekt und geopolitischer Faszination geprägtes Verhältnis zu Russland. Dann heute auf nach Berlin vor das russische Haus, 18 Uhr, demonstrieren, das BSW lebt.
8: Berlin, Berlin, was ist mit dir und mir geschehen? Ich hab dir tief ins Herz gesehen, Berlin.
0: Nicht vergessen, Dankbarkeit ausstrahlen für jeden Tag, dem uns das Leben in Normalität schenkt. Die Frankfurter Allgemeine Zeitung berichtete, ja, die mit Michael Martens.
12: What can we concretely do to help you to kill more Russians? More Russian soldiers, of course.
0: Der ADAC teilte mit, Benzinpreise auf Rekord hoch. Wer 2,30 Euro auch teuer findet, pro Liter Diesel, hier mein Kommentar. Wir alle werden noch lernen. Natürlich auch in Sachsen, dem VW-Standort. Dort droht 2031 das Aus. Zwickau. Das dürfte ja sowieso der Romantik eines Helmut Kohl geschuldet gewesen sein, auf dem Gebiet der übernommenen Bundesländer überhaupt Arbeitsplätze erhalten zu haben. Die jetzigen Herren werden von mir weniger romantisch wahrgenommen.
13: Geh doch zu Netto!
0: Die Verteilung von Grundnahrungsmitteln wird schon weitergegeben sein.
14: Ich schlage vor, das Glas zu heben und zu trinken.
0: Und von der Bildung vergangener Zeit werden noch Generationen zehren. Auch Tagesschau berichtet VW-Sparplan und zitiert den ARD-Deutschland-Trend, die Mehrheit will staatliche Hilfen für Autoindustrie. Wessen Staat, meinen Sie?
15: Ja, Dings, ne? Also hier dieser Automann, Volkswagen, ne? Er meinte so, sie verlassen 100.000 Arbeitsplätze, well. Warum, weiß man nicht. Wahrscheinlich hier, weil Leute jetzt mehr Fahrrad fahren, wa? Schade, Mutter, sie soll mal aufhören, diese scheiß hässlichen Allmann-Autos zu bauen einfach.
0: Die Kollegen des ZDF berichten... Ein Seniorenheim in Dessau, Betrugsvorwurf bei Briefwahl. Mitarbeiter sollen mutmaßlich Briefwahlunterlagen einer dementen 95-Jährigen ausgefüllt haben. Nun ermitteln Behörden.
16: Die Zahl von Rentnern, die auf staatliche Unterstützung angewiesen sind, wächst in Deutschland von Jahr zu Jahr.
0: Danke, beste Svetlana. Ulrich Siegmund, AfD, mahnt.
17: Und jetzt haben wir schon den ersten Fall. Also, liebe Freunde, Vertrauen ist gut, Kontrolle ist besser. Lasst uns gemeinsam dafür sorgen, dass diese Wahl hier rechtssicher, demokratisch und vernünftig abläuft.
0: Als Gegner der politischen Konzeption des Ulrich Siegmund erweist sich der dem Ensemble Alphaville vorstehende Schlagersänger Marian Gold. Dieser positionierte sich stark wider die AfD und wurde nun, seinen Angaben zufolge, vom Veranstalter des Glücksgefühle-Festival am Hockenheimring abgesagt. Lernen mit Schlager Alpha Will Forever Young. Cancel Culture auf allen Seiten lässt mich ein weiteres Mal die Frage stellen, ob wir den heute schon besprochenen Goethe nicht hatten, weil wir das Volk der Dichter und Denker sind, sondern doch eher, weil wir die kulturlosesten, verrohtesten, dümmsten Kreaturen dieser Erde sind. An diesem 4. September 2026 vereinfache ich das auf die westliche Welt. Ich fühle mich nahezu täglich beim Studium der iranischen Nachrichtenseite IRNA in bester deutscher Sprache bestätigt. Die USA eskortierten am Dienstag eine Rekordmenge an Öl durch die Straße von Hormus.
16: Die Straße von Hormus ist wieder geöffnet.
0: Danke, beste Svetlana. CNN berichtete, Vertreter der Handelsschifffahrt äußerten sich skeptisch. Der Vorsitzende des Schlichtungsausschusses des Iran, Larijani, schrieb zum US-Angriff auf Sirik, die Tötung wehrloser Frauen und Kinder, Zitat, dieses Kriegsverbrechen hat deutlich gezeigt, dass ihre angebliche Zivilisation nichts als Barbarei ist. Unter Beschuss stehen US-Stützpunkte in den Vereinigten Arabischen Emiraten und Kuwait. Man zitiert Kreml-Sprecher Peskow, wir werden Iran weiterhin unterstützen, berichtet aber auch von der Eröffnung des ersten iranischen Druck- und Verlagsmuseums in Tebris und der Rudermeisterschaften der Frauen. Ich sehe auf zahlreichen Bildern schöne Frauen, meist nur noch mit einem Hauch von Kopftuch. International. Argentiniens Präsident Milei plant eine Militärbasis und Sanktionen wider die Falklandinseln. Kuba lockert Wirtschaftsregeln für ausländische Investoren. Einen weiteren Sabotageverdacht gibt es bei einem deutschen Umspannwerk. Für Jens Schwalte mittlerweile Bekennerschreiben. Die Taz berichtet. Altpolitiker Peter Gauweiler, CSU. Deutschland sollte den Drohnenvorfall Leipzig durch unabhängige Kommission klären. Er verweist auf völkerrechtliche Verträge zwischen Deutschland und Russland, nennt den 2+4-Vertrag, zitiert Artikel 7, falls eine Situation entsteht, die nach Meinung einer Seite eine Bedrohung für den Frieden oder eine Verletzung des Friedens darstellt oder gefährliche internationale Verwicklungen hervorrufen kann, so werden beide Seiten unverzüglich miteinander Verbindung aufnehmen und bemüht sein, ihre Positionen abzustimmen und Einverständnis über Maßnahmen zu erzielen, die geeignet sind, die Lage zu verbessern oder zu bewältigen. überwältigend.
13: Was bist du?
0: Außer Kauba. Aber ja, auch mir erscheint das wie eine Fabel aus einer anderen Zeit. Beim östlichen Wirtschaftsforum ein weiteres Signal von Wladimir Putin. Russland sieht eine Chance auf politische Lösung des Ukraine-Konflikts. Tja, lächerlich stehen wir da vor der zivilisierten Welt. Grüße an die BRICS. Fürs Kernige wie immer Dmitri Medvedev. Er ruft die deutsche Politik zum Umdenken auf, mahnt einen besonnenen Kurs an, meint, man bewege sich auf dem Weg des Vergessens der Ergebnisse des Zweiten Weltkriegs. Angesprochen Bundeskanzler Friedrich Merz.
18: Deutschland schreckt ab.
0: Dessen Empfang der Bürger an der Ostsee von Springers Welt dokumentiert wurde.
19: Kriegstreiber, Pinocchio!
20: Harter Wind von vorn in Kühlungsborn.
0: Auch zitiert Springers Welt Sergei Lavrov den russischen Außenminister. Dieser zieht NS-Vergleiche, sprach von Metastasen des Nationalsozialismus in Deutschland. Er stellt die NATO in Frage. Und noch in eigener Sache, ich grüße meine Frau Mutter. Sie hat heute Geburtstag.
21: Meine kleine Nervensäge Monika lacht mich dann ganz einfach
0: auf. Nennen mit Schlager Peter Beil.
21: Und seitdem ist meine kleine Monika keine Nervensäge mehr.
0: Nicht Ost-West, sondern Nord-Süd, aber Spaltung muss sein.
22: Herzlich willkommen im meteorologischen Herbst 2026.
0: Der Norden geht voran, lieber Kaltzorn, im Süden noch Sommer, Zukunft, aber unbeständig.
23: Moin, moin und ein schönes Wochenende gewünscht.
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0: Deutsch-sowjetische Freundschaft gab es einst auch in Erfurt.
1: Mit eindrucksvollen Kundgebungen wurde gestern die große Aussprache über die Ergebnisse des Staatsbesuches unseres Staatsratsvorsitzenden in der Sowjetunion fortgesetzt. In der Erfurter Thüringenhalle trafen sich gestern Nachmittag über 3000 Einwohner der Stadt. Dr. Erich Apel, Kandidat des Politbüros des ZK der SED und stellvertretender Vorsitzender des Ministerrats, berichtete über die Reise der Freundschaft. Dr. Apel erinnerte an den 22. Juni 1941, als die Faschisten heimtückisch die Sowjetunion überfielen. Den Weg unserer Politik heute zeigt der von Walter Ulbricht und Nikita Chruschtschow unterzeichnete Freundschaftsvertrag.
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0: 1976 hieß Daniela Dahn noch Daniela Zimmer. Sie kommentierte in der Jugendsendung Rund.
1: Mit welchen Sorgen und Problemen junge Leute in der kapitalistischen Welt konfrontiert werden, beschäftigte sich meine Kollegin Daniela Zimmer.
2: Es geht bei unserer Berufsberatung nicht darum, dass jeder eine Arbeit bekommt, das ist ja völlig selbstverständlich, sondern es geht darum, dass jeder seine Arbeit findet. Das heißt also eine Arbeit, die den Möglichkeiten des Einzelnen und denen der Gesellschaft am besten entspricht. Dass dabei noch nicht immer alle Wünsche in Erfüllung gehen, wisst ihr selbst, aber niemand muss bei uns mit seiner Berufsentscheidung allein bleiben. Betriebe, Schule und Beratungszentrum geben sich alle Mühe, für jeden die beste Lösung zu finden. Mit Beunruhigung verfolgen wir dagegen, wie es unseren Altersgenossen im kapitalistischen Teil dieser Welt geht. Die USA und die EWG-Staaten zusammen haben jetzt den traurigen Rekord von 5,2 Millionen eingeschriebenen jugendlichen Arbeitslosen erreicht. Allein in der BRD sind es 400.000 und jetzt, zu Beginn des neuen Lehrjahres, werden rund 80.000 Schulabgänger hinzukommen. Wo liegen die Ursachen für diese Katastrophe? Spricht man doch andererseits sogar von einer Bildungsexplosion. Tatsächlich wurde Geld in die Bildung gesteckt. Aber die Leute, die über das Geld verfügen, bestimmten auch, wohin es geht. Nämlich nur in die höhere, die akademische Bildung, Gymnasium und Hochschule. In die eigene Klasse also. Die Arbeiter können ja sehen, wo sie bleiben. Ihre Ausbildung kostet die Privatbetriebe, die Konzerne Geld. Sie amortisiert sich zu langsam und wird deshalb vielerorts eingeschränkt oder ganz wegrationalisiert. So bilden die Lehrlinge einen Bewerberstau, dem in keiner Weise Ausbildungsplätze gegenüberstehen. Und diese Situation wird sich, entgegen allen bisherigen Prognosen, verschlimmern. Denn aus den geburtenstarken Jahrgängen steht in den nächsten 10 Jahren ein sogenannter Schülerberg bevor, der in etwa 5 Jahren seinen Höhepunkt erreicht haben wird. Der Hund der Bildungskatastrophe liegt im System begraben, in dem Profitstreben und Privatinteressen einen großen Teil der Jugendlichen auf besondere Weise frei machen. Frei von Arbeit, frei von sozialer Sicherheit, frei von Verantwortung, frei von einem sinnvollen Leben. Und das, obwohl bekannt sein müsste, dass ein System, das der Jugend keine Perspektive geben kann, selber keine hat.
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0: der kommunistische belgische Politiker Willy Freire im Fernsehen der DDR.
1: Monsieur Freire, wir erhalten jetzt viele Meldungen aus Belgien über den wachsenden Widerstand gegen die Errichtung westdeutscher Stützpunkte, zum Beispiel Arendon, Barneville, Saint-Nicolas. Können Sie uns darüber etwas Näheres sagen?
2: Il existe en Belgique.
3: Die Bevölkerung ist erregt, weil man in der Nähe des westdeutschen Stützpunktes Arendon ein Denkmal entfernt hat, das zum Andenken an die von deutschen Truppen erschossenen Widerstandskämpfer dort errichtet worden ist. Das hat im ganzen Land den Protest der Bevölkerung hervorgerufen. Bei uns sind die Arbeiter und viele Parlamentarier für Verhandlungen über einen deutschen Friedensvertrag. Diese Verhandlungen sind unabdingbar, denn sie sollen dazu führen, West-Berlin den Status einer freien und neutralen Stadt zu geben. Diese Verhandlungen sollen zur Entmilitarisierung und Neutralität beider deutscher Staaten durch den Abschluss eines Friedensvertrages beitragen.
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1: Ulf Drechsel, 1988 zur Musikgestaltung von Jugendradio DT64.
2: Ich würde schon ganz gerne auf diese Frage antworten, weil sie natürlich auf eine ganz spezielle Musikrichtung zielt. Wenn du sagst, welcher Titel kommt an, heißt es, welcher Titel platziert sich in der Hitparade auf Platz 1. Und darum kann es überhaupt nicht gehen bei einer Konzeption eines Rundfunksenders wie Jugendradio. Da geht es nicht nur um Hitparadenmusik. Es geht um ein gesamtes Spektrum von populärer Musik in ihrer ganzen Breite. Da gibt es eine Hitparadenmusik und da starten wir alles, was sich nur irgendwie bietet, und das Publikum entscheidet letzten Endes, was kommt auf Platz 1 und was fällt durch die Roste. Und es ist genug, was durch die Roste fällt. Es gibt aber auch genug, was auf Platz 1 kommt, was mir nicht immer gefällt. Das ist eine ganz andere Frage. Und so. Es gibt mal Musik, wo es überhaupt nicht darauf ankommt, was wird sich vorne oder irgendwo platzieren. Es geht einfach darum, das Spektrum, so wie es in dieser Live-Szene und in der Kulturszene dieses Landes existiert, zu präsentieren und abzubilden und zu bewerten. Von allen möglichen Standpunkten. Da gibt es musikalische Kriterien, die man anlegen kann. Es gibt natürlich auch Kriterien von den Texten, hatten wir vorhin. Es gibt die Kriterien, wie reagiert das Publikum auf bestimmte Angebote. All das passiert und da wird überhaupt nicht danach geschielt, was läuft gut oder so. Es wird gezeigt, was da ist, und das Publikum, die Hörer entscheiden letzten Endes mit ihren Briefen oder mit ihrer Stimme, wie auch immer, ob ihnen das gefällt oder nicht. Und die Leute schalten neuerdings mehr Jugendradio.
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2: Duett Musik für den Rekorder.
3: Unseren heutigen zweiten Duettteil, der wie immer montags den frühen Jahren eingeräumt ist, wollen wir den Anfängen einer ganz großen der polnischen Unterhaltungskunst widmen, Marila Rodowicz. Vielmehr den Produktionen, mit denen sie bei uns die vorderen Plätze der Wertungsfindungen erstürmte. Das war vor allem mit einer 1973er Produktionsserie, für die ihre besten polnischen Erfolgstitel nachgedichtet und von ihr im DDR-Rundfunk neu aufgenommen wurden. Dazu gehörten Lieder wie die kleine Eisenbahnballade, Maria und Alles war mal da, die wir für heute wieder einmal herausgesucht haben. Viele werden sich noch daran erinnern, denn Marilas Lieder haben wunderschöne Melodien und erzählen Geschichten, die man sich merkt. Obwohl sie um drei Ecken herum fast Czesław Niemens Nichte ist, schlug sie keineswegs von Anfang an eine musikalische Laufbahn ein, sondern gehörte zunächst zu Polens, aufgemerkt, talentiertesten 80-Meter-Hürdenläuferinnen. Allerdings musste sie sich wegen schlechter Leistungen in mathematisch-physikalischen Fächern davon verabschieden. Die Akademie der schönen Künste, wohin sie ihre anderen Hobbys schließlich führten, hatte wegen reichlicher Bewerber in den bildnerischen Fächern leider auch keinen Studienplatz für sie. So wurde sie Heilgymnastin mit Spezialstrecke postoperative Rehabilitation und dem weiteren Hobby Gitarre in der Freizeit. Preise bei nationalen Talentewettbewerben, 1962 kurz vor dem Abitur zum ersten Male und dann immer wieder, schoben sie dann allmählich auf das Gleis, von dem der Zug für sie schließlich richtig abfuhr. 1969 war sie zum ersten Male Sängerin des Jahres in Polen. Von da an blieb ihr der Erfolg treu, schien sie bei Wettbewerben und Festivals die Plätze und Preise förmlich einzusammeln. Ihre ausgeprägte Individualität und Vielseitigkeit, für die sie heute bei Showkonzerten und Auftritten im In- und Ausland begeistert gefeiert wird, ist auch in den frühen Produktionen schon zu bemerken. Beispielsweise in den Liedern Mary Lou 1975 und Einmal eine Dame sein 1976. Bevor wir uns in einem späteren Duett ihren aktuellen LPs zuwenden, beschließen wir die heutigen Reminiszenzenfolge mit einem ihrer ausgesprochenen Ohrwürmer, der 1979er deutschsprachigen Produktion Steig in den Zug. Gute Unterhaltung mit Marila Rodowicz aus Polen.

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1: Soweit die Nachrichten, es sprach Ulf Hauschild. Nächste Meldungen folgen um 2 Uhr. Es ist jetzt 0 Uhr 6 Minuten, 0 Uhr 6.
2: ...569. Sendung Wünsch dir doch mal Tanzmusik, zweiter Teil.
3: Wir sind von Kopf bis Fuß auf Grüße eingestellt.
2: Ganz im Dienste der Grußübermittlung und Musikwunscherfüllung stehen Ursula Künstler, Musikredaktion, Christel Riebe, Tontechnik.
3: An den Mikrofonen Edith Balbach und Karl-Heinz Wagenmann.
2: Tja, früher hieß mal das Erfolgsrezept der Schlagermacher nicht zu viel einfallen lassen.
3: Heute läuft die Chose nicht ganz so einfach, denn auch die leichte Muse wird gewogen und auch mal zu seicht befunden. Leichte Muse heißt also heute nicht für Komponisten und Texter sich's leicht machen.
2: Das merken wir auch an den anspruchsvollen Musikwünschen, die wir beileibe nicht alle erfüllen können.
3: Folgende drei Titel sind gleich zu hören. Avalon mit Roxy Music, Zwei Rosen im Schnee, Onico und Flimmertheater mit der Gruppe Karussell.
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0: Beim Rocksommer 1988 moderierte auf der Bühne neben Katharina Witt in Berlin Dieter Dehm. Wir hören ihn jetzt an der Seite von Heinz-Rudolf Kunze.
1: Keinen persönlichen Anteil an Zustand bekommen.
2: Nur sei ehrlich, komm.
1: Nein, ich hab die Einladung von Katharina Witt gehört und der Einladung einer solchen Frau kann, glaube ich, keiner standhalten. Zumindest wenn er älterer Herr ist wie ich. Und wir haben bei Künstler in Aktion drüber geredet, ob wir das mitmachen sollen, und wir haben uns dann entschieden, das zu tun. Es war eine weise Entscheidung, wie wir jetzt wissen, eine richtige Entscheidung. Ich glaube, dass ein Moderator nicht mehr machen kann, als anzusagen, was kommt, die Stimmung der Leute zu beobachten, Schärfe rauszunehmen, wo vielleicht welche wäre, aber heute war keine da. Also deswegen habe ich kaum einen Anteil an guten Gelingen der Veranstaltung, weil das Publikum toll war. Weil das Publikum 120.000 Menschen, die so gut mitgehen, na gut, die so ein paar Fingerzeige hatten, sie wollten manchmal, 800 oder 600 Leute mal zeigen, den mag ich mehr, den mag ich weniger, aber das waren 600, 800 Leute, das war keine relevante Anzahl. Nein, sie haben allen Künstlern das Gefühl gegeben, hier herzlich willkommen zu sein. Allen Künstlern. Das sind so unterschiedlichste Künstler. Sie haben Hannes Wader, einem Liedermacher, neben den vielen Rockbands, eine Zugabe abgeklatscht. Das finde ich toll.
2: Ich finde, die Leute haben unter Beweis gestellt, dass hier wirklich eine Veranstaltung aus eigenem Recht stattgefunden hat und aus eigenem Sinn. Und dass diejenigen etwas miesmacherischen Stimmen bei uns Unrecht haben, die versucht haben, diese Veranstaltungsreihe hier darzustellen als trotzige Gegenreaktion gegen ähnliche Geschichten auf der anderen Seite der Mauer.
3: Ich bin gegen den Frieden. Morgen nennen sie sich Schutzstaffel und sprechen mir das nach. Morgen werde ich wieder für den Frieden sein.

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1: Tja, auch eine wesentlich längere Unterhaltungsmusiksendung der Reihe Ich lade gern mir Gäste ein, hat im Gegensatz zur Wurst ein Ende. Sollten Sie zu so später Stunde keinen Partner zur Hand haben, dann nehmen Sie doch vielleicht mal ein Bier zur Brust. Mit einem goldenen Ohrring geschmückt verabschiedet sich Martin Wagner wieder für 14 Tage von Ihnen, meine Hörer. Ab 25. Februar sind wir wieder um 9.30 Uhr. Ja, das wäre schön, morgens um 19.30 Uhr im Äther. Wie jetzt mit Rather Love von Golden Earring auf Wiederzuhören.
2: Verehrte Hörer, wir beschließen unser Programm mit der Hymne der DDR.

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2: Mal einen Blick zwischendurch auf die Uhr. Das ist genau 13:30 Uhr, 1:30 Uhr. Und schon wird gegrüßt und geküsst. Viele liebe Grüße und Küsse an Schatz Uwe in Köthen von seinem Mäuschen Wonny aus Krüchern, die ihn sehr, sehr lieb hat und ihn gegen keinen anderen Mann der Welt tauschen würde. Ja, ein sehr aussagekräftiger Gruß, denn wie traurig ist beispielsweise folgendes Tauschgeschäft: habe für meine Frau eine tolle automatische Waschmaschine bekommen. Wirklich ein ungewöhnliches Tauschgeschäft.
3: Ja, dann schon eher, um in unserem Metier zu bleiben, tausche einen Nachtdienst gegen 2 Frühprogramme.
2: Ja, der Uli hat recht, da muss man nämlich so früh aufstehen, was schwerer fällt, als sich früh hinlegen, nicht?
3: Gute mit Familie aus Leipzig, Irina Nüsse, die sich bitte bald mal melden soll, weil Frank nicht mehr warten kann, obgleich sie eben sagte, dass er warten soll. Aber so lange...
2: Da meint man fast, die Irina sagt sich, der kann lange warten, nicht?
3: Manuela Grebe grüßt Soldat Holger Börner, der nicht wieder den Zapfenstreich vergessen soll.
2: Ja, einst trieb ja die Marketenderin auf den Streich oder Schlag hin den Zapfen ins Spundloch des Schankfasses.
3: Und damit wurde der Ausschank eingestellt.
2: Und daher stammt ja auch der Ausdruck Zapfenstreich. Übrigens steht da, Topfen hüllt den Stein der Weisen.
3: Ja, und die Kneipen sind die Friedhöfe der guten Vorsätze. Holger, können wir nur wünschen, dass die Nacht nicht an den Tag kommt. Ein Umtrunk, also eine Maßnahme, kann noch zu einer weiteren führen.
2: Ja, allerdings. Seit einiger Zeit ist Kai Stammhörer unserer Sendung. Alpha Will wünscht er sich und formuliert sein Anliegen so: viele liebe Grüße vom Unteroffizier Kai Stefan an Petra in Lübau, Gabi in Beiersdorf, Ines in Schönbach, Bärbel und Daniela, Katrin in Neugiersdorf, also ein rechter Mädchenfreund der Kai.
3: Karl-Heinz, er beugt vor, nur keinen Korb als Hahn, sondern besser Hahn im Korb.
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0: Karin Gregorek 1979 im Fernsehen der DDR. Ein Gespräch im Hause Stein über den abwesenden Herrn von Goethe.
1: Gut, Stein, ich bin bereit, Sie anzuhören. Sie machen mir Vorwürfe und das sollen Sie nur gestehen, nicht Sie allein. Sie sagen, es sei Ihr eigenes Empfinden, was aus Ihnen spricht, aber Sie haben gar kein eigenes Empfinden und hätten Sie eines, Josias, so würden Sie sich schwerlich herausnehmen, es dem meinigen entgegenzusetzen, wenn es nicht das übereinstimmende Empfinden des ganzen Weimar wäre. Es zeigt also von bei Ihnen ungewöhnlicher Rücksicht, dass Sie die Frage als eine eheliche hinstellen. Aber diese Art Schonung bringt uns nicht weiter. Meinen Sie, ich hätte auf dem Ball gestern die Stimmung nicht bemerkt? Ich stand ja fast abgesondert wie eine Verworfene. Blicken wir den Dingen ins Auge. Mein jetziges Verhältnis zu Goethe wird allgemein missbilligt, nicht nur von Ihnen. Ich vergesse meine Schuldigkeit, ich bin untreu, ich schädige das Ansehen des Herzogtums. Alle Welt denkt so. Nun, die Tatsachen sind kaum zu leugnen. Und ich? Sie kennen mich. Wäre die Erste, die Anklage gegen mich zu erheben, wenn ich die Sache ebenso äußerlich betrachten könnte wie alle Welt. Sie müssen reden. Reden Sie. Ich bin fähig, jede meiner Handlungen zu rechtfertigen, selbst wenn der Hof oder der Herzog oder was mich am tiefsten schmerzt, die Herzogin mit mir unzufrieden ist. Es ist die Wahrheit, Stein.
0: Ich habe Goethe abgewiesen. Karin Gregorek aus der Produktion des Fernsehens der DDR, ausgestrahlt am 25. Dezember 1979. Ein Gespräch im Hause Stein über den abwesenden Herrn von Goethe. Das Einpersonenschauspiel in 5 Akten des Dramatikers Peter Hacks liiert mit Karin Gregorek. Es zählt zu den weltweit erfolgreichsten deutschen Bühnenwerken des 20. Jahrhunderts. Eine Verteidigungsrede der Hofdame Charlotte von Stein an den eigenen Ehemann. Ein Juwel in meinem Archiv. Marcel Reich-Ranitzky nahm ein Gespräch im Hause Stein in seinen Kanon der lesenswerten deutschsprachigen Werke auf. Karin Gregorek, geboren am 26. September 1941, verstorben am 21. oder 22. April 2023 in Berlin.

0: begrüßen am Flughafen Schönefeld Sigmund Jähn.
1: Flughafen Schönefeld, Heimkehr der Kosmonauten. Sigmund Jähn, unser Genosse und Landsmann, der erste deutsche Raumfahrer, gestartet am 26. August im Kosmodrom Baikonur, dem Weltraumbahnhof, glücklich gelandet am 2. September in der kasachischen Steppe, ist seit wenigen Minuten wieder auf heimatlichem Boden. Vor wenigen Minuten, genau um 9.57 Uhr, genau nach Plan, ist die Sondermaschine aus dem Sternenstädtchen bei Moskau hier gelandet, ist nun ausgerollt auf dem Sonderteil Nord und in diesem Augenblick haben Sigmund Jähn und sein Bordkommandant die Maschine verlassen, schreiten die Gangway herab.
2: Sie grüßen zu den tausenden Berlinern, die sich hier eingefunden haben. Sie gehen jetzt auf dem roten Teppich entlang und viele Berliner haben bei ihrer Freude ausgedrückt und sind stolz, dass sie heute hier in Schönefeld dabei sind. Sigmund Jähn und Valerie Bukowski gehen jetzt also auf dem roten Teppich. Hier wird Sigmund Jähn an Erich Honecker die Meldung erstatten über die Erfüllung seines Auftrages.
3: Der Sozialistischen Einheitspartei Deutschlands und Vorsitzender des Staatsrates der Deutschen Demokratischen Republik. Ich melde, der gemeinsame bemannte Weltraumflug UdSSR-DDR im Orbitalkomplex Soyuz 31, Salut 6, Soyuz 29 wurde erfolgreich abgeschlossen. An der Seite meines Kommandeurs, des Genossen Oberst Valery Bykowski, habe ich den Auftrag während des kosmischen Fluges, den ich dem 30. Jahrestag der Deutschen Demokratischen Republik gewidmet habe, erfüllt. Alle wissenschaftlich-technischen, medizinischen und biologischen Experimente wurden programmgemäß abgeschlossen. Ich danke meiner Partei. Ich danke meinem sozialistischen Vaterland. Ich danke der Union der Sozialistischen Sowjetrepubliken, dass ich diesen ehrenvollen Auftrag erfüllen konnte.
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0: Freundschaft, proklamiert Klaus Feldmann in der aktuellen Kamera.
1: Guten Abend, meine Damen und Herren. Das Zentralkomitee der Sozialistischen Einheitspartei Deutschlands hat dem Zentralkomitee der KPdSU zum heutigen 60. Jahrestag des zweiten Parteitages der Sozialdemokratischen Arbeiterpartei Russlands brüderliche Kampfesgrüße übermittelt. In dem vom ersten Sekretär des Zentralkomitees Walter Ulbricht unterzeichneten Grußschreiben heißt es: Die deutsche Arbeiterklasse verdankt der Partei Lenins unendlich viel. Sie hat in entscheidendem Maße der internationalen kommunistischen Bewegung, so auch der deutschen Arbeiterbewegung, mit ihren reichen Erfahrungen den Weg gewiesen, um die Mehrheit der Arbeiterklasse zu gewinnen, eine marxistisch-leninistische Bündnispolitik zu entwickeln und die Massen an den Kampf